hungern würden, wenn kein Wind käme. Sie nahmen sich das so zu Herzen, dass sie kurz darauf kläglich miauend im Bett saßen. »Ach, wenn doch wieder Wind käme«, klagten sie. »Gibt es denn niemand, der uns helfen kann?« Ganz unglücklich schliefen sie schließlich ein. In der Nacht hatte Hanna einen Traum. Eine Zauberfee erschien ihr und sagte, »Ich werde euch zwei bedauernswerten Katzen helfen. Morgen früh werdet ihr vor der Mühle zwei große Zauberfedern finden. Steckt sie in die Windmühlenflügel und die Flügel werden sich zu drehen beginnen.« Dann verschwand die Fee aus dem Traum und Hanna wachte auf. Sie weckte Paul und erzählte ihm ihren Traum. Rasch eilten sie vor die Mühle. Tatsächlich lagen vor der Tür zwei große Federn. Sie bewegten sich sogar schon ein bisschen. Da hatte Kater Paul plötzlich eine ganz andere Idee. Die Lust zur Arbeit war ihm ziemlich schnell vergangen. Er holte einen großen Korb aus der Mühle und Hanna musste die restlichen Vorräte zusammenpacken. Der Kater steckte die Feder links und rechts in den Korb, den Proviant hängten sie außen dran. Dann stiegen die zwei Katzen in den Korb und die Zauberfedern trugen sie hoch hinauf in den Himmel. »Arbeiten können wir später noch«, sagte Kater Paul zur Katze Hanna. »Jetzt fliegen wir erst einmal eine Runde um die Welt.« Das war die Gute-Nacht-Geschichte, die Zauberfedern, von Erwin Moser.

0: Das waren Dalila Kairos und Danilo Casti. Die beiden könnt ihr sehen und hören am Sonnabend, dem 17. Oktober ab 20 Uhr im Zentralberg. Da findet statt das Morphonic Lab Nummer 25. Wer auch Teil dieses Konzertes ist, erfahrt ihr im nächsten Interview. Nach dem Interview gibt es Musik von Faust. Am Telefon ist Detlef Schweiger und Detlef Schweiger ist der künstlerische Leiter von Morphonic Lab. Hallo Detlef, schön, dass du Zeit gefunden hast.
1: Ja, hallo Olaf.
0: Ihr feiert jetzt in diesem Jahr das 25. Morphonic Lab und da gibt es nach der 23 Modularium, nach der 24 Improvocation, jetzt Ära. Zum 25. Und das 25. ist ja dann auch immer sowas wie ein kleines Jubiläum. Und wenn ich im etymologischen Wörterbuch nachschaue, sich laut freuen, singen, jubilieren und jauchzen, frohlocken, ein wildes Geschrei erheben. Das passt ja gut zum 25. Jubiläum. Wunderst du dich auch, dass ihr das so lange durchgehalten habt?
1: Allerdings. Denn es ist nach wie vor ein Independent Low Budget Projekt und eben vor allen Dingen ein Labor, ein Versuchsfeld für verschiedenste experimentelle audiovisuelle Kunstformen, auch immer kombiniert mit Malerei und Installation, Objekten, Lichtkunst. Ja, das ist also jedes Jahr auch ein anderes Thema gewesen und da ist die Kontinuität nicht so einfach, weil wir jetzt auch nicht davon ausgegangen waren, also von der Hand in den Mund quasi gelebt, von Jahr zu Jahr und plötzlich sind es 25 Jahre.
0: Als Titel habt ihr diesmal gewählt Ära und Ära ist ja sowas wie ein Zeitraum. Habt ihr das als Synonym genommen?
1: Dass ihr ja, das ist im Grunde genommen der Fingerzeig auf diese 25 Jahre. Denn, sag mal so, ich kenne parallel auch in Europa so ähnliche Projekte, wobei das Format selber ziemlich einzigartig ist, die also bei Weitem nicht so lange durchgehalten haben. Und deswegen ist das mal so ein Vierteljahrhundert ist eben einfach schon eine Ära.
0: Und ist das auch für mich erstaunlich und freudig, dass man in so einer barocken Stadt wie Dresden auch sowas Experimentelles lange durchführen kann und dass also auch das Publikum da ist. Das ist ja das Wichtige. Ihr macht das ja nicht bloß für euch.
1: Ja, das ist für uns auch sehr schön, zumal, du hast es gerade gesagt, Stadt Dresden, wir beziehen uns immer auf die schöne barocke Substanz und Vergangenheit, die wir da haben. Dresden ist weit offener, als man manchmal denken möchte, im Verhältnis auch zu Leipzig, was dann immer gesagt wird, dass es die Landeshauptstadt etwas zu konservativ wäre. Wir sind eigentlich ein Beispiel, weil wir auch immer von der Stadt Dresden gefördert wurden und von vielen öffentlichen Einrichtungen wie auch privaten, dass also da auch durchaus die Aufmerksamkeit dafür da ist.
0: 25 ist ein Vierteljahrhundert und ihr habt mit der 4 gespielt und 4 Generationen eingeladen.
1: Ja, eben. Die erste Generation, die jüngste, die auch den ersten Part im Programm liefern werden, das sind Ultramarinrot aus Dresden, eine junge Formation. Und die sind ein klein wenig älter als das Morphonic Lab selbst. Dann gibt es aus Sardinien das Stimmenwunder Dalila Kairos mit ihrem kongenialen Elektropartner Danilo Casti. Und die sind so, ja, so ein bisschen über 40. Und dann haben wir die nächsten, da müssen also Sard, meine Band, sich auch mal einen kleinen Beitrag liefern. Wir werden also eine halbe Stunde etwa Konzertbeitrag machen. Ja, wir sind so zwischen 50 und schon fast an die 70 ran mit mir. Und natürlich, und jetzt dann der Höhepunkt, die vierte Generation, das ist Faust und die gehen straff auf die 80 zu und das ist ja die berühmte deutsche Krautrock-Legende neben Ken, meines Erachtens die weltberühmtesten Krautrocker und auch die verdienstvollsten, denn mit ihm zusammen ist dieser Name Krautrock überhaupt erst entstanden und das ist also eine spannende Geschichte, das kann man auf unserer Website auch nachlesen, da ist ein ganz neuer Artikel über die Faustgeschichte drin und da freuen wir uns natürlich, dass die ausgerechnet vor ihrer großen Konzerttournee bei uns im Morphonic Lab ihr neues Konzertprogramm uraufführen werden.
0: Zu Ultramarinrot habe ich jetzt gar nicht viel gefunden im Netz, also um nicht zu sagen gar nichts. Kannst du vielleicht die noch ganz kurz sagen?
1: Das ist nicht verwunderlich. Eigentlich steckt dahinter eine andere Formation, also eine anders genannte. Und zwar heißt die eigentliche Formation, die dahinter steckt, nicht Ultramarinrot, sondern Zinnoberblau. Und die Band gibt es aber schon eine Weile. Die kommt mehr aus dem Grunge und anderen Stilrichtungen, haben aber auch schon immer Improvisationsebenen, die mich stark an den Krautrock erinnert haben. Und da gibt es Tatsache Verwandtschaften. Und es geht jetzt auch nicht darum, dass sie nur den Krautrock so irgendwie nachmachen müssten oder so, sondern es steckt schon immer bei ihnen drin. Gerade im Colorado war mal eine Live-Probe von Zinnoberblau zu hören. Da bin ich auf sie aufmerksam geworden, weil mich das also echt an die 70er Jahre Krautrock-Strukturen erinnerte. Und das ist auch heute so. Nun haben sie sich da aber für das Morphonic Lab doch ein bisschen ein anderes Konzept in diese Richtung ausgedacht und haben das Projekt jetzt dann auch mal ein wenig umgefärbt, wie man hört.
0: Und Dalila, die hat mich ja auch ein bisschen an Amanda Dialas erinnert mit ihrem unglaublichen Stimmvolumen. Sie tut sich ja auch als Stimmsucherin bezeichnen.
1: Ja, da ist eine Verwandtschaft da. Sie erinnert an Diamanda Galas. Auch insbesondere, weil sie ebenso ganz, ganz selten auf der Welt 5 Oktaven in ihrer Stimme beherrscht. Von ganz hoch nach ganz tief, was man im Konzert dann auch hören wird, wofür Diamanda Galas eins berühmt geworden ist. Und ja, sie steht eigentlich in ihrer Nachfolge und hat aber auch ein bisschen mehr eingängigere Strukturen auch mitverwendet. Ja, das wird sehr spannend. Also wir haben sie schon im Morphonic Lab gehabt und auch sonst habe ich sie schon mehrfach im Konzert erlebt. Das ist ein Ereignis.
0: Bei Modularium und Improvocation im letzten Jahr, gerade im letzten Jahr gab es ja sehr viel Improvisation. Ihr saßt alle so im Rund. Wie ist das diesmal? Machen die 4 Formationen eigene Stücke oder gibt es auch zwischendurch, wo jemand bei dem anderen auf die Bühne geht und mitjammt?
1: Das werden wir dieses Jahr eigentlich mit Sicherheit nicht so machen. 2/3 aller Morphonic Labs sind solche experimental-thematischen Sachen, wo wir also die letzten 2 Jahre eben auch gar nicht mal auf der Bühne waren, weil das gar nicht gereicht hätte und das alles auch offener vom Gestaltungsprinzip her war und sein sollte. Und diesmal haben wir jubiläumsgemäß, altehrwürdig, doch wieder ein klassisches Programm von also einer Bühnenabfolge gemacht. Was aber sein wird, ist, dass also einige, dazu gehören auf jeden Fall Faust auch, ich bin ja mit dem Mastermind ja auch immer befreundet, der schon gesagt hat, als er befragt worden ist, was sie spielen werden, sagt er, das weiß ich doch jetzt noch nicht. Und mit Saad hat auch ein relativ offenes Prinzip, wir wiederholen ja sowieso nie Stücke live. Und insofern ist der improvisatorische Teil auf jeden Fall drin. Und auch bei Ultramarinrot. Die straightesten in der Sache sind dann schon die Sardinier, die ein straffes Live-Programm abziehen. Ansonsten ist das wirklich mal einfach dieser generationsübergreifende Aspekt, der uns dabei interessiert in der Abfolge. Die Ältesten zuletzt, die dürfen dann auch bis weit in die Nacht reinspielen, wenn sie wollen. Irmland hat schon gesagt, da sind wir dann vielleicht irgendwann 90 schon. Also offener Ausgang für ihr Konzert. Und dann ist es aber im Inneren schon so, dass wir da die einzelnen Positionen einfach vorstellen.
0: Jetzt habe ich noch eine Frage. Es ist ja nicht nur das Konzertprogramm dieser 4 Formationen, sondern ihr macht ja viel mehr. Kannst du vielleicht noch kurz vorstellen, was an Präsentation oder Installation, Ausstellungen hier passiert?
1: Ja, also erstmal gibt es dann, es ist eine schön große Wände auf der Empore oben, eine wunderbare Malereiausstellung von Christian Manns. Dann haben wir eine im Außenraum wahrscheinlich eine Klangskulptur von Metaknoten unter der Führung von Alvin Weber. Dann gibt es natürlich die Videobeiträge, nicht zu vergessen, die sind oft gekoppelt mit den Auftrittsperformances, aber sind dennoch eigenständig. Also man darf das nicht immer so verstehen, dass das einfach hier so Begleitdeko im Background der Bands ist. Wir haben hier eigenständige Videokünstler dabei, Edgar Scharste-Neu für Ultramarinrot. Bei uns wird der Christian Seemann extra ein Video dafür präsentieren. Und die Präsentationsfläche ist ja auf der Bühne eben auch so groß, dass es nicht einfach bloß irgendwie ein kleines Background-Video dann ist. Da legen wir großen Wert drauf, weil diese Seite der Präsentation gleichwertig ist. Im Außenraum hoffen wir sehr, dass es zustande kommt, dass die Andrea Hilger vielleicht mit ihrem Team von der Australe und auch dem Apps, der das Zentralwerk ja mitgegründet hat, und dass dort von außen wieder eine schöne Gebäudelichtinstallation entsteht, die von, quasi von Illumination dann geboten wird. Das ist aber noch nicht ganz sicher, weil dort also auch die Lichtverhältnisse nicht einfach sind, aber mal sehen. Also es ist ein reichliches Programm drumherum. Es gibt auch Videopräsentationen, nicht auf der Bühne, sondern über Monitore von Christian Perle zum Beispiel. Und wenn alles klappt und wir noch Platz finden, wird es auch eine Ausstellung unserer Plakate von 25 Jahren geben. Die sind ja immer A1 groß gedruckt worden, also da ist stattlich was da.
0: Das wäre jetzt natürlich noch meine Frage gewesen, ein kleines Jubiläum, da gibt es ja immer sowas wie eine Rückschau. Und wie wollt ihr die Leute, die jetzt am 17. Oktober kommen, nochmal in 25 Jahre zurückversetzen? Also Plakate von euren vergangenen...
1: Ja, also das müssen wir sehen, dass das auch platzmäßig noch reinpasst. Aber wir haben aufgrund auch des, Instrumentariums von allen Bands zwischen den einzelnen Auftritten doch werden sich wahrscheinlich erhebliche Umbaupausen ergeben. Und da werde ich auf jeden Fall als Moderator des Abends einiges über die Geschichte sagen, beziehungsweise auch Protagonisten aus der Zeit, die in der Gründung wichtig waren, mit vorstellen. Also das kommt dann eher über diese Ebene. Ansonsten ist es nicht so retrospektiv angelegt. Wäre nicht so im Sinne dieses ja experimentellen Formats, dass man sich so sehr nach hinten zurückbeleuchtet.
0: Stimmt, das soll ja keine Selbstbeweihräucherung sein, aber dass man kurz mal guckt, oh Mann, vor 20 Jahren war das und so.
1: Ja, das wäre dann wirklich in der Abfolge der Plakate. Es ist nur so, dass die durch die Ausstellung an den Wänden wir erstmal überhaupt sehen müssen, wo wir die noch platzieren können. Und das kann auch nur kurzfristig für den Abend sein. Haben wir noch nicht ganz im Griff, aber wird sich sicherlich eine Lösung finden.
0: Also 17. Oktober im Zentralwerk Dresden, Einlass 19 Uhr, pünktlicher Beginn 20 Uhr. Das steht auch auf eurer Internetpräsentation morphoniclab.de.
1: Ja, da stehen auch noch mehr Informationen zu allen Beiträgen. Wie gesagt, auch der Artikel über Faust, den der englische Tourmanager jetzt gerade frisch verfasst hat. Und es wird auch gebeten, möglichst den Vorverkauf auf Reservix zu nutzen. Ja, es ist sonst am Abend mit einem ziemlichen Andrang zu rechnen, wegen der Uraufführung des Faustkonzerts vor allen Dingen.
0: Gibt es noch etwas, worauf du unbedingt hinweisen willst?
1: In der Kürze jetzt eigentlich nicht mehr. Mhm. Ich glaube, wir haben alles kurz angesprochen. Also immer groß Dank zu sagen, immer an die Förderer, ohne die das nicht möglich wäre. Ne? Der Aufwand ist riesig und vor allen Dingen auch Dank an meine vielen, vielen Mitstreiter. Da ist der Club Debil, da sind andere Helfer aus dem Haus, die Zusammenarbeit mit dem Zentralwerk. Ja, und wahrscheinlich, wenn ich jetzt anfange, einen Helfer zu nennen, vergesse ich wieder die Hälfte. Also da muss ich mich eher zurückhalten, damit ich niemanden hier nicht die Würde lassen kann.
0: Club Debil ist noch ein gutes Stichwort.
1: Ja, also das ist ja eine Überschneidung auch von Helfern und die sind natürlich selbst auch gerade, was die Musikgeschichte des Morphonic Lab betrifft, immer dabei gewesen und sind selbst auch DJs, eben aus der Ecke unserer eher härteren Klangarten, Industrial, Neues und experimentelle Formen. Aber auch ambient.
0: Gut, dann bleibt uns nur noch, Leute, kommt am 17. abends in das Zentralwerk zur Morphonic Lab Nummer 25 Ära. Am Telefon war Detlef Schweiger, der künstlerische Leiter. Vielen Dank, Detlef, für die Information und ich hoffe, wir haben ein schönes, volles Haus und eine coole Party.
1: Danke dir, Olaf, und Grüße an die Hörer von Coloradio. Ja, kommt alle reichlich. Es lohnt sich für dieses dicke Paket da auch mal 30 Euro aufzubringen. Es gibt die ganze Nacht etwas zu sehen und zu hören.
0: Tschüss, vielen Dank.

0: Das war Faust zu hören am 17. Oktober, also kommenden Sonnabend im Zentralwerk, wenn Morphonic Lab seinen 25. Jahrgang feiert. Das nächste Interview ist der Kontrapunkt. Am 4. Oktober gab es die Premiere zu Ein Maskenball in der Semperoper und ich habe mich über die Oper mit Jörg Rieker unterhalten. Un ballo in maschera, ein Maskenball, so lautet der Titel der Oper, die zurzeit in der Semperoper zu sehen und zu erleben ist. Es ist eine Oper von Giuseppe Verdi und die hat ja eine ganz interessante Werkgeschichte der Entstehung hinter sich. Und dazu rede ich mit Dr. Jörg Rieker, er ist der Chefdramaturg und auch der verantwortliche Dramaturg für diese Neuinszenierung an der Semperoper. Hallo und guten Tag erstmal, Herr Rieker.
1: Hallo, guten Morgen.
0: Es geht um Königsmord. Das ursprüngliche Stück von Eugene Scribe handelt von dem Attentat auf König Gustav in Schweden 1792. Mhm. Aber das durfte im 19. Jahrhundert nicht so als Königsmordstück auf die Bühne kommen. Da hat die Zensur
1: durch die Rechnung gemacht.
0: Sehr viele Striche gemacht, dass Verdi ganz erbost war. Und jetzt will ich aber genug vorreden und möchte natürlich den Fachmann sprechen lassen. Können Sie vielleicht kurz was zur Vorgeschichte sagen und warum heißt das jetzt ein Maskenball und nicht Amelie oder Ricardo?
1: Ja, also Titel hätte es noch viele gegeben. Also der Zensur ist da viel eingefallen, aber man muss vielleicht zurückspringen. Also diesen König Gustav III. Von Schweden, den gab es ja wirklich. Das ist wirklich auch eine Besonderheit jetzt an dieser Oper, dass Verdi einen Sujet nimmt, der relativ nahen Zeitgenossenschaft. Also der ist 1792 auf einem Maskenball in der Königlichen Oper wirklich ermordet worden durch eine Adelsverschwörung. Und insofern, das ist erstmal an sich schon bemerkenswert, dass also so ein Stück so zeitnah rezipiert wurde. Eugene Scribe hat daraus dann ein Drama gemacht. Und dieses Drama wurde dann adaptiert bereits vor Verdi für die Oper. Also es gab einige Komponisten vor ihm, die das Stück schon als Oper verwertet haben sozusagen, weil das natürlich ein unglaublich spannender Stoff ist. Also da gibt es einen König, der sehr kunstsinnig ist. Gustav III. War sehr kunstsinnig, hat unglaublich viele kulturelle Institutionen in Schweden, die bis heute bestehen, gehen auf seine Initiative zurück. Der jemand war, der den Adel entmachtet hat, um durchaus selber noch sehr absolutistisch zu regieren, aber gleichzeitig auch, das ist ja so eine Umbruchszeit, dann oft nach der Französischen Revolution dann durchaus auch schon einige Reformen angestoßen hat, die jetzt weit davon entfernt sind, irgendwie eine Demokratie oder so zu etablieren, aber trotzdem so eine Schwellenfigur eigentlich auch zwischen den Epochen. Also diesen Mann gab es wirklich und der ist so knapp zwei Wochen nach dem Attentat dann wirklich auch verstorben. In Neapel, wo Verdi das Werk zur Uraufführung bringen wollte, wurde 1856, muss es gewesen sein, ja, wurde der dortige König Ferdinand II., auf den wurde auch ein Attentat verübt, man hatte natürlich große Sorge vor Nachahmung. Italien war ja damals noch nicht geeinigt sozusagen, sondern in verschiedenen Königreichen aufgeteilt, Neapel gemeinsam mit Sizilien. Und 1858 ereignete sich dann noch ein Attentat auf Napoleon III., also beide Herrscher haben das überlebt. Und unfassbarerweise war Napoleon III. Auf dem Weg in die Oper, als das passiert ist. Und er wollte nochmal unfassbarerweise in der Oper einen Akt einer Vorläuferoper hören von genau diesem Stoff, von dem französischen Komponisten Aubert, der diesen Stoff, Gustav III., so hieß es damals, Auberts Werk Gustav III. Oder der Maskenball, auch komponiert hatte. Die Zensur in Neapel hielt das für undenkbar, dass mit einer derart zeitlichen Nähe zu diesen auch wirklich großen, aufsehenerregenden Ereignissen dieser beiden Attentatsversuche auf zwei sehr prominente Herrscher ein Königsmord auf offener Bühne dargestellt wurde. Verdi sah sein Stück verstümmelt, die Zensur hat hinter seinem Rücken am Libretto irgendwie rumgekruschelt, hat das Stück ins Mittelalter verlegt nach Italien, hat versucht, das Stück im 17. Jahrhundert nach Polen zu verlegen. Das Ganze eskalierte in einem fürchterlichen Rechtsstreit. Verdi hat Neapel das Aufführungsrecht entzogen und hat es dann versucht, in Rom unterzubringen. Das ist ihm dann schlussendlich auch gelungen. Dort war man an sich einverstanden mit der Handlungssituation, hatte aber doch irgendwie auch Muffensausen, dass es vielleicht doch zu brisant sei und forderte ihn dann auf, doch vielleicht bei äußerer Beibehaltung der Handlung und auch der Kernsituation das Ganze doch woanders hin zu verlegen. Relativ bekannt ist das Diktum von Verdi geworden. Ich paraphrasiere das jetzt nur, dass er also so relativ genervt und erbost über die ganze Situation ist, dass er auch meinte, man könne es ja gleich auch in den Kaukasus verlegen. Das kam dann nicht. Man hat es dann ins ferne Amerika verlegt, zu Zeiten der Kolonialherrschaft, sodass jetzt aus dem ursprünglich schwedischen König Ende des 18. Jahrhunderts ein Gouverneur, aber ein adliger Gouverneur, ein Graf wurde, der in Boston die Herrschaft hat.
0: Da müssen wir den Librettisten noch erwähnen.
1: Das ist Antonio Sommer, der hat dieses Eugène Scribe-Drama, was jetzt auch wirklich aufgeführt wurde, auch als Sprechtheater, für das Libretto adaptiert. Der war dann nicht zuletzt, weil er selbst auch politisch aktiv war und weil er natürlich auch als Künstler irgendwie in Mitleidenschaft gezogen war durch diese Verstümmelung, war darüber natürlich auch alles andere als begeistert.
0: In der Literatur wird häufig gesprochen davon, dass der Maskenball ein richtiger Wendepunkt in der Musik von Verdi war, dass also eine neue Qualität gegenüber den Vorgängern zu finden war. Können Sie das kurz beschreiben?
1: Ich bin niemand, der so, wie soll ich sagen, jetzt Musik erstmal bewertet. Also und sagt, das ist jetzt besser. Ich finde, es ist einfach immer anders. Also Menschen entwickeln sich halt. Es gibt frühe Mozart-Werke, es gibt spätere Mozart-Werke. Die sind definitiv anders, jeweils in der Betrachtung. Ich bin niemand, der das so bewertet. Das ist ja alles auch aus seiner Zeit heraus. Und natürlich auch aus den Bedürfnissen auch der Auftraggebersituation und der Genese, auch der wirtschaftlichen Genese der Werke zu verstehen. Aber der Maskenball ist insofern besonders, als Verdi doch zu einer anderen Musiksprache findet oder sein eigenes Vokabular quasi erweitert, indem er unglaublich viel auch Elemente der französischen Oper, also der französischen Grand Opera, er war ja immer wieder in Paris und hat auch für Paris geschrieben, in diese große Tradition, aus der er ja selber schöpft und aus der er ja selbst auch schon groß viele Werke hervorgebracht hat, aus der italienischen Operntradition, das sehr, sehr toll kombiniert. Da geht es um Figurenzeichnung, da geht es um Orchesterfarben, da geht es um Übergänge, da geht es um vor allem um Kontraste. Also Verdi war gerade im Maskenball und auch in vielen anderen Werken, hat sich ja gerade in der Zeit um Maskenball ursprünglich auch mit einem Shakespeare-Stoff beschäftigt, der dann leider nie ausgearbeitet wurde mit King Lear und verfolgte so eine shakespearsche Kontrastdramaturgie, also das Tragische und das Komische und das Komische und das Tragische eigentlich so miteinander zu verbinden, dass es oft auch wirklich koinzidiert. Und das ist im Maskenball wirklich phänomenal gelöst, ohne dass ich das jetzt bewerte, aber es ist einfach atemberaubend toll, das zu erleben, wie wirklich auch parallele Gefühlszustände in musikalisch isoliert gesehen, vielleicht musikalischen Duktus, im musikalischen Duktus sich vielleicht erst widersprechen, aber als Ganzes zusammengenommen dann einen unglaublichen Klang und vor allem einfach auch einen unglaublichen emotionalen Kontrast in der Situation ergeben.
0: Es ist das, was ich von Ihnen hören wollte, diese zarten Töne dieser Liebe und dann dieser Kontrast, diese Rache, wie das in Töne gesetzt wurde.
1: Die Rache, aber auch einfach die, wenn man jetzt zum Beispiel an den großen Auftritt der Amelia denkt, zu Beginn des zweiten Aktes, wie Amelia durch Ulrika, ganz wichtige zentrale Figur für das Stück, Hilfe sucht, um

0: wurde, würde ich es vielleicht nennen. Wie unglaublich plastisch die Charaktere wirklich musikalisch gezeichnet werden und aus der Musik heraus wirklich ein Seelenbild von den Charakteren auch entsteht.
1: Zwischendurch hieß das Stück ja auch manchmal ein Maskenball oder Amelia. Und Amelia ist ja auch Frauenfigur von Simon Boccanegra, die in der Vorgängeroper ist auch interessant.
0: Ja, das ist interessant. Ja, die Namen ähneln sich manchmal.
1: Können Sie vielleicht ganz kurz, es gibt ja drei Hauptfiguren und dann auch zwei wichtige Nebenfiguren, finde ich mal, ganz kurz die Handlung skizzieren.
0: Ist gar nicht so einfach, weil alles mit allem verbunden ist, aber wir haben drei Hauptfiguren. Ich versuche vielleicht immer noch auf die historische Vorlage, den ursprünglichen Stoff einzugehen. Wir haben Ricardo, das ist der Gouverneur von Boston. Das ist ursprünglich Gustav III., also die Oper war von Verdi auch als Gustavo Terzo, Gustav III. Geplant. Das ist ein Naturell, der seiner Aufgabe, ich will nicht sagen, nicht gewachsen ist, aber ihrer überdrüssig geworden ist. Jemand, der sich sehr viel für anderes interessiert und der sich dummerweise, aus welchen Gründen auch immer, oder naheliegenderweise auch für die Frau seines besten Freundes interessiert. Das ist natürlich eine unglückliche Grundkonstellation erstmal, aber natürlich eine notwendige Situation, um daraus eine packende, auch emotional packende Oper zu machen. Der hat eine unglaublich tolle Musik zu singen, dieser Ricardo. Der hat so an der Oberfläche oft so was Leichtes, aber unten drunter auch wirklich was tief Trauriges, weil er natürlich auch in so einem Dilemma ist, die Frau seines Freundes zu begehren. Wobei, was wichtig ist, finde ich, zu erwähnen, das ist in der Inszenierung von Angela Denoke jetzt nicht besonders ausgearbeitet, aber glaube ich trotzdem wichtig, die historische Figur Gustav, nach der das modelliert wurde, ist überliefert, ist wahrscheinlich bi- oder homosexuell gewesen, sodass wir uns gar nicht ganz sicher sein können, ob das jetzt wirklich eine Liebe wahrscheinlich eher im emotionalen als vielleicht auch im erotischen Kosmos ist, vielleicht so zumindest auch eine Arbeitshypothese von Angela Denoke, unserer Regisseurin. Vielleicht sucht er auch die Nähe zu Amelia eher in einer Art Projektion, weil sie einfach die Frau ist, die ihn versteht, vielleicht, und aber vielleicht womöglich eigentlich auf der Suche ist nach einem Mann, der ihn versteht, oder nach beidem. Das wissen wir nicht. Dann gibt es Renato, seinen besten Freund und engsten Partner, hierarchisch trotzdem ganz klar abgesetzt. Renato ist nach einer Figur gezeichnet, die es auch wirklich gab, nämlich den Attentäter, der in Schweden 1792, wie ich eingangs sagte, auf dem Maskenball in der Königlichen Oper Gustav umgebracht hat. Der hieß dementsprechend in der Urfassung, rekonstruierterweise gibt und die auch manchmal als Gustav III. Zur Aufführung kommt, Ankarström, so wie die historische Figur. Und dieser Renato ist mit der zentralen Frauenfigur, überflüssig zu sagen, dass es sich um eine Ricardo Tenor, Renato Bariton, Sopran, Amelia, mit Amelia verheiratet. Dieses Paar ist in unserer Inszenierung, wir haben ein Kind gemeinsam, das ist noch wichtig zu erwähnen, und dieses Paar ist in unserer Inszenierung eigentlich an so einem Krisenpunkt angekommen, aber wir gehen trotzdem davon aus, dass sie noch was füreinander empfinden. Sonst wären ja die Gewissensbisse, die vor allem Amelia plagen, nicht so groß. Also wenn sie gar nichts mehr füreinander empfinden würden, könnte sie zumindest modern gedacht, vielleicht zu modern gedacht aus heutiger Zeit, könnte sie vielleicht mit etwas weniger Skrupel den Mann wechseln. Aber das ist natürlich in den moralischen Codes der Zeit undenkbar. Das ist die Grundkonstellation. Dann ist ein ganz, ganz wichtiger Umstand auch für die Inszenierung von Angela Denoke, ist die Figur der Ulrika, das ist eine Wahrsagerin. Auch diese Figur hat es gegeben, also die Vorläuferfigur, nach der das modelliert wurde, am schwedischen Hof und der schwedischen Gesellschaft, so eine Art manipulative Informantin, die überall Bescheid wusste. Und die wiederum weissagt Ricardo, dass er bald sterben würde. Und ein theatraler Clou daran ist, dass er nicht einfach sterben wird, weil er halt stirbt, sondern dass er von der Hand des Menschen sterben würde, der die Szene, in der wir uns gerade befinden, als nächstes betritt. Das ist, man kann es sich schon fast denken, sein bester Freund Renato. Er fragt sich natürlich sofort, wie kann das sein, der Renato, wir sind ganz dick, wie Pech und Schwefel. Er bewundert ihn auch, Renato bewundert auch Ricardo für seine Art quasi seiner Herrschaft und seiner Politik. Und er lacht es dann erstmal weg, als allerdings dann Renato, ich springe das jetzt nach einigem Hin und Her und nach einigen

0: Liebesbekundungen zwischen verheirateter Frau und Mann Wind davon kriegt, dass seine Frau, ein Verhältnis kann man nicht sagen, weil das, was wir heutzutage es ist, was passiert nennen, ist augenscheinlich noch gar nicht passiert. Trotzdem aber Wind von dieser Nähe, würde ich es jetzt mal nennen wollen, bekommt, wechselt er sofort die Seiten und schließt sich der Verschwörergruppe an und tut dann das, was Gustav, der historischen Vorgängerfigur, widerfahren ist, bringt dann auf dem titelgebenden Maskenball, in der Zwischenzeit hieß dann die Oper, ein Maskenball und eben nicht mehr Gustavo Terzo, dieses als großes Idol, als tief verbundenen Freund um. Und dann ist die Oper aus. Dann gibt es noch eine weitere Figur, die sehr wichtig ist, die aus der französischen Oper heraus auch moduliert ist, so als Role Model. Das ist der Page Oscar, der sehr loyal seinem Herrn gegenüber ist und der auch musikalisch diese französischen Farben immer wieder einspringt, mit unglaublich großer Leichtigkeit, selbst wenn woanders schon dunkle Wolken musikalisch sich zusammenballen und zusammenziehen, so eine ganz besondere leichte Farbe irgendwie reinbringt und am Ende dann doch eine verhängnisvolle Funktion dramaturgisch hat auf dem Maskenball. Er verrät das Kostüm, was dann Renato ermöglicht, Ricardo zu töten.
1: Jetzt ist häufig diese Rolle des Oscar eine Hosenrolle.
0: Es ist immer eine Hosenrolle.
1: Immer eine Hosenrolle, aber
0: so komponiert.
1: Aber Verdi hat relativ wenig Hosenrollen geschrieben. Das ist also eine Ausnahme in seinem Schaffen.
0: Das kann man so sagen. Ja, Verdi hat eigentlich nur zwei Hosenrollen geschrieben, wobei die zweite Hosenrolle, der Tebaldo in Don Carlo, der hat so gut wie nichts zu singen.
1: Was ist eine Hosenrolle?
0: Eine Hosenrolle ist eine Rolle, wo eine Frau einen Mann singt.
1: Also bei Strauss sehr häufig.
0: Bei Strauss ist es dann sehr häufig und natürlich auch im Barock ist es sehr häufig. Also diese Kastratenrollen sozusagen dann auch Frauenrollen mit Männern besetzt waren. Das ist natürlich wahrscheinlich für Verdi eine Möglichkeit gewesen, das, was ich gerade erwähnt hatte, dieses Thema von Bi- und Homosexualität, heute würde man vielleicht sagen so von Genderfluidität. Und diese Idee, die dieser ganzen historischen Situation rund um Gustav III. Von Schweden innewohnt, in dieses Werk zu integrieren, ohne es jetzt zu einer queeren Emanzipationsoper zu machen. Aber natürlich nicht zuletzt wahrscheinlich aufgrund der zeitlichen Nähe zum eigentlichen historischen Vorgang, könnte ich mir vorstellen, konnte das Publikum das schon so lesen, würde man heutzutage sagen, diese vokale Identität und gleichzeitig die dargestellte Rolle des Pagen Oscar.
1: Sie hatten vorhin gesagt, es wird auch ab und an die ursprüngliche Oper gespielt, also die richtig mit in Schweden spielt. Mhm. Sie haben sich jetzt für die andere entschieden. Warum?
0: Weil sie dann insgesamt im Fluss irgendwie dichter ist und weil eigentlich die Namen der Figuren dann auf eine Art auch austauschbar sind. Und jetzt auch in dieser Inszenierung, es hat auch ein bisschen mit der Inszenierung zu tun, die Orte eigentlich der Handlung keine wirkliche Rolle spielen. Also dieses aus England kommen, in Amerika sein, die geliebte Frau mit ihrem Mann, um sie noch vor dem tödlichen Maskenball, so die Idee von Ricardo, nach England zurückzuschicken, um einfach durch regionale Distanz sozusagen diese Liebe zu verunmöglichen. Das spielt eigentlich in der Inszenierung keine Rolle. Insofern hatten wir uns entschieden, auch aus der italienischen Tradition heraus, weil das auch die italienische Fassung war, wie sie so zur Uraufführung auch kam, das so zu machen.
1: Angela De Noble, die wird vielleicht dem einen oder der anderen bekannt sein als Sängerin hier auch schon an der Semperoper. Mhm. Können Sie vielleicht das Regie-Team vorstellen? Ein paar wichtige Sängerinnen und Sänger?
0: Angela De Noble hat in Dresden einige Rollen gesungen. Sie war eine der großen Strauss- und Wagner-Sängerinnen. Sie hat hier Marschallin gesungen, Elsa, eine ganz große Janacek-Darstellerin. Bis heute singt sie, hat natürlich durch die vokale Entwicklung irgendwie sich jetzt ein anderes Repertoire erarbeitet, singt auch viel zeitgenössische Oper und ist seit einigen Jahren jetzt auch schon als Regisseurin unterwegs. Und sie arbeitet meistens mit einem Ausstatter, Team, Duo zusammen, das ist Ocarina Peter und Timo Dendler, die jetzt für diesen Abend so eine Art Wahrsageautomaten entwickelt haben, aus dieser Idee heraus, auch dieser Wahrsagerinnenfigur Ulrika, der sich permanent dreht, zum Glück ohne nervenzerfetzende Geräusche natürlich zu machen, Und in dem dieses Spiel von wer beobachtet wann, wer kriegt was von wem mit, in dieser ursprünglich höfischen, von vielen Intrigen aufgeladenen Situation, das abzubilden und das darzustellen, sehr gut möglich ist. Das ist so das Kernteam. Dann gibt es natürlich noch den Lichtdesigner hier aus dem Haus, Fabio Antocci. Und ja, das war es dann eigentlich schon vom Leading-Team. Wir haben einen ganz tollen Cast. Wir haben Rosalia Seed aus unserem Ensemble, singt diesen Oscar. Nicole Carr, eine australische Sängerin, die international in allen Häusern unterwegs ist, singt Amelia. Francesco Meli, der regelmäßig auch mit Daniele Gatti, unserem Chefdirigenten, musiziert, ist Ricardo. Germán Enrique Alcantara ist Renato. Und Julia Matrotschkina ist diese Ulrika, die quasi wie eine Art personifizierte Schicksalsfigur diese ganze Handlung anstößt und dann auch zu einem Ende bringt, sozusagen. Die Staatskapelle dirigiert bei großem Verdi unser Chefdirigent Daniele Gatti, der diesen und andere Verdis wie aus dem FF beherrscht und ich finde ein unglaublich tiefes Verständnis hat für das, was ich vorhin versucht habe zu erklären, also auch für die musikalische Biografie der Figuren. Das ist auch für mich persönlich, ich kannte den Maskenball durch viele Aufführungen und natürlich kommt man dann durch eine intensive Beschäftigung nochmal anders rein, aber was er einem dann vermitteln kann und wo er einem dann nochmal die Ohren öffnet für bestimmte Details, das ist schon extrem bereichernd. Und so klingt sie auch. Es ist wirklich wunderbar. Es ist sehr, sehr differenziert. Diese Kontraste von fast unhörbarem, ganz zartem Dolce Pianissimo bis zu dieser Brutalität, die halt auch in diese Handlung reinschlägt, das ist schon ganz, ganz toll ausgearbeitet und sollte man nicht verpassen.
1: Meine abschließende Frage, um die Zeit der Uraufführung und dann auch der ersten Aufführung. Die Italiener haben das ja auch so als politische Oper verstanden. Und heute ist es aber mehr eine emotionale Oper der Gefühle, oder?
0: Ja, das ist immer eine Frage der Perspektive natürlich und was man akzentuiert. Aber Verdi hat natürlich in der Emanzipation Italiens eine zentrale Rolle gespielt. Das ist schon richtig. Das ist was, was uns natürlich heute in der historischen Distanz wahrscheinlich nicht mehr so präsent ist. Es ist einfach eine unglaublich emotional packende Rolle mit einem zunächst sehr klassisch anmutenden Handlungsdreieck, also Sopran, Bariton, Tenor. Oft ist der Bariton oder die dunklere Männerstimme auch eine Vaterfigur. Hier sind es jetzt wirklich zwei Liebeskonkurrenten, um eine und dieselbe Frau. Das ist ein großes emotionales Melodram, aber gleichzeitig durch diese politische Implikation dieser Figur, die jetzt für Angela De Noce als Regisseurin nicht im Zentrum ihrer Inszenierung stand, aber trotzdem, wenn man sich das klar macht, dass das eine historische Figur ist, die auch in so einer Epochenschwelle stand, und auch, um das in die Gegenwart zu verlängern, aber das ist jetzt nur als Inspiration für die Betrachtung oder die Einfühlung auch in die Situation und jetzt gar nicht für die Wahrnehmung der Inszenierung als Inszenierung, ist das ja ein großes Thema. Also, dass Leute, die viel Verantwortung übernehmen, oft gleichzeitig dafür in ihrem Privatleben einen hohen, hohen Preis zahlen, so wie Ricardo das tut, und auch nicht zuletzt dafür zu sensibilisieren, das ist vielleicht so noch für heutige Betrachter könnte eine kleine inhaltliche Brücke auch ins Heute zu sein und dadurch auch die eigene Wahrnehmung für unser Heute zu schärfen. Zwar das, wie ich schon sagte, jetzt nicht im Zentrum der Entwicklung und der Inszenierung steht, finde ich aber trotzdem eine faszinierende Konstellation in der Wahrnehmung.
1: Dr. Jörg Rieger ist der Chefdramaturg der Semperoper und verantwortlicher Dramaturg der Oper Ein Maskenball, Un Ballo in Maschera von Giuseppe Verdi. Ich bedanke mich ganz herzlich für das Gespräch.
0: Danke, hat Spaß gemacht.
1: Weitere Termine für die Oper sind Sonnabend, der 17. Oktober, 19 Uhr und dann am 21. Oktober um 19 Uhr. Weitere Veranstaltungen gibt es dann ab 5. Mai kommenden Jahres. Und weil wir gerade bei der Oper sind, möchte ich noch auf eine zeitgenössische Oper hinweisen. Die Premiere ist am 16. Oktober, allerdings schon ausverkauft. Auch die anderen Oktoberveranstaltungen in diesem Jahr sind alle ausverkauft. Ab 27. Juni gibt es dann noch 4 Veranstaltungen im kommenden Jahr, wo man sich vielleicht, wenn man sich dafür interessiert, für 16 Euro eine Karte holen kann. Die Rede ist von Die wunderbaren Jahre von Thorsten Rasch. Dazu gibt es dann in der kommenden Woche ein Interview, was ich mit dem Dramaturgen geführt habe. Und jetzt gibt es noch etwas Musik von Saad, auch Teil des Morphonic Lab. Und damit möchte ich mich von euch verabschieden. Tschüss, sagt Olaf.

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0: waren Fear Factory mit Self-Bias Resistor.
1: Aus dem Album The Manufacture aus dem Jahr 1995. Und das gibt schon mal gut den Ton an für das, was in der kommenden Stunde folgen soll, nämlich
2: Black Metal, Death Metal, Doom Metal, Thrash Metal, Dark Metal, Speed Metal, Power Metal, Groove Metal, Pagan Metal, Progressive, Viking, Electro, Deathcore und Metalcore!
1: Damit also herzlich willkommen bei Schlagseite, heute am 14. Oktober 2026, live im Studio. Das wünsche ich Jörg und ich freue mich sehr, zwei Gäste begrüßen zu dürfen, nämlich
3: Matthias Bosenick
1: und
2: Guido.
1: Matze, was verbindet uns drei denn?
3: Uns drei verbindet das Schreiben und die Leidenschaft für Musik und alle möglichen anderen kulturellen Begebenheiten, die es da so gibt. Wir üben das aus auf dem Portal Krautnik. Das habe ich vor 22 Jahren mit einem Freund namens Olaf Krautwurst ins Leben gerufen. Seine Idee war es. Wir haben einfach unsere Nachnamen zerhackt und zusammengefügt. Aus Krautwurst und Bosenick wurde Bosewurst. Und wir haben dieses Online-Magazin gegründet. Und nach einem Dreivierteljahr war er dann raus, hat sich um seine Projekte gekümmert, wie Blinky Blinky Computerband, Musik machen und sowas. Und seit 4 Jahren sind jetzt eben Jörg und Guido mit dabei und kurze Zeit später sind jetzt im Herzen dabei bei uns jetzt im Raume nicht Chris Meyer, ehemals Honkers und jetzt bei so vielen Bands mitgespielt im Bass und der schreibt jetzt für Filme und Musik und Axel Klingberg hat auch schon 2 Texte wieder beigeleitet.
1: Und bevor ich euch erzähle, warum es jetzt heute hier um Metal geht, kommt der nächste Song und das sind Strapping Young Lad mit In the Rainy Season.

0: Devin Townsends alte Band Strapping Young Lad mit In the Rainy Season von Heavy as a Really Heavy Thing, 1995.
1: Ja, und uns drei verbindet also das gemeinsame Schreiben auf für das Musikmagazin krautnick.de. Und was uns aber nicht so verbindet, ist quasi die Liebe zum Metal. Ich weiß, ihr seid also schon ziemlich musikoffen, aber was ich eben nicht so richtig verstehen kann, wo eure Affinität zum Metal herkommt. Und deswegen habe ich euch eine Hausaufgabe gegeben. Ich habe euch gebeten, mir anhand von Liedern zu erklären, wie seid ihr eigentlich in diesen Metal gerutscht und ja, und was hat er aus euch gemacht? Das wollen wir also hier jetzt klären. Und deswegen, Matthias, meine Frage an dich. Die beiden ersten Lieder waren, die hast du dir ausgesucht. Warum?
0: Das war, also ich muss ein bisschen ausholen. Als ich angefangen habe, Musik zu hören in den 80ern, da kam für mich nur in Frage, was im Radio lief und hauptsächlich Synthie-Pop. Das lag auch an so einer ziemlich christlichen Erziehung. Alles, wo eine Gitarre drin vorkommt, ist vom Satan. Und ich habe das adaptiert, mitgenommen. Und als dann um 1990, 91 rum der Synthie-Pop abstarb und durch irgendwas ersetzt wurde im Radio, was mir nicht mehr gefiel, hatte ich meine Ohren geöffnet. Und in dem Buch Ich liebe Musik, Vol. 2 gibt es auch eine kleine Geschichte dazu, wie New Model Army mich dann quasi vom richtigen Glauben überzeugt haben. Und das, bis zum Metal hat es dann noch gedauert. Und ich hatte dann irgendwann mal einen Metalhammer oder einen Rockhard oder sowas in der Hand mit einer beigelegten CD. Und da waren diese beiden Stücke drauf. Und ich habe die gehört und das hat mich sofort, war bei mir dann auch, wenn die Tür erstmal offen war, war ich bereit für die Extreme. Und die Musik war ja wohl sehr extrem.
1: Naja, dieser Devin Townsend, lass uns nochmal auf den zurückkommen. Ich habe mich natürlich jetzt schlau gemacht und habe herausgefunden, dass der ein sogenannter Synästhetiker ist. Mhm. Dass der quasi Musik als Buchstaben, Zahlen und Gefühle empfindet oder als Farben oder Temperaturen. Also ich weiß nicht, ob du dich an meine Kolumne für Krautnick erinnerst, über Anja Huwe von X mal Deutschland aus dem Oktober 24. Die hat auch halt auch sowas. Ne? Kann das sein, dass dieser Typ irgendwie so eine Musik macht, weil er halt anders ist als alle anderen?
0: Also der muss anders sein. Also was in dem Kopf vorgeht, also ich weiß nicht, man kann Telefonbücher von New York übereinander stapeln, hat noch lange nicht die Menge der musikalischen Ideen von Devin Townsend zusammen. Also mengenmäßig, wo auch immer der das herkriegt. Und auch diese Vielseitigkeit. Also der kann wirklich extrem Metal machen, der kann Ambient machen, der kann Flötenmusik machen. Also wenn da nicht Synästhesie hintersteckt, dann hoffentlich vernünftige Drogen.
1: Und hier bei der Angstfabrik aus Los Angeles, also unser Opener quasi in die Sendung, das kommt ja irgendwie eher bisschen emotionslos und steril rüber. Ne? Warum hast du dich eigentlich nicht für Slipknot oder Disturbed entschieden?
0: Das kam später erst. Die habe ich auch später erst entdeckt. Und irgendwie haben beide Bands mich nicht wirklich erreicht. Also Slipknot war für mich sowas so ausdrücklich Extremes, aber das hat mir an Emotionalität und Kontur gefehlt. Gut, stimmt natürlich, Fear Factory ist auch eher kalt, aber das ist ja auch thematisch bedingt, dieses Mensch-Maschine-Thema, was bei denen immer mitschwingt.
1: Okay, Guido, wie bist du denn zum Metal gekommen?
2: Ich hätte jetzt fast gesagt durch die Bravo. Nein, ich habe also unter anderem in der Bravo immer Bilder gesehen von Bands wie Manowar und habe gedacht, Metal ist definitiv nichts für mich, weil das wird gemacht von männlichen Männern, die Lederunterhosen tragen und da möchte ich nichts mit zu tun haben. Ich bin dann tatsächlich, da muss ich gerade überlegen, 17 war ich, bin nach England gefahren, zusammen mit meinem damaligen Schulfreund Markus. Und der war gerade fürchterlich auf dem Metallica-Trip und hat, ich meine, es war das And Justice for All-Album, was er auf dem Walkman dabei hatte. Und dann meinte, du, Metallica, die sind wirklich, wirklich gut, hör dir das mal an. Und auf der Busfahrt nach England habe ich dann da reingehört und habe es im Hinterkopf behalten. Dann bin ich ein paar Monate später umgezogen von Gifhorn nach Wittingen, also nach Lüben, ist ein Ortsteil von Wittingen. Und bin dort in der Schule über die Raucherecke in so eine Truppe aus Metal-affinen jungen Leuten reingerutscht, die auch alle Metallica toll fanden.
1: Und du willst uns also jetzt einen Metallica-Song vorspielen?
2: Ja, ich will jetzt einen Metallica-Song vorspielen.
1: Ah ja, welchen denn?
2: Natürlich, wie könnte es anders sein, Fade to Black.

0: So, Guido, sag mal, stört dich das Gekniedel nicht?
1: Lass mich kurz nachdenken. Nein.
0: Aha.
1: Was konkret soll mich da jetzt stören?
0: Naja, irgendwie, das Kniedel ist auch so und so lange. Also geht das nicht kürzer auch vor allen Dingen?
1: Ja, geht kürzer. Ich bin auch jetzt ehrlich gesagt gar nicht so der Riesenfan von Metallica-Gitarren-Soli. Die sind okay, die sind da einfach drin oder so, aber da gibt's andere Bands, wo ich mehr mal intensiv mich in das Solo reinhöre und vertiefe und das vielleicht sogar mit zuen Augen anhöre oder so. Bei Metallica ist es so ein notwendiges Übel, man muss Kirk Hammett eben da auch was zu tun geben. Auf den letzten Alben in den letzten Jahren habe ich mir sagen lassen, macht er zu exzessiv vom Wah-Wah-Pedal Gebrauch irgendwie. Ich habe mir die Alben nicht mehr so intensiv angehört, kann es deswegen nicht beurteilen.
0: Ich habe jetzt auch mal auf den Text geachtet und der ist ja nicht gerade lebensfroh.
1: Nee, ist er nicht. Deswegen habe ich auch dieses Lied ausgesucht. Gibt viele andere Lieder von Metallica. Also damals, als ich angefangen habe, Metallica zu hören, gab es Enter Sandman noch nicht. Das war relativ kurz davor. Aber auf den ersten vier Alben waren ja eben auch, also One wäre zum Beispiel so ein Ding gewesen oder For Whom the Bell Tolls oder dieses andere Ding da, außer Whiplash, was auf dem ersten Album drauf war, wo mir gerade aus Nervositätsgründen der Name nicht einfällt. Ich bin damals speziell, also ich bin ja wie gesagt über die And Justice for All, also das vierte Album, reingekommen bei Metallica und meine neuen Schulfreunde in Witting, was übrigens im nördlichen Landkreis Gifhorn mitten in Niedersachsen liegt, die haben mir dann gesagt, so, ja Mensch, hier Fade to Black von Metallica, das ist das düsterste Lied, was ich kenne. Ist natürlich nicht das düsterste Lied, was es gibt, aber für den Metal-Horizont meiner Freunde war es das. Und dann dachte ich, oh, ich bin gerade unglücklich verliebt und total traurig den ganzen Tag und ein todtrauriges Lied könnte mir gefallen. Hab mir dann das Lied angehört, hat mich musikalisch sehr angesprochen, hab mir den Text durchgelesen und hab gedacht, ach ja, das trifft so, ist irgendwie düster und lebensverneinend und mir geht's bestimmt viel, viel, viel, viel besser als demjenigen, aus dessen Sicht dieses Lied geschrieben ist. Und daher hat mich das dann immer irgendwie aufgebaut. Das hat mir gefallen, das hat mich angesprochen. Und
0: okay.
1: Das war dann so tatsächlich mein Einstieg in den Heavy Metal.
0: Und du hast uns dann noch was aus den 80er Jahren mitgebracht.
1: Genau, und zwar war ich da vorher schon drauf gekommen, weil mein langjähriger bester Freund Klaus damals auch aus Gifhorn, mit dem war ich auch mal in England, 2 Jahre vorher, und der hat sich dort in England, ich glaube, alle Alben von Iron Maiden gekauft, die es bis dahin gab, unter anderem auch das Doppelalbum Life After Death, und ich habe irgendwie gedacht, was, da war ich ja noch weit vom Heavy Metal entfernt, was kauft sich Klaus? So ein Scheiß. Also allein schon dieser Typ, dieses Gerippe, creepy Teil da irgendwie auf den Covers. Und dann habe ich in die Life After Death Doppel-LP mal reingehört und ich muss sagen, die ersten paar Minuten von dem Ding, wird man gleich hören, die haben mich nie losgelassen. Das fängt nämlich an mit dem Auszug aus einer der berühmtesten Reden von Winston Churchill während des Krieges, diese We Shall Fight Them on the Beaches Ansprache, und geht dann über in ein, wie ich finde, schön mit einer Gitarre anfangendes Maiden-Stück. Ich mochte damals den hohen Gesang nicht von Bruce Dickinson. Deswegen, ich habe es halt im Hinterkopf also irgendwie vor sich hin, und ich bin dann irgendwann, nachdem ich meine Liebe zu Metallica entdeckt habe, fiel mir irgendwann ein, da war noch Klaus. Klaus ist übrigens immer noch da, ist immer noch ein sehr guter Freund von mir. Wir haben uns gegen Ende der
0: Schulzeit. Grüße gehen raus an Klaus.
1: Genau, aus den Augen verloren. Jetzt, Gott sei Dank, seit Jahren wieder einen guten Kontakt. Also Klaus, nochmal vielen Dank. Vielen Dank für Churchills Speech und Aces High. Und ja, damit bin ich dann, das war mal die zweite Heavy Metal Band, zu der ich eine Liebe entwickelt hatte, nämlich Iron Maiden. Und dann wünsche ich jetzt echt viel Spaß.

0: Ja, ist schon interessant. Als ich damals 95 eingestiegen bin mit der Art Metal, die eben lief, Fear Factory, Strapping and Glad und sowas wie Pantera, Machine Head, Prong, Sepultura und so weiter, da war das wesentlich härter als das, was wir eben gerade gehört haben. Ich kannte Maiden und all das schon von früher, aber auch wenn man sich das jetzt nochmal anhört, wie wenig heavy hard das heute klingt mit dem Wissen, was man danach angehäuft hat, verglichen mit wie es gewirkt hat, als wir es neu hatten.
1: Als das neu war, war das für mich tatsächlich, also Metallica speziell, der Inbegriff der harten Musik, weil Metallica waren nicht nur hart, die waren auch schnell und technisch sehr präzise. Maiden sind technisch auch absolute Götter, können absolut was heißt, aber auf eine andere Art irgendwie, aber da gebe ich dir recht. Man hört dann Jahre später andere Bands mit einer anderen Art von Härte und denkt dann, oh, auf einmal, also Maiden ist auf keinen Fall mehr hart und Metallica auch noch bedingt.
2: Also ich finde ja die ganze Schubladisierung in dem Metal irgendwie ganz interessant und sehe da natürlich überhaupt nicht durch. Ne? Eingangs hast du ja irgendwie diverse Metal-Arten aufgezählt.
1: Ja, eins hatte ich mir selber ausgedacht.
2: Und und dann gibt's ja dieses NYOBHM und NYOSDM und also New Wave of irgendwas, of genau. American Heavy. Was heißt denn eigentlich dieses New Wave daran?
1: Ja, da ist mehr New Wave im Metal, als man sich vorstellt. Das ist immer New Wave, also wörtlich zu nehmen, eine neue Welle. Zum Beispiel NVW, vergiss es, New Wave of British Heavy Metal beispielsweise. Das waren Maiden, Saxon, Diamond Head,
0: Priest,
1: auf jeden Fall Priest. Einzuordnen unter P. Also Judas Priest, nein, oder ordnet das unter J ein. Das war eine. Es gab Hard Rock, es gab Heavy Metal, klar, seit Black Sabbath, spätestens seit Black Sabbath gibt es Heavy Metal. Und dann kam auf einmal tatsächlich eine neue Welle von Bands, die einen bestimmten Sound hatten. Und das sind so, du hast auf deinem Zettel, habe ich schon gesehen, auch noch die New Wave of Swedish Melodic Death Metal, also Göteborg, Gothenburg, Scene da irgendwie drin oder so. Das war dann eben Jahre später in Schweden ein Konglomerat an Bands, die auf einmal eine ähnliche Art von sehr melodiereichem, sehr schönen Death Metal gemacht haben. Und das hat man dann eben immer zu
0: Bay Area Thrash und was es dann noch alles gab.
1: Ja, genau.
2: Aber die Canterbury Scene. Also von der Band, die als nächstes kommt, ne, da habe ich ja hier auf dem Zettel stehen, dass die quasi sich an schwedischen Black Metal anlehnen. Und haben die dann jetzt auch was mit New Wave of Swedish Death Metal zu tun? Also ich rede von der Würzburger Band Der Weg einer Freiheit.
1: Also erstmal, Death Metal hat mit Black Metal nichts zu tun. Das, also sage ich jetzt mal so aus meiner
0: Sicht. Es gibt aber auf jeden Fall, und das ist das Schöne an diesen Schubladen, mittlerweile sind wir so weit vorangeschritten, dass dieses reine Schubladendenken immer noch schön weiter geprügelt wird von manchen Genrevertretern, dass es aber auch mittlerweile Bands gibt, die Genre überkreuzen, die viele Sachen zusammenbringen, die vorher nicht zusammengehört haben. Die reißen Grenzen ein und bringen alles in ihrer Musik unter. Und ich finde, Der Weg einer Freiheit sind so eine Band. Hm. Die eben diesen Atmospheric Black Metal, diesen Black Gaze, diesen Post-Black Metal machen.
1: Aber ursprünglich haben Black Metaler den Satan angebetet und Kirchen angezündet, genau, gegen das Ulmer Münster gepinkelt. Und Death Metaler haben anderen Leuten die Eingeweide rausgerissen und
0: genau,
1: Gliedmaßen abgeschnitten und Leichen geschändet. Und, ne, ja. Also das muss man, das sind unterschiedliche
0: Ja, also thematisch

0: Jo, also das war der Weg einer Freiheit, Immortal, und ich frage mich ja, ob man sich da auf der Tanzfläche dazu wehtut. Also ich frage für einen Freund, weil die ja kommenden Freitag in der Groove Station spielen.
1: Und da sind wir alle drei da. Da werden wir alle hingehen. Wir haben Tickets.
0: Und also wie gesagt, wie tanzt man dazu?
1: Also, ich habe es tatsächlich schon mal aufgelegt und da nur drei Leute zugetanzt haben und der ganze Rest hat sich fröhlich verkrümelt, hatten die genug Platz, um ihre Matte rotieren zu lassen. Das ging. Und
2: Und
1: die trippigen Anteile, da
2: bei den ruhigen Stellen guckt man nach unten,
1: auf dem
2: als
1: Boden.
2: Suche man was und bewegt sich vor und
1: wie im
2: zurück.
1: Shoegaze, deswegen auch
2: Also, ja,
1: Blackgaze.
2: genau.
0: Post-Shoegaze.
1: Ja, in der Tat.
3: Post-Atmospheric
1: Black Shoe.
3: Gaze.
0: Okay, möchtest du uns noch was zu erzählen zu dem Lied oder?
1: Ja, dadurch, dass ich mit eher groovigen Sachen angefangen habe, Metal zu hören und mich dann auch ein bisschen zurückorientiert habe in das, was Guido jetzt schon vorgespielt hat, ging es dann irgendwann bei mir los, dass ich diese Band war so der Einstieg, mich für Black Metal auch so ein bisschen interessiert habe. Hat mir ein Freund im Plattenladen empfohlen, hier guck mal, die musst du hören. Und hab mir die dann auch zugelegt und hab sie jetzt schon viermal live gesehen. Und das wird dann jetzt mein fünftes Mal. Und es ist für mich eine Riesenfaszination, die das ausübt, auch live vor der Bühne zu stehen und zu sehen, wie sie mit ihren Händen diese Musik generieren, live dabei zu sein, wie diese epische, melancholische, auch harte, aber nicht aggressive Musik entsteht.
3: Postapokalyptische.
0: Und ohne Frauen vor allen Dingen.
1: Nicht unbedingt. Also ich war mit meiner Freundin Andrea in Hannover bei so einem Konzert von denen. Wir haben dann eine andere neue Lieblingsband, A Secret Revealed, die sind befreundet mit denen, kennengelernt. Hätte ich jetzt auch nehmen können als Beispiel, aber die haben noch mehr Hardcore-Anteile drin. Und das meine ich halt auch mit diesem, es ist nicht mehr genretreu. Man bringt Sachen unter, auf die man Bock hat. Und ja.
0: Aber gibt's irgendwie auch einen Song, der dich irgendwie so beeindruckt hat hier in Sachen Metal, wo Frauen eine tragende Rolle spielen?
1: Ja, da gibt es zum Beispiel Myrkur, die eigentlich aus dem Pop kam mit Ex-Cops. Und Amalie Brühlen heißt sie aus Kopenhagen. Die hat dann ein Ein-Frau-Black-Metal-Projekt. Also dass Ein-Personen-Black-Metal von Ein-Personen-Projekten ausging, das war so üblich damals. Und aber eine Ein-Frau-Black-Metal-Geschichte, das war unüblich. Und in der Art und Weise, wie sie das gemacht hat, hat sie dann auch sofort die Black-Metal-Szene gegen sich aufgebracht. Das hat mich erst recht dafür interessiert. Das muss toll sein. Und die hat dann auch angefangen, so nordisch-folkloristische Instrumente mit die Nyckelharper zum Beispiel mit in ihre Musik mit einzubringen. Die hat ein Live-Album rausgebracht mit einem Chor in einem Mausoleum, wo also wirklich null Metal mehr, überhaupt kein Instrument dabei ist. Und inzwischen geht sie fast schon wieder in Richtung Pop. War auch Grand Prix und so Kram.
0: Und was hast du uns mitgebracht?
1: Dybdis Góðinn, das ist ein Lied, das ist doch aus ihren Anfangszeiten als Myrkur, was übrigens isländisch ist für Dunkelheit. Also tief im Wald heißt das. Und ja, das hat auch so eine leicht poppige Note, die mir sehr gefällt da dran. Das ist sehr catchy.

0: Also, das war Mirko aus Dänemark mit dem Song Tief im Wald. Was mich ja irgendwie wundert, da gab es diesen Breakdown-Moment nicht. Also ich hatte eigentlich immer Metal, so wie auch beim Techno, so das geht langsam los, das baut sich auf, dann gibt es eine kurze Pause und dann geht's meistens los.
1: Ja, dafür war das Stück einfach auch zu kompakt, da hatte sie ja gar nicht die Zeit für und auch zu schnell. Bei diesem epischen, atmosphärischen Black Metal ist ja schon wieder was anderes. Da hast du sowas tatsächlich, werden wir übermorgen wahrscheinlich einiges zu hören bekommen.
0: Und eigentlich irgendwie war das nicht auch ein bisschen eher Post-Punk oder so?
1: Und das wiederum bestätigt das mit diesem nicht unbedingt genre-treu und das war wahrscheinlich auch ein Element, das die Black Metal-True-Leute gegen sie aufgebracht haben.
0: New Wave of Post-Punk Denmark oder so. N-V-O-P-P. D. ja, Guido, ein Song von dir steht noch aus.
2: Genau, und zwar ist das Open Casket von der Band Death. Die habe ich jetzt mal so ein bisschen, ist von 1988. Ich habe das mal so ein bisschen stellvertretend ausgewählt, weil nachdem ich den Einstieg über Metallica und Iron Maiden gefunden habe, habe ich mich auch mal mit extremeren, härteren Spielarten des Heavy Metal beschäftigt, mich damit sehr angefreundet. Ich habe am Anfang gesagt, wichtig ist, dass die Leute mit ihrer richtigen Stimme singen. Ich möchte niemanden, der grunzt, niemand, der sich anhört wie Krümelmonster oder der nur schreit. Bin dann irgendwann über den Death Metal gestolpert und seitdem, Krautnick-Lesende werden, wird denen das jetzt bekannt vorkommen. Wenn ich über Metal schreibe auf Krautnick, dann rechtfertige ich mich immer so ein bisschen, ja, so die Band, die ich gerade rezensiere, die macht Klagesang und die growlen nicht. Es gefällt mir trotzdem. Ich bin also mittlerweile echt ein Nee, nicht mehr so der Verfechter vom Klagesang im Heavy Metal. Das wird man gleich bei Death sehr gut hören. Ich hätte auch nehmen können, ich hätte Celtic Frost, Carcass, Napalm Death, Cannibal Corpse, Dark Throne, alle möglichen Extreme Metal Bands aus allen Richtungen jetzt eine davon nehmen können. Ich habe mich für Death entschieden, weil ich mit Death in Berührung gekommen bin, ohne das zu merken, nämlich in den 90ern. Matze, korrigier mich, wenn ich was Falsches sag. Philipp Boer, Voodoo Cult, in 90er. Den 90ern, ne? Ja. Hat Philipp Boer von Philipp Boer and the Voodoo Club ja zwei Metal-Alben aufgenommen unter dem Namen Voodoo Cult. Und auf dem ersten, das war so ein Who is Who von Leuten, die im Heavy Metal es richtig weit gebracht haben. Und einer davon hieß Chuck Schuldiner. Ich hatte den Namen noch nie gehört, dachte, wie soll ich den Namen aussprechen? Ich hoffe, ich habe ihn jetzt richtig ausgesprochen. Jahre später.
1: Skuldiner.
2: Herrlich. Jahre später lief mir dieser Name dann aus einem traurigen Anlass wieder über den Weg. Chuck Schuldiner war an Krebs erkrankt, hat mit seiner Musik nicht wirklich viel Geld verdient. Er ist damit nicht reich geworden, war, wie es in den USA ja vielen so geht, nicht krankenversichert und konnte dann letzten Endes die erfolgversprechende Krebstherapie nicht finanzieren, ist dann letzten Endes daran gestorben. Und da dachte ich, oh scheiße, ich habe mal wieder einen großen Musiker anscheinend verpasst, der jetzt nicht mehr lebt. Habe mich dann mit seinem Werk beschäftigt und war sehr begeistert. Und das war dann für mich so der Türöffner in den Extreme Metal. Und speziell das Album Leprosy von 1988. Später haben Death dann auch den Technical Death Metal, also den sehr schnellen, sehr technisch sauber, sehr ausgefeilten, frickeligen Death Metal mitentwickelt und miterfunden. Die Leprosy LP war noch so ein bisschen mehr so mitten in die Fresse rein mäßig irgendwie. Technisch aber auch sehr, sehr gut. Und deswegen habe ich mir das jetzt ausgesucht als Beispiel für guten, frühen Extreme Metal.

0: Ja, Jörg, jetzt haben wir es wirklich geschafft, dir eine Stunde lang Metal um die Ohren zu ballern und wir haben es vermieden, wir haben wirklich richtig gut so tribalmäßig um den Namen Slayer drumherum getanzt. Die in den 80ern erste, härteste Metal-Platte aller Zeiten rausgebracht haben. Gut, wir haben sie halbwegs versteckt. Guido hat vorhin von Voodoo Cult geredet, der Band von Philipp Boa. Da hat der Schlagzeuger Dave Lombardo mitgemacht. Aber ansonsten, wir haben es wirklich, wir haben sie vermieden, ne?
1: Also deswegen jetzt noch 100 Mal Angel of Death.
0: Dann sollten wir lieber You Suffer noch ein paar Mal singen von Napalm Death. Wir müssten jetzt eigentlich mit Formel 1 weitermachen, aber Jörg hat andere Ideen.
2: Genau, wir starten jetzt mit dem Intro zur zweiten Stunde.
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0: Ja, guten Abend bei Schlagseite, heute zur zweiten Stunde live im Studio von Colorado. Coloradio, hier ist Jörg und zusammen mit mir im Studio sind
1: Matthias Bosenick,
2: Guido Dörheide.
0: Und wir hörten das Walter Kubitschek Orchester mit dem Song Tentakel. Und in unserer zweiten Stunde soll es eigentlich darum gehen, dass auf krautnick.de, dem Online-Musikmagazin, ich im Rahmen meiner Kolumne, was meine Freundin gerne hört, ein Special gemacht habe über ein Land, was es nicht mehr gibt. Und da verschiedene Geschichten
2: Atlantis
0: aufgeschrieben habe. Und dazu ist das quasi der Soundtrack und den möchte ich euch vorspielen und euch um eure Meinung bitten.
2: Darf ich gleich mal dazwischen fragen? Das eben da von Walter Kubitschek Orchester habe ich noch nie was gehört. Ich habe mir aber vor kurzem vom Peter Thomas Sound Orchester den Soundtrack von der Serie Raumpatrouille zugelegt. Das hat mich da gerade total dran erinnert. Ist das aus einem ähnlichen Film? Gab es in dem Land, was es nicht mehr gibt, auch
1: Science
2: Fiction?
0: Also das ist eine sehr gute Frage, weil
2: Peter Thomas und Walter
0: Kubitschek. Oder vielleicht sind Peter Thomas und Walter Kubitschek eine Person, ne?
2: Ich glaube,
0: aber tatsächlich, Raumpatrouille Orion war vor dem unsichtbaren Visier, weil das war quasi die Originalfilmmusik dazu.
2: Ja, so klang das.
0: Das war eine 16-teilige Stasi-Fernsehserie letzten Endes, aber das war das erste Lied, was auf einer Langspielplatte in der DDR veröffentlicht wurde.
2: Wow.
0: Also auf einer Single. Und natürlich stand hier Herr Thomas Pate, aber das ändert eigentlich nichts an dem fantastischen Song.
1: Ja, der Groove wie Sau, dieses Schlagzeug, das, da kann man nicht still sitzen.
2: War aber nicht Lindenberg.
1: Kopfnicken.
0: Und 1973 war das, wie gesagt.
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0: Das nächste Lied, was ich euch vorspielen möchte, ist von der Combo Müllstation und heißt Tanz auf der Badewanne.
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2: Also das war die remasterte Version eines Songs, der 1987 zum ersten Mal auf ein Tape für Lutz Schramm und seine Sendung Paroktikum, über die ich hier schon sehr oft was erzählt habe und wahrscheinlich gleich 5 Euro ins Phrasenschwein einzahlen muss. Aber letzten Endes ist das quasi DIY. Also...
3: Oder? Also, die hätten sich bei uns auf dem Open Arsch richtig gut gemacht, in Kombination mit den Trottelkackern. Das wäre der Hit gewesen.
2: Also, außerdem ist es, und das ist, finde ich ja interessant, ein Vertreter der damals ländlichen Punkbewegung, die kommen nämlich aus Eisleben, Mansfeld, und sind bis heute quasi die dienstälteste noch existierende Punkband aus Ostdeutschland.
0: Ja, cool, die gibt's noch. Cool.
2: Müllstation. Aus Eisleben, genau. Guido, wie fandst du die?
0: Als erstes muss ich sagen, mir gefällt der Bass. Also ich war sehr in den Bann gezogen dadurch. Dieses Tanz auf der Badewanne, ist das ein Kinderlied oder hat sich die Band das komplett selber ausgedacht? Weil das wirkte auf mich so wie, wir nehmen irgendwas, was es schon gibt und durch Wiederholung und Neuaneinander, Zusammenfügung, machen wir da irgendwie was draus? Also Wahnsinn, ich bin total begeistert. Also das hat mich jetzt echt gepackt, das Lied. Fand ich richtig gut.
2: Also ich glaube, Dadaismus und sowas hat da schon eine ziemlich große Rolle gespielt. Ne? Und bevor die halt nichts singen, singen sie halt was Lustiges. Also, aber ich glaube, das war weder tiefgründig, sondern es war einfach nur, das sollte halt witzig sein. So, ne? Die Leute sollten poken, Party haben.
0: Ja, und, das ist, denke ich, denen gelungen. Also das ist dafür perfekt.
2: Genau, meine nächste Haltestelle in Sachen coole Songs aus einem Land, was es nicht mehr gibt, ist von einer legendären Post-Punk- und Darkwave-Band aus Leipzig, die also von 1985 bis 2001 existiert hat, beziehungsweise zum Teil auch noch heute. Und das ist Die Art und wir hören Symbole.

0: Also der Song war jetzt natürlich nicht aus einem Land, was es nicht mehr gibt, sondern der ist von der Platte Das Schiff von 1995. Aber die Lieder haben sich alle so angehört und damals waren eben die technischen Möglichkeiten noch nicht so. Auf jeden Fall die Art aus Leipzig ist, kann man eigentlich vollkommen undenkbar darüber zu sprechen, um ohne Holger Makarios Olay zu erwähnen. Und die Geschichte seiner Band ist, der wurde aufgrund unerlaubten Entfernens aus dem GST-Lager von der erweiterten Oberschule verwiesen und begann danach eine Lehre zum Drucker. In dieser Zeit gründete er also dann Anfang der 80er Jahre die Punkband Die Zucht. Die musste sich aber dann in Die Art umbenennen, um eine in der DDR übliche Einstufung als offizielle Band zu ermöglichen. Und während dieser Lehre als Drucker verlor er seinen rechten Arm bei einem Unfall mit einer ungesicherten Druckmaschine. Und deswegen ist er auch beim Konzert immer eine Erscheinung, weil ihm ein Arm fehlt. Also für uns hier Aufgewachsene eine absolute Legende.
1: Und schön finde ich ja, dass es da eine Verbindung gibt tatsächlich nach Braunschweig, weil er ja Teil dieser Parteiev-Gesellschaft ist und die Bücher der Parteiev-Gesellschaft, dieser Parteiev ist so eine Art modernerer Arnold Hau, die bringt der Andreas Reifer heraus und der ist halt einer bei uns aus der Hood.
0: Genau, okay, super, schöne Geschichte. Das nächste Lied ist von Angelika Mann, die übrigens dieses Jahr gestorben ist, am 21. Januar. Das war man nannte sie die Lütte, weil sie nur eine 1,49 Meter große Sängerin war. Und die hat meiner Meinung nach mit der Single Kutte 1979 den Deutschrap erfunden. Das waren also nicht die vier komischen fünf vom Neckar, sondern das war Reinhard Lacomi, der Tausendsasa und Hans Dampf in allen musikalischen Gassen.
1: Aber ja.
0: Und wir hören jetzt rein in Angelika Mann Kutte und schwenken dann über wieder nach Leipzig zur Electric Beat Crew.

0: Das ist toll, dass Coloradio in Farbe ist, weil ihr konnt richtig gut zugucken, wie Guido gerade seine Breakdance-Moves ausgepackt hat. Klopft ja mal den Staub ab und setzt sich wieder hin.
1: Hilf mir lieber erstmal auf. Mein Rücken hat mir das nicht verziehen.
0: Oh, stehst mir auf dem Fuß.
1: Ich bin eben doch nicht Curtis Blow. Mehr so
0: Thomas Gottschalk
1: vom gefühlten Alter. Ja, der Mann, für den wir einst das Fremdschämen erfunden haben.
2: Also Electric Beat Crew ohne The. Ja, 1989 war das und es ist und bleibt die einzige englischsprachige Hip-Hop-Platte, die in der DDR jemals veröffentlicht wurde. Und ehrlich, damals war das cool.
1: Ja, das ist immer noch cool.
0: Ja, und was ich so schlimm finde, ist, das fällt mir seit Jahrzehnten auf, ungefähr seit dreieinhalb, dass diese ganze Kultur, die in den 40 Jahren DDR entstanden ist, nach dieser Wiedervereinigung, Wiederzusammenführung verschwunden ist. Sie geht nicht in der gesamtdeutschen Kulturbetrachtung auf. Es gibt eine Westkultur, die in den Osten geschwappt ist, aber umgekehrt nicht. Warum kennen wir sowas nicht? Warum haben wir nicht die Erfahrung geteilt, die ihr jetzt gerade mit diesem Lied hattet? Ist bedauerlich.
2: Naja, also aus heutiger Sicht ist das jetzt nicht gerade irgendwie ein zweites Rappers Delight, ne? Also das ist ja auch klar. Aber ich komme ja aus der Breakdance-Hauptstadt der DDR, Radebeul. Da gab es 1988, da war ich dabei, und 89 nicht, da war ich bei der Armee, so ein Breakdance-Breaker-Kongress. Und ich wünschte, ich könnte jetzt berichten, ich hätte da mir zu dem Lied hier irgendwas gebrochen.
1: Du bist deswegen Breakdance.
2: Aber kann ich nicht.
1: Noch ein Breakdance.
2: Trotzdem, das war damals ein Disco-Hit. Da haben könnt ihr euch das vorstellen?
1: Ja, klar, klar. Können wir uns das vorstellen. Das hatte satte Bässe, das hatte einen geilen Beat. Dass das Englisch so ein bisschen unbeholfen war, ja, mein Gott, wäre jetzt bei einem Westdeutschen, der auf Englisch rappt, glaube ich, nicht schlechter gewesen.
2: Ganz gewesen. Also, woher sollten die das auch cool besser können? Ne? Ihnen hat es ja keiner vorgelebt, wie es besser geht. Also, oder
0: the Hip and the Hop Around the Clock.
2: Und lasst ihr mir das jetzt eigentlich durchgehen, Angelika Mann als die Erfinderin des Deutschraps bezeichnen?
1: Ich fand das eher so ein, weiß ich nicht, ein Talking Blues. Also es kam schon sehr, sehr aus der Blues-Ecke, auch von der Musik her.
0: Ja, oder Funk, so. Ziemlich funky.
1: Genau, also Rap hätte ich da jetzt nicht so drin erkannt, aber ein Wahnsinns-Song auf jeden Fall.
0: Mit dem Berlinerisch und ja, der Text, also ja, das Berlinerische hat natürlich auch noch so einen anderen Erzähler aus der Stadt, auf der anderen Seite dann so ein bisschen Rio Reiser-mäßig kam das dann auch.
2: Ja, und wir schwenken jetzt nach Gormorgstadt und kommen zu meiner Lieblingsband aus dem Land, was es nicht mehr gibt.

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0: Ja, also das waren jetzt nicht Kraftklub und auch nicht Blond, weil das sind die Kinder der beiden Hauptprotagonisten von der AG und das steht für Arbeitsgemeinschaft Geige aus Karl-Marx-Stadt. Das ist eine Band, die also von 1986 bis 1993 existiert hat und schon irgendwo ein bisschen Avantgarde dargestellt hat. Und ich habe die geliebt und ich muss gestehen, ich habe das so oft gehört und ich kann es immer noch hören.
1: Das war damals, als die Mauer fiel, wir kommen ja aus dem sogenannten Zonenrandgebiet, da war also der Weg rüber dann sehr, sehr kurz. Und da hat dann ein Freund gerne im Osten die Plattensammlung aufgekauft und sich angehört. Und bei uns war AG Geige dann gleich so eine der ersten Bands, die besonders positiv aufgefallen ist, zusammen mit Combo Stern Meißen.
0: Also, Karl-Marx-Stadt wurde ja 1990 wieder in den namensgebenden Fluss Chemnitz rück umbenannt. Und da kommt die Band ja aus quasi drei, aus einem Ort mit drei Bezeichnungen, wenn man sächsisches Manchester noch dazu zählt, wie es auch halt genannt wurde. Und da ist jetzt sozusagen meine Frage an euch, weil ich habe mich das immer gefragt, was tragen diese Leute, die in Karl-Marx-Stadt geboren sind, eigentlich heutzutage in so einen Fragebogen, Antrag, Visum oder irgendwie ein, wenn sie eintragen müssen, in welcher Stadt sie geboren wurde.
1: Rein rechtlich das, was im Ausweis steht.
2: Selbstverständlich Karl-Marx-Stadt. Also ja. Das ist genau wie, ich erinnere mich an den, wir sind beide ja in Wolfsburg so verhaftet teilweise.
1: Stadt des KDF-Wagens.
2: Der ehemalige Oberbürgermeister Rolf Schnellecke, der mal augenzwinkert in dem Interview gesagt hatte, und wissen Sie was, sagt er so zum Reporter, ich bin überhaupt kein Wolfsburger. Sie sind der Inbegriff eines Wolfsburgers. Und dann holt er grinsend seinen Perso eben raus und zeigt ihm Geburtsort Stadt des KDF-Wagens bei Fallersleben, wie Wolfsburg eben damals zu seiner Geburtszeit noch hieß. Und von daher, damals hieß es Karl-Marx-Stadt, Geburtsort ist Karl-Marx-Stadt.
0: Aber ist das nicht ein bisschen opportunistisch irgendwie, das einfach, weil ich meine, Karl-Marx-Stadt war ja auch nur ein aufdoktrinierter Name letzten Endes.
2: Ne? Aber es war der Name.
1: Der war offiziell.
0: Also, ja. Ich habe mich das gefragt. Ich glaube, ich würde auch irgendwie schon aus Prinzip
1: das ist ja auch Geburtsland DDR. Gibt es ja auch nicht mehr.
0: Naja, aber heutzutage kannst du ja in diesen Visa-Anträgen, musst du ja scrollen.
2: Hat er aber vorher auch
0: schon. Nee, also da musst du ja scrollen und kannst nur noch die Dinger anklicken, die es gibt. Ne? Also wenn du heutzutage zum Beispiel nach Großbritannien reisen willst, musst du BRD anklicken. Ja. Mhm. Da gibt es gar nichts
2: anderes. Großbritannien heißt doch Vereinigtes Königreich. Warum musst du da BRD?
0: nee, wenn du dich...
2: Alles gleich, schon gut. Ich muss nur noch mal das gleiche Horn reintuten wie Matthias vorhin. Ich fand dieses Lied eben richtig toll und frag mich, warum habe ich von AG Geige noch nie was gehört? Ich habe also kannte niemanden, der Plattensammlungen aus dem Osten aufgekauft hat oder so. Ich muss sagen, ich finde das tatsächlich auch schade, dass das vielleicht wir Wessis zu arrogant waren oder die Stimmung einfach nicht in der Richtung damals war, aber dass man sich nicht mehr mit dem, hey, ihr hattet doch vielleicht auch einen Musikuntergrund, gebt mal her, lass uns mal anhören und so. Da ist tatsächlich viel verschütt gegangen. Ich hätte das hier gerne vor über 30 Jahren schon gehört.
1: Wir haben ja damals in Braunschweig eine Partyreihe gehabt, die Silver Club. Da haben wir an Orten, die nicht für Partys vorgesehen waren, Partys veranstaltet zu bestimmten Themen. Und auch auf meine Initiative hin mit diesem Hintergrundgedanken haben wir einmal ein DDR-Special gemacht und hatten dann zwei weibliche DJs, die in der DDR geboren waren und die Party mit DDR-Musik beschallt haben. Und dann haben wir den Film Flüstern und Schreien gezeigt und dann haben wir lauter Devotionalien aus östlichen Haushalten ausgestellt und noch ein kleines Museum eingerichtet für diesen einen Abend und das kam richtig gut an.
2: Das glaube ich.
0: Ja, Flüstern und Schreien, was für eine Breitseite an Vorlage, um hier in den nächsten Block zu kommen. Also wir hören jetzt uns zwei Songs am Stück an und das ist einmal von Division After the Sunset und anschließend Sando und Gegner Ich.

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Kennst du das Taumeln kreisenhafter Ohnmacht? Kennst du die Sonne, die plötzlich nur noch über dir steht? Kennst du den Schuss, der keinen Gegner mehr zu finden versteht? Und kennst du den Puls, der in ausgebeulten Brustkörben wohnend, für keines der sinkenden Schiffe mehr schlagend, nur noch müde gluckst? Kennst du die Stille nach der Zerstörung? Jungfräulich befriedigt, lethargisch zitternd auf den nächsten, vielleicht letzten Stoß, hoffend. Ein Nichts gebärend. So brich deine Schatten.

0: Ja, also die Berliner New Romantic Band Division, die wegen Klang und Rhythmus Englisch sang, ist meine Zweitlieblingsband aus dem Land, was es nicht mehr gibt, weil am nahesten dran an Joy Division. Mhm. Die haben also Dark Pop gemacht, der also mehr war als nur musikalisches Mittelmaß. Aber wir haben hier Uwe Nils von Geier schon genug Sendezeit eingeräumt. Bei den Wendepunkten auf Vinyl und auch bei den Konzerten aller Zeiten, die meine lieben Mitstreiter Josch und Falk mit mir hier bestritten haben. Und letzten Endes Uwe Nils von Geier, der Sänger von Division, IM Jean Bernel, mehr muss man nicht wissen. Deswegen möchte ich eigentlich gerne mit euch über Sando sprechen. Kennt ihr Sando?
1: Ja. Ja. Ich habe mich vor ein paar Jahren mal mit einem Stapel Sampler aus dem Land, das es nicht mehr gibt, bevorratet. Und da war Sando auch mit mehreren Stücken vertreten. Und ich habe damals schon irgendwie gedacht, so, warum haben wir uns direkt nach der Wende nicht mehr ausgetauscht? Dann fand das toll, was es gab in einem Land, was ja eigentlich drauf aus war, die persönliche Freiheit.

0: eher einzuschränken, gleichzuschalten, wie auch immer. Und Leute haben da ihren kreativen Ausdruck gefunden, eine musikalische Virtuosität, auch kritische Inhalte irgendwie geschafft, dort auf Schallplatte zu veröffentlichen und so. Und das finde ich wahnsinnig.
1: Oder auf andere Medien gut. Oder gar nicht.
2: Mhm. Also Flüstern und Streien, was du vorhin schon mal gesagt hast, das war ja im Prinzip von Kai-Uwe Kohlschmidt, dem Sänger von Sando, so ein bisschen das Coming Out letztlich. Und dann hatte der so einen Wendehit, so Born in the GDR.
1: Ja, genau.
2: Aber dieser Song jetzt eben, der ist aus der Platte Der 13. Ton von 1990. Und das ist im Prinzip eigentlich ein Meisterstück, kann man so sagen. Und für mich der legitime Nachfolger der besten Platte der einstürzenden Neubauten, nämlich Halber Mensch von 85. Und ich kann mir vorstellen, dass Kai-Uwe Kohlschmidt das mega nervt, dass der mit Blixer Bargeld verglichen wird. Und aber es lässt sich irgendwie nicht wegdiskutieren, oder wie seht ihr das? Ja,
0: es gibt auch Nervigeres und deutlich Beleidigenderes, als mit Blixer Bargeld verglichen zu werden. Das ist ja schon fast ein Adelstitel.
1: Sowas wie Born in the GDR und so. Wir haben ja damals zum Glück in diesem Zonenrandgebiet DT64 hören können. Wir haben auch 1199 geguckt. Und so, wir haben diesen Sampler-Systemausfall, da ist das Lied ja auch mit drauf. Den haben wir gesucht, sind wir hinterher gewesen.
2: Naja, auf jeden Fall in diese Riege passt jetzt auch noch das nächste Lied, und das ist die Magdalene Keibel-Kombo mit dem Song Grafzahl von einem Tape von 1987. Das war ein Projekt von Paul Landers und Flake Lorenz.
0: Ach du Scheiße.
2: Die ich jetzt hier nicht näher erklären muss, wer das ist, ne? Und die damals waren sie noch witzig.
0: Ja.
2: Auf jeden Fall.
0: Die waren mal gut.
2: Und den Namen
0: waren sie mal cool.
2: Dieser Magdalene Keibel verdanken die einer zwei Berliner Straßen, der Magdalenenstraße. Da war der Sitz der Stasi-Zentrale. Und in der Keibelstraße, in der Nähe vom Alex, befand sich der U-Haft der Berliner Ostpolizei. Und danach kommen die linkssentimentalen Transportarbeiterfreunde mit Willkommen in Deutschland.
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0: Ja, das war nach der Wende unsere Art,
1: Wow.
0: die ganze Sache zu bewältigen. Ich kann mich auch gut erinnern, Anfang der 90er auf Schlagseite, da kam das quasi in jeder Sendung am Ende. Was hat das jetzt mit euch gemacht? Wie fühlt ihr euch?
1: Man muss nicht zum extremsten Extreme Heavy Metal greifen, um musikalisch wirklich, wirklich hart und verstörend zu sein.
2: Ich würde gerne mit Achim Menzel kontern.
1: Nee, und der Text, also Gänsehaut, also ich weiß nicht, ob ich jetzt für alle meine Landsleute sprechen kann, aber ich sag jetzt einfach mal so im Westen des Landes, was es noch gibt, nein, also in dem Land, was es noch gibt, hat keiner an die blühenden Landschaften geglaubt. Und von wann ist das Lied?
0: Ja, das ist von 1994,
1: Puh.
0: von der sensationellen Platte Blutende Herzen, die ich euch auch gerne mal ausborge.
1: Gerne.
0: Und die linkssentimentalen Transportarbeiterfreunde war ein auf Vokaltitel spezialisierter Ableger der bolschewistischen Kurkapelle
2: Von denen
0: Schwarzrot.
2: habe ich eine Platte.
1: Von denen habe ich zumindest schon gehört.
0: Die gab's auch in der Zeit halt, ne? Und die haben halt so FDJ-Liedgut im Stile der 50er Jahre interpretiert und später auch Rockcover-Versionen so ja, gemacht im Aggie-Pop-Stil. Letzten Endes so Beatles, Tones, Steine, Scherben und Omega, was ja eigentlich auch super reingepasst hätte. Also linkssentimentale Transporterarbeiterfreunde, das ein absolutes Highlight.
1: Ja, und ein ganz, ganz, wirklich ganz böser Text, voller Wahrheit.
0: Genau, die Farin Urlaub, ne? Kennt, sagt euch was. Der hat zum Beispiel am 5. September 2026 in der Süddeutschen Zeitung auf die Frage, was können wir tun, damit Lage und Stimmung in Deutschland wieder besser werden, Folgendes geantwortet. Und da muss man natürlich jetzt wissen, der ist jetzt nicht so der politischste Mensch, ne? Ich kann den Finger nicht genau auf die Wunde legen, aber zumindest was die anstehenden Landtagswahlen betrifft, ist ein Faktor mit Sicherheit die feindliche Übernahme der DDR durch die BRD. Wir haben bei der nie anerkannt, dass die Dinge in der DDR zwar anders gemacht wurden, aber zumindest einige auf ihre Art auch valide waren. Und wenn man Leuten so deutlich zu verstehen gibt, dass man sie nicht respektiert, finden die das überraschenderweise auch 30 Jahre später noch nicht toll. Das fällt mir spontan zumindest als erster von vielen Faktoren ein, die dem Land gerade zusetzen.
2: Ja. Und da hat er recht.
0: Und da passt das jetzt sensationell ins Bild, dass eigentlich der coolste Song, der in der DDR jemals rausgekommen ist, von einem ist, der nicht aus dem Land kommt, was es einmal gab, und das ist Udo Lindenberg und Sonderzug nach Pankow.
1: Oh ja.
0: Das ist ein legendärer DDR-Song und ja, der ist ja neulich 80 geworden. Habt ihr das, was hat Udo mit euch gemacht?
1: Ich sag immer so, bezogen auf meinen Freundeskreis, ich bin der Typ, der Udo Lindenberg mag, das bin ich, weil ich bin von Leuten umgeben, die den Kerl nicht ausstehen
2: Zum
1: können.
2: Beispiel ich.
1: Ich finde ihn großartig, er hat einfach eine großartige Art zu texten. Allein Sonderzug nach Pankow ist voll mit solchen Perlen wie, du schließt dich ein auf dem Klo und hörst Westradio. Das ist grammatikalisch gut gemacht, dass der sitzt, das passt, das ist kurz und knapp, oder dieses, ich sag, ey Honey, ich spiele für wenig Money im Republikpalast, wenn ihr mich lasst. Und das ist einfach toll aufgebaut, und über diese Texte habe ich tatsächlich, ich habe immer gedacht, nee, ist eigentlich ein Schlageraffe, der sich als Punkrocker ausgibt oder so, und der hat für mich keine Glaubwürdigkeit. Dann habe ich mal genauer hingehört, und also ich mag ihn wahnsinnig gern. Ich habe auch sein Buch, seine Autobiografie gelesen, beziehungsweise mir als Hörbuch angehört, und die Geschichte, wie er wirklich Honecker gestalkt hat, sage ich mal, und ihm immer wieder, wenn Honecker im Westen war, hat Lindenberg ihm aufgelauert und Erich, komm, kann ich jetzt spielen? Darf ich auftreten? Ja, machen wir das. Und ich habe dann immer schon so einen verängstigten Honecker irgendwie vor Augen gehabt, der gedacht, Scheiße, da kommt der Lindenberg wieder. Wo kann ich jetzt hier flüchten oder so? Und deswegen, ich, also Udo, ganz, ganz
0: Also, und bevor wir das Lied hören, möchte ich mich recht herzlich bei euch bedanken für unsere Sendung hier, Braunschweig meets Radebeul.
2: Wir hatten Wolters dabei.
0: Und kommt gut durch die Nacht.
2: Danke fürs dabei sein dürfen.
1: Ja, vielen Dank und macht gut.

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0: Oskar Fischer von den Grünen, Wolfgang Thierse, der frühere Bundestagspräsident von der SPD, Peter Altmaier, einst Kanzleramtschef von der Union.
1: Und die halten sich ja lange auf, die werden hier was trinken, vielleicht auch was essen und da wird natürlich auch ein bisschen Müll entstehen und der soll in den Tonnen landen und nicht auf der Wiese.
2: It's very simple. Es ist sehr einfach. Sie füllen einen Kubikkilometer Eis mit 5160 Lichtsensoren und entdecken Neutrinos.
0: Bei den Berufstätigen, die wir befragt haben, herrscht übrigens kaum Angst vor Verdrängung. Dass ihr Arbeitsplatz durch den Einsatz von KI wegfällt, da sagen 85% nein, das glauben sie nicht.
1: Ich denke mal, dass es schon diese Woche noch an der einen oder anderen Stelle ein bisschen zu laut werden könnte. Das bleibt halt nicht aus, aber für den ersten Tag bisher ist es ruhig.
3: Trotz der Schließung der Straße von Hormuz und trotz Zöllen konnte die Wirtschaft in den ersten 6 Monaten auf Erholungskurs gehen.
1: Ich finde es schon cool, wie das hier so aussieht und was hier so abgeht. Also die Leute haben Spaß.
4: This was not totally unexpected.
5: Es kam nicht ganz unerwartet. In dieser Zeit im Oktober fühlte ich mich immer schlecht, weil ich den Preis nicht gewonnen hatte.

0: Hallo, wir sind's.
1: Hallo.
0: Das Besondere an dieser exklusiven Nachricht, dass ich SPD-Chef werde, ist natürlich, dass sie super exklusiv in diesem Podcast ist. Ihr habt sie nicht nur zuerst hier gehört, sondern auch zuletzt und nirgendwo sonst. Ich wollte nur einmal diese Arroganz an den Tag legen, wie wir es eben beim Nobelpreisgewinner gesehen haben, dass er immer denkt, oh, ich bin schon wieder so im Herbstblues, die Tage werden kürzer, was soll ich bloß tun, Vitamin D nehmen, woran liegt denn das? Und dann wieder keinen Nobelpreis gekriegt.
1: Ja, geht mir auch immer so im Oktober. Man sieht immer die Push-Nachrichten und jedes Mal bin ich wieder so, ach, schon wieder kein Preis für mich.
0: Jeden Herbst schon wieder kein Buchpreis, kein Nobelpreis.
1: Ja. Nicht mal irgendwie so für Chemie oder so.
0: Ja.
1: Nothing. Ja.
0: Was ist hier los? Könnt ihr nicht so ein Pseudo, ich nehme das auch als, ist eigentlich kein echter Nobelpreis Wirtschaft oder
1: ja.
0: So.
1: Bundesverdienstkreuz zweiter Klasse würde schon reichen.
0: Absolut. Irgendwas, naja gut, okay. Also der SPD-Chefposten ist vakant,
1: ja,
0: weil Lars Klingbeil gesagt hat, keine Ahnung, ist doch alles total okay. Ich bleibe, wir bleiben ein Doppel, das heißt, wir suchen hier nur eine Frau und Stefan Schulz ist keine. Jetzt hoffe ich natürlich auf Manuela Schwesig.
1: Ja, ne, das ist die erste Frau, die einem so in den Sinn kam, aber als glaube ich nicht, dass die Bock darauf hat.
0: Das, also, ich sag mal so, die Politik ist dominiert von Männern, die Frauen erniedrigen. Aber über diesen Männern stehen wiederum Frauen, die es gelernt haben, bessere Männer zu sein. Wenn du jetzt sagst, Manuela Schwesig möchte es nicht, sage ich, das, was Manuela Schwesig möchte, ist hinter einer undurchdringlichen, unverständlichen Mimik eines Braunbären verborgen, bei dem du nicht weißt, greife an, haut er ab oder was auch immer. Und ich finde auch, die deutsche Politiklandschaft ist mittlerweile von zwei Frauen dominiert. Es klingt so, als würde ich mich drüber lustig machen, aber ich halte es für ein ernsthaftes Phänomen. Wir haben eben Katharina Reiche gesehen, ja?
1: Mhm.
0: Wir müssen uns ernsthaft fragen, in diesem Zeitalter der KI und der Roboter und was alles gibt, ist Katharina Reiche wirklich ein Mensch?
1: Das ist eine wichtige und auch zentrale Frage, finde ich auch. Ja,
0: ich rede jetzt
1: weil man
0: nicht
1: merkt es nicht
0: oder so, ja, sondern
1: ja.
0: Wie viel Menschlichkeit im Zeitalter der Suche nach Menschlichkeit steckt in Katharina Reiche? Und bei der CDU halte ich diese Frage für super relevant. Es ist wirklich ein erheblicher Bedarf und man sieht sie und man stellt sich Fragen. Und bei der SPD ist das Manuela Schwesig, die eine Art von, es gibt keine Worte dafür, es ist nicht Bitterlichkeit oder so Verbittertheit, sondern es ist so eine Energie, aber nicht zwingend im positiven Sinne, so eine energische Vehemenz irgendwie, mit der so Sachen organisiert werden. Und es scheint mir im Pendant, ja, im komplementären Verhältnis mit unserer völlig aufgelösten, also sinnlich aufgelösten Gesellschaft zu sein. Man kann offenbar in dieser Gesellschaft nur noch Maschinen voranstellen. Und da wir noch nicht so weit sind, müssen es noch menschliche Maschinen sein. Das sind meine philosophischen Gedanken zum Morgen.
1: ja, ich finde auch, Manuela Schwesig ist ja so die professionalisierte Authentizität, so, ne? Also ja. Es ist so, der nächste Schritt nach so der rein technokratischen Politik ist, wie bin ich menschlich, aber ohne gleichzeitig wirklich Mensch sein zu müssen, so. Ne? Also wie präsentiere ich mich auf eine Art und Weise, dass ich irgendwie ansprechbar bin, ohne dann halt eben in Anführungsstrichen die Fehler zu machen, die dann halt eben ein Ferhat Kozak macht oder so. Ja? Der dann halt eben, der ist dann zu menschlich. So, ne? Also da merkst du richtig, der hat den Mensch noch nicht aus sich rausbekommen. Ja. So. Der kommuniziert halt mit allen noch so, als wie halt wir das auch machen würden. Und jeder, und bei Manuela Schwesig hat man so den Eindruck, nee, das ist so eine bewusst gestellte Menschlichkeit, irgendwie die nahbarer wirkt als jetzt halt irgendwie so eine Angela Merkel, aber doch am Ende wahrscheinlich mehr Kulisse ist als alles andere so, ne? Also und auch nachvollziehbarerweise, man bekommt halt eben keine Einblicke und man sieht ja jetzt mit dem Fall Bärbel Baas auch, warum man auch keine Einblicke bekommt in das Leben der Menschen so, ne? Weil alles ist halt politische Verwertungsmasse am Ende des Tages.
0: Also ja, du hast schon recht. Ich finde aber, bei den beiden Namen, die ich gerade genannt habe, gilt nochmal so eigenes. Also, ich finde Manuela Schwesig, das ist nicht nur Performance oder so. Das ist auch so bei Katharina Reiche, ne? Beide Frauen, und wir haben es ja von Robin Alexander gehört, riesige Kabinettsumbildung, Reiche ist übrig geblieben. Schwesig, Krebs, ist schon als Putin-Freundin verlacht, irgendwie abgeschoben ins ostdeutsche Flächenland. Und beide operieren für mich so im Modus der Überlebenden. Die haben einfach was überlebt, ja. Und zwar etwas Unmenschliches, was wir uns einfach nicht vorstellen können. Also wie so ein Kabinettsumbau passiert. Ja, da ruft der Kanzler an und sagt, sie gehen jetzt und so. Und dann sagst du so, nee, ich bleibe und keine Ahnung. Und dann ist einfach, also wirklich, das ist Bürgerkrieg, so, ja. Und bei Manuela Schwesig eben auch. Diese Frauen haben etwas überlebt. Und ich finde, am Tage gestern, also man hört so, Bas tritt zurück. Und es ist ein Todesfall, der da auch noch eine Rolle spielt. Und das Ganze schon seit 3 Wochen. Und man denkt sich so, wie hält man das aus? Und dann hört man heute Morgen so Podcast, Deutschlandfunk, nicht Deutschlandfunk, sondern von der FAZ, Frankfurt Allgemeine Zeitung, Der Tag nennen die es, glaube ich. Corinna Budras, eine Frau, redet mit Wiebke Winter, eine Frau. Wiebke Winter ist die 30-jährige CDU-Chefin der Bremer CDU. Und ich habe immer noch Gänsehaut von dieser Eiseskälte einfach.
1: Ja, das ist so ein bisschen wie bei dieser Clara auch, ne? Das ist auch so.
0: Oh, das ist unglaublich.
1: Die sind brutal. So.
0: Es ist wirklich brutal.
1: Also das ist richtig hart dazuzuhören, ja. Da ist dann vielleicht die Parallelität eher so Alice Weidel, so, ne? So ein Mensch, der halt irgendwie, wo man das Gefühl hat, da ist alle Menschlichkeit gewichen, so, ne? Also ja. Da wird die Pose zum Selbst.
0: Ja, aber Alice Weidel, finde ich, die hält halt keine Form mehr, so, ja, sondern die lebt es einfach aus.
1: Ja.
0: Ich habe gestern diese Doku über das KitKat in Berlin gesehen und man schaut sich das so an, 90 Minuten, und denkt sich, das sind doch gerade keine Erzählungen von Leuten, die endlich herausgefunden haben, wo sie richtig Spaß haben, sondern die verlieren wirklich jedes Wochenende ein bisschen ihrer selbst, und am Ende dieses Films, und da werden alle namentlich nochmal einzeln genannt, wird nur noch geklärt, ja, wie kriege ich meinen Körper jetzt wieder hin, dass er ohne Drogen funktioniert? Ich lebe mal auf dem Bauernhof, so, ne? Oder, ja, wir haben das jetzt lange mitgemacht, eigentlich wünschen wir uns doch eine Flinterparty, sober, ohne Alkohol, ohne Drogen. Der nächste, man sieht ihn noch in der Reportage, wie er so als Drag, also dressed as a girl, als Performance im Arbeitsamt sitzt, und der Arbeitsamtmitarbeiter ihm ganz wohlwollend sagt, diesen Pfad kann man einschlagen, wir können das mit Ihnen probieren. Sie können das ja auch und so, ja. Und am Ende des Filmens, die relevante Szene wird aber nicht gezeigt, sondern nur am Morgen danach, wie er sich mit seinem Kumpel bespricht, jetzt wo er doch aus dem KitKat rausgeworfen wurde und sehr viele Leute froh sind, dass es keine Toten gab gestern. Also es ist einfach, es gibt Leute, die leben sich richtig aus, ja. Und man denkt sich aber, no. Formuliere lieber deine Wünsche, but don't act on it. Behalte lieber diese eine KitKat-Nacht, die vielleicht mal gelungen ist, in guter Erinnerung, ja. Aber sag dir nicht am Dienstag, wow, ich brauche das am Freitag wieder. Das ist so, ja, meine, und das ist in diesem politischen Betrieb auch irgendwie. Wir sehen ausschließlich Leute, die jenseits der Grenze operieren, jenseits der Grenze.
1: Ja, letztendlich ist es täglicher Exzess, so, ne? Also, ja. Und ja, man fragt sich immer wieder, wie, also jetzt mit Blick auf Bärbel Bas auch, ne, also was muss in so einem Menschen vorgehen, wie sehr muss man irgendwie mit sich selbst ringen und dann trotzdem noch Wochen durchzuhalten, während man wahrscheinlich in einem menschlichen Ausnahmezustand ist. Das gleiche wie bei Manuela Schwesig, also das sind schon so Figuren, wo man sich denkt, so wahrscheinlich 90% andere hätten längst hingeschmissen. So, ne? Also, und ich frage mich auch oft, ob man, und es geht ja jetzt nicht nur für die Frauen in diesem Betrieb, sondern für die Männer genauso, ne? Also so ein Carsten Linnemann, wie blickt der später auf seine Karriere? Sagt er dann so, das hat sich gelohnt, das war geil. Also, was treibt diese Leute an, so jeden Tag wieder irgendwie in diesen Exzess hinein, in diese mediale Auseinandersetzung, abends noch bei Ilna sitzen, am nächsten Tag schon wieder irgendwas produzieren für eine DPA-Meldung, noch schnell mit Chatty halt irgendwie was für den Bundestagssitzungen aufschreiben, dann sich den ganzen Tag, ja, eigentlich ist es ja nur annüllen, ja, also wir haben ja gerade auch diese große Debatte darüber, irgendwie so, wie ist der Ton im Bundestag und wird es irgendwie grober und so, dabei ist es schon immer so, ne, du stellst dich da an die Bühne und alles, was passiert ist, du wirst von allen Leuten Arschloch genannt, so, ne? Also lässt sich den ganzen Tag beleidigen, du liest abends die schlechten Texte, und klar, wir wissen alles, ist irgendwie so der persönliche Machtgewinn, ja, der dich dann daran reizt, es ist irgendwie an den Schalthebeln zu sitzen, aber so viel geschaltet wird ja dann am Ende des Tages auch nicht. Also,
0: ja, das habe ich gestern wieder gedacht. Also, die Nachrichten plätschern so vor sich hin und Leute belästigen Alexander Schweizer beim Gang durch die Stadt und wir fragen ihn, was halten Sie von Ihrer Berufung zum Arbeitsminister? Und er sagt, ich bin hier gerade noch als Privatmann. So, es gibt also diese Phase gerade, wo die politische Entscheidung sich schon so angebahnt hat, aber noch nicht getroffen ist. Und da habe ich auch so gedacht, wer trifft eigentlich in Deutschland diese Entscheidung? Und dann, ah ja, Lars Klingbeil. Lars Klingbeil, der jetzt sekündlich in seinem Gehirn hin und her wechselt zwischen, ah, jetzt bin ich gerade SPD-Chef, jetzt bin ich gerade Vizekanzler, jetzt vertrete ich Deutschland, jetzt mache ich gerade hier Fraktionsding und so, ja. Null Reflexion. Man denkt sich so, ja, das ist ein sehr gutes Meeting gerade mit dir gewesen, Lars. Ich hoffe, es wirkt nach. Und man denkt sich so, nee, das wirkt nicht nach.
1: Nee, da
0: wird gar nichts. Gerade mit Blaulicht schon wieder irgendwo anders hingefahren, ja. Also es gibt überhaupt keine Dunkelkammer, in der man mal so ein bisschen Chemie zusammenkippt und die Bilder des Tages mal so ein bisschen entwickelt oder so. Und dann diese krasse Situation in Deutschland, dass es einfach heißt, der SPD-Parteichef entscheidet, wer im Kabinett nachrückt. Und ich denke mir so, nee, wir müssen hier Surrender-Momente einführen, wo es einfach heißt, sie geht aus persönlichen Gründen, jetzt ist, und auch wenn es schief geht und blöd aussieht, weil Konflikt oder sonstiges, aber jetzt ist hier mal freies Spiel der Kräfte. Nicht Lars Klingbeil entscheidet und fragt dann irgendwen, der aus staatspolitischer Verantwortung nicht Nein sagen kann, dann gefragt wird von Journalisten und sagt, oh, können Sie mir noch einen Tag Ruhe geben, bevor Sie mir jetzt hier 3 Jahre lang als Arbeitsminister auf den Sack gehen einfach. Und ich muss immer wieder an Amerika denken, ja. Ja, in Amerika regiert Donald Trump und ja, die Amerikaner sind doof und ich habe jetzt mit meiner Tochter Idiocracy gesehen, ist wirklich sehr amüsant einfach. Genau, das ist ein 22 Jahre alter Film, der es einfach genau voraussieht so. Und die haben aber auch Mamdani hervorbekommen. Und zwar, weil diese Parteien einfach sagen, wir sind gar keine Parteien. Hier entscheiden die Wähler. Es gibt keinen Bundesparteitag der SPD oder, oh Mann, wir machen einen Konvent oder irgend so ein Scheiß, sondern irgendwann ist einfach mal freies Spiel der Kräfte. Da wird eine Debattenbühne aufgebaut in irgendeiner Uni-Aula, Platz für 17 Leute. Mhm. Und dann dürfen alle einfach mal 20 Jahre austesten, was es ist, wenn einfach ein Donald Trump der Moderatorin sagt, wow, ich habe das Blut aus ihren Augen spritzen sehen, so. Wie damals bei Kelly.
1: Ja.
0: So, dann hat man zwar den Salat auf der einen Seite, aber, und das muss man halt wirklich sagen, Donald Trump ist ehrlich. Der versteckt seine Dummheit nicht, der versteckt seine Inkompetenz nicht, er versteckt nicht, wie sehr er nicht über sich selbst aufgeklärt ist. Während wir in der deutschen Politik ausschließlich Leute sehen, die irgendetwas erzählen, wie zum Beispiel Lars Klingbeil gestern zum, wie sehr die Bärbel Bas doch recht hat und dass man das nicht darf und er jetzt nochmal abschließt mit, und das wünsche ich mir von niemandem, deswegen habe ich das heute auch nochmal klar und deutlich angesprochen. Da möchte ich gern sagen, das ist so eine hyperperforme, entmenschlichte und entmenschlichende Szenerie, dass ich wirklich, wenn ich Lars Klingbeil im Fernsehen sehe, ich weiß Artikel 1 und so, aber ich sehe da nichts Menschliches mehr. Das ist einfach nur so ein funktionierender Apparat, der so langsam verfettet, weil er dann doch immer noch so eine biologische Grundlage hat, ja. Aber das Urteil von mir ist wirklich sehr hart. Wir brauchen hier Surrender-Momente. Ich finde, alle raus. Keine Neuwahl, Losdemokratie, nein, soweit will ich es nicht treiben, aber der Tag gestern zeigt wieder, alle, die in der Politik heute noch Alltag machen, sind Überlebende eines ganz, ganz, es ist wie bei Tenet, ja, wir wissen nicht, was da vorgefallen ist, aber da haben Leute überlebt, etwas, was man nicht überleben kann und die machen jetzt Politik.
1: Ja.
0: Oh Gott, es ist wirklich düster, düster, düster, aber mal gucken, wer es jetzt wird.
1: Ja, mal gucken, wer es jetzt wird, ja. Ja, da laufen dann halt so die politischen Spielchen durch, weshalb es ja dann auch nicht so richtig Freude macht, sich damit irgendwie zu befassen. So. Und ja, ne, die, also politisch aktiv sein, irgendwo anzukommen, wie du richtig sagst, heißt halt irgendwie überleben. Tag ein, Tag aus. Und es fängt ja früh an, so, ne? Also junge Menschen, die in die Parteien eintreten und dann tatsächlich was werden wollen. Das heißt ja dann, du schaust dir irgendwie so, ne, welcher Landesverband ist der richtige und so, ne? Welcher Bezirksverband? Bist du nochmal am Wechseln, hin und her. Ja. Damit fängst du ja schon mal an. Wo sind meine Chancen irgendwie gut? Dann kommt diese Karriere, die aus Plakate kleben beginnt. Ja, also erstmal Plakate von anderen, dann im Bestfall irgendwann ein eigenes Plakat. Wenn es scheiße läuft, dann heißt es 10 Jahre lang Plakat aufhängen, Plakat wieder abnehmen. So, ja. Das ist dein Job. Ja, und währenddessen, also, währenddessen machst du dann halt so auf Parteitagen, bist du die ganze Zeit so am Allianzen schmieden, ja. Da es gibt einen Antrag, so, da versuche ich jetzt das linke Lager zu bekommen und vielleicht auch nochmal meinen Bezirksverband aus Steglitz und dann vielleicht kriegen wir noch die Kreuzberger ran und so. Das ist dein Leben, ja. Das ist auch nichts mit inhaltlicher Auseinandersetzung. Wenn du über inhaltliche Sachen nachdenkst, dann ist es immer so, ah, den Antrag bringe ich jetzt ein, weil damit mache ich mich vielleicht schon mal irgendwie sichtbar. Dann kommt vielleicht auch mal eine Zeitung und schreibt darüber, wenn ich jetzt bei den Grünen irgendwie einen Antrag einreiche gegen Globuli oder so ein Shit, ja, weil das interessiert dann wieder alle, so ist dein Leben, so, das läufst du so durch und läufst es durch und in 90% der Fälle wird daraus einfach gar nichts, ne, also das ist einfach unfassbar viel Aufopferungszeit, vielleicht springt mal bei irgendjemandem so ein Bürojob dabei raus, bist jetzt Büroleiter oder so, da kriegst du ein bisschen gutes Gehalt für 4 Jahre und so und kannst sagen, ich war jetzt Büroleiter, kannst ja auf den Lebenslauf schreiben, vielleicht findet es dann irgendjemand super, aber das sind ja so die Mechanismen, die man endlos durchläuft und währenddessen wird ja alles, was authentisch an dir ist, eigentlich aus dir rausgespült. So, und du musst es auch aus dir rausspülen, weil es alles angreifbar ist, alles Schwäche, ne? Du behältst nur die Teile deiner Persönlichkeit, die dann irgendwie noch Sinn ergeben. So ist dann wie bei Jens Spahn, der dann irgendwie, ja, ich bin konservativ, aber ich bin auch schwul, ne? Also die Teile machen irgendwie Sinn, dies behält man, weil das ist so ein Alleinstellungsmerkmal. Alles andere schmeißt man raus. So. Und währenddessen verlierst du natürlich alles, was dich irgendwie ausdrückt und dann kommst du oben an, du bist so ein Politroboter, so, du bist darauf getrimmt, Politroboter zu sein, du musst, deine Partei erwartet von dir, wenn du ein Interview gibst, deinen bestimmten Floskeln und so, wir wissen ganz genau, wie das aussieht, wenn das nicht so ist, ja, wir haben es ja gerade bei der Linken durchgemacht, ja, wenn dann mal Figuren da auftauchen, die einfach mal in die Kamera sagen, was sie denken, dann 3 Wochen Aufregung. Ja, niemand kommt damit zurecht. Und gleichzeitig hast du aber die ganze Zeit schon im Hinterkopf dieses, was ja jetzt seit so ein paar Jahren einrückt, nachdem wir die Merkel-Tristesse nun hinter uns gelassen haben. Politiker sollen authentisch sein, ja, sie sollen irgendwie echt sein und so. Und das Ergebnis ist dann so jemand wie Friedrich Merz, ja, wo jeglicher Ausdruck von Persönlichkeit einfach nur zum Kotzen ist, so, ja. Wenn ich das so anschaue und so denke, bitte halt einfach den Mund, so, bitte sei nicht authentisch, bitte kehr zurück zu deinem Politikroboter sein, so, weil alles, was du sagst, was aus dir rauskommt, ist einfach unerträglich, so, wenn du deine Momente hast, wo du dich an die Kamera stellst und meinst, du musst jetzt irgendwie dein Jackett ablegen und hier irgendwie auf großen...
0: Also das kann man ja vergleichen. Friedrich Merz kam ja mit 20 Jahren Pause wieder diesem parlamentarischen und öffentlichkeitswirksamen Betrieb an und verbrennt sich überall die Finger. Und die Zukunft dieser CDU, und deswegen sage ich, muss sie sterben, sind Johannes Winkel und Wiebke Winter.
1: Ja.
0: Wiebke Winter? Ja, Wiebke Winter, also die Bremerin. So, sie gründet die Klimaunion, um sich einfach in dem Laden zu profilieren als eine, auf die man heute schon mal achten sollte, weil sie vielleicht die Grünen aus dem Weg räumen kann, ja, weil sie dieses grüne Projekt schwarz zu werden versucht hat, clever zu durchschauen, indem sie das Schwarze ein bisschen grün macht. Und Johannes Winkel hat schon einen Wehrpflichtsantrag in einem CDU-Parteitag eingeführt, als Putin noch gar nicht angegriffen hat, so ungefähr, ja. Auf den muss man achten, das ist die Zukunft der Partei. So, also wir haben es mit Verlogenheit zu tun und mit einer völligen Überheblichkeit, also Verlogenheit auf der weiblichen Seite und eine völlige Überheblichkeit auf der männlichen Seite, dass man nämlich sich profiliert, indem man der eigenen Partei signalisiert, also wenn ich hier regiere, hat die Jugend keine Zukunft, außer die, die wir ihr verordnen. Mhm. Und Rente gibt es auch nicht.
1: Ja.
0: So, das ist das Programm, ja. Und dann, sage ich ganz ehrlich, ja, deswegen, wir schwenken jetzt so langsam auf das, was wir heute besprechen, nämlich die letzte Woche mit Sachsen-Anhalt. Dann doch lieber mal klare Verhältnisse. Da kommt ein Typ, der nicht mal die Kleiderordnung kennt und in so einem, ich serviere ihn Champagner-Jackett, die Parlamentsgeschäfte übernimmt, ja?
1: Ja.
0: So möchte ich das dann auch sehen.
1: Ja, ja. Er liest seine Rede vor und man denkt sich so... Ah krass, der liest zum ersten Mal was vor.
0: Ja, das, genau. Ich will jetzt klare Verhältnisse, ja. Ich will, wie bei Idiocracy, es gibt 2 Lager in der Welt. Die einen sagen, wir gießen Wasser auf das Feld und hoffen, dass das Getreide wächst. Und die anderen halt Cola.
1: Ja.
0: So, und das ist einfach, das ist die Dichotomie. Komplizierter ist es einfach nicht. Politik ist nicht so wahnsinnig kompliziert. Du hast als politisches Publikum, das, wir haben es schon mit dem Joghurt verglichen, wir stehen nicht, ich habe gerade Klopapier gekauft, ja. Wie lange stehe ich vor so einem scheiß Regal, um mir zu überlegen, welches Klopapier und so. Ich denke mir, seid ihr alle behämmert? Macht mir drei Dinger und fertig. Und genau so ist Politik. Es ist nicht so kompliziert. Und es wird jetzt noch einfacher, ja? AfD.
1: Ja.
0: Und dann halt, falls man noch irgendwelche Ansprüche hat an die SPD, an die, und dann überlegt man sich halt SPD, Grüne, Linke, was auch immer.
1: Das war's. Ich fand es auch sehr, ich greife jetzt schon ein bisschen vorweg, aber ich fand es auch sehr lustig. Ich habe ja auch schon kurz 29er über Sachsen-Anhalt gesprochen und diese magischen vier, die uns jetzt auch gleich begleiten werden. Ja, also das große Rätselraten um die vier und ich finde auch,
0: Deutschland, ich kann mich nur darüber aufregen, ne? Ich muss deinen Satz unterbrechen. Deutschland macht gerade so ein, komm, wir spielen alle mal Werwolf, Krimi-Dinner, wer waren die vier? Und ich denke mir so, ja, wer sollen denn die vier gewesen sein? Da sind 50 Leute in diesem Parlament. Das ist doch, also.
1: Wir wissen alle ganz genau, wer die vier sind, so.
0: Wir tun haben jetzt alle aber so, Enthaltung gestimmt, ja? Ach nee, doch nicht. Ja, wer sind denn jetzt die vier? Wirklich, die stellen sich so doof, alle.
1: Vielleicht wird man es nie erfahren.
0: Ja, genau, es ist ja eine geheime Wahl, weißt du, wir werden es nie erfahren. Ja,
1: wenn es eine geheime Wahl, wer wird es schon wissen? So, ne? Da bleibt uns jetzt nur das Rätselraten übrig. Das ist einfach eines der großen Mysterien. Und das ist so Teil eins davon, ja, dieses Rätselraten so darum, weil niemand darf sagen, dass es halt einfach jetzt offensichtlich viel von der CDU waren. Aber ich finde halt auch so, wir führen jetzt seit 10 Jahren diese Brandmauer-Debatte und das ist ja immer so auf Parteiebene. Ne? Ja. Und wir haben immer diese Vorstellung, das hatten wir ja hier auch schon öfter, so diese Kritiken dann im Podcast, so dieses Merz ist der Mann, der irgendwann mit der AfD zusammengehen wird, ja, diese Horrorszenarien oder und so. Und es ist immer auf dieser Makroebene von so eine Partei trifft irgendwie eine große Richtungsentscheidung, neues Grundsatzprogramm, was auch immer, die großen politischen Rädchen. Und am Ende bricht Politik dann halt doch runter auf, nee, der Moment, wo die Brandmauer zerfällt, ist einfach vier Dullis machen einfach einen Deal mit der AfD.
0: Genau.
1: Ne? Und du kommst nicht an die ran. Also es wird hier keine große Aufarbeitung möglich sein. Es wird hier auch kein großes Zurechtweisen jetzt der Bundespolitik möglich sein.
0: Es gibt auch nichts aufzuklären, ehrlich gesagt.
1: Genau, es gibt hier nichts zu regeln und alles, was wir so an Brandmauer, diesen symbolträchtigen Begriffen irgendwie so vor uns hertragen, bricht halt am Ende so in sich zusammen auf vier Menschen, treffen dann eben doch für sich einfach eine Entscheidung und es geht um eine einzige Wahl. Und auf einmal, zack, ist es weg.
0: Ja.
1: So, ne? Und es verändert alles.
0: Ja, ich finde auch, ich bleibe ja dabei, dass es ein Moment der Hoffnung ist, dadurch, dass Klarheit ist, durch klare Grenzziehung. Ne? Also, ich habe Klaus Wowereit, deinen ehemaligen Bürgermeister.
1: Mein Bürgermeister, ja.
0: Dein Bürgermeister, als alles noch arm, aber sexy war.
1: Ja.
0: Der saß beim Maischberger oder so und meinte dann, naja, wenn Sie an einem Wahlabend sehen, dass die AfD 43% hat, dann ist es halt, wie es ist. Da müssen Sie jetzt nicht, das hat er nicht gesagt, aber ich sage es mal so, da müssen Sie dann nicht als Verteidigungsminister abends die Nationalhymne singen, wenn dann wirklich ein Parlamentspräsident von der 43%-Partei gewählt wird. Das ist auch ein bisschen albern, ja. Und dass wir hier immer zu spät dran sind und dann immer diese Aufregung im Fernsehen und ach ja, dann hätte man diesen Tag jetzt noch verhindern können. Nee, es ist halt eine lange Geschichte, ja. Seit 2017 sitzen die im Bundestag und überall sonst. Und ich weise deswegen nur darauf hin, jetzt am Anfang ganz deutlich, wir haben jetzt so ein Buch wie von Isabella Weber, das von all dreien Parteien gleichzeitig bei derselben Veranstaltung vorgestellt wird. Also eben nicht der AfD, sondern des Progressiven, der progressiven Seite. Und da steht's einfach drin. Ja, es ist das programmatische, ja, antifaschistische Wirtschaftspolitik, weil die Wirtschaftspolitik vorher faschistisch war. Wenn die Miete so und so hoch ist, wenn dein Dorfkern entkernt ist, wenn alle weggezogen sind, wenn nichts mehr da ist und die Grundversorgung hapert, ja, dann ist halt faschistisch. Ob das jetzt die AfD macht, wer, das kann dann Robin Alexander in seiner Märchenstunde erzählen, ja, alle Namen nochmal, oh, es begab sich zu einer Zeit und wenn keiner gestorben ist und bla bla. So, und das, es ist halt, wie es ist, so. Und entweder ergreift man halt die Chance und sagt, ja, dann müssen wir vielleicht doch mal in der Zwiebel ganz nah an den Kern der Grundversorgung ran und da einfach jenseits des Marktes, weil es sind eh keine Waren, die gehandelt werden, ja, sondern Grund und Boden ist halt Grund und Boden. Keiner kann ihn herstellen, also ist auch keine Ware. So, auch wenn ein Preisschild dran hängt, das sieht halt nur aus wie eine Ware, ja. Aber das ist genau, dass wir in Deutschland so glauben, erstens, wir sind kein Einwanderungsland, obwohl wir das Einwanderungsland der Welt sind. Und als zweites, ja, das läuft halt hier alles ganz marktwirtschaftlich und so, ja. Obwohl man einfach sehen muss, ja, aber warum eigentlich? Diese Marktwirtschaft führt dazu, dass ausgerechnet diese Güter, weil sie knapp sind, die besonders wichtig sind, die höchsten Preise haben. Ja. Wohnraum, Essen. Und dann fragt man sich, wie das faschistisch werden konnte. Oh Wunder. Wir haben doch so viel Sonntagsunterricht dazu gemacht, ja. Und dann denke ich so, Leute, 1 + 1 ist wirklich einfach immer 2. Die Mathematik ist ganz hart an der Sache. Auch wenn uns die Mathematiker immer jetzt erzählen wollen, dass alles so wahnsinnig kompliziert ist und man dafür KI braucht und so, ja. Aber 1 + 1, 2. Und der Drops ist gelutscht. Also das, was wir heute anschauen, ja, ist sozusagen der Ablauf, wie es halt so, also die Personen sind noch beliebig und der Rest war programmiert. Und wer das anders haben will, muss halt jetzt anfangen, damit es in 20 Jahren anders ist.
1: Ja, das ist, was wir jetzt heute betrachten, ist letztlich so die oberste Fettschicht, so die auf systematischen Prozessen sitzt, die halt einfach so durchlaufen.
0: Ja.
1: Und die jetzt am Ende des Tages auch nichts mit irgendeinem einzelnen von den vier da zu tun haben. Nicht mal unbedingt so wahnsinnig viel mit Friedrich Merz per se. Ich glaube ja auch, als eines der großen Missverständnisse der letzten Jahre, wir haben uns, oder ist eines der Missverständnisse neben denen, die du gerade gesagt hast, so, ne, unser marktwirtschaftliches Missverständnis, dass wir sagen, naja, klar, so ein Wasserversorger ist natürlich privat.
0: Ja.
1: Also was, Strom, natürlich, klar, privat. Ja. Gas, auf das wir angewiesen sind und die deutsche Wirtschaft, naja, da greifen wir im absoluten Notfall, wenn die Preise schon hoch sind, mal ein, ja, aber damit müssen wir ganz vorsichtig sein. Katharina Reiche sagt ja auch so mit Blick auf das Wirtschaftswachstum, einen Satz, den ich heute nicht dabei habe, aber den ich sogar sehr lustig fand, war dieses, ja, wir müssen jetzt auch als Politik sehr vorsichtig sein, ja, weil das Pflänzchen ist noch so am Wachsen und wir müssen jetzt aufpassen, dass wir da jetzt nicht übersteuern, wo man sich so denkt, so Katharina Reiche, du machst gar nichts, ja, also niemand von euch hat irgendeinen Einfluss darauf, so Unternehmen schauen sich einfach Dinge an und dann investieren die halt oder nicht, so, ja? Die USA ist als Standort unsicher geworden, also kommt das ganze Geld gerade nach Deutschland und alle kaufen wie blöd Staatsanleihen und sind so, ah ja, hier ist ja noch sicher, aber warum ist Deutschland sicher? Ja, nicht, weil da Katharina Reiche sitzt und eine geile Wirtschaftspolitik macht, so, sondern weil Deutschland halt strukturell so aufgebaut ist, wie es aufgebaut ist, ja, weil die Strukturen irgendwie stimmen, man sieht jetzt das Sondervermögen, alles wird neu gemacht und so, und dann hat man das Gefühl, ah ja, das ist noch ein sicherer Hafen für meine Kohle, so, ne?
0: Deutschland
1: und dann
0: ist halt träge, kann man auch sagen.
1: Genau, und dann investiere ich das halt, was weiß ich, in BASF oder so ein Kram, ja, und fühle mich dann irgendwie gut und deshalb wächst jetzt halt wieder die Wirtschaft. Das hat mit Katharina Reiche gar nichts zu tun. Und solche Missverständnisse haben wir ja auch in der Politik und ich glaube, eins der ganz großen Missverständnisse, was wir jetzt heute auch anhand dessen so ein bisschen aufarbeiten können, ist so das Missverständnis, dass die AfD entsteht, weil CDU und SPD irgendwie eine bestimmte Politik machen und das ist so die Reaktion darauf.
0: Ja.
1: So, man nimmt diese Politik so wahnsinnig wichtig, ne? Seit zehn Jahren reden wir darüber, ach, die CDU macht irgendwas falsch, ja, und deshalb wandern die nach alle nach rechts ab. Und ich glaube, eigentlich ist es genau andersrum. So, in der Welt sind Dinge passiert. Und es hat natürlich auch was mit Politik zu tun, aber es ist erstmal, sind es strukturelle Entwicklungen, die da so durchlaufen, ja, die neoliberale Entkernung, die Alternativlosigkeit, Menschen, in Syrien ist einfach Krieg, Menschen kommen hierher, was willst du machen, du lässt sie natürlich rein, ja, du lässt sie nicht an der ungarischen Grenze verhungern, so, aber das ist ja keine CDU-Politik gewesen, sondern es ist einfach Realität, die einrückt, so, und der eigentliche Unterschied ist nicht die CDU macht was und das schafft die AfD, sondern die AfD entsteht und das verändert die CDU und das verändert auch unsere Bundespolitik. So, der Weg ist eigentlich in eine andere Richtung.
0: Also ich habe gelesen, dass Helmut Kohl die Einheit gemacht hat.
1: Ja, genau, ja, Helmut Kohl hat die Einheit gemacht, ja.
0: Und der andere hat das Wirtschaftswunder gemacht.
1: Genau, so haben die das gemacht, die Kanzler. Und deshalb ist Friedrich Merz jetzt halt auch dafür verantwortlich, ja, dass er halt die 30% von der AfD zurückbekommt. So, aber das wird nicht passieren, das schauen wir uns jetzt auch die ganze Zeit an. So, das passiert einfach nicht. Ja, Friedrich Merz kann machen, was er will, so, die kommen nicht mehr zurück. Und wir wissen jetzt auch statistisch so, ja, die AfD teilt sich auf in so 3 Teile. Ja, ein Teil davon ist klar nationalsozialistisch, revanchistisch, ja, die wollen Elsass-Lothringen zurück, ja. So, mit denen kannst du gar keine Politik machen auf demokratischer Ebene. Dann gibt's noch so ein Drittel, die sind hardcore rechts, aber jetzt nicht unbedingt sagen wir mal, historisch rechtsorientiert so, sondern die sind einfach richtig hart drauf. Und dann hast du dieses eine Drittel, von dem du sagen kannst, ah ja, das waren mal ehemalige Rechtsaußen-CDUler. So, ne? Also diese Idee, man gewinnt die irgendwie zurück und die CDU kommt nochmal auf 40% oder so, das ist einfach alles Quatsch. So, das wird nicht passieren. Sondern was wir ja stattdessen sehen ist, die AfD ist da und die AfD erzeugt einen Sog und dieser Sog zieht die CDU quasi magisch an. Ja, sie kommt davon nicht weg, weil sie selbst in dieser Erzählung gefangen ist, von sie sei irgendwie dafür verantwortlich. Und das, was die AfD macht, ist, sie verändert konstant die CDU und nicht andersrum. Die CDU hat sich nicht verändert und schafft die AfD, sondern die AfD entsteht und sie zerlegt die CDU. Und in dem Prozess befinden wir uns jetzt, ja, den wir hier letztendlich ja auch schon seit 5 Jahren bebildern. So. Und die Veränderung der CDU und Friedrich Merz, der letztendlich auch als so Strukturmerkmal nach Jahrzehnten von Helmut Kohl, Angela Merkel, so einer technokratisch aufgeladenen CDU, wo das Versprechen irgendwie immer so, also Kohl tritt an mit, ja, weiter so, das ist sein großer Satz, sein politischer Satz, wir machen weiter so und danach kommt Merkel mit, sie kennen mich. Ja, und das ist eigentlich CDU.
2: Ja, genau.
1: So, es ist so technokratisch, so mit Politik hat das eigentlich gar nichts zu tun, so richtig, sondern es ist halt so die perfekte Politik für die desinteressierte Untertanengesellschaft, die halt einfach sagt, ah ja, das ist Mutti, damit fühle ich mich sicher, ja, und die Leute von der SPD und den Grünen, die sagen auch noch alle, ja, am Ende ist es auch unsere Kanzlerin und ist unser Kanzler und wie du schon sagst, ja, der hat die Einheit gemacht, der macht so die notwendigen, die nachvollziehbaren, die richtigen Schritte. Ja, man hinterfragt das gar nicht, man muss auch gar nicht so, man kann sich auf die verlassen. Und dann kommt Friedrich Merz in diesem Aufbrechen mit der AfD, die halt irgendwie dafür sorgt, dass die CDU sich auf einmal unwohl fühlt mit ihrem komischen Mitte-Merkel-Modus. Da muss doch eine neue Härte rein, die machen uns doch von rechts platt irgendwie. Und dann kommt Friedrich Merz und sagt, ja, pass auf, wir reißen die Brandmauer ein. Und die Brandmauer, die er einreißt, ist die Brandmauer zum Populismus und tritt an mit, also wir machen gar keine Schulden. wir machen harte Migrationspolitik, wir machen CDU pur, es wird alles mega geil, wir dominieren die hier kaputt, so, alles wird anders und damit fliegt er eine Woche, nachdem er gewählt ist, massiv auf die Schnauze und seitdem befinden wir uns in dem Modus, den wir jetzt sehen, ja, und das ja, ist der gut, Untergang
0: genau
1: der CDU.
0: Genau so.
1: So. Ja, genau, und das beobachten wir jetzt, das schauen wir uns jetzt an. So. Alles schon gesagt, wir beginnen natürlich bei den magischen Vier.
3: In Sachsen-Anhalt hat sich der Landtag konstituiert, ein normaler Vorgang nach einer Landtagswahl. Doch der Tag markiert ein Novum oder wie Kritiker es heute formulierten, eine Zäsur, ein schwarzer Tag für die Demokratie. Fakt ist, erstmals wird in Deutschland das Amt eines Landtagspräsidenten von einem AfD-Politiker besetzt. Und damit ist Tobias Rausch der oberste Repräsentant des Parlaments und als dieser hat er auch überparteilich zu agieren. Wie das allerdings gehen soll, wenn er gleichzeitig Generalsekretär der AfD-Landespartei bleibt, ist nicht die einzige Frage, die sich heute stellt. Im Zentrum steht die Zahl 4.
0: Ja, Kritiker sagen, also sie meint sich selbst und so, ne?
1: Ja.
0: Das ist heute wirklich ein dunkler Tag. Ich meine, ja, das ist ein Posten der Macht und was auch immer, ja. Aber in einem Bundesland, in dem 6000 Leute sagen, Politik könnte ich mir irgendwie vorstellen, ich engagiere mich mal, ich gehe in die CDU. Und die treten an gegen 3000, die das bei der SPD wollen. Heißt, das lag einfach brach. Da wurde kein Machtkampf gemacht oder sonstiges, sondern da hat man einfach Leuten gesagt, hier habt ihr ein Kinderfest und die so, komm, sei unser Landtagspräsident.
1: Ja, geil, Mann, ja.
0: Das ist die ganze Geschichte.
1: Hier gibt's Bratwurst.
0: Es gibt umkämpftere Vereinsvorsitzende Posten hier in Frankfurt am Main, die ich kenne, wo richtiger Wahlkampf stattfindet und Budgets verbraten werden und so. Aber das, was wir in Sachsen-Anhalt gesehen haben, mit diesem, ach ja, ist Wahlkampf, ich chatte mal kurz rüber, ja. Dann ruft man bei der Fahrbereitschaft an, fährt kurz darüber aus Berlin, denkt sich, oh, ist ja nicht so weit und so, ist abends wieder zu Hause, fertig. Also ist wirklich, ich reg mich heute nur darüber auf, was wir da sehen. Über das, was wir da sehen und wie es uns reportiert wird. Also hier, ja, die schon wieder.
1: Ja, wie es uns reportiert wird. Ich hatte auch das Gefühl, das ist auch, also dieser Move von Sigmund ist ja, mehr zum Nachhinein muss man sagen, ja wahnsinnig schlau, so, ne, seine eigene Wahl in den Dezember zu legen und jetzt die Bundespolitik halt so für 1,5 Monate in so einem Topf langsam vor sich hin zu köcheln, bis die so brei sind.
0: Ja.
1: Und da sich dann wählen zu lassen, weil es 100% passieren wird. Und parallel bekommen wir jetzt halt schon dieses gewohnt mediale Rattern, so, ne? Also die AfD ist schlau genug, um genau zu wissen, es wird jetzt über diese vier Leute da ewig diskutiert werden, ohne dass man irgendwo ankommt. Und was macht der Journalismus? Er macht halt genau das. Man diskutiert jetzt über diese vier und man zerreibt damit so.
0: Genau.
1: Auch die CDU vor sich hin, so, ne?
0: Also solange Dunja Herjali und die ganze Heute-Journal-Redaktion und die Tagesthemen auch, ne? Den Untergang der Welt so reportieren, dass sie sich 10 Uhr entscheiden, ja, dann machen wir da eine Moderation und dann kommt ein Bericht und dann können wir ja am Ende nochmal kommentieren, ja. Solange glaube ich denen gar nichts. Das ist einfach, the message is the medium. Also ich sehe hier, Frau Herjali, das Licht leuchtet im Studio. Sie sehen auch nicht verheult aus. Es ist nichts Grobes passiert. Ich möchte das ohne Ton, ja, wenn ich irgendwo, wo Fernsehen ohne Ton läuft, und ich habe keinen Impuls zu sagen, ah komm, wir gucken uns das mal kurz an, da scheint was passiert zu sein. Ist es nicht glaubwürdig, dass man hier irgendwie ein auf, oh ja, das ist wie Wolfgang sagte, das ist die eigentliche Hoffnung der Medienmacher ist, dass man es irgendwie hinbekommt, auch in der AfD-Regierungszeit es einfach weiterzumachen.
1: Ja, also und man ist nicht in der Lage, den behaupteten eigenen Schock zu bebildern und irgendwie auszudrücken. Ja. So. Und man merkt es vielleicht auch selbst an sich selbst so ein bisschen so, ne? Also Dinge werden irgendwie eingerissen, Dinge verändern sich und am Ende denkt man so, naja gut, jetzt ist da halt dieser Landtagspräsident, was mache ich jetzt mit meinem Alltag, macht eigentlich gar nichts so, ne? Also ist es auch so, medial wird immer so vor diesem Punkt des No Return gewarnt, ja, deshalb ja auch der Begriff Brandmauer und wann ist sie dahin und wie ich halt schon eingangs meinte, so naja, es gibt halt nicht den Moment, wo man sagen kann, jetzt ist die Brandmauer eingerissen, ne?

0: ist, die man zur Not runter machen kann, dann brennt es einfach nicht. Und ich habe jetzt sehr viele AfD-Leute gesehen, die, finde ich, die Hütte angezündet haben, ja. Und dann sitzt Markus Lanz daneben und fragt die, ich habe jetzt gar kein Streichholz bei Ihnen gesehen. Also sind Sie wirklich ein Brandstifter? Ich habe geguckt, ja, aber da war gar nichts.
1: Ja, voll. Ja, und das trifft es voll. Und ich finde auch, also Dunja versucht uns hier ja auch, ne, also sie nimmt dann diesen bedeutungsschwangeren Ton irgendwie so an, ja, bei Ingo Zamperoni war es auch, es ist ein Novum. Manche sprechen von einer Zäsur. Man gibt dem dann Ganzen irgendwie mit einem, man macht keine freundliche Anmoderation. Manchmal hat man ja die lustige Anmoderation, heute nicht. Ja, heute ist die sehr ernste und Anmoderation, man hat immer das Gefühl, das wird dann so, man selbst soll das jetzt so in sich spiegeln und dann wird man quasi durch den Blick aufgefordert, sich doch jetzt politisch zu engagieren, ja, irgendwie. Keine Ahnung, rauszugehen, mehr mit Leuten zu reden oder was auch immer gerade das Mantra ist, ja. Aber man selber ändert ja überhaupt nicht den Modus. Das ist ja das, was wir hier seit Jahren kritisieren, so, ne? Also die Tagesthemen des Heute-Journal oder so, sie kommen überhaupt nicht in den Modus, in dem das jetzt klar wäre, ah ja, es ist eine Krise und eine Krise verändert natürlich auch uns, wir als vierte Gewalt, Verteidiger der Demokratie, whatever, so, ne? Und da passiert ja nothing so. Es ist der immer gleiche Modus und natürlich läuft es dann auch einfach irgendwann so durch. Und anstatt jetzt hier halt irgendwie uns die Dramatik zu bebildern und uns irgendwie einen Anhaltspunkt zu geben, warum wir denn jetzt entsetzt, enttäuscht, was auch immer sein sollen, macht man dann einfach die gleiche Scheiße wie immer.
0: Genau.
1: Und es ist halt, man sucht nach den vier Hanseln. So.
0: Ja. Wer war's?
1: Wer war's, ja.
2: Als Alterspräsidentin eröffnet die Fraktionschefin der Linken am Morgen diese historische Landtagssitzung. Mit Blick auf Wahlergebnis und Tagesordnung richtet Eva von Angern auch mahnende Worte ans Parlament.
3: Aus großer Macht folgt große Verantwortung. Dieser Satz besagt für mich, dass Menschen mit besonderen Fähigkeiten, Ressourcen und Privilegien die moralische Pflicht haben, diese zum Wohle anderer einzusetzen.
2: Gut eine Stunde und eine Wahl später ist mit Tobias Rausch erstmals in der Bundesrepublik ein Vertreter der in Sachsen-Anhalt als rechtsextremistisch eingestuften AfD zum Landtagspräsidenten gewählt. Der 35-Jährige bekommt Blumen vom BSW und das Grundgesetz und eine weiße Rose von der SPD, Bekenntnis, ihn nicht gewählt zu haben. Denn Rausch erhält 4 Stimmen mehr als AfD und BSW-Abgeordnete haben.
0: Ja. Was ist das für ein Anzug? Das wäre für mich die wichtigste Frage, ja. Ich meine, es ist passiert, das ist, also wir brauchen auch so ein Konzept für Geschichte, die schon geschrieben ist, die einfach nur noch geschieht. Ja, dieses ständige Überraschen, dass der Apfel wirklich jetzt unten angekommen ist, nachdem er vor 3 Sekunden schon oben vom Baum sich gelöst hat. Das ist ja wirklich total bescheuert, ja. Und ich finde ja trotzdem, man sollte ja dranbleiben bei an der Berichterstattung, aber hier muss der Modus anders sein. Ich finde zum Beispiel auch dieses Ulrich Siegmund steht auf und gibt ihm aber nicht die Hand, sondern die machen so einen Einschlagen, ja?
1: Ja.
0: Das ist auch grotesk einfach.
1: Ja, dieses yeah, geil, buddy.
0: Ja, das ist wirklich.
1: Ja, genau. Ist so richtig, ja. Es ist so ein bisschen assi.
0: Ich meine, der Höcke versucht wenigstens noch nachzumachen, wie Hitler es damals gemacht hat, ja.
1: Das stimmt,
0: verneigt
1: aber das hier sieht
0: so
1: richtig
0: tief und macht hier so ein Ding. Aber hier, das ist ja, das ist einfach so eine Ghetto-Gang, die jetzt da vorgefahren ist und meinte, ja, hier kann man ein bisschen plündern und dann geht der Plan auf, weil alle einfach doof sind, damit meine ich vor allem die Journalisten, die das bisher begleitet haben. Und es ist, wie du sagst, jetzt machen die einfach in diesem Modus weiter.
1: Ja,
0: es werden Protagonisten
1: gesucht.
0: Es ist
1: so Machtübernahme als Boys Club.
0: Genau, es ist alles so schrecklich irgendwie.
1: Ja.
0: Es ist wirklich schrecklich.
1: Meinst du, die Fraktionsvorsitzende von der CDU ist da morgens angekommen, hat sich da hingesetzt, hat den Anzug gesehen, dachte so, scheiße, das geht heute nicht gut aus? Weil, ich meine, der zieht sich ja nicht einfach so diesen Anzug an. Der kommt ja da morgens in diesem Anzug, weil er weiß, dass er heute gewählt wird.
0: Das ist nochmal die Klatsche in der Klatsche irgendwie.
1: Ja. Ich finde es auch, ja, es ist viele Symbolik hier auch drin. So, ne? Siegmund, der zuerst aufsteht.
0: Ja.
1: So, weil ist ja sein Sieg, so.
0: Genau,
1: ne? ist sein Triumph.
0: Genau.
1: Also er springt quasi schon auf, weil er weiß, geil, das ist durch, ich werde Ministerpräsident.
0: Ja.
1: So.
0: Im Grunde.
1: Jetzt ist nur noch 1,5 Monate warten, ja. Dann haben wir es und dann sprengen wir die Bundespolitik kaputt. So. Und genau das wird passieren, weil niemand wird sich da jetzt darauf vorbereiten. Ja, die CDU hat sich ja auch die bescheuertste Linie aller Zeiten überlegt. Das heißt, es wird vor Weihnachten nochmal richtig gut einschlagen.
0: Naja, ich meine, es ist ja nicht nur, dass der Siegmund jetzt wartet und weiß, er wird gewählt, die Geschichte ist geschrieben, sondern hat ja diesen strategischen Zug, dass er noch diesen CDU-Parteitag abwartet.
1: Ja.
0: Das ist ein CDU-Landesparteitag, von dem wir wissen, da gibt's keine Mitglieder und nichts, das ist hornalte Veranstaltungen, kommen da überhaupt Delegierte zusammen, wir wissen nicht so, ja. Die Fraktion hat 15 Leute, die sind im tiefen Streit. Das heißt, demnächst liegt der Fokus auf so eine scheiß Turnhalle, in denen irgendwelche Leute versuchen, die letzten Reste

0: im wirklich allerletzten Bundesland Deutschlands nach sehr vielen Kennziffern zusammenzukratzen. Und das ist der Punkt, in dem Journalisten vielleicht das sehen und sich denken, nee, die Formate, die wir hier angeplant hatten, funktionieren so nicht.
1: Nee, das glaube ich nicht. Ich glaube, die werden das ganz groß reportieren. Es wird dann so erster Parteitag nach der Wahl, das wird Anmoderation sein und so. Ich freue mich da schon sehr drauf.
0: Ja, aber jetzt hast du schon mal einen Landesparteitag gesehen?
1: Es liegen Dinge im Argen. Ich habe die Stimme von Zamperoni schon im Kopf. Da musste heute einiges geklärt werden und dann Bericht.
0: Ja, ich will einfach sehen, wie die das in so einem kleinen Gemeindesaal, wo so 100 Leute reinpassen, ja, wie da der Parteitag abläuft. Auf so einer Bühne, auf der man denkt, kommen da jetzt gleich so Tänzermädchen raus und so? Ja. Vielleicht eine Turnhalle?
1: Ich würde da gar nicht mehr hinfahren persönlich, so, weil ich denke, das ist so, als wenn du jetzt zu einem FDP-Landesparteitag fährst. So, warum? Diese Fraktion existiert nicht mehr. Man hat sich bereits zerlegt. So, es gibt da jetzt nichts mehr anzugucken. So, der Prozess ist durchgelaufen. Eigentlich kann man es auch lassen. Aber werden sie natürlich nicht machen. Also gut, der Neue stellt sich vor.
2: Die CDU wollte sich zur Wahl eigentlich enthalten, ist anschließend in der Erklärungsnot.
3: Deswegen ist eine geheime Wahl, da wissen wir, weiß keiner, wo die Stimme am Ende herkommt.
4: Ich muss das zur Kenntnis nehmen und werde sicherlich auch noch ein Stück weit darüber reflektieren müssen in den nächsten paar Tagen.
2: Der neue Landtagspräsident Tobias Rausch, noch Anfang des Jahres zentrale Figur der sogenannten AfD-Vetternwirtschaftsaffäre. Drei Geschwister arbeiteten im Büro einer AfD-Bundestagsabgeordneten. In seiner ersten Rede gibt er sich überparteilich.
5: Ich werde dieses Amt nicht als Präsident einer Fraktion führen, sondern ich werde es als Präsident des gesamten Landtages von Sachsen-Anhalt führen. Und diesen Anspruch möchte ich gerecht werden.
2: So sehen es die Aufgaben eines Landtagspräsidenten vor. Er wacht über die Sitzungsordnung, das Hausrecht samt Polizeigewalt. Er wird das Parlament nach außen vertreten.
0: Man hört den so vorlesen und denkt sich, man hat so den Impuls, ihm jetzt eine Schulnote zu geben. Ja, toll. Michael. Das könntest du noch ein bisschen mit Betonung vorlesen und du musst auch genau. Nicht so schnell, aber ich gebe dir eine 3.
1: Ja, also genau, so ein so an die Schule, so, wo dann so positive und negative Sachen zum Referat gesagt werden und dann ist so, ja, ein bisschen weniger ablesen wäre vielleicht cool beim nächsten Mal. So,
0: ja, es ist wirklich schlimm. Also was wir da sehen, ist so provinziell und so, es ist auch wirklich so unbedeutend. Klar haben die jetzt eine Hoheit über die Polizei, aber was macht diese Polizei durch Magdeburg laufen und gucken, dass der fließende Verkehr nicht alarmt oder sowas, ja? Also ich will mich nicht drüber lustig machen, aber das bedeutet schon einiges, dass wir hier in einigen westdeutschen Städten ein dreifach höheres Bruttoinlandsprodukt, und das ist eben nicht nur eine Kennziffer für Wirtschaft, sondern was auch so insgesamt los ist und so. Es gibt Region in Deutschland, wo sich das wirtschaftliche Leben nicht erschöpft in abends geht man nochmal in den Supermarkt. Und auch kulturell und so, ja. Und jetzt regiert diese AfD also Sachsen-Anhalt. Und ich weiß, wir haben jetzt sehr viele Hörer, die jetzt mir wieder irgendwas erzählen, dass in Magdeburg und Halle und irgendwelche Projekte und so, und trotzdem. Es ist einfach, wie es ist.
1: Ja, er hat ja sogar nur die Kontrolle über das Parlament, und bei dem Parlament muss man ja sagen, es stellt halt jetzt eh die Arbeit ein. So, ne? Also,
0: ja, das kommt eben dazu. Was erwarten die Leute jetzt?
1: Also diese, ich meine, klar, die Bedrohungslage ist natürlich nicht unreal. Also, ne, wenn da jetzt groß Action wäre und tatsächlich so Weimarer Republik-Style irgendwas passieren würde und jetzt da jemand aufsteht und halt irgendwie protestiert und dann wird er von der Parlamentspolizei rausgezogen und die SPD wird dem Saal verwiesen und so. Aber wir wissen ja auch schon, naja, die Politik befindet sich ja in diesen Bundesländern und deshalb ist ja der Status quo da so, wie er ist, in dem gleichen Modus wie der Journalismus. Ne? Die gehen da jetzt auch einfach am nächsten Tag artig hin. Also,
0: ja, klar.
1: So, und dann sagen die da artig ihre Sachen und dann ist halt Sitzungstag vorbei und man hat nichts auf die Reihe bekommen und währenddessen macht jetzt die AfD da halt so das, was sie immer macht. Sie setzt sich da jetzt halt hin und verteilt Posten und Posten für Posten und untergebenen Posten und immer so weiter. Man krallt sich so das ganze Geld, die ganze Kohle, die in der Politik ist, und ansonsten sitzt man dann da halt mit einem Ministerpräsidenten, der vielleicht, keine Ahnung, mit der CDU da, weiß ich, 3 Abschiebe Dinge irgendwie auf den Weg bringt, und der Rest der Grünen erschöpft sich ja dann eh in so einer, ja, in so einer Kulturpolitik irgendwie so, ne? Und das werden sie ja jetzt auch machen, das sagt jetzt auch der Bericht so ein bisschen so.
6: Er hat die Ordnung der Geschäfte zu wahren und er hat die Verhandlungen im Landtag gerecht und überparteilich zu führen. Das bedeutet aber auch, dass hier, das hört man schon, ein gewisser Interpretationsspielraum da ist.
2: Rausch müsste auch die eigene Fraktion disziplinieren, die mit den meisten Ordnungsrufen in der letzten Legislatur. Zweifel an Rauschs Eignung, nicht nur bei den anderen Fraktionen, nicht nur im Parlament. Denn eine zentrale Rolle hat der AfD-Landtagspräsident auch bei Gedenkveranstaltungen.
7: Das AfD-Regierungsprogramm sieht ausdrücklich einen Bruch mit der bestehenden Erinnerungskultur vor. Das heißt, die Erinnerung an die Verbrechen der Nationalsozialisten, das soll nicht mehr im Zentrum stehen, sondern im Zentrum stehen sollen die positiven Aspekte der deutschen Nationalgeschichte.
2: Der Protest vor dem Landtag in Magdeburg belegt die Bedeutung dieses historischen Tages, seine Folgen bislang nicht absehbar.
0: Ja. Also ich kann nur sagen, ich finde das alles gut. Wir haben jetzt gerade den Direktor der Gedenkstätten Sachsen-Anhalts gehört, der gesagt hat, nee, wir haben jetzt offenbar ein antagonistisches Verhältnis zum Betrieb, der typischerweise die Grenze niederlegt und so, weil das sind ja Leute von der AfD und die haben zwar ein überparteiliches Amt, aber wir wissen ja, wie die Programmatik aussieht. Wenn das jetzt bedeutet, dass in Sachsen-Anhalt demnächst tatsächlich eine Wiederbelebung oder überhaupt das erste Mal eine Belebung von Zivilgesellschaftlichkeit entsteht, weil man nicht einfach nur Anhängsel und Geisel von Rainer Hasselmann oder wie er heißt, Hasselhoff und anderen CDU-Leuten oder sowas ist, ja. Dass einfach von oben die Ansage kommt, oh, heute ist wieder Antisemitismus-Gedenken. Und dann wird es so weitergegeben in die Länder und die Länder dann so, komm, 3. Oktober machen wir heute Bremen. Und dann die Bremer so, ah, voll cool, die kommen alle, also machen wir mal Programm. Die haben uns gefragt, ob wir Programm machen können und so. Nee, man macht jetzt einfach Programm dagegen. Ich fand das ja sehr gut, das hören wir nachher auch, schon mal zu sehen. Wenn da in Halle Gedenken ist wegen diesem Anschlag, dann stellen sich einfach die Leute, die zu dieser Synagoge gehören und vielleicht ein paar aus der Stadtgesellschaft hin und sagen, naja, Gedenken ja, aber jetzt nicht unbedingt mit dem Staat. Und es ist doch super gesund, das einfach mal auszuformulieren.
1: Ja, ich denke auch, dass es, wenn dann, also dieses jetzt herrscht dann anderer Zugang zur deutschen Geschichte, so klar, da werden es wahrscheinlich auch Gelder irgendwie anders versucht zu verteilen. Und natürlich versucht die AfD diese Geschichtsumdeutung. Aber dass die AfD überhaupt an den Punkt gekommen ist, bedeutet ja, dass die Erinnerungskultur da offensichtlich gescheitert ist. Ja. Also sie ist ja eben nicht am Leben, sondern sie ist ja schon mausetot. Ja. So, sie wird jetzt halt nur noch in politische Form gegossen, so, aber dass die staatlich verordnete, von oben nach unten durchgedrückt, so liebe Sachsen-Anhaltiner, heute erinnert ihr euch aber mal daran, dass ihr vor 70 Jahren 6 Millionen Juden vergast habt, funktioniert ja da eh nicht so. Das ist die Realität, mit der sich da kein Wähler auseinandersetzt. Ja, wir müssen wieder an den Mann von der einen AfD-Veranstaltung da, wo dann die Moderatorin fragt, ja, aber machst du ihnen kein Problem, dass die hier alle rechtsextrem sind? Und die Antwort ist, Ivo, die sind doch nicht rechtsextrem, so, ne? Also, da findet keine Auseinandersetzung mehr auf der Ebene statt, so. Also zumindest nicht bei den WählerInnen und bei halt einem erheblichen Teil dieser, auch der Bundesrepublik an sich so, finden diese Auseinandersetzungen nicht statt. Wir sehen jetzt ja heute auch nochmal in mehreren Berichten, wie dann so Stück für Stück alles, was damit mal verbunden war, ja jetzt entkernt wird und einfach zu so einer politischen Verwertungsmasse, ja, Antisemitismus, deutsche Geschichte, ja, das ist vor allem noch im Mittel, um auf Linke irgendwie einzukloppen, ja, also da ist auch mit der Erinnerungspolitik da oben nichts mehr los, beim Bundeskanzler, ja, das ist auch egal, dass Friedrich Merz doch mal bei irgendeiner Synagogenveranstaltung dann kurz weint, so, ja, das ist einfach nicht die Realität in Deutschland, dass diese Erinnerungskultur jetzt von uns Einzelnen wie vom Staat irgendwie hochgetragen wird, sondern das ist so ein Korsett, was man sich gibt, damit man sich nochmal sagen kann, wir haben unsere Geschichte aufgearbeitet, aber die Realität ist letztlich längst die Realität von Sachsen-Anhalt und der AfD, nämlich 70% der Deutschen sagen, ja, wir haben ganz schön viel mit dem Nationalsozialismus beschäftigt, jetzt ist auch mal Schluss. Wissen Sie irgendwas über jüdisches Leben? Nee, brauche ich auch nicht. Ja. So, das ist der Stand der Dinge.
0: Also wenn ich jetzt die Möglichkeit hätte, einen Tagesthemen-Kommentar zu machen, kann ich natürlich nicht, aber ich will euch trotzdem nicht verheimlichen, so, ich würde es so machen, ja. Was wir heute in Halle gesehen haben, war ein wichtiges Zeichen der Zivilgesellschaft, bla bla bla. Man hat den Til Schneider durch eine Menschenkette nicht in die Synagoge gelassen. Vorbildhaft. Das sollten wir grundsätzlich mit allen Gedenken machen.
1: Ja.
0: Die Politik muss sich da jetzt raushalten. Ich rufe auch nicht bei irgendeiner Behörde an und frage, ob die nochmal einen Vertreter schicken können, als ob ich die für mein Gedenken brauche, so, ja. Sondern das Gedenken ist einfach eine Sache zwischen die einen Leute, die sagen, ich brauche eine Synagoge oder ein anderes Gotteshaus. Und die anderen, die sagen, ich habe hier eine Schusswaffe und schieße jetzt 70 Mal auf die Tür. So, und da kann man das klären. Und da braucht man echt keine Politiker. Vor allem keine Politiker, die eine faschistische Wirtschaftspolitik gemacht haben. Nur weil Medien das bisher nicht aufgeklärt haben, wie die Zusammenhänge sind, heißt ja noch lange nicht, dass diese Rentenkürzung, die Stadtkernentleerung, die Abwanderungsbewegung aus dem Osten, die man einfach zugelassen hat, die Treuhandgeschichten, die schon wieder 30 Jahre rum sind, dass das keinen Effekt hat. Das hatte alles Effekt. Das waren Politiker. Wir haben uns entschieden, gar keine Politiker mehr. Ob sie Till Schneider heißen, Merz oder wie auch immer, wir wollen hier keine Politiker mehr. Und das fände ich geil. Das ist genau das, was ich mir wünsche.
1: Ja, das ist wie bei den Protesten damals gegen die AfD, wo man auch so war. Also es ist gut, dass es die Proteste gibt, aber bitte, liebe SPD, haltet euch da fern mit euren scheiß Flaggen. Genau. So, versucht es nicht einzunehmen und sowas zu machen, was irgendwie euch gehört.
0: Und dann hätte ich noch die Pointe angehangen. Und falls doch ein Politiker möchte, kann er gerne als Mensch kommen.
1: Ja.
0: Falls noch was Menschliches da ist.
1: So, jetzt schalte. Wichtige Dinge sind zu klären.
6: Kommen wir nach bei Andreas Postel, unserem Studioleiter in Sachsen-Anhalt. Andreas, und alle fragen sich natürlich weiterhin, woher kommen denn diese vier Stimmen? Und was könnte das für die Wahl des Ministerpräsidenten im Dezember bedeuten?
0: Will mich Hayali für blöd verkaufen? Kennt sie die Antwort selber nicht? Glaubt sie, irgendwer kennt die Antwort nicht? Hält sie alle für komplett bescheuert? Was ist das für eine Frage? Wirklich?
1: Ja, und wir wissen alle, warum sie diese Frage stellt, weil so ist es halt, ne? Man hat wahrscheinlich aber eine Unterlassungserklärung am Hals, wenn man jetzt einfach sagt, wir wissen alle, die vier kommen von der CDU. Also weiß ich auch gar nicht genau, warum wir gerade diese Scheiße gemacht haben.
0: Ich finde, man sollte das einfach so moderieren. Aber, so, pass auf. Es ist nur für Leute, die Video gucken, ne? Ja, also heute wurde der Typ gewählt und es gab vier Stimmen mehr als, dann zwinkert man so, deutet kurz an, dass man den Satz jetzt echt nicht zu Ende führen muss. Und dann geht's einfach weiter.
1: Niemand weiß, wo sie herkommen. Zwinker, zwinker. Ja, ja, genau. Dann, also, dann lasst es doch sein. Also, dann macht doch irgendwas. Dann lieber einen Mehrbericht dazu, der uns nochmal irgendwie die Dramatik näher bringt. Das meine ich ja auch mit, sie scheitern so daran, irgendwie die Dramatik, die sie selber zum Ausdruck bringen in ihren Worten, dann halt aber irgendwie zu bebildern, so, weil dann verdeutlicht uns doch, was das jetzt tatsächlich politisch bedeutet oder wie es von hier aus weitergeht oder sowas, aber doch jetzt nicht dieses Rätselraten um die vier Hansel, so, da sind 15 Leute, von denen sagen fünf offensichtlich nein, vier enthalten sich und vier wählen halt den
0: Buch. Ich will mal noch einen Eindruck schildern, so ganz allgemein, es war jetzt Buchmesse hier in Frankfurt, ne? Es gab mal eine Zeit, da haben die Bücher Leute überrascht, also sie haben so einen Buchdeckel aufgeschlagen, da war richtig was los und so. Mittlerweile denke ich mir, ein Buch muss man schon dann als gut und leistungsfähig und vielleicht auch als gelungen markieren, wenn man nur so diese Ahnung hat von, naja, ich fand es jetzt nicht so aufschlussreich, kenne das alles schon, aber ich find's gut, dass die junge Frau das nochmal für ältere Frauen schreibt oder so. Und das halte ich für ein ernsthaftes Problem, also so grundsätzlich einfach. Dunja Hayali hat ihm einfach eine Frage gestellt gerade, die spottet jeder Idee von eine Frage haben, weil eine Frage ist nun mal, also wir können uns nicht einfach nur rhetorische Fragen stellen, so, ja, das ist irgendwie bescheuert. Man darf auch gerne mal ein echtes inhaltliches Interesse haben oder eine Besorgnis mit äußern oder, also irgendwas Menschliches halt, ja, statt hier irgendwie vor Leuten, die man für komplett bescheuert hält, Cosplay-Fernsehen zu machen. So, sie wissen ja, wenn da ein Typ neben mir auftaucht, aber nicht direkt neben mir steht, sondern so zugeschaltet, dann ist das so jemand, dem stellt man eine Frage und dann kommt eine Antwort und wir nennen das Schalte und so, ja? Also man ist ja nur noch in diesem Modus, irgendwie das Programm zu füllen und es kommt ja nichts Innerliches mehr warum. Und ich finde, es müssen jetzt sehr viele Systeme gerettet werden, ja? Also das Fernsehen muss gerettet werden. Frau Hayali, das geht so nicht, so kann man nicht Fernsehen machen. Aber auch dieser ganze Buchmarkt und so. Es muss mal wieder möglich sein, was Innovatives, Neues, Aufregendes. Nun bin ich da ein bisschen, ich lese keine Belletristik, die nehme ich jetzt ausdrücklich außen vor. Ich sehe, wie begeistert Leute von Büchern sind, die sie lesen. Super. Aber Sachbücher haben ja diese gewisse Mehrtraktion. Aha. Und ich finde, also Aufklärung ist jetzt genug in der Welt, ja? Wir können jetzt mal wieder ein bisschen in so andere Richtungen, Innovation und hier und da und Überraschungen vielleicht mal und so. Es ist, ich will keine Namen nennen, ja, aber es ist irgendwie halbgar.
1: Ja, Ja, diese Schalten sind eh immer total halbgar, weil, also ich frage mich auch bei jeder Schalte immer, wo liegt jetzt der Mehrwert, dass wir nach Magdeburg schalten, außer dass da halt dieser technische Mechanismus durchläuft von, Ayali hat jetzt schon 10 Minuten geredet, also müssen wir das Bild verändern.
0: Ja.
1: Und dann halt irgendwie diese Idee von, da steht jetzt Magdeburg drunter, das heißt, die Leute denken, er ist näher dran.
0: Genau.
1: Er gibt uns so einen Blick in die Innenwelt.
0: Das ist
1: und dann
0: doch Protest.
1: Sagt er uns halt so, was sich jeder überall überlegen kann.
0: Ja.
1: So, ne? Also es passiert gar nicht.
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9: Ein spätsommerliches Hallo und Willkommen zu Metaspace, deine Sendung für Musik, Popkultur und Feminismus. Heute ist es schon die 40. Sendung und wir werfen zusammen einen Blick auf den hinter uns liegenden Sommer. Und mit mir im Studio sind Jux und Sabrina.
10: Hello. Hallo.
9: Hi. Sabrina, was erwartet uns denn in dieser Sendung?
10: Ja, in dieser Sendung blicken wir auf Musik zurück, die uns durch den Sommer begleitet hat, im speziellen das Golden Leaves Festival, weil, spannend, wir waren da alle drei, nicht direkt zusammen, aber irgendwie schon. Ich weiß nicht, wie es passiert ist. Unsere Kommunikation, daran müssen wir noch arbeiten. Und das Golden Leaves Festival ist ein Musikfestival in Darmstadt, das jährlich stattfindet und eben das Beste aus Indie, Alternative, Pop und elektronischer Musik zu bieten hat. Und ja, unsere heutige Musikauswahl ist auf das Golden Leaves abgestimmt. Wir wurden da inspiriert und dachten uns, da muss eine Sendung her. Und da fangen wir doch gleich mal mit dem ersten Song an. Jux.
11: Ja, im Gegensatz zu euch beiden war ich ja nur am Sonntag auf diesem wunderbaren Festival. Und mein erster Act am Sonntag war auf dieser ganz kleinen Bühne, die ich am Anfang gar nicht wahrgenommen habe. Und die Person, die da aufgetreten ist, hätte auf jeden Fall die große Bühne oder eine der beiden anderen großen Bühnen verdient. Dani, Lia und Yola treten oft zusammen auf. Diesmal war es ohne Yola, aber trotzdem die Audacity von dreien. Und sie hat sich dann halt einfach kurzerhand so zwei Fans mit auf die Bühne rausgeholt und die, als wäre einfach nichts dabei, diese TikTok-Generation, übelst krass mitperformt haben. Also gedanced und Crowdwork und weiß ich nicht was. Also die haben textlich es voll drauf gehabt, performance-technisch krass abgeliefert. Genau. Und Dani Lia auf jeden Fall stabile Person. Ich bin sehr gespannt, welchen Weg wir da noch sehen werden. Und wir hören jetzt auch ein Lied von Dani Lia und Yola zusammen. Das heißt Auf dem Sack. Viel Spaß.
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0: Das war Danilia und Jola mit Auf dem Sack, die Jux auf dem Golden Leaves Festival in Darmstadt entdeckt hat. Und das wird sich auch heute ein bisschen durch die Sendung ziehen, diese Musik, die wir da entdeckt haben oder auch ja wiederentdeckt haben. Wie war denn so euer Eindruck grundsätzlich vom Golden Leaves Festival? Die Besonderheit war ja leider oder Gott sei Dank, dass es Flinterfronted war und aber nicht damit geworben wurde. Das fand ich ja krass. Das wurde ja von jeder gefühlt Artist, Band, wie auch immer, auf der Bühne dann thematisiert. Aber sie haben halt im Vorhinein nicht damit geworben.
1: Nicht so explizit, ne? Also ich habe, glaube ich, schon einen Beitrag gesehen, wo einer der Organisatoren gesagt hat, dass er es irgendwie wichtig findet, aber dass er das halt auch nicht so vor sich hintragen will, sondern so ein bisschen einfach als Selbstverständlichkeit setzen will. Also es gab, glaube ich, schon einfach journalistisch dann Nachfragen, wie kommt es so in der Art. Aber es wurde, du hast recht, nicht offensiv damit irgendwie das jetzt beworben. Und das war, glaube ich, auch das erste Mal. Letztes Jahr war es nicht so.
2: Doch, ich glaube, letztes Jahr war es auch schon so. Und es wurde ja dann in dem Programmheft auch thematisiert. Und da gab es dann, glaube ich, mehrere Interviews dazu. Aber das wurde ja auch erst am Festivalgelände ausgegeben.
1: Ja. Okay, female fronted wahrscheinlich, aber jetzt nicht komplett. Ja, okay, egal.
2: Genau, ja, nice. Richtig.
1: Ja.
2: Also tatsächlich ist es mir auch erst vor Ort dann aufgefallen, dass es Flinterfronted Line-Up gab. Und dann hat es mich gar nicht gewundert, weil das halt die Musik, die ich auch höre, sehr ja dream-poppig, ne? Ich bin eigentlich durch das ganze Wochenende nur so geschwebt. Ich fand das richtig schön, sehr gefühlvolle Atmosphäre. Ich konnte sitzen, liegen, einfach zuhören und fand es richtig, richtig süß, dass sich alle auf der Bühne so gefeiert haben, dass sie Teil des Line-Ups sind. Das fand ich schon richtig schön. Also diese ja stolze Haltung und ja einfach immer zu feiern. Boah, und ich habe gerade im Backstage die Person gesehen und richtig geil und toll, dass wir Teil davon sein durften. Ja.
1: Ja. Ja, ich fand es auf jeden Fall irgendwie einen interessanten Vibe. Also es war irgendwie so entspannt.
2: Ja.
1: Ich glaube aber, das lag auch ein bisschen an den Bands. Also es war einfach sehr, sehr entspannter Tag. Ich war ja nur einen Tag da. Es war nicht so eine eskalative Truffi-Stimmung, wie Mensch es auch manchmal kennt, so von Festivals. Es war einfach ein sehr schöner, entspannter, schöner Tag, wo ich auch einfach keine einzige doofe Situation erlebt habe.
2: Ja.
1: Also es ist jetzt auch auf Festivals nicht immer so selbstverständlich. Genau. Und ich habe tatsächlich Musik wiederentdeckt, weil einige der Bands, die ich früher extrem viel gehört habe, HYOB und Austria, die hatte ich dann auch nochmal, ach so, ja, hörst du dir nochmal an. Genau, also einfach auch großartige Musik, die da lief an eurem Samstag, wo ich nicht da war, aber egal. Der Sonntag war auch sehr toll. Ja, also die Band, also und auch Cat Frankie war einfach auch großartig. Also es war einfach sehr ruhig und bewegend und aber auch nicht so ein typisches Festival für mich. Also es war wirklich sehr entspannt.
0: Na, ich fand es schon auch besonders, dass es halt wie ja drei einzelne Tage waren. Also es gab ja keinen Campingplatz und alle waren ja genau. Also wie viel Einfluss hat das eigentlich auch darauf, ne, dass es abends dann nicht so Remi-Demi irgendwie ist? Um 12 ist dann Schluss und alle fahren dann mit dem Shuttle wieder zurück in die Stadt.
2: Ja, es gab auch keinen Parkplatz, es gab nur diese Shuttles.
0: Ja,
2: also ich fand es auch sehr schön und tatsächlich habe ich auch nicht mich so gedrängt gefühlt vor Ort, weil oftmals ist es ja so, dass Acts gleichzeitig spielen, aber es gab immer so eine Abwechslung. Und ich glaube, es wurde auch so kuratiert, dass wenn man einen bestimmten Geschmack hat, immer schon genau wusste, okay, an dieser Bühne, da kann ich mich aufhalten, da kann ich den Tag verbringen und ich verpasse nichts. Das fand ich auch sehr schön.
1: Na, es war ja nicht komplett abwechselnd. Es gab schon ein paar Überschneidungen. Ich hatte schon ein paar Dilemmata, aber ich kann dir jetzt auch gar nicht mehr sagen, wer. Es war trotzdem in Ordnung. Es war ein sehr schönes Festival. Ich habe es auf jeden Fall sehr genossen, dort zu sein. Hab mir natürlich ganz viel vorgenommen, auch an den Workshops und so weiter zu partizipieren und natürlich nichts davon gemacht, wie so oft.
0: Aber hey, wir waren im Fotoautomaten.
1: Yay! Immerhin.
0: Sabrina, du hast jetzt den nächsten Song mitgebracht. Welche Band beglückt uns?
2: Ja, war auch ein Highlight für mich am Festival. Es geht um die Band Girl in the Year Above. Und spannend ist dabei, die Band hat einfach noch kein veröffentlichtes Album, nur 2-3 Songs auf Streaming-Dienstleistern. Ich kannte die Band bereits über Instagram und so, da gab es so 30-Sekunden-Ausschnitte von Songs. Ist eben ein riesiges Internetphänomen, diese Band, weil diese Sängerin Jennifer Ball Friseurin ist und anscheinend davor auch krass viel an Reichweite schon generiert hat und die dann in die musikalische Richtung reingebracht hat. Und guckt es euch auf Instagram an. Ich finde, dass diese kurzen Live-Aufnahmen sind genial und das holt euch mega ab. Musikalisch bewegen sie sich zwischen Folk, Indie und Rock und diese Stimme von Jennifer Ball hat einfach eine riesige Bandbreite, ihre Freude, die sie hat auf der Bühne. Ich habe alles gefühlt, alles, was sie gefühlt hat, hat sie auf mich übertragen. Also sie war kurz mal vom Weinen, ich dann auch und immer, das Publikum war so krass, einfach begeistert von dieser Band und das hat die Sängerin so angesteckt. Die hat sich dann immer nach jedem Song auch so selbst beklatscht. Und so, oh mein Gott, ja, das ist total wow. Und dann, ja, war ich eben auch einfach überschwänglich in dem Bedanken, dass sie auf der Bühne war. Und wie gesagt, ich habe noch eine kurze Anmerkung. Ich kannte eben noch einen 20-Sekunden-Song von Instagram, den ich so geliebt habe und den gibt's halt einfach noch nicht. Und dass ich ihn am Festival zum ersten Mal komplett gehört habe. Das ist auch krass einfach.
1: Hast du mit aufgenommen?
2: Nein, weil das ging einfach zu schnell. Und ich war ja zwischen den Gefühlswelten und ich weiß nicht, es war wild. Aber deswegen hören wir jetzt einen Song, den es schon gibt. Und zwar Mama, My Heart is Aching von Girl in the Year Above.

0: Sehr viel Gefühl haben wir da gehört. Das war Mama, My Heart is Aching von der Band Girl in the Year Above. Und ihr seid immer noch bei Metaspace. Und nach dem schönen Sommer, den wir hatten, kommt ja jetzt so ganz allmählich der Herbst. Und Herbstzeit ist ja auch prädestiniert dafür, mal wieder ein Buch in die Hand zu nehmen. Und da haben wir euch heute eine Empfehlung mitgebracht.
1: Tipptopp. Ja, die Wut, die bleibt von Mareike Fallwinkel. Ich weiß, I'm late to the party. Das Buch ist schon eine Weile draußen, aber ich hatte tatsächlich jetzt erst Gelegenheit, es zu hören. Die grobe Story ist, wenn euch das Buch abholen, also ich erzähle euch jetzt einfach die grobe Story. Nach dem Tod von Helene, die an der Last von Familie und Alltag zerbrochen ist, übernimmt ihre beste Freundin Sarah immer mehr die Verantwortung für ihre zurückgelassene Familie und sie gerät dabei in dieselben Strukturen, ohne es am Anfang so richtig zu verstehen, die auch zuvor unsichtbar geblieben sind. Es gibt eine Tochter, die heißt Lola, die gerade in der Pubertät ist. Es gibt noch zwei kleinere Brüder und es ist ein interessantes Familiendrama, aber hat auch seine witzigen Momente auf jeden Fall und es bietet so viele Es bildet wirklich unglaublich viele Themen ab. Ist sehr, sehr spannend, anregend. Ich habe es auf jeden Fall verschlungen, mehr oder weniger. Also es war wirklich so, vielleicht kennt ihr das, so diese Sehnsucht nach Büchern, so oh, wann habe ich endlich wieder Zeit, das zu lesen? So war es bei mir auf jeden Fall, bei Die Wut, die bleibt. Es sind auf jeden Fall aber harte Themen auch, also nicht nur Trauer über die Mutter, die gestorben ist, sondern eben auch das Thema Mutterschaft an sich, aber auch Care-Arbeit, ungleiche Verteilung und die Erschöpfung, die damit auch einhergeht. Dann natürlich Lola, das Mädchen in der Pubertät, die als Mädchen aufwächst, auch mit ganz viel Gewalt konfrontiert wird. Das Thema Selbstjustiz wird thematisiert, Freundinnenschaft, natürlich dann auch Körper- und Magersucht, der Male Gaze generell, queeres Begehren wird auch noch reingebastelt und über allem schwebt aus meiner Sicht das Thema feministische Solidarität. Ja, und das sind auch so, ist auch so diese Art Bücher, bei denen Mensch noch was lernen kann und die einfach interessant erzählt sind. Es erscheint auch in der Erzählung ganz oft die Mutter, also es, obwohl die schon tot ist, erscheint dann die Mutter ganz oft. Und das hätte mich ja früher so absolut genervt, weil ich mir gedacht hätte, nee, das geht ja gar nicht, hä? aber sie sagt halt super viele wichtige Dinge und kommentiert dann oft so aus dem Off. Ja, genau, siehste, so in der Art, so vom Grundtenor. Und ich mag dieses Stilmittel einfach sehr, sehr, dass da immer wieder auch die tote Mutter auftaucht. Und ich bin auch mega gespannt, wie das filmisch umgesetzt wird, denn Catalina Molina wird da Regie führen. Die sind, glaube ich, gerade dabei, in Österreich das als Filmprojekt hochzuziehen. Es wurde schon mehrfach auch als Theater inszeniert, im Thalia-Theater in Hamburg zum Beispiel. Ja, und ja, apropos was lernen, also ich hatte es natürlich theoretisch auf dem Schirm. Hupsi, Care-Arbeit ist vielleicht ein bisschen ungleich verteilt in unserer Gesellschaft. Und auch partnerschaftliche Gewalt wird natürlich auch krass durch Cis-Männer ausgeübt. Aber das in einem Buch nochmal klar und sehr drastisch erzählt zu kriegen, hat mich ein Stück weit schon auch nochmal mehr dahingehend zu dem Thema aufmerksam gemacht, politisiert und kann, glaube ich, auch viele Leute, die sich damit zuerst auseinandersetzen in ihrem Leben und davon theoretisch vielleicht noch gar nicht so viel mitbekommen haben, da auch nochmal Input geben. Ja, also es hat auch bei mir auf jeden Fall Wut hinterlassen, die aber auch was Produktives hinterlassen hat in mir. Das war mein Tipp für diese Sendung.
0: Jungs, vielen Dank für deinen
1: Ihr habt schon gelesen, ne?
0: Nee.
1: Ach, ihr habt es auch? Okay, jetzt aber.
0: Jetzt ja, jetzt das aber.
1: Ich dachte, ich bin late to the party.
2: Nee, wir.
0: Das war der Tipp für Die Wut, die bleibt von Mareike Fallwinkel. Und darauf hören wir jetzt erstmal einen Song, und zwar Malandra von der Band A.U.

0: Das war Ao oder Yao. Wir rätseln immer noch, wie diese Band ausgesprochen wird. Im Festivalplan stand ja, dass man sie.
1: Miau ohne M.
0: Ja, also eigentlich Yao.
1: Eigentlich ja.
0: Aber wenn ihr danach sucht, ist es das Einfachste, wenn ihr ein A und ein O eingebt, weil so werden sie geschrieben. Ich könnte mir auch vorstellen, dass es ein portugiesischer Begriff ist, weil sie singt ja auf Portugiesisch.
1: Ich glaube auch,
0: Ja.
1: ja. Aber sie haben sich auf der Bühne vorgestellt und es hat sich nicht wie Jau angehört. Das bin ich mir ganz ehrlich.
0: Das war auf jeden Fall eins meiner Konzert-Highlights. Ich glaube, am Samstagnachmittag, die Sonne schien so durch die Bäume auf diese Bühne und es war mit so ganz vielen kleinen reflektierenden, so einem Gehänge über der Bühne.
1: Das ist so irgendwie so, sah aus wie so Plastikteile, verschiedenfarbige Plastikteile,
0: Ja,
1: die sich, ja,
0: so ein
1: die mit
0: bisschen
1: dem
0: Riff.
1: Wind,
0: Ja, das war
1: ja,
0: einfach.
1: gegangen sind.
0: Und ja, ich kannte die vorher nicht. Es war sehr sphärisch und melodisch und Portugiesisch als gesungene Sprache einfach wunderschön. Und es war auch so sehr performativ. Sie hat dann irgendwann noch eine Maske sich aufgesetzt und kam so vorne auf das Publikum zu, so eine mit ganz vielen Federn auf dem Kopf. Und das hatte, also am Anfang waren alle noch so ein bisschen skeptisch und es hat sich so richtig entwickelt und sie hat so richtig die Crowd dann so mitgenommen. Es war übelst cool und es gab so tänzerische, also wo man eher so tanzen konnte und langsame Sachen. Das habe ich danach noch richtig, richtig viel gehört. Und obwohl manche Lieder haben so einen traurigen Touch, aber irgendwie ist es nicht traurig. Das hat mich irgendwie total fasziniert. Ja, das war Malandra von Yao. Oder wie auch immer man sie ausspricht. Sabrina, du hast auch noch eine Band mitgebracht.
1: Ja, ich habe Austra wiederentdeckt, sagen wir mal so. Es gab diesen Mega-Hit vor 15 Jahren, Lose It, den habe ich in Dauerschleife gehört. Und was mir wieder aufgefallen ist, dass ich offenbar eine ziemliche Begeisterung für elektronische Musik damals und heute hatte. Ich habe mich
0: Heute auch
1: im,
0: noch.
1: naja, weil Austra ist das halt einfach. Ich finde, das
2: Elektronisch, aber hat sehr melodisch und auch noch Text drüber.
1: ja, aber es ist schon elektronisch,
2: Es
1: sagen wir
2: ist,
1: mal
2: ja. Es
1: so.
2: ist ein fetter
1: Ja,
2: Beat.
1: genau. Ich fand Austra live sehr elegant. Also dahinter steckt ja eine Musikerin, genau, aus Kanada, Katie Stelmanis. Und sie hat sich wenig bewegt, aber wenn sie sich bewegt hat, war es, wie gesagt, sehr elegant. Sie hat ihre Arme ausgebreitet, dann sie nach vorne geöffnet, dann wieder ausgebreitet, dann nach oben genommen. Und irgendwie dachte ich, ja, voll einfache Choreo, aber es hat mich einfach übelst mitgenommen. Ja, ohne Scheiß. Dazu kam eben, also sie hat halt eine sehr opernhafte Engelsstimme und dazu eben die melodische Elektronik, Gitarre, Schlagzeug, alle waren so ein bisschen in ihrer eigenen Welt. Auch schon fast tranceartig, wie wir da so getanzt haben. Und was mich total fertig macht, also warum ist die junge Generation so begeistert? Ich verstehe gar nicht, woher kennen die denn Austra? Also, das war vor 15 Jahren der Hit. Alle jungen Leute um mich rum übelst abgegangen.
0: Aber ist doch jetzt auch mit voll vielen, also ich weiß, die Leute hören auch, also junge Leute hören auch wieder Seed. Denkst du so, why? Das war unsere Musik, Entschuldigung.
2: Ja, also bei Murder on the Dance Floor zum Beispiel, ne, von Sophie Alice Baxter, da
0: Ja.
2: gab es ja diesen einen Film, da gibt es ein kleines Snippet auf TikTok und bam, geht's hoch.
0: Ja.
2: Und dann
0: Ja,
2: lernen die das alle kennen.
0: stimmt.
2: Bam! Dann lernen die das alle kennen und ich glaube, dass da einfach Social Media nochmal ein bisschen was
1: Ach
2: zurückholt, was
0: so.
2: einfach geil ist. Und ich meine, Austria ist einfach eine großartige Band schon seit 18 Jahren.
1: Du hast recht. Vielleicht sollte ich mal auf TikTok gucken, was da so abgeht mit den Reels und Austra. Aber jetzt gehen wir erstmal in den Song rein. Ja, hört's euch an, schaltet ab, Lose It von Austra.

0: Das war ein Austria mit Lose It. Großartige Band, die Sabrina und ich schon eine Weile kannten. Wie ist denn bei dir, Laura? Kanntest du die eigentlich?
1: Ja, früher auch gehört, ja. Auf jeden Fall. Also krasse Erinnerungen auch. Sabrina, bei dir ja auch, haben wir gerade gehört.
2: Ja, richtig. Club-Erinnerungen, 4 Uhr morgens, der DJ spielt nochmal Austria und ich mit einer Freundin zu zweit auf der Tanzfläche. Keiner möchte Austria hören, wir aber. Und dann
1: zu Recht.
2: Ja, noch in einem Bonbon verschluckt. So, solche Geschichten bleiben in Erinnerungen. 10 Jahre, 15 Jahre her. Aber ja, Austria sind einfach toll.
0: Auch eine tolle Band ist ARX oder ARXX. Wie spricht man die aus?
1: ARX, würde ich sagen.
0: ARX.
1: ARX. Ja, aber die kommen jetzt noch gar nicht, weil vorher haben wir jetzt erstmal noch...
0: Oh, Entschuldigung.
1: Eine neue Kategorie.
3: Klein, aber Bam.
2: Ja, unser Klein, aber Bam Mikrofeminismus-Tipp. Heute geht's um die Anwendung im Büro- und Mail-Alltag. Es geht ganz fix. Ihr könnt euch mal überlegen, ob ihr das machen wollt. E-Mail-Adressen nicht automatisch nach Hierarchie anzuordnen. Also nicht immer Chefin zuerst, Stellvertretung danach, alle anderen irgendwo dahinter. Stattdessen zum Beispiel alphabetisch sortieren, nach Sitzordnung auch wild, nach welcher Sitzordnung eigentlich, aber hey. Oder ganz zufällig mal eine ganz andere Reihenfolge. Das klingt erstmal komplett banal, aber wir stellen Hierarchien dadurch nicht jedes Mal ganz selbstverständlich sichtbar her. Und es ist eine kleine Unterbrechung von diesem automatischen oben zuerst, unten danach. Und es kostet nur einen kleinen Moment beim Adressieren einer Mail. Klein, aber bam.
3: Klein, aber bam.
1: Das ist doch auf jeden Fall gut umsetzbar im Alltag für alle, die E-Mails schreiben.
0: Und das auf ABC können.
1: Ja, true. Ja. Das ist Voraussetzung.
0: Oder Sitzordnungen wahrnehmen. Ja. Ja. Aber finde ich cool. Mega. Mhm.
1: Ja.
0: Jetzt aber ARX.
1: Ja, ARX. Das ist eine Band, die auch auf der kleinen Bühne gespielt hat, Jungs, von der du am Anfang erzählt hast, die definitiv auch auf die große gekonnt hätten. Und zwar kannte ich die schon vorher. Es ist ein queeres Duo aus Brighton in England, die eher so in die punkige Richtung gehen und eine Person am Schlagzeug und eine an der Gitarre. Und die hatten auf jeden Fall richtig viel Bock. Und die haben zum Beispiel auch kommentiert dieses, oh, es ist alles so lieb und so nett hier. So würde ein Festival in England im Leben nicht aussehen. weil das ja auch oft einfach so richtige Saufgelage sind. Und wir hören jetzt erstmal in den Song rein. Und der heißt Swim von ARX.

Das war Swim von der Band Arcs aus England. Und ja, sie haben mit dem Song Swim vielleicht aufs erste Hören einen schönen Song über den Sommer und das Schwimmen gehen geschrieben. Aber auf den zweiten Blick, wie sich beim Konzert dann rausgestellt hat, ist es ein sehr, sehr persönlicher Song für die Frontperson. Und das war bei der Anmoderation auch recht schnell klar, dann bei dem Konzert. Und sie, die Honey heißt die Frontperson und sie verarbeitet da drin eine Top-Surgery, die sie im letzten Jahr hatte. Also ihr wurden die Brüste selbst gewählt abgenommen, weil sich Honey in dem Körper so nicht zu Hause gefühlt hat. Und das hat sie in dem Song Swim verarbeitet. Und wenn ihr zugehört habt, dann ist euch vielleicht aufgefallen, dass sie in dem Song die Freiheit besingt, die das für Honey bedeutet, nämlich believe it, you made it, you're gonna swim with your T-Shirt off. Also du hast es geschafft, du kannst jetzt mit deinem, also ohne dein T-Shirt baden gehen, was für Honey eine riesige Freiheit bedeutet. Und in der Anmoderation meinte Honey, dass das jetzt das erste Mal war, dass sie das anmoderieren konnte, ohne dass Tränen geflossen sind. Also das war auf jeden Fall ja sehr emotional und hat mich sehr berührt. Da lohnt sich auf jeden Fall ein Reinhören in das Album. Die anderen Songs sind noch ein bisschen mehr vorwärts, ein bisschen mehr Schlagzeug und punkiger. Auf jeden Fall eine Empfehlung von mir. Und jetzt Jux.

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1: Ja, das war H2OB mit dem Song Cool Melt. Ja, der Sommer, der war zum Schmelzen. Das war der heißeste Sommer ever. 41,8 Grad Höchsttemperatur. Und natürlich vertragen das vor allem alte Menschen, kranke Menschen nicht so gut. Deshalb gab es einfach auch 16.000 Hitzetote. Also 2026 ist das Jahr mit den meisten hitzebedingten Sterbefällen ever. Und ja, da wird für mich einfach nochmal klar, diese Klimakrise hat reale Folgen, gerade auch in den Innenstädten. Ja, auf dem Golden Leaf Festival waren wir mitten in der Natur, umgeben von einem Teich, umgeben von Bäumen. Da hatte es ein angenehmes Klima, wo es relativ sonnig und warm war. Aber ja, nicht jede Person kann in der Natur sein und sich abkühlen. Deshalb finde ich, gehört das auch dazu bei so einer Sendung. Und Cool Melt von H2OB hat dazu einfach gerade auch sehr gepasst. Die Hitze war nicht immer nur schön. Der Sommer war auch krass anstrengend. Ja. Ich fand es erschreckend. Ich habe mich irgendwann so dran gewöhnt gehabt. Also ich fand es irgendwann so 35 Grad, okay, I can handle it. Es ist wenigstens nicht 40. Es war vollkommen seltsam.
2: Die Grenze verschiebt sich halt übelst schnell. Ja. Ich weiß noch, als wir zur Schule gegangen sind, war es so, oh Gott, es sind 28 Grad, krass hitzefrei. Es war übelst heiß. Und jetzt denkt man sich, oh cool, 28 Grad, entspannt. Ja. Das ist halt echt irre.
3: Ja, und was das halt auch für Festivals bedeutet. Also in Zukunft müssen sie natürlich sich darauf einstellen, dass es, wenn es so eine Hitze gibt, vielleicht auch Festivals abgesagt werden müssen, wenn sie nicht gerade in einem Waldstück stattfinden, wo das Golden Leaf seit ein paar Jahren genau präsentiert wird. Aber ja, das wird nochmal wirklich viel bedeuten. Die Klimakrise macht da auch nicht Halt vor der Kultur. Und mal gucken, welche Festivals überhaupt noch stattfinden können.
1: Ja, oder ob Camping einfach auch so ein Relikt der Nullerjahre dann oder Zehnerjahre sein wird, weil die Leute dann erst recht nicht noch campen.
2: Ja. Band, die auf jeden Fall auch immer wieder die aktuellen Missstände auf unserem Planeten besingen, ist die Band Endless Wellness, bei der ich das Glück hatte, sie im Café Wagner in Jena diesen Sommer zu sehen. Und da war auf jeden Fall auch klar, die können schon viel größere Hallen bespielen als die

0: gefühlt 150 Leute, die im Café Wagner reingepasst haben. Und ich habe euch die neue Single mitgebracht, die sich auch dafür ausspricht, empathischer miteinander zu sein und für ein ja größeres Miteinander, was irgendwie die Brücke vielleicht auch zur Klimakrise und zu Menschen, denen es nicht so gut geht, wieder schließt. Und jetzt hört ihr Endless Wellness mit So allein sollen wir nie wieder sein.
1: Hi.

0: Das waren Endless Wellness mit So allein sollen wir nie wieder sein. Ein Song, den ich auch mitgebracht habe, weil die bald hier in der Gegend spielen. Und das bringt uns zu den Konzerttipps.
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0: Ja, wow. Was für ein Jingle haben wir da aufgenommen. Hammer. Es freut mich jetzt, Sabrina, mit dir zusammen ankündigen zu dürfen, was als nächstes hier in der Region
2: los ist.
0: Weimar, Dresden, Leipzig so los ist.
2: Richtig.
0: Willst du anfangen?
2: Ja, kann ich gerne machen. Ich habe tatsächlich drei Tipps für Erfurt und zwar kommen Mine, Luisa und Sophie. Ist geil.
0: Das ist nicht eine Band.
2: Mine kommt am 11. November und spielt im Zentralclub, Luisa in der Mehlhose am 13. November und Sophie am 19. November im Kalif Storch.
0: Also da ein bunter November auf jeden Fall.
2: Ja klar. Und was hast du mitgebracht?
0: Ich habe noch zwei im Oktober und zwar spielen IAO oder AO, die ihr vorhin auch schon gehört habt, in Dresden, bisschen weiter weg. Aber ich denke, es lohnt sich am 2.10. im Beatpool, Fuffi 50, auch schon öfter hier gehört, in Erfurt am 23.10. im Kalif Storch. Ikan Hio, unsere Patronenband, gefühlt, spielen mal wieder in Jena im Café Wagner am 7.11. und Endless Wellness, gerade gehört, spielen in Leipzig am 2.12. im Werk 2.
2: Da ist viel los.
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3: Ja, danke. Ich freue mich drauf. Also Ikan Hio ist natürlich gesetzt. Ich glaube, die spielen auch in Erfurt. Ende Oktober, weiß ich gerade nicht sicher. Mhm. Ja, freue mich drauf, cool. Wer ist denn Luisa? Die kenne ich gar nicht.
0: Nee, die kenne ich auch nicht. Und Sophie kenne ich auch nicht.
2: ja, Sophie kennt ihr bestimmt von dem einen populären Song. Frühling ist... Oh Gott,
0: Was? Ja, klar.
3: Das Wandern ist das Müllerslust?
2: Nein. Wie lautet der Titel? In einem Land...
0: In dem immer Frühling ist.
2: In dem für immer Frühling ist. Ja, den kennt ihr doch. Ja, und ich habe sie nochmal auf dem Dogville gesehen. Also ist auf jeden Fall eine coole Band. Luisa habe ich auch jetzt auf dem Reeperbahn-Festival gesehen, kenne ich aber auch schon seit 15 Jahren. Ist jetzt, glaube ich, örtlich, lebt sie jetzt in Portugal. Aber kommt eigentlich aus Deutschland und macht auch so dream-poppige Sachen. Also kann man sich auf jeden Fall reinziehen.
3: Also Luisa schreibt man L-U und da ist so ein komisches Ding drauf, I-S-A.
2: Ja.
3: Und wenn ihr sie googelt in der Mehlhose, dann findet ihr sie bestimmt auch. Weil wenn ich jetzt irgendwo Luisa eingeben würde, nur für die Menschen, die uns ja gerade nur hören, wollte ich es nochmal kurz buchstabieren, dass sie auch safe gefunden wird am 23. November in der Mehlhose. Und ich finde auch in der Mehlhose kann ein Mensch auch einfach immer vertrauen. Da ist einfach geil kuratiert, ist meistens immer geil in der Mehlhose.
2: Ja, natürlich. Der Booker war natürlich auch auf dem Reeperbahn-Festival unterwegs. Da holt er sich auch sehr viel Inspiration.
3: So.
2: Ja. Dann kommen wir jetzt zu einem nächsten Song, richtig? Und zwar habe ich euch eine Besonderheit mitgebracht. Wir von Metaware veranstalten nämlich am 28.11. im Stadtschloss der Klassikstiftung Weimar einen Konzert- und Leseabend. Und da könnt ihr euch freuen auf Tuboka Oget mit Trotzdem zu Hause. Hat ein neues Buch rausgebracht. Es geht um das Aufwachsen von Tuboka in der DDR. Es hat einen besonderen Bezug zu Thüringen, weil sie nämlich in Gera aufgewachsen ist. Es geht auch um ostdeutsche Lebensrealitäten. Es ist eine kostenfreie Veranstaltung und danach gibt es noch ein Konzert von Molly Mogul. Molly ist eine bilinguale Sängerin, Songwriterin, multidisziplinäre Performance-Künstlerin, kann auch krass gut tanzen. Guckt euch das mal bei Insta an. Ihre Musik bewegt sich zwischen Pop, experimentellen Sounds, Bewegung und eben auch Performance, die ihr dann auf Insta in Videos sehen könnt. Und sie hat dieses Jahr das Debütalbum A Bouquet of Hopes and Dreams rausgebracht. Und das ist wunderbar. Ich höre es rauf und runter. Und sie kommt auch nach Weimar.
3: Yay! Ist auch so ein bisschen Dream-Pop, ne?
2: Es ist auch Dream-Pop, was soll ich denn sagen? Es ist wunderbar, dass wir solche Größen nach Weimar bekommen und die dann im neu eröffneten Stadtschloss, uns besuchen.
3: Ja, die Venue passt auch einfach super zu dieser Band, so dieses Verträumte in einem Schloss, wie gut kann es passen?
2: Ich denke auch und vor allem nach so einem harten Thema, das ja Tupac auch mitbringt mit Rassismus, dann kann man danach auch nochmal drüber nachdenken und ja, danach auch nochmal ins Gespräch kommen. Also wir haben alles da, für Verpflegung ist auch gesorgt. Es wird ein richtig guter Abend.
3: 28. November, schreibt es euch in den Kalender, Metaware geht ins Schloss.
0: Und wo kann ich mich dann informieren, wenn ich mehr über Metaware wissen will oder über die Veranstaltung?
2: Wir haben eine neue Website, metaware.space. Da könnt ihr euch auf jeden Fall informieren oder über Instagram meta.ware, oder?
0: Ich denke schon.
3: Irgendwas mit Meta, ja, findet man.
2: Und da gibt es eben noch eine ganze Veranstaltungsreihe, queer feministischer Feierabend und Herzblatt. Also wir haben viel vor, 14 Veranstaltungen in den nächsten Wochen, also guckt
3: mal rein.
2: Wir müssen
3: auf jeden Fall rausgehen.
2: Ja, wir gehen nämlich jetzt raus mit Molly Mogul und dem Song Rausgehen.
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0: Ja, das war
1: eine gleichzeitige Abmoderation.
0: So passiert es manchmal, wenn man live on tape ist.
1: Tja.
0: Ja, ich wollte sagen, wenn ihr auch mal wieder mit uns rausgehen wollt, dann empfehlen wir euch die Veranstaltung am 28.11. im Stadtschloss in Weimar von Metaware.
2: Yay. Kommt gerne rum.
0: Wir freuen uns auf euch.
1: Ja, wir gehen jetzt auch aus dieser Sendung raus. Es ist mal wieder wie im Flug vergangen, genauso wie dieses Golden Leaves Festival, einfach nur sich angefühlt hat wie eine Stunde, richtig crazy. Es war ein tolles Festival, eine tolle Sendung. Ich freue mich auf die Sachen, die noch kommen mit euch, auf den Herbst, auf die Autumn Tunes, die wir uns da reinziehen werden. Mal sehen, was die nächste Sendung so sein wird.
0: Ja, bleibt dran, Jungs, vielen Dank fürs Technikfahren heute.
1: Na, gerne doch.
0: Und für die Moderation, Sabrina.
2: Yay.
1: Danke, dir auch. Danke. Ja, und lasst euch gut gehen. Hört die Sendung gerne auch nochmal. Es lohnt sich, finde ich, für die Musik. Und wenn nicht, könnt ihr auch nochmal eine andere alte Sendung reinhören. Macht's euch schön. Tschüssi.
2: Ciao.
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2: Und damit einen wunderschönen guten Morgen hier auf der 95,9 bei Radio Korax und bei ganz vielen anderen freien Radios. Einen wunderschönen guten Morgen hier, unter anderem bei Radio Blau in Leipzig, bei den freien Radios Berlin, Brandenburg auf DAB+, bei Coloradio in Dresden, sowieso ganz Sachsen in beim Rundfunkkombinat online, Radio Swupfurt in Frankfurt an der Oder sowie Radio Unerhört in Marburg auf der 90.1 oder beim freien Radio Stuttgart auf der 99.2, wo wir auch am Donnerstag senden. Donnerstag ist ja auch heute der 15. Oktober. Ich hoffe, Ihnen da draußen geht es gut. Sie sind gut in den Tag gestartet. Nur noch ein Tag Wochenende und so, bliblablub. Es ist 7.01 Uhr und wir haben ein richtig tolles Magazin vor uns, so wenn Sie denn weiter zuhören wollen. Wir wollen uns gleich dem Leben des Afrobeat-Pioniers und Widerstandkämpfers Fela Kuti widmen. Der hatte im Jahr 1938 Geburtstag und hätte heute Geburtstag gehabt. Außerdem danach im Programm heute Außerdem danach im Programm heute noch die Rojava-Nachrichten, eine Diskussion um Climate Action. Climate Action needs nämlich informed debate. Klimahandeln braucht informierte Diskussion. Die These wird später hier diskutiert. Ist nicht so steil, finde ich persönlich. Ich weiß nicht, wie es Ihnen geht damit. Außerdem widmen wir uns in der ersten Stunde heute noch den Antifa-Wochen in Leipzig, die jetzt demnächst anstehen. Dazu haben wir ein kleines Interview für Sie vorbereitet. Außerdem, wenn Sie öfter hier eingeschaltet haben, wissen Sie, Donnerstag heißt auch immer Antifa-Nachrichten um 9 Uhr jeden Donnerstag hier im Morgenmagazin zu hören. Antifa-Nachrichten später. Und wenn ich darf, möchte ich auch noch zwei Highlights, die ich Ihnen vorbereitet habe, vorstellen. Und zwar zwei Live-Interviews, zwei Live-Gespräche, die wir hier vor uns noch haben. 38 werde ich mit Nina Vollbracht über ein spannendes Projekt sprechen, das Nukleuswohnen, was Wohnen neu denken möchte, vor allem flexibler. Das wird ganz spannend. Da gibt es ein Pilotprojekt, könnte man, denke ich, schon sagen, in Leipzig-Grünau, was ich mir am Wochenende mal angeschaut habe, worüber ich so ein bisschen gestolpert bin, muss ich ehrlich sagen. Ich hatte es gar nicht so auf dem Schirm. Da werden wir so drüber sprechen, wie so eine Sanierung und so ein Umbau von Wohnungen beziehungsweise auch spezifisch Plattenbauten so eine zukunftsweisende Richtung haben können. Das heute 8.30 Uhr hier im Morgenmagazin. Außerdem 9.30 Uhr habe ich die Sängerin von La Turbe zu Gast. Anne, wir sprechen über das neue Album Brutal und was die Band gerade so bewegt. Wir schauen mal, wo es so in welche Richtung geht. Genau, das hier in der nächsten 3 Stunden zu hören. Machen Sie es sich doch erstmal noch bequem, ist ja erst um 7 oder weiß ich nicht, vielleicht sind Sie auch schon auf den Beinen, dann vielleicht ein bisschen langsamen Schrittes in diesen Donnerstag schreiten oder so, ist nur ein Vorschlag, keine Ahnung, machen Sie, was Sie wollen im Endeffekt. Ich habe hier auf jeden Fall ein Angebot dabei, womit wir hier rein starten können musikalisch, um so eine kleine Brücke zu schlagen zu Afrobeat. Ist zwar eher so ein Disco-Track, aber auch auf jeden Fall Afro-inspiriert oder beeinflusst, würde ich sagen. Dann, wenn wir uns aber mit Fela Kuti beschäftigt haben, gleich nach dem Song, dann habe ich auch noch eine Afrobeats-Empfehlung dabei. Darauf können Sie sich jetzt in dieser ersten Viertelstunde hier im Morgenmagazin freuen. Aber jetzt erstmal Dizzy K mit African Jamboree, aber im Disco-Dub, in der Disco-Dub-Version. 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

0: vom nigerianischen Künstler Dizzy K, den wir hier gerade im Morgenmagazin gehört haben, geht es jetzt weiter zum nigerianischen Musiker und Widerstandskämpfer Fela Kuti, der unter anderem auch als Begründer des Afrobeat gilt, aber vor allem auch auf den afrikanischen Kontinent heute sehr bekannt noch ist, vielleicht ein Kultstatus nach wie vor einnimmt, weil er ein Widerstandskämpfer eben auch war gegen diese weißen imperialistischen Mächte und deren Einflüsse oder Kolonialismus auf dem afrikanischen Kontinent. Vor allem war er bekannt für seine sehr, sehr kultige Präsenz und leider auch für sehr frauenfeindliche und homophobe Position. Sein Geburtstag, der heute am 15. Oktober 1938, also am 15. Oktober 1938 ist er geboren, Fela Kuti, der war für uns Anlass, mal einen differenzierten Blick in Fela Kutis Leben und Schaffen als Musiker, sowohl als Musiker als auch als Widerstandskämpfer zu werfen.
1: Musiker können Staatsfeinde sein, der Nigerianer Fela Kuti ist somit nur einer unter vielen. Doch keiner dieser Oppositionsmusiker erscheint uns schillernder als er. Noch hat Fela Kuti außerhalb Afrikas nicht den Status eines Bob Marleys, aber das könnte sich ändern, denn nach seinem Tod durch AIDS ist sein Bekanntheitsgrad eher steigend denn abnehmend, was zuallererst seinem musikalischen Schaffen zu verdanken ist, das erst in den letzten Jahren auch außerhalb von Fela Kutis Heimatkontinent gebührend gewürdigt wird. Blicken wir zunächst einmal auf die Anfänge von Fela Kuti.
2: Fela Kuti wurde 1938 im Südwesten Nigerias geboren, in Abeokuta. Für die Yoruba, eine der größten ethnischen Gruppen des Landes, bedeutet der Name der Stadt unter den Felsen. Fela wuchs in einer gebildeten und äußerst engagierten Familie auf. Sein Vater war der Gründer der ersten Lehrergewerkschaft in Nigeria und seine Mutter eine feministische, antikoloniale Aktivistin.
1: Ein genauer Blick auf seine Jugend lohnt sich dabei sehr.
3: Fela und seine Geschwister sind in einer christlichen Familie aufgewachsen. Sie kamen in der Verwandtschaft und in ihrem Viertel mit der Yoruba-Kultur in Berührung. In der Yoruba-Kultur haben wir sprechende Trommeln. Das sind ganz besondere Instrumente, weil sie genutzt werden, um Yoruba-Sprache nachzuahmen. Yoruba ist eine tonale Sprache und die Musiker imitieren ihre Klänge. Daraus entstehen Lieder und Lobgesänge.
1: Nach Jahren der musikalischen Findung, eines Musikstudiums in London und einem davor abgebrochenen Medizinstudium, erfand er Ende der 60er in Nigeria den Afrobeat.
4: Afrobeat ist Felas Fusion aus traditioneller afrikanischer Musik, Highlife und Jazz. Er mischte alle Genres, die ihm gefielen, und hat seinen eigenen Musikstil hervorgebracht. Er wollte einen Sound schaffen, der in seiner Tradition verankert ist, der Wurzeln in seiner Kultur hat. Die Essenz des Afrobeats sind seine Rhythmen. Das war damals völlig neu. Es gab nichts in der Art.
1: Indie-Bands wie Vampire Weekend beziehen sich auf sie, sowie Damien Albarn von Blur und Tom York von Radiohead. Außerdem machen zig angesagte Labels nichts anderes als immer noch mehr Afrobeat-Platten von Fela, Epigoden für eine wachsende Hörerschaft auszugraben. Doch es würde nichts bringen, denn die Musik, so wollte es Kuti, soll letztlich unbedingt beim Hörer eine direkte Verbindung mit ihm und seinen Anliegen herstellen. Er wollte mit der Verbreitung der Musik, an der trotz seiner widerspenstigen Haltung gegenüber den Wertemechanismen der Plattenindustrie interessiert war, vor allem erreichen, dass er selbst bekannter wurde. Dass er diesen Bekanntheitsstatus erreicht hat, sieht man bei der Neuinterpretation seines Namens.
5: Die Buchstaben F-E-L-A bedeuten Forever Lives Afrobeat.
1: Die Machthaber in seiner nigerianischen Heimat waren für ihn vom wahren Geist Afrikas entfremdete Speichellecker imperialistischer Mächte, die er nicht nur als Musiker, sondern Che Guevara-mäßig mit Taten, symbolischen Gesten, dann mit der Gründung einer eigenen Partei und einer Präsidentschaftskandidatur herausforderte.
2: Die Militärdiktaturen, die seit Ende der 60er Jahre aufeinander folgen, und die Unterdrückung der Ärmsten. So heißt es bei ihm: Sie nahmen uns unsere Kultur, deshalb leidet der Schwarze heute. Sie nahmen uns unser Land, deshalb leidet der Schwarze heute.
1: Während eines längeren Aufenthalts in den USA in den 60ern las er gleich mehrfach die Autobiografie der US-Black-Power-Symbolfigur Malcolm X. Der Wortgeber der Nation auf Islam blieb ein Säulenheiliger für ihn im Shrine, seinem Club in Lagos, in dem er jahrelang fast täglich endlos lange Konzerte gab, hing immer ein Foto von ihm neben dem seiner Mutter. Die Ideologie der Nation of Islam und der Black Panther, die im weißen Mann den zu bekämpfenden Feind der Schwarzen sah, übertrug er auf die Verhältnisse in seiner Heimat. Um kulturelles und geistiges Zentrum der Welt zu werden, so glaubt er, müsste Afrika dennoch den Prozess seiner Verwestlichung beenden. Er sprach sich explizit gegen technischen Fortschritt aus und lehnte alles, was er nicht für wirklich afrikanisch hielt, ab. Wozu er kommunistische Ideen genauso zählte wie den Kapitalismus, auch Christentum und den Islam, die beiden vorherrschenden Religionen in Nigeria. Er gründete in Lagos, Kalkutta, eine Art Kommune, in der er wie ein Guru residierte und eine seiner Vorstellungen nach echtes afrikanisches Leben führte. Dazu gehörte auch die Fortführung der afrikanischen Tradition der polygamen Ehe. In einer Yoruba-Zeremonie heiratete er 27 Frauen, die gleichzeitig Sängerin und Tänzerin seiner Band waren. Er beschlief seine Frauen abwechselnd. Jede Nacht durften sich nach einem bestimmten Turnus zwei in seinem Schlafzimmer einfinden. Widerspruch duldete er nicht. Er war Umsorger und Tyrann gleichzeitig und durch homophob. Und wenn er es für nötig hielt, schlug er seine Frauen. Homosexualität und Feminismus hielt er für westliche Bedrohung traditioneller afrikanischer Werte. Größenwahn, Fanatismus, Sexismus, Ignoranz und Messianismus lassen sich schwer trennen. Bei Fela Kuti, wie ein afrikanischer Stammeskrieger, präsentierte er sich halbnackt auf seinen Konzerten. Er lehnte westliche Medizin ab und interessierte sich für Schamanismus und Geisterbeschwörung. Als besessener Freiheitskämpfer verdient Fela Kuti seinen Ikonenstatus. Zweimal wurde seine Kommune Kalkutta vom nigerianischen Militär gestürmt. Seine Frauen wurden vergewaltigt, seine Mutter aus dem Fenster geworfen, er selbst wurde verprügelt. Sie steckten ihn immer wieder ins Gefängnis und schlugen ihn. Am Ende war sein Körper völlig vernarbt von den Attacken. Seit Mitte der 90er Jahre wurde es still um Fela Kuti. Er starb am 2. August 1997 an den Folgen von AIDS. Die Existenz seiner Erkrankung hatte Fela Kuti stets abgestritten. Kondome waren seiner Meinung nach Mittel einer weißen Verschwörung, deren Ziel die Reduzierung der schwarzen Geburtenrate sei. Erst viel zu spät erklärte er sich bereit, sich ins Krankenhaus einliefern zu lassen. Die eindeutige Diagnose AIDS bekam er gar nicht mehr mit. Fela Kuti aber sagte: Die Schläge machen mich nur stärker. Und auf dem Cover seines Albums Sorrow, Tears and Blood sieht man ihn, wie er stolz seiner Verprügelei mit der Polizei gepiekstes linkes Bein zeigt und dabei unbeirrt in sein Tenorsaxophon bläst.
0: Das war ein Porträt des Afrobeat-Pioniers und Widerstandskämpfers Fela Kuti. Ja, sehr spannende, komplexe Persönlichkeit, aber auch abgefahren, was der alles so gemacht hat, oder? Also ich habe danach eigentlich eher Lust, nicht unbedingt was von Fela Kuti zu hören. Sie können das natürlich mal für sich privat zu Hause recherchieren oder mal nachhören. Ist bestimmt auch spannend, dort mal so reinzugehen in diese Musik. Ich habe aber eine Freundin gefragt, was denn so tatsächlich aktuell ist im Afrobeat, was so die Trends sind, und sie hat mir erzählt, dass so in der UK und Frankreich das ein total wichtiger Part der populären Musik ist und sich auch viel mit Pop mittlerweile vermischt. Und genau aus diesem Bereich wollen wir, also in dieser Symbiose aus Pop und klassischen Afrobeat aus den 90ern und 2000ern, wollen wir auch bleiben, mit der Künstlerin Amaré und dem Song SM Oh, sie ist tatsächlich aber nicht aus Frankreich oder UK, sondern aus, sie ist aus Ghana. Und Ghana und Nigeria sind auch so die Zentren des modernen Afrobeats, habe ich mir sagen lassen. Wir lassen jetzt aber erstmal diesen Morgen weiterhin einklingen mit SMO von Amare und hören uns mal an, wo dieser Afrobeat, der in den späten 1930er Jahren begründet wurde von Fela Kuti, so mittlerweile hingekommen ist.

0: 7.25 Uhr im Morgenmagazin der Freien Radios. Weiter geht's mit den Rojava-Nachrichten.
1: Nachricht aus dem Herzen der Frauenrevolution. Von Women Defend Rojava. Liebe Freundinnen, Angriffe auf Symbole von Frauen gefährden das friedliche Zusammenleben. Nach der Ankunft terroristischer Gruppen in Hesseke in der vergangenen Woche haben verachtenswerte Angriffe auf die Werte, Symbole, Bilder von Gefallenen sowie Führungspersonen des kurdischen Volkes, insbesondere auf weibliche Führungspersonen, zugenommen. Diese Angriffe sind Teil der provokativen Politik jener Kräfte, die Konflikte zwischen den Völkern schüren und gewaltsam einen kurdisch-arabischen Krieg entfachen wollen. Diese rücksichtslose Haltung ist nicht nur eine offensichtliche Missachtung des Andenkens an die Gefallenen sowie der Werte der Bevölkerung, sondern auch eine gezielte Provokation, die das historische Bewusstsein, das historische Gedächtnis, die Ehre und den Freiheitswillen des kurdischen Volkes angreift. Kongress Da, der Dachverband der Frauenorganisation, verurteilte diese provokativen Handlungen und warnte vor Versuchen, Spaltungen zwischen den Gemeinschaften der Region zu schaffen. Der Verband betonte, dass Angriffe auf Symbole, die den Willen und die Freiheit von Frauen verkörpern, die Errungenschaften von Frauen und ihre Rolle beim Aufbau der Gesellschaft untergraben. Kongress Da hob außerdem die Bedeutung des Schutzes des gesellschaftlichen Friedens, der Stärkung des Zusammenhalts zwischen den Gemeinschaften und der Wahrung der Rechte aller Menschen hervor. Auch Rohan Mohammed, Sprecherin der Frauenverteidigungseinheiten YPG, warnte davor, dass Angriffe auf Symbole von Frauen sowie die Untergrabung ihres Kampfes und ihrer Opfer die Stabilität gefährden und Spaltungen verstärken. Sie hob hervor, welche positiven Veränderungen die Beteiligung von Frauen am politischen, gesellschaftlichen und organisatorischen Leben sowie den Selbstverteidigungseinheiten bewirkt haben. Sie betonte, dass die Anerkennung der Identität und des Willens von Frauen sowie die Gewährleistung ihrer Rechte und ihrer Teilhabe für jeden demokratischen Prozess in Syrien unerlässlich seien. Zudem forderte sie, die Verantwortlichen für die Angriffe zur Rechenschaft zu ziehen und entschieden gegen Versuche vorzugehen, Zwietracht zu säen. Hevrin Khelef, ein bleibendes Vermächtnis für ein demokratisches Syrien und die Freiheit der Frauen. Am 12. Oktober wurde des 7. Jahrestages der Ermordung von Hevrin Khelef, der Generalsekretärin der Partei der Zukunft Syriens, gedacht. Ihr Vermächtnis steht für das einer Frau, die sich mit großem Engagement für Demokratie, Pluralismus, Frauenrechte und den Aufbau von Brücken zwischen den verschiedenen Gemeinschaften Syriens eingesetzt hat. Hevrin Khelef und ihr Fahrer wurden 2019 während der türkischen Militäroffensive auf Serikanje und Gerispe erschossen und verstümmelt. Für ihren Tod verantwortlich gemacht wird Ebu Sharkra, der heutige Kommandeur der 86. Division der syrischen Armee. Die Partei der Zukunft Syriens rief die internationale Gemeinschaft dazu auf, die Verantwortlichen für ihren Tod zur Rechenschaft zu ziehen. Mit ihrer politischen Arbeit setzte sich Hevrin dafür ein, das Konzept der Staatsbürgerschaft, das friedliche Zusammenleben und die Ablehnung spaltender Rhetorik zu fördern. Gleichzeitig wollte sie die Beteiligung von Frauen am politischen Leben und an Entscheidungsprozessen stärken. Sie war entschlossen, den Anliegen der Menschen zuzuhören und Initiativen zu entwickeln, die der Gesellschaft zugutekommen. Zudem engagierte sie sich für den Erhalt von Sprache und Identität. Das Recht, die eigene Muttersprache zu sprechen, ist aktuell relevanter denn je. Trotz zahlreicher Proteste in den vergangenen Wochen hat die Übergangsregierung dieses Recht bislang nicht in die Praxis umgesetzt. Hevrin Khelef glaubte an die Bedeutung der Vereinigung kurdischer, arabischer und syrisch-aramäischer Frauen sowie an die Notwendigkeit, alle Gemeinschaften Syriens in den Aufbau einer demokratischen Zukunft einzubeziehen, die Frauenrechte ohne Diskriminierung garantiert. Ihre Ideen und ihr Kampf sind heute relevanter denn je. Im Gedenken an ihr Leben und Wirken wurde bei den Gedenkveranstaltungen ihre Vorreiterrolle für die Frauen und die Gesellschaft Syriens hervorgehoben. Vertriebene Familien kehren in ihre Heimat zurück. Schritte in Richtung Stabilität und Perspektive. Die Bemühungen, vertriebene Familien die Rückkehr in ihre Heimat zu ermöglichen, wurden in dieser Woche fortgesetzt. Nach Jahren der Vertreibung und Not brach der fünfte Konvoi auf. Er umfasste 385 Familien, die in die ländlichen Gebiete von Zerikanie, Tiltemir und Zirgan zurückkehren wollten. Bei dem Versuch zurückzukehren mussten rund 25 Familien aus dem Dorf Said al-Darbo im Umland von Zerikanie am Dorfrand ihre Zelte aufschlagen und dort bleiben. Sie waren dazu gezwungen, nachdem ihnen der Zugang zu ihren Häusern durch türkische Streitkräfte verwehrt worden war, die weiterhin das Dorf kontrollieren. Die Gesamtzahl der Familien, die im Rahmen der fünf Konvois zurückgekehrt sind, beläuft sich inzwischen auf 2510. Mehr als 12.000 Familien warten jedoch weiterhin darauf, sicher in ihre Heimat zurückkehren zu können. Die Rückkehrkonvois geben Familien Hoffnung, die jahrelang unter Vertreibung gelitten haben. Zugleich verdeutlichen sie die Verantwortung gegenüber den tausenden Menschen, die noch immer auf ihre Rückkehr warten. Eine sichere und dauerhafte Rückkehr für alle vertriebenen Familien zu gewährleisten, ist weiterhin unerlässlich, damit diese wieder in Sicherheit und Würde leben können. Politischer Dialog über die kurdische Frage und die Zukunft Syriens. Maslum Abdi, Berater des syrischen Präsidialamtes, hat sich mit Massoud Barzani, dem Vorsitzenden der Demokratischen Partei Kurdistans, KDP, in der autonomen Region Kurdistans im Irak getroffen. Beide Seiten tauschten sich über die aktuellen Entwicklungen aus und erörterten die kurdische Frage sowie mögliche Schritte zur Lösung offener Probleme. Ziel ist es, die Stabilität und den Zusammenhalt der Kurdinnen und Kurden zu stärken. Das Treffen findet vor dem Hintergrund anhaltender politischer Veränderungen statt und unterstreicht die Bedeutung von Dialog, gegenseitigem Verständnis und gemeinsamen Bemühungen um tragfähige Lösungen. Diese sind dringend erforderlich, insbesondere bezüglich Fragen rund um die Rechte der verschiedenen Gemeinschaften und der Zukunft Syriens. Während der Kampf für Rechte, Freiheit und ein friedliches demokratisches Zusammenleben weitergeht, senden wir euch revolutionäre Grüße aus Rojava. Und so sicher wie morgen die

0: 7.47 Uhr hier im Morgenmagazin der Freien Radios. Schönen guten Morgen.
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0: Was heißt Antifaschismus für Sie? Ich möchte mal starten mit einem Zitat der Gruppe Alea. Antifaschismus ist nicht nur der Kampf gegen konkrete Nazis und ihre Organisationsstrukturen, er ist auch die anhaltende Anstrengung, uns in Gedanken gegenüber den sich verhüllenden und verbergenden Verhältnissen zu behaupten, zu schauen, dass man sich als Mensch begreift und verwirklicht, um den anderen überhaupt als einen erkennen zu können. Das ist ein Zitat der Gruppe Alea, die unter anderem zu den Antifa-Wochen in Leipzig einladen, beginnend am morgigen Freitag. Massive Aktion, eine Sendung, die hier bei Radio Korax sendet, hatte Alea zu Besuch in ihrer Sendung. Und zuerst haben die beiden Sendungsmachenden gefragt, was ausschlaggebend war, denn ausgerechnet die Antifa-Wochen jetzt in Leipzig zu organisieren.
3: Ja, letztes Jahr war eigentlich einer der ausschlaggebenden Gründe, dass wir uns schon im Vorhinein irgendwie mit verschiedenen Gruppen, die dann auch alle an dem Programm beteiligt waren und ihre Veranstaltung da organisiert haben unter diesem Dach der Antifa-Wochen, schon vorher den Kontakt gesucht hatten, weil wir den Eindruck hatten, wir haben zu vielen den Kontakt einmal verloren oder das Thema Antifa rückt generell in den Hintergrund und wir so ein bisschen Ausschau gehalten haben, wer ist denn noch da oder wer ist neu dazugekommen und wer hat wirklich auch den Fokus auf diesem Thema und nicht auf anderen. Das einfach daran liegt, dass für uns das Thema Antifa ganz zentral ist bei all den anderen Problemen, die es in der Welt gibt. Und von daher sozusagen für uns klar war, es braucht wieder so Antifa-Wochen, um dieses Thema auch stark zu machen und auch so ein bisschen aus dem Fahrwasser anderer Themen, wo es dann so mitschwingt, vielleicht rauszuholen, die dann manchmal aktueller sind oder mehr Menschen ansprechen vielleicht auch.
4: Ihr habt einen Aufruf geschrieben und ich würde gerne zu Beginn unseres Gespräches, bevor wir so konkret jetzt auf die anstehenden Antifa-Wochen blicken, über eure Perspektive als Organisatoren dieser Wochen zu sprechen kommen. Ihr blickt da auf den Status quo. Ich zitiere mal aus eurem Aufruf, da schreibt ihr, die Verhältnisse haben sich seit letztem Jahr, seit der letzten Antifa-Wochen nicht zum Besseren gewendet. Die anhaltende Krise übt einen immensen Druck aus auf die Gesellschaften weltweit, auf die gesellschaftlichen Verhältnisse und auf jede und jeden Einzelnen. Kannst du die Krise, Riesenwort, es gibt viele Krisen, die ihr da ansprecht, konkreter ausbuchstabieren? Was habt ihr da vor Augen und auch erklären eben, welche Entwicklungen ihr in dem Zusammenhang beobachtet, was euch ja auch mitveranlasst, weiterhin eben die Antifa-Wochen zu organisieren und darüber hinaus antifaschistisch unterwegs zu sein?
3: Genau, ich denke, das passt ganz gut zusammen, weil das auch einer der, also das, was wir unter dieser Krise verstehen, der Hauptmotivationspunkt ist, diese Wochen und die andere antifaschistische Arbeit irgendwie Jahr und Tag zu machen. Wir verstehen unter der Krise, die wir auch in dem Aufruf nennen, weshalb wir sie jetzt auch nicht weiter ausbuchstabieren, maßgeblich eigentlich den drohenden Zusammenbruch der bürgerlichen Gesellschaftsordnung, vor allem auch angetrieben durch einen faschistischen Durchmarsch in vielen Gesellschaften, der droht, weshalb wir auch natürlich konstatieren müssen, dass die Verhältnisse wirklich nicht besser geworden sind. Es gibt sehr viele Probleme in diesen bürgerlichen Gesellschaften, in denen wir jetzt hier leben, von denen die diese Gesellschaft auch in einer Vielzahl behaupten würde, dass sie sozusagen, wenn sie denn, dass sie zu lösen sind innerhalb dieser bürgerlichen Gesellschaft, das kann man bezweifeln. Was für uns nur feststeht, ist, ohne diese Gesellschaft, in der wir derzeit leben und ohne die Verhältnisse, die immer schlechter werden, sozusagen in einer faschistischen Gesellschaft, die danach kommen könnten, würden wir keiner dieser Probleme irgendwie noch begegnen, sondern es würde eigentlich nur noch auf eine gewalttätige Auseinandersetzung, die für uns Kernmerkmal auch des Faschismus ist, hinauslaufen. Weshalb für uns die Krise eigentlich generell die Krise der bürgerlichen Gesellschaftsordnung ist. Und da fallen dann natürlich andere Probleme drunter. Das ist klar, Krieg, Klima, weltweite Armut, Flucht. Und genau, wir nennen es die eine Krise und buchstabieren es dann sozusagen jetzt nicht weiter aus von Klimakrise, Militarisierung oder so weiter.
4: Ja, und mit Blick in euer Programm kann man ja auch sagen, dass eben Antifaschismus, wie ihr ihn versteht, nicht nur meint, ein Abwehrkampf gegen organisierte Neonazis, sondern dass es auch mit einer Haltung zu tun hat, mit einer Auseinandersetzung mit den Verhältnissen, mit einem Verstehen wollen, warum die Verhältnisse so sind, wie sie sind. Und entsprechend ist eben euer Programm der Antifa-Wochen gestrickt. Welche Fragen und Themen wirft ihr im Rahmen der Antifa-Wochen auf? Du hast jetzt auch schon genannt, dass es sehr vielfältig ist. Vielleicht möchtest du ein paar Sachen rauspicken, die das ein bisschen plastischer machen.
3: Also es ist ja ein bisschen so, dass wir als Gruppe, jetzt als Alea, die das Ganze maßgeblich organisiert oder ins Leben gerufen hat, nur einen kleinen Teil der Veranstaltung selber stellen, sondern bei dem Rest sozusagen auf die Gruppen, die wir gut kennen, vertrauen. Und es gab da auch nie einen Disput jetzt irgendwie zu verschiedenen Veranstaltungen. Aber ich glaube, was alle verbindet, ist der Wunsch, sich die Dinge und auch die Bedrohung in der Gesellschaft vor denen nicht zurückzuschrecken oder sich zu einfache Antworten zu geben oder auf Antworten zurückzugreifen, von denen man schon meint zu denken, sie in der Tasche zu haben und damit zu wissen, was zu tun ist, sondern sich vor allem auch als antifaschistische Bewegung, wenn sie denn überhaupt noch so groß ist, dass sie eine Bewegung ist, anzuerkennen. Man ist marginalisiert, die gesellschaftlichen Verhältnisse sind unglaublich verstellt und es ist sehr kompliziert und komplex. Es entwickelt sich unglaublich schnell. Es ist, wenn dann, eine Riesenkrise mit verschiedenen Problemen, die einzelne Menschen, auch ganze Gesellschaften überfordern. Und unser Wunsch ist, versuchen, Momente zu finden, in denen man doch einen kühlen Kopf bewahrt, sich daran erinnert, was Gesellschaftsanalyse sein kann, was ein Verstehen von gesellschaftlichen Problemen bedeutet, anstatt schon gleich aufzurufen mit der vorgefertigten Antwort und nur noch die Richtung vorzugeben, in dem im besten Fall mobilisiert wird, sondern wir wollen eigentlich sowohl dazu die Leute motivieren, vielleicht, wenn wir denn überhaupt Leute motivieren wollen, selber zu denken, dass autonome Politik, die wir in den Vordergrund stellen, auch so zu verstehen, dass da immer ein autonomes Denken dazu gehört, sich selber ein Bild von den Dingen machen, sich selber zu organisieren, anstatt sozusagen gleich in die nächste große Organisation und das die Antwort zu stürzen, die sozusagen dann selber wieder größer als man selber ist, sondern sich selbst ein Bild von den Dingen zu machen. Und ich glaube, da sind wirklich sehr unterschiedliche Veranstaltungen jetzt in der Woche dabei, von Tagesseminaren, die sich historisch auseinandersetzen, von ganz aktuellen informativen Veranstaltungen zu Nazi-Strukturen in der Stadt. Für uns jetzt als veranstaltende Gruppe Alea ist, glaube ich, zentral auch die Podiumsdiskussion, die wir am Anfang anbieten, mit Genossinnen ja auch aus Halle, aber vor allem aus Sachsen-Anhalt, von Korax wird ja auch wer dabei sein, denn wir wissen ganz genau, dass in spätestens 3 Jahren Landtagswahlen in Sachsen sind. Wir wissen, dass nächstes Jahr in Leipzig Bürgermeisterinnenwahlen sind und es kann auch jederzeit ja eine Bundestagswahl vor der Tür stehen. Und wir erhoffen uns, dass die Auseinandersetzung jetzt beispielsweise mit der Wahl in Sachsen nicht erst in 2,5 Jahren beginnt, wenn die Wahl dann schon ein halbes Jahr davor ist, sondern wir zum Beispiel auch aus so einer Veranstaltung wie dem Podium, dass Leute da aus den Perspektiven, die andere einbringen aus Sachsen-Anhalt, die sozusagen gerade da total im Feuer stehen und diese harte Zeit der vor den Landtagswahlen und der Entwicklung dahin irgendwie auch hinter sich haben, und was die Umfragen angeht, sieht es in Sachsen ja nicht viel besser aus, dass zum Beispiel Leute da was mitnehmen und Anregungen finden oder Inhalte finden, die ihnen bei den kommenden Auseinandersetzungen helfen können. Und im besten Fall natürlich sie auch eine Vorstellung davon bekommen, wie sie sich organisieren können, auch ganz zentral abseits von eventuellen Massenveranstaltungen, auf die man dann selber nur warten kann, sondern die Dinge vielleicht dann auch selber in die Hand zu nehmen.
4: Tagesseminare in der Translib habe ich gesehen, eine Radtour ist geplant, Outside the Box, die vorstellen, wie sie arbeiten, also sehr, sehr vielseitig und viele verschiedene Gruppen. Ich habe das Programm gelesen und habe mich auch so ein bisschen nicht gewundert, aber dachte, naja, in Leipzig ist die Welt zwar nicht in Ordnung, aber es gibt auf jeden Fall einige Gruppen, die wirklich gute Arbeit leisten. Was erhoffst du dir denn so davon, die jetzt auch im Rahmen dieser Wochen zusammenzubringen oder darüber hinaus das auch anderen vorzustellen, mal abseits von Denkanstößen geben?
3: Ich glaube, ganz wichtig wäre schon das, was du eigentlich gesagt hast, zu zeigen, dass es diese Gruppen gibt. Denn wir haben gerade auch in politischen Auseinandersetzungen eigentlich den Eindruck, dass sehr viele sehr laute Gruppen und Akteure irgendwie so vermeintlich eine politische Stimmung bestimmen, aber es ganz viele andere Gruppen gibt, die vielleicht nicht so wahrgenommen werden, die aber seit Jahren wichtige politische Arbeit leisten und gerade für das Thema Antifa eigentlich hier auch in Leipzig sehr zentral sind. Und die antifaschistische Arbeit der letzten Jahre und Jahrzehnte hat ganz maßgeblich dazu beigetragen, dass es überhaupt heute diese Möglichkeiten hier in der Stadt gibt und die ganzen Gruppen. Und die präsent zu machen und das auch ganz klar verbunden mit den Räumen, in denen die Veranstaltungen stattfinden. Denn die sind auch nicht beliebig, sondern wir haben schon versucht, möglichst die Räume anzusprechen, die auch ganz eng mit dem Inhalt verknüpft sind, aber auch mit den Gruppen, die das vorstellen. Also die Räume, in denen die Gruppen auch selbstständig ihre anderen Veranstaltungen machen, vielleicht auch ihre Pläne. Und somit nicht nur eine autonome Politik jetzt in den Vordergrund zu stellen und dazu anzuregen, sich selbst zu organisieren, anstatt sozusagen zu Veranstaltungen zu gehen, die einem nur sagen, wo man das nächste Mal hinzufahren hat und wenn man sich wo einzufinden hat, das so ein bisschen zu zeigen mit den Orten und den Gruppen und diese Organisation vorzustellen und dazu anzuregen, sich da auch im besten Fall einzubringen, wenn Gruppen denn daran Interesse haben. Das ist natürlich unterschiedlich.
4: An wen richtet sich denn die Veranstaltungen, die da im Rahmen der Antifa-Wochen laufen werden? Muss man sich da zu bestimmten Veranstaltungen anmelden vorab? Was mache ich, wenn ich nicht aus der Stadt komme, vielleicht auch von weiter weg anreise? Wie kommt man mit euch in Kontakt?
3: Genau, also allein für die Kontaktaufnahme ist natürlich erstmal die Website, die wir dieses Jahr auch neu eingerichtet haben, zentral und der Kontakt dort. Aber dann gibt es verschiedenste offene Abende, also es sind eigentlich alle Veranstaltungen offen. Ich glaube, man muss sich in der Translib, ist es gut, sich anzumelden für diese Tages- und Lektüreseminare, aber sonst bedarf es nirgends irgendeiner Anmeldung, soweit ich weiß. Und dann haben wir eigentlich immer darauf geachtet, dass es nach einigen Veranstaltungen ganz bewusst offene Kneipenabende gibt, andere aber auch Orte mit im Programm aufgenommen sind, die einfach nur darauf hinweisen, dass sie immer jeden Montag ihre Küfer haben oder ähnliches, wo man zusammenkommen kann. Und uns würde es natürlich schon total freuen, wenn Leute einfach ein paar neue Bekanntschaften knüpfen und sich vielleicht auch in diesen so bedrohlichen Zeiten mit ihrem Wunsch, die Sachen vielleicht ein bisschen reflektierter und ein bisschen tiefergehender anzugehen, als nur auf der Ebene von den altbekannten Parolen, sich gar nicht so allein zu fühlen. Denn das ist natürlich auch mit solchen Ergebnissen, wieder bei der Landtagswahl in Sachsen-Anhalt, ist das dieses Thema der Einsamkeit natürlich für viele Menschen ganz präsent. Und wir wollen natürlich auch mit den Veranstaltungen Orte schaffen, an denen es möglich ist, zusammenzukommen und jetzt nicht so, sich vielleicht auch gar nicht so einsam und allein auf weiter Flur zu fühlen.
0: Sagt eine Person der Gruppe Alea aus Leipzig, die unter anderem die Antifa-Wochen in Leipzig organisieren, die ab morgen Freitag beginnen, massive Aktionen. Das war eine Übernahme von einem Interview, ein Gespräch der Sendungsreihe Massive Aktion, die hier bei Radio Korax immer an jeden zweiten Samstag des Monats 18 Uhr läuft. Weitere Informationen auf www.antifa-wochen.org.
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0: Und ihr seid hier nicht nur bei Radio Korax, ihr seid im Morgenmagazin im Sendeverbund. Sowohl bei Radio Korax auf der 95.9 als auch bei den Freien Radios Berlin-Brandenburg auf DAB+, bei Radio Blau in Leipzig, bei Koloradio in Dresden sowie im Rundfunkkombinat in Sachsen. Radio Subfurt, Frankfurt an der Oder, Radio Unerhört in Marburg als auch bei dem Freien Radio Stuttgart. Schönen guten Morgen, egal wo Sie gerade zuhören. Wir hören jetzt ein bisschen Cozy Müller, Media Maniac.

Und ich möchte Ihnen noch einen kleinen Ausblick geben, was Sie die nächste Zeit erwarten wird. Wir machen gleich hier weiter mit Veranstaltungshinweisen und Terminen, die wichtig sind. Dann 8:30 Uhr habe ich live hier zugeschaltet. Nina Vollbracht, wir reden über eine neue Form des Zusammenwohnens vielleicht oder zumindest des Umbauens. Nukleuswohnen, gleich 8:30 Uhr hier im Morgenmagazin, gefolgt von den Antifa-Nachrichten. Und schließlich 9:30 Uhr, auch wieder live hier im Magazin La Turbe, sprechen über ihr neues Album Brutal.

0: Und diese Nachricht hat mich heute Morgen sehr gefreut. Das inklusive Radioprojekt Irre Leicht, was hier bei Radio Korax angesiedelt ist, hat einen sehr verdienten Preis in Höhe von 4.000 Euro gekriegt, den Albert Earl Hirschman Voice Preis. Und zwar wurde die Sendung Federleicht besuchen das ehemalige KZ Buchenwald prämiert. Dies auch nachhörbar auf radiokorax.de. Vielleicht einfach in der Suchmaschine Ihrer Wahl Federleicht besuchen die Gedenkstätte Buchenwald eingeben. Dann sollten Sie es eigentlich einfach finden. Oder direkt auf der Plattform Mixcloud nachschauen. Da finden Sie das auch. Irre Leicht ist ein Angebot, was Menschen mit Unterstützungsbedarf unterstützt dabei, Medienschaffende zu werden. Und die Sendung im Spezifischen hat es geschafft, Erinnerungskultur durch leichte Sprache für alle zugänglich zu machen. Die Jury hat dabei hervorgehoben, dass politische Bildung und historische Erinnerung keine exklusiven Räume sein dürfen und auch wie wichtig barrierearme Angebote für die demokratische Teilhabe sind. Also meine Gratulation geht raus an die Redaktion Federleicht und auch das Projekt Irreleicht, immer hier samstags, glaube ich, zu hören bei Radio Korax. Tolle Sendung, ja. Und außerdem eine freudige Nachricht, die ich heute auch wahrgenommen habe, heute Morgen. Gestern wurde nämlich auch der Taz Panther-Preis in Hamburg verliehen.
1: Unser diesjähriges Motto lautet: unabhängig, kritisch, resilient, Medien von unten. Wir zeichnen heute Initiativen und Medienprojekte aus, die Haltung zeigen aus der Zivilgesellschaft. Zivilcourage ist ja einer der drei Kernsäulen der Taz Panther Stiftung. Initiativen, die hingucken, wo andere wegschauen, die unabhängig von großen Verlagen oder finanziellen Schwergewichten Berichterstattung von unten machen, nah an den Menschen, vor Ort, in der Nachbarschaft, in den Hörsälen, in Haftanstalten oder digital.
0: Das sagt die Journalistin und Leiterin der Panther-Stiftung Gemma Teresa Arria, die einleitende Worte an die Zuschauenden im Livestream gestern Abend gewidmet hat. Das Ganze kann man auch noch bei YouTube unter anderem nachschauen. Taz Panther-Preis. Die Nominierten zeigen spiegeln diesen Diversitätsanspruch von Medien von unten wieder, finde ich ganz schön. Ich möchte mal kurz ein bisschen was vorstellen. Also da war zum Beispiel nominiert Rums, das ist ein Lokalmedium aus Münster. Der Lichtblick, eine Gefangenenzeitung aus Berlin. Nah dran, Medien für alle, das ist Medienbildung für junge Menschen. Unaufgefordert, eine Berliner Studierendenzeitschrift, die auch tolle Arbeit macht. Bernd Media aus dem Ruhrgebiet, vor allem für Kulturformate bekannt. Und auch Radio Connection aus Berlin, die Radio machen, so ähnlich wie wir. Man könnte vielleicht sagen, ein Schwesternradio von uns. Und nicht zuletzt waren auch wir nominiert, Radio Korax. Es wurden zwei Preise verliehen, ein Publikumspreis, über den online abgestimmt werden konnte, als auch ein Jurypreis.
2: Unabhängige Medien von unten sind preiswürdig, weil sie so Sichtbarkeit herstellen, weil sie auf ehrliches Interesse setzen müssen, weil sie auf kritische Nähe setzen, die sich nicht gemein macht, weil sie ganz unterschiedliche Widerstände für einen Austausch überwinden. Der Preis der Jury geht an Der Lichtblick.
0: Ja, Der Lichtblick ist das am längsten durchgängig herausgegebene, die am längsten durchgängig herausgegebene deutsche Gefangenenzeitschrift in der Justizvollzugsanstalt Tegel in Berlin und wird auch in Eigenverantwortlichkeit der Gefangenen erstellt. Das ist deutschlandweit die einzige unabhängige und unzensierte Gefangenenzeitschrift, die es gibt, die den Jurypreis der Taz Panther Stiftung gewonnen haben.
3: Da fassen wir halt Urteile zusammen, die in Bezug auf den Strafvollzug getroffen worden sind. und detaillieren sie, klären die Gefangenschaft über gewisse Themen auf, um mit der Rechtsprechung dann halt auch zu unterstützen.
0: So beschreibt das einer der Macher im Livestream gestern von der Preisverleihung. Und den Publikumspreis, über den Sie, liebe HörerInnen, vielleicht auch abgestimmt haben, konnten wir Radio Korax für uns gewinnen. Begleitet von einer Rede von der Autorin Elke Schmitter, die ich auch noch mal kurz hier vorstellen möchte.
4: Die meisten Stimmen in diesem Jahr gehen an ein Projekt, das es schon lange gibt, so lange, dass es eigentlich kein Projekt mehr ist, sondern eine stabile Größe in seiner Stadt und seiner Umgebung. Ein Ort für alle, die sich beteiligen wollen, eine pulsierende, unentwegt wachsende, sich bewegende Einheit. Ein Medium für viele Stimmen, die von ihrer Gegenwart erzählen, die sie aktiv gestalten und die immer neue Verbindungen knüpfen in diesem kostbaren Netz, in dem wir alle leben und uns, wenn es gut geht, wirklich begegnen. Voneinander erfahren, um das hier und jetzt zu einem sinnvollen, guten Ort zu machen. Ich gratuliere mit 6 weinenden und einem lachenden Auge zum Taz-Panther-Preis 2026, aber auch mit großer Freude dem Radio Korax, Freies Halle.
0: Publikums- und Jurypreis sind jeweils mit 5.000 Euro datiert. Herzlichen Glückwunsch an Der Lichtblick, die Gefangenenzeitung und auch an Radio Korax für diesen Gewinn der Summe und der Auszeichnung und Öffentlichkeit, die damit einhergeht. In diesem Sinne, wir senden weiter. 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

Nein, danke, waren das, die heute tatsächlich auch im Rabatz in Halle an der Saale auftreten werden. Die Türen sind ab 19 Uhr geöffnet. Das Ganze soll um 20.30 Uhr starten. Ist Teil der Reihe Donnerstagkonzerte im Rabatz. Wenn Sie da hingehen wollen, die Adresse ist am Galgenberg 4 in 06118 Halle an der Saale. Ist so der Eingang. Lassen Sie sich nicht davon abschrecken beim Kleingarten. Ist so ein Kleingartenverein-Eingang einfach. Sieht ganz schnuckelig eigentlich aus. Und nein, danke, die werden nicht alleine auftreten, sondern heute zusammen mit Ursula, die ich auch schon mal die Chance hatte gesehen, also mal gesehen habe und die auch ähnliche Musik, würde ich sagen, machen, so Synthie, Punk, Pop, der auch sehr witzig ist. Da hören wir auch noch mal kurz rein.

0: Ursula, heute Abend im Rabatz ab 19 Uhr starten die Türen, 20.30 Uhr geht's dann los mit den Konzerten. Und das war schon ein etwas ausführlicherer Veranstaltungshinweis für heute Abend. Jetzt wollen wir aber auch nochmal in die Regionen der anderen freien Radios, die hier natürlich auch dazu geschalten sind, die hier auch das Morgenmagazin mitgestalten und empfangen, reinschauen. Es gibt noch ein paar Veranstaltungen zu hinweisen.
1: Nun, da sich der Vorhang der Nacht von der Bühne hebt, kann das Spiel beginnen, das uns vom Drama einer Kultur berichtet.
0: Und zwar auch heute am Donnerstag ab 13.30 Uhr, wenn Sie heute tagsüber noch nichts zu tun haben und einen kleinen Ausflug nach Leuna machen wollen. Dort wird im Kulturhaus was stattfinden. JTC trifft Region oder JTC als ein Saalekreis-Netzwerktreffen des Just Transition Centers mit Podien und Vorträgen, darunter unter anderem zu deutscher Arbeitsmigration, Energiespeicherung im Strukturwandel und auch Klebstoff nach dem Vorbild der Natur und der Frage, wem gehört die Technologie? Alles sehr spannend. Heute im Kulturhaus in Leuna, schon ab 13.30 Uhr. In Leipzig wird in der Meuterei ab 19 Uhr auf der Zollschuppenstraße 1 der Auftakt der anstehenden Antifa-Wochen in Leipzig zum Thema der Landtagswahlen in Sachsen-Anhalt stattfinden. Wenn Sie schon ein bisschen länger eingeschaltet haben, haben Sie vielleicht schon davon gehört. Wir haben vorhin mit den VeranstalterInnen unter anderem von Alea gesprochen. Heute der Auftakt der anstehenden Antifa-Wochen ab 19 Uhr in der Meuterei in Leipzig. Außerdem heute wiederum 19 Uhr Technokeller im Café Köpenick in der Seenbergstraße 54 in Berlin. Dort kann man, wenn man dem gewogen ist, doch mal das DJing ausprobieren. Ist sowohl für AnfängerInnen als auch für Erfahrene geeignet. Wenn Sie in Dresden sind, dann empfehlen wir Ihnen den regelmäßig stattfindenden queeren Spielabend, der dort in der Mommsenstraße 5 ab 18 Uhr stattfinden wird in Dresden. Mehr dazu unter terminal.digital/events. Und wenn Sie in Potsdam sind, dann empfehlen wir Ihnen im Filmmuseum in der Breitenstraße 1a in Potsdam das Kino gegen rechts. Dort findet der Film Möllner Briefe, wird heute gezeigt. Habe ich selbst auch schon gesehen. Sehr bewegend und wichtig, sich den anzuschauen. Kann ich Ihnen sehr ans Herzen legen. Und außerdem heute, wie gesagt, ich wiederhole es nochmal, am Geigenberg 4 im Rabatz Nein Danke und Ursula Bands aus, die heute in Halle an der Saale spielen werden. Das waren die Veranstaltungshinweise. Erstmal, wir melden uns nochmal mit welchen wieder, und zwar 9:45, wenn Ihnen das noch nicht ausgereicht hat. Wir bleiben hier im Musikmorgenmagazin, aber werden wir gleich live sein, und zwar werden wir mit Nina Vollbracht über das Nukleuswohnen sprechen, ab 8:30 Uhr hier im Morgenmagazin.

8.25 Uhr hier im Morgenmagazin der Freien Radios und ich habe noch einen kleinen Nachtrag für Veranstaltungen, wenn Sie in Halle an der Saale wohnen oder auch in Leipzig, kann man ja mal rüberfahren. Die kritischen Einführungswochen werden noch bis zum 23. Oktober stattfinden hier, unter anderem mit so schönen Veranstaltungen wie heute ein Baumkletter-Skillshare, der ab 14 Uhr stattfinden wird, als auch das sozialistische Erste Grillen, was heute Abend stattfinden wird. Mehr Informationen zu allerlei Vorträgen, Workshops, Führungen und so weiter und so fort gibt es auf kew-halle.de.

0: A New Town with an Old Sense of Community war das vom Warrington Runcorn New Town Development Plan von der Musikgruppe davon. Erinnert mich, hat mich so ein bisschen assoziativ an unser nächstes Thema erinnert, im weitesten Sinne vielleicht mehr dazu vielleicht gleich. Ich wollte eigentlich damit starten, Sie mal zu fragen, waren Sie schon einmal in einer DDR-Platte oder in einem typischen DDR-Plattenbau? Ich habe dann nämlich immer so ganz spezifische Assoziationen, obwohl ich nie in einer DDR-Platte gewohnt habe. Aber mein Kindergarten war so ein Typbau, der so ganz viel in der ehemaligen DDR gebaut wurde. Also diese typische Art von Treppenhaus-Betonmischung, die so ein bisschen gepunktet aussieht im Treppenhaus. Klare Form, glatte Geländer, sehr reduziert. Enge Wohnungen habe ich auch immer so im Kopf. Und vor allem dachte ich auch immer, dass sie überall gleich waren. Was ich am Wochenende allerdings so gelernt habe beim Kunst- /Wissenschaftsfestival Powerplatte, was in Leipzig-Grünau stattgefunden hat. Nicht überall waren diese Wohnblöcke gleich. Und darüber hinaus habe ich was ganz Spannendes gesehen in Leipzig-Grünau in so einer alten Platte, einen sogenannten Wohndemonstrator. Tolles Wort und super interessantes Konzept. Da waren so umgebaute Wohnungen und Platten zu sehen. Stellen Sie sich vor, viele Scheiben und Glaselemente, so ein bisschen labyrinthartig irgendwie angeordnet. Und was ich besonders fand, irgendwie übelst offen, hell und trägt aber meiner Meinung nach immer noch so einen Plattenscharm mit sich und ermöglicht so ein flexibles Wohnung. Das, was ich dann am Wochenende erfahren habe, das Projekt, was dieses Wohnen ermöglichen will, das heißt Nucleus Wohnen. Und ich habe das Glück, jetzt hier im Morgenmagazin mit einer Person zu sprechen, die verantwortlich unter anderem ist für dieses Projekt, nämlich mit Nina Vollbracht, die Architektin ist und wissenschaftliche Mitarbeiterin an der RWTH Aachen im Lehrstuhl und Institut für Wohnbau und Grundlagen des Entwerfens. Guten Morgen, Nina.
1: Guten Morgen.
0: Ja, Nina, du forschst selbst am Wohngrenzen, Grenzen im Wohnen, hast du mir im Vorgespräch erzählt und bist auch Teil des Projekts Nucleus Wohnen. Zu Anfangs vielleicht erstmal die Frage, wir haben gehört, du arbeitest am Lehrstuhl in Aachen. Wie seid ihr denn von Aachen ins über 500 Kilometer entfernte Leipzig-Grünau gekommen? Wie ist dieses Projekt zustande gekommen?
1: Das ist eben, vielleicht muss ich da ein bisschen weiter ausholen.
0: Gerne.
1: Wir haben vor allem, hatten wir im Kopf, dass wir gern so ein Projekt machen wollen, wo wir einen Wohndemonstrator, ein Wohnforschungslabor errichten wollen. Und dafür haben wir eine Vorforschung gemacht. Das heißt, wir hatten eigentlich schon genau diese Wohnform Nucleus-Wohnen vorerforscht und hatten im Kopf oder wir hatten den Plan, dass wir diese Wohnform Nucleus-Wohnen in einem Bestandsgebäude testen wollen. Und dafür haben wir eine größere Forschung gemacht wo wir uns verschiedene Typenbauten oder Wohntypologien angeguckt haben. Und von der Typologie spricht man immer dann, wenn ein Gebäude in seinen Merkmalen ähnlich und ganz häufig auftritt, wie zum Beispiel das Berliner Mietshaus oder eben auch der Plattenbau. Da haben wir uns verschiedene Typologien angeguckt und eine davon war eben der WBS 70 Plattenbautyp. Untersucht, wie in diesen Typen das Nucleuswohnen, die Wohnform Nucleuswohnen eingebaut werden kann, also mit möglichst wenigen Eingriffen der Grundriss so umgedeutet werden kann, dass Nucleuswohnen da möglich ist. Und so sind wir dann eigentlich auf den WW70 gekommen und als wir dann das Projekt vorgestellt haben, sind wir mit der Genossenschaft Lypsia in Kontakt gekommen, die uns das Gebäude in Grünau angeboten hat. Wir waren also ganz breit auf der Suche in ganz Deutschland und auch in der Schweiz und sind dann letztendlich in Leipzig gelandet.
0: Also gar nicht spezifisch für eine DDR-Platte entwickelt, dieses Projekt Nucleus Wohnen. Aber lass uns ganz gerne erstmal klären, was heißt Nucleus Ich kenne das noch aus dem Lateinunterricht. Nucleus heißt Kern oder vielleicht Physikunterricht, weiß nicht mehr genau. Was ist denn der Kerngedanke oder Grundgedanke von diesen Nukleuswohnen?
1: Genau, das Nukleuswohnen bezieht sich eigentlich darauf, dass wir sagen, also vielleicht noch mal kurz vorweg, Wohnen ist oder Wohnungen an sich sind eigentlich, haben das Problem, dass sie total unflexibel sind, dass eine Dreizimmerwohnung immer als Dreizimmerwohnung, also es ist immer eine Dreizimmerwohnung und es ist einigermaßen festgeschrieben, wie viele Menschen da entspannt drin Platz haben. Und beim Nukleuswohnen wollen wir eben genau eine flexible Wohnform, oder haben wir jetzt eine flexible Wohnform entwickelt, die eben aus dem, vor allem erstmal aus dem Nukleus besteht. Und der Nukleus ist eben, wie du schon gemeint hast, der Kern. Und in dem Kern befindet sich alles, was man als Einzelperson mal zunächst für den Alltag braucht. Also man hat eine eigene Küche, ein eigenes Badezimmer, ein eigenes Schlafzimmer und ein eigenes Wohnzimmer. Und die Idee ist eben, dass man ja, jetzt mal so als Einzelperson in diesem Nukleus wohnen könnte und da eben alles zur Verfügung hat. Und wenn man dann eben nicht alleine wohnt, sondern mit mehreren Personen zusammen, dann kommen zu diesem Nukleus eben weitere, wir sagen dazu Individualräume, man kann auch Schlafzimmer oder einfach Zimmer sagen, kommen weitere Zimmer dazu. Und diese Zimmer gehören aber nicht zu dieser Wohnung oder zu diesem Nukleus so starr dazu. Das heißt, sie können auch von anderen Nukleus, von anderen Nuklei betreten werden oder erreicht werden. Und das schaffen wir nur dadurch, dass wir eben eine gemeinschaftliche Wohnfläche, also entweder einen Gemeinschaftsraum oder in unserem Fall in Grünau einen Flur, einen Gang, eine Diele zwischen den Nuklei und den Schlafzimmern haben.
0: Also du
1: Genau,
0: betonst.
1: jetzt.
0: Ja, sorry.
1: Ja, nein, ich weiß nicht, ob man das jetzt schon so verstanden hat, wenn man es nur hört und nicht sieht, aber genau.
0: Ja, also ich konnte es irgendwie ganz gut nachvollziehen, aber ich bin ja auch in diesen Wohndemonstrator in Leipzig-Grünau einmal durchgegangen. Du hast gerade so ein bisschen die Flexibilität auch betont. Ich habe mich, als ich da durchgehen konnte, irgendwie meine Assoziation war vor allem eigentlich dieses gemeinschaftliche Wohnen. Also ich fand irgendwie dadurch, dass diese verschiedene Räumlichkeiten, die du gerade so beschrieben hast, so wie so miteinander verbunden waren und irgendwie so individuell ausgerichtet waren, dass man, das war so ein Gedanke von mir, vielleicht auch so eine Entfremdung von Nachbarschaft damit beschränken, nicht beschränken, bekämpfen könnte. Also indem man so aushandelt mit seinen Nachbarn, wer braucht welche Räume, wie können wir auch gemeinschaftlicher wohnen und so. Ist das auch so etwas, was ihr in euren Projekt Nucleus Wohnen versiert?
1: Ja, genau, das ist ein ganz wichtiger Punkt oder irgendwie so auch so eine Fragestellung, warum wir dieses Projekt machen. Wir haben zum Beispiel festgestellt, dass es, oder jetzt auch mit den Testwohnenden festgestellt, dass es eigentlich gar nicht so einen richtigen Begriff gibt für diese Nachbarschaft. Weil eine Testwohnende hat es so beschrieben, dass sie gar nicht weiß, wie sie eigentlich ihre NachbarInnen nennen soll, weil sie sind nicht die MitbewohnerInnen, aber sie sind auch nicht die NachbarInnen. Sie sind etwas dazwischen, hat sie gesagt. Und das fand ich eigentlich ganz bezeichnend für die Wohnform, weil uns geht es eigentlich darum, nicht per se jetzt, es gibt ja viele gemeinschaftliche Wohnformen und da gibt es irgendwie viele Konzepte und uns geht es nicht per se darum, neue gemeinschaftliche Wohnformen zu entwickeln, sondern wir möchten eigentlich oder beziehungsweise auf dem Tableau der gemeinschaftlichen Wohnformen was entwickeln, was eher so ganz am Anfang steht oder so auf dem Spektrum so ganz auf einer Seite eben bei dem, wo man nicht so viel miteinander teilen muss und eben nicht so total all in so eine Gemeinschaft reingehen muss, sondern dass man eben. Und deswegen ist es uns so wichtig zu betonen, dass eben der Nukleus an sich sehr privat ist.

0: natürlich eine Rolle, jetzt in zweierlei Hinsicht. Also erstmal so der große Gedanke von dem Projekt ist ja schon, diese untersuchen wir, wie man diese Wohnform im Bestand einbauen könnte und eben nicht nur im Neubau. Wir brauchen jetzt keinen Neubau, um Nukleuswohnen realisieren zu können, sondern wir können das im Bestandsgebäude einbauen. Andererseits auch eben durch diese Flexibilität kann man bedarfsgerechter Wohnungen anbieten. Das heißt, es wird Überbelegungen, Unterbelegungen oder halt Fehlbelegungen vermieden. Das heißt, man braucht unter Umständen dann auch einfach weniger Wohnraum zu bauen. Und Nachhaltigkeit auf der Projektebene von dem Projekt in Grünau war uns wichtig, für diese kurze Testphase von diesen 2 Jahren eben besonders nachhaltig mit den Baustoffen umzugehen. Und eben da haben wir vor allem das Haus, also das Bestandsgebäude als Mine betrachtet und haben eben ganz viele Bauteile aus dem Haus genommen und wieder verbaut und möglichst wenig neues Material eingebracht.
1: Ja. Mich würde auch noch interessieren, du hast selbst auch Führungen gegeben in Leipzig-Grünau. Was gab es so für Rückmeldungen aus denen, die so an dieser Führung teilgenommen haben? Vielleicht waren ja auch sogar Leute dabei, die selbst schon in Platten gewohnt haben in Grünau. Liegt ja irgendwie nah, wenn so ein Festival dort stattfindet.
0: Ja, also das war total bereicherndes Wochenende. Es hat irgendwie Spaß gemacht, diese vielen Führungen zu geben und das Interesse von den Leuten so zu spüren. Was ich interessant fand, dass eigentlich, ich hatte das Gefühl, die größte Verwirrung ist entstanden bei der zweiten Badtür. Wir haben nämlich in jedes Bad haben wir eine zweite Tür eingebaut, und zwar damit das Bad auch direkt vom Nukleus erreicht werden kann. Und ich glaube, dass vor allem die Personen, die selbst in dem Plattenbau wohnen, von dieser zweiten Badtür total irritiert waren. Und deswegen immer wieder die Frage kam, ob das jetzt das Gemeinschaftsbad ist, weil es ja noch eine zweite Tür zum Flur gab. Aber auch so hatten viele Leute Interesse an dem Projekt und auch an unseren konkreten Umbauten, an wie wir das gestaltet haben, aber schon auch an dem Probewohnen, auch an der Wohnform an sich. Ja, es war eigentlich das Interesse, war so sehr breit und so aus vielen verschiedenen Richtungen. Ja.
1: Da gibt sich für mich auch gleich eine praktische Frage eigentlich, weil im Badezimmer hat man ja auch ein gewisses Bedürfnis nach einer Privatheit. Muss man dann beide Türen abschließen auch, ja? Muss man immer dran denken?
0: Ja, das ist natürlich viele Sachen, die wir gemacht haben in dem Projekt, fordern einen ein bisschen in den Gewohnheiten heraus. Und da denken wir schon, dass wenn man dann im Bewohnen sich einfach neue Gewohnheiten etablieren und aneignen, dass man dann zum Beispiel immer nur die eine Tür nutzt und vor die andere vielleicht sogar ein Regal stellt oder eben die dauerhaft abgesperrt hat. Aber man hat eben die Wahlfreiheit. Man kann beide Türen benutzen oder eben halt die Tür aussuchen, die man benutzen möchte.
1: Okay, lass uns noch mal einen Blick in die Zukunft wagen. Du hast vorhin schon angesprochen, es gibt schon Testwohnende. Wann und wie, also was ist vorstellbar für euch? Was ist so die Zukunft des Projekts Nukleus Wohnen? Ich habe dich so verstanden, dass es auch irgendwie so eine Art wissenschaftlicher Impuls gerade ist, um darüber nachzudenken, wie überhaupt gemeinschaftliches Wohnen oder flexibles Wohnen aussehen könnte. Was kannst du aber sagen über so die Realisierbarkeit in den nächsten Jahren?
0: Mich interessiert in meiner Position oder in meiner Rolle, so interessiert mich gerade eher mal so die nähere Zukunft, das ist so das nächste Jahr. Und da werden wir jetzt im nächsten halben Jahr weiter wieder mit der BewohnerInnenakquise beginnen. Das heißt, wir werden wieder nach BewohnerInnen suchen, die nächsten Sommer da einziehen möchten. Und das Wohnen testen.

0: testen möchten. Und dann werden wir nochmal selber vor Ort was bauen und diesen Demonstrator weiter ausbauen. Es gibt noch ein paar Fragestellungen, die wir noch anpassen wollen oder wo wir da einfach noch weitere Räume schaffen wollen und müssen. Und dann wird es eben nächsten Sommer von etwa Anfang Juni oder Mitte Mai, das wissen wir noch nicht so ganz genau, bis wieder Ende September die zweite Testwohnphase und eben dann auch die letzte Testwohnphase geben. Und im Herbst nächsten Jahres, also genau in einem Jahr, wird das Projekt von unserer Seite Stand jetzt erstmal beendet sein. Das heißt, dann werden wir alles wieder rückbauen und das Haus zurück an die Genossenschaft geben. Und die Genossenschaft selbst möchte dann im Anschluss die zwei Gebäude da in Grünau wieder sanieren und dann auch zeitnah wieder vermieten. Und in welcher Art sie die sanieren wird, das behält sich die Genossenschaft gerade noch offen. Aber da gibt es schon auch Gespräche mit der Genossenschaft.
1: Ja, diesen Ausblick und Einblick in das Projekt Nucleus Wohnen hat uns Nina Vollbracht gerade gegeben vom Projekt Nucleus Wohnen. Wer mehr davon wissen möchte, nucleuswohnen.site, also S-I-T, ist die Internetadresse, wo es mehr Informationen gibt. Vielen Dank dir, Nina, für deine Zeit heute Morgen.
0: Vielen Dank für das Gespräch.
1: Und wir sind hier im Morgenmagazin der Freien Radios dabei weiterzumachen. Es ist 8.48 Uhr und ich gebe Ihnen eine kleine Musik mit auf den Weg, bevor ich mich wieder melde. Wir hören The Word. The Word. Hier nochmal richtig. The Word 2.

0: Das war Shigeo Sekito. Track, der mir so untergekommen ist, weil er ganz viel gesampelt wurde und wird weiterhin so ganz legendär dafür ist. Also sie haben das vielleicht schon häufiger, die Melodie in anderen Songs gehört und das vielleicht gerade mitgekriegt oder vielleicht auch nicht, aber ich bin mir sicher, dass sie das schon mal in anderer Form gehört haben. Ist ein ganz interessanter Künstler, dessen Diskografie sich mal lohnt, so anzuschauen. Das ist schöne Musik für so Hintergrund oder wenn sie irgendwie aufräumen, putzen, whatever oder so und gerade kein Radio Korax oder kein freies Radio mal hören wollen, sondern irgendwie was Eigenes mal anmachen wollen, dann Shigeo Sekito, meine Empfehlung. Der hat ganz viele Preise auch gewonnen, weil der mit diesen Yamaha MIDI-Keyboards so tolle Melodien eingespielt hat. Und da gab es auch von Yamaha, also von dieser Marke, so Ausschreibungen für Preise und sowas. Ganz interessant. Und wir machen gleich weiter hier mit den Antifa-Nachrichten. Ist ja Antifa-Donnerstag im freien Radiokosmos. Jeden Donnerstag 9 Uhr hier das Magazin im Magazin, die Antifa-Nachrichten. Aber wenn Sie auf die Uhr schauen, 8:52 Uhr ist jetzt. Wir haben noch ein bisschen Zeit. Das heißt, ich nehme die einfach noch mal frecherweise heraus, um darauf hinzuweisen, dass Radio Korax prämiert wurde von der Taz, vom Taz, von der Taz Panther Stiftung.
1: Die meisten Stimmen in diesem Jahr gehen an ein Projekt, das es schon lange gibt, so lange, dass es eigentlich kein Projekt mehr ist, sondern eine stabile Größe in seiner Stadt und seiner Umgebung. Ein Ort für alle, die sich beteiligen wollen, eine pulsierende, unentwegt wachsende, sich bewegende Einheit. Ein Medium für viele Stimmen, die von ihrer Gegenwart erzählen, die sie aktiv gestalten und die immer neue Verbindungen knüpfen in diesem kostbaren Netz, in dem wir alle leben und uns, wenn es gut geht, wirklich begegnen, voneinander erfahren, um das hier und jetzt zu einem sinnvollen, guten Ort zu machen. Ich gratuliere mit 6 weinenden und einem lachenden Auge zum Taz-Panther-Preis 2026, aber auch mit großer Freude dem Radio Korax, freies Halle.
0: Ja, der Preis stand dieses Jahr unter dem Motto Medien von unten, unabhängig, kritisch, resilient. Und ich möchte auch gerne nochmal die anderen Medien, die nominiert waren, vorstellen. Also Radio Connection aus Berlin war dabei, Bernd Media aus dem Ruhrgebiet, Unaufgefordert, die Berliner Studierendenzeitschrift, Nah dran, Medienbildung für junge Menschen, der Lichtblick, die Gefangenenzeitung aus Berlin und Rums aus Münster, auch ein Medium. Außerdem, wir haben den Publikumspreis, Radio Korax hat den Publikumspreis gewonnen und der Jurypreis, den hat der Lichtblick, die Gefangenenzeitung, gewonnen. Alles sehr schöne Aufmerksamkeit für Medienprojekte von unten. 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
0: Ja, aber Eigenlob stinkt ja bekanntlich, deswegen lasse ich das jetzt und wir machen weiter mit einem Song, der vorhin mir schon aus Versehen hier über dem Äther gelaufen ist, aber noch gar nicht laufen sollte. Wir hören die Liga der gewöhnlichen Gentlemen mit ihren Track Fuck, Dance, Let's Art.

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1: Herzlich willkommen zu den Anzifa-Nachrichten für den 15. Oktober 2026. Heute geht es unter anderem um die Proteste an einem französischen Gymnasium in Berlin und einer Klage der radikalen Töchter.
2: Wir schauen auch nochmal auf den Landtag in Sachsen-Anhalt und dass die CDU da bei den kommenden Ministerpräsidentenwahlen zumindest im ersten Wahlgang den Landtag verlassen möchte. International blicken wir auf Ungarn und hören da mal eine gute Nachricht zu den Rechten von homosexuellen Menschen.
1: Wir gedenken den Opfern rechter Gewalt und am Schluss kommen wir wie immer zu ein paar Veranstaltungstipps. Aber erstmal zu den Kurzmeldungen. Los geht's!
2: Radikale Töchter verklagen die Bundeszentrale für politische Bildung und das Bundesministerium nach Förderstopp. Das geht aus Artikeln aus der Zeit, ND Aktuell und der SZ hervor. Die Nichtregierungsorganisation Radikale Töchter klagt jetzt und wird dabei unterstützt vom Gegenrechtsschutz, einem Projekt von Frag den Staat und der Gesellschaft Frühe Freiheitsrechte. Der Anlass der Klage ist eine Förderung, die dieses Jahr plötzlich beendet wurde, obwohl vorher eine Weiterfinanzierung durch die Bundeszentrale für politische Bildung zugesprochen war. Das verkünden die radikalen Töchter in einer am 13. Oktober veröffentlichten Pressemitteilung. Die Organisation prangert nun an, dass der Stopp der Förderung politisch motiviert war. Die Gründerin der radikalen Töchter, Cassie Leonard, hatte letztes Jahr eine Petition ins Leben gerufen gegen die sogenannte Stadtbildaussage des Bundeskanzlers Friedrich Merz. Aus einer internen E-Mail des BPB-Vizepräsidenten Volker Ulrichs, der der CDU angehört, geht weiter hervor, dass die Formate der Förderung der radikalen Töchter den Vorstellungen der jetzigen Regierung nicht entsprechen. Die radikalen Töchter machen vor allem auch Arbeit in Ostdeutschland und ländlichen Räumen und kritisieren den Entzug der Förderung auch auf den Bezug der Landtagswahl in Sachsen-Anhalt und Mecklenburg-Vorpommern.
1: Die Pariser Proteste erreichen nun auch das französische Gymnasium in Berlin. Das berichtet die ND aktuell am Montag, dem 12. Oktober 2026. Am Montagmorgen blockierten mehr als 200 SchülerInnen die Eingänge und versperrten mit Mülltonnen und Fahrradschlössern die Tore der Schule im Bezirk Mitte. Dabei war ihr Ziel, ein Streikzeichen zu setzen, sowohl als Solidarität mit streikenden Jugendlichen in Frankreich, als auch als Kritik an die Politik der Bundesregierung unter Kanzler Friedrich Merz. Die Aktion wandelte sich einige Stunden später in einen spontanen Demonstrationszug in die Richtung der französischen Botschaft am Pariser Platz um. Dort konnten schlussendlich die Anliegen der streikenden SchülerInnen mit dem Verantwortlichen für Kultur und Bildung der Botschaft übermittelt werden. Bereits in vergangenen Wochen kamen in Großstädte Frankreichs Zehntausende zusammen, um gegen die Zustände in Bildungssystemen friedlich zu protestieren, bei denen es beispielsweise in Paris und Lyon auch zu Polizeiangriffen kam.
2: Urteil von Frank S. wird verschoben. Das geht aus einer Instagram-Story der Organisation Terre de Femmes hervor. Frank S. steht derzeit vor dem Moabiter Landgericht in Berlin. Er wird angeklagt, weil er 14 Frauen K.O.-Tropfen verabreicht und sie dann vergewaltigt haben soll. Mittlerweile geht die Polizei aber von 59 geschädigten Frauen aus, deren Fälle voraussichtlich in einem zweiten Verfahren verhandelt werden. Über den Fall hatten wir auch schon ausführlicher in den Antifa-News der letzten Woche gesprochen. Die Urteilsverkündung sollte am gestrigen Tag stattfinden und wurde jetzt aber verschoben, da die Verteidigung des Angeklagten kein Plädoyer vorbereitet hat. Die Organisation Terre de Femmes vermutet darin eine Verzögerungstaktik. Terre de Femmes organisierte am 14. Oktober auch wieder eine Kundgebung vor dem Landgericht, um mit Betroffenen Solidarität zu zeigen und Täter wissen zu lassen, dass ihre Taten gesehen werden. Der nächste Termin für die Urteilsverkündung ist bis zum Redaktionsschluss noch nicht bekannt.
1: 14 der 15 Abgeordneten des CDU-Fraktions Sachsen-Anhalt hätten nun zugestimmt, vor der Wahl des Ministerpräsidenten Anfang November geschlossen als Fraktion den Landtagssaal zu verlassen. Das berichtet die Süddeutsche Zeitung am Mittwoch, dem 14. Oktober 2026. Das benannte Vorhaben soll den Verdacht auf Unterstützung der AfD vermeiden. Ein Abgeordneter habe sich enthalten. Auslöser war die Wahl des AfD-Abgeordneten Tobias Rausch zum Landtagspräsidenten in Sachsen-Anhalt. Danach wurde der CDU-Fraktion vorgeworfen, diese Wahl mit 4 Stimmen unterstützt zu haben. Tobias Rausch hatte die Wahl mit 48 statt 44 durch BSW und AfD möglichen Stimmen gewonnen. Die übrigen 4 sollen von der CDU gekommen sein. Um Vorwürfe dieser Art bei der nun anstehenden Ministerpräsidentenwahl zu vermeiden, schlägt Schulze vor, dass die Fraktionsabgeordneten der CDU vor der Wahl gemeinsam den Saal verlassen und damit nicht abstimmen können. In Stendal wurden mehrere Gräber auf dem jüdischen Friedhof beschädigt. Das berichtet MDR aktuell am Dienstag, dem 13. Oktober 2026. Insgesamt spricht die Stendaler Geschichtswerkstatt von 10 beschädigten Gräbern. Demnach sind 2 Grabsteine von ihren Socken gekippt, sowie Teile der Friedhofsmauer beschädigt wurden. Derzeit wird von der Polizei geprüft, welche weiteren Schäden an Gräbern ebenfalls auf die aktuelle Tat zurückzuführen sind. Bislang gab es jedoch keine weiteren Informationen über Tatausführenden. Laut der MDR gab es bereits in den Jahren 2022 und 2023 auch in Köthen Vandalismusfälle bei jüdischen Grabstätten. Damit sind die aktuellen Schädigungen kein Einzelfall. Die Stendaler Geschichtswerkstatt bittet um Spenden für die geschändeten Gräber.
2: Die internationale Jugendhalle macht Thorsteiner Laden mit dem Blockieren von Kartons unbegehbar. Das geht aus einem Instagram-Post der IJ-Halle hervor. Am 13. Oktober kam es zu der Aktion und dem Post dazu. Der Laden befindet sich in der Olearius-Straße. Er wurde 2014 eröffnet und steht seitdem unter massiver Kritik von Seiten demokratischer und linker Organisationen. Der Laden ist weiterhin geöffnet und verkauft vor allem Kleidung der rechten Marke Thorsteiner. Die internationale Jugend blockierte nun den Laden mit Kartons und einem Schild mit dem Schriftzug »Nazi-Schuppen dicht machen«. Die IJ hatte am 10. Oktober zu einer Kundgebung für den 16. Oktober vor dem Laden aufgerufen, welche weiterhin für den morgigen Freitag angekündigt ist. Die internationale Jugend ist eine bundesweit aktive, offene und sozialistische Jugendorganisation für Schülerinnen und Schüler, Studierende sowie junge Arbeiter. Sie ist Teil des FKO, der Föderation Klassenkämpferischer Organisation. Diese Gruppen sind autoritär-kommunistisch organisiert und stehen seit dem Angriff der Hamas auf Israel am 7. Oktober von Teilen der linken Szene in Kritik.
1: Das ungarische Parlament beschließt die Abschaffung des Homopropagandagesetzes. Das berichtet queer.de am Dienstag, dem 13. Oktober 2026. Das Parlament in Budapest stimmte am Dienstag mit 139 zu 51 Stimmen für einen entsprechenden Entwurf der Regierung. Dies gilt als das erste bedeutende Abkehr von den in der Regierungszeit des rechtsnationalistischen Ministerpräsidenten Viktor Orbán beschlossenen Maßnahmen gegen die queer Community. Das queerfeindliche Gesetz hatte 5 Jahre lang etwa die Darstellung gleichgeschlechtlicher Paare im Fernsehen verboten und damit die Rechte von queeren Menschen eingeschränkt. Bereits im September hatte Magyar, der aktuelle Ministerpräsident Ungarns, angekündigt, ebenfalls den Adoptionsverbot für alleinstehende und unverheiratete Paare kippen zu wollen. In dieser Woche beginnen in Leipzig die Antifa-Wochen. An verschiedenen Leipziger Orten finden in diesem Rahmen vom 16. Oktober bis zum 1. November zahlreiche Veranstaltungen statt. Ausgerichtet werden die Antifa-Wochen von mehreren autonomen Gruppen. Angestoßen wurde die Organisation von der Leipziger Gruppe Alea. Ein Mitglied von Alea erzählt, welche Gegenwartsdiagnose den Antifa-Wochen zugrunde liegt.
3: Wir verstehen unter der Krise, die wir auch in dem Aufruf nennen, weshalb wir sie jetzt auch nicht weiter ausbuchstabieren, maßgeblich eigentlich den drohenden Zusammenbruch der bürgerlichen Gesellschaftsordnung, vor allem auch angetrieben durch einen faschistischen Durchmarsch in vielen Gesellschaften, der droht, weshalb wir auch natürlich konstatieren müssen, dass die Verhältnisse wirklich nicht besser geworden sind. Es gibt sehr viele Probleme in diesen bürgerlichen Gesellschaften, in denen wir jetzt hier leben, von denen diese Gesellschaft auch in einer Vielzahl behaupten würde, dass sie zu lösen sind innerhalb dieser bürgerlichen Gesellschaft. Das kann man bezweifeln. Was für uns nur feststeht, ist, ohne diese Gesellschaft, in der wir derzeit leben und ohne die Verhältnisse, die immer schlechter werden, sozusagen in einer faschistischen Gesellschaft, die danach kommen könnten, würden wir keiner dieser Probleme irgendwie noch begegnen, sondern es würde eigentlich nur noch auf eine gewalttätige Auseinandersetzung, die für uns Kernmerkmal auch des Faschismus ist, hinauslaufen. Weshalb für uns die Krise eigentlich generell die Krise der bürgerlichen Gesellschaftsordnung ist. Und da fallen dann natürlich andere Probleme drunter. Das ist klar, Krieg, Klima, weltweite Armut, Flucht. Und genau, wir nennen es die eine Krise und buchstabieren es dann sozusagen jetzt nicht weiter aus von Klimakrise, Militarisierung oder so weiter.
1: Eine antifaschistische Fahrradtour, ein Vortrag zur Verfolgung von Transmenschen in Nationalsozialismus, ein Tagesseminar zu historischen Faschismusanalysen, eine Diskussion über Grundlagen autonomer Politik, ein Beitrag zur Kritik des Neoleninismus, eine Beratschlagung zu aktueller Repression, eine Kundgebung zum Gedenken an Ahmed B., eine Einladung zur Vernetzung. All das und noch mehr ist Teil der diesjährigen Antifa-Wochen in Leipzig. Eine Vielzahl von verschiedenen Veranstaltungen, die ein gemeinsamer Anspruch verbindet.
3: Ich glaube, was alle verbindet, ist der Wunsch, sich die Dinge und auch die Bedrohungen in der Gesellschaft vor denen nicht zurückzuschrecken oder sich zu einfache Antworten zu geben oder auf Antworten zurückzugreifen, von denen man schon meint zu denken, sie in der Tasche zu haben und damit zu wissen, was zu tun ist, sondern sich vor allem auch als antifaschistische Bewegung, wenn sie denn überhaupt noch so groß ist, dass sie eine Bewegung ist, anzuerkennen. Man ist marginalisiert, die gesellschaftlichen Verhältnisse sind unglaublich verstellt und es ist sehr kompliziert und komplex. Es entwickelt sich unglaublich schnell. Es ist, wenn dann, eine Riesenkrise mit verschiedenen Problemen, die einzelne Menschen, auch ganze Gesellschaften überfordern. Und unser Wunsch ist, versuchen, Momente zu finden, in denen man doch einen kühlen Kopf bewahrt, sich daran erinnert, was Gesellschaftsanalyse sein kann, was ein Verstehen von gesellschaftlichen Problemen bedeutet, anstatt schon gleich aufzurufen mit der vorgefertigten Antwort und nur noch die Richtung vorzugeben, in dem im besten Fall mobilisiert wird, sondern wir wollen eigentlich sowohl dazu die Leute motivieren, vielleicht selber zu denken, dass autonome Politik, die wir in den Vordergrund stellen, auch so zu verstehen, dass da immer ein autonomes Denken dazu gehört, sich selber ein Bild von den Dingen machen, sich selber zu organisieren, anstatt sozusagen gleich in die nächste große Organisation und das die Antwort zu stürzen, die sozusagen dann selber wieder größer als man selber ist, sondern sich selbst ein Bild von den Dingen zu machen. Und ich glaube, da sind wirklich sehr unterschiedliche Veranstaltungen jetzt in der Woche dabei, von Tagesseminaren, die sich historisch auseinandersetzen, von ganz aktuellen informativen Veranstaltungen zu Nazi-Strukturen in der Stadt. Für uns jetzt als veranstaltende Gruppe Alea ist, glaube ich, zentral auch die Podiumsdiskussion, die wir am Anfang anbieten, mit Genossinnen ja auch aus Halle, aber vor allem aus Sachsen-Anhalt, von Korax wird ja auch wer dabei sein, denn wir wissen ganz genau, dass in spätestens 3 Jahren Landtagswahlen in Sachsen sind. Wir wissen, dass nächstes Jahr in Leipzig Bürgermeisterinnenwahlen sind und es kann auch jederzeit ja eine Bundestagswahl vor der Tür stehen. Und wir erhoffen uns, dass die Auseinandersetzung jetzt beispielsweise mit der Wahl in Sachsen nicht erst in 2,5 Jahren beginnt, wenn die Wahl dann schon ein halbes Jahr davor ist, sondern wir zum Beispiel auch aus so einer Veranstaltung wie dem Podium, dass Leute da aus den Perspektiven, die andere einbringen aus Sachsen-Anhalt, die sozusagen gerade da total im Feuer stehen und diese harte Zeit der vor den Landtagswahlen und der Entwicklung dahin irgendwie auch hinter sich haben, und was die Umfragen angeht, sieht es in Sachsen ja nicht viel besser aus, dass zum Beispiel Leute da was mitnehmen und Anregungen finden oder Inhalte finden, die ihnen bei den kommenden Auseinandersetzungen helfen können. Und im besten Fall natürlich sie auch eine Vorstellung davon bekommen, wie sie sich organisieren können, auch ganz zentral abseits von eventuellen Massenveranstaltungen, auf die man dann selber nur warten kann, sondern die Dinge vielleicht dann auch selber in die Hand zu nehmen.
1: Die genannte Podiumsdiskussion findet morgen am 16. Oktober ab 19 Uhr in der Meuterei in Leipziger Westen statt. Alle weiteren Infos zu den Antifa-Wochen und die Ankündigungen der einzelnen Veranstaltungen findet ihr unter antifa-wochen.org.
2: An dieser Stelle erinnern wir an die Opfer rechter Gewalt. Diese Erinnerung führen wir auch in den kommenden Wochen weiter. Über das ganze Jahr hinweg möchten wir an all jene Menschen erinnern, von denen man weiß, dass sie seit 1990 durch rechte Gewalt zu Tode gekommen sind. Informationen übernehmen wir dazu unter anderem von der Amadeo-Antonio-Stiftung, dem Buch Rechte Kontinuitäten von Harry Weibel und von Opferberatungsstellen und weiteren antifaschistischen Gruppen und Initiativen. Wir erinnern an Andrzej Franczak. Er wurde am Morgen des 8. Oktober 1990 in der Nähe einer Gaststätte in Lübenau erstochen aufgefunden. Am Abend zuvor war der 36-jährige Pole dort zu Gast in einer Disco gewesen. Gegen Ende der Veranstaltung hatten mindestens 3 rechte Jugendliche eine Gruppe Polen auf der Terrasse des Lokals beschimpft und geschubst. Es kam zu einer körperlichen Auseinandersetzung, bei der mehrere Polen teils schwer verletzt wurden. Die Polizei konnte nicht ermitteln, welcher der 3 Täter für die tödlichen Verletzungen verantwortlich war und woher das Messer stammte. Das Bezirksgericht Cottbus prüfte zunächst weder das rassistische Motiv noch die rechte Gesinnung der Täter. Sie wurden zu Jugendstrafen zwischen 8 Monaten und 3 Jahren verurteilt. Andrzej Franczak wird mittlerweile von der Bundesregierung als Todesopfer rechter Gewalt anerkannt. Wir erinnern an Hans W. Gärtner. Der 37-Jährige wurde in der Nacht zum 8. Oktober 1999 in Lübejün von 3 Rechten stundenlang misshandelt und schließlich ermordet. Gärtner war im Dorf aufgrund einer leichten geistigen Behinderung bekannt und musste schon vor dem Angriff immer wieder Beleidigungen und Misshandlungen, vor allem durch die beiden Haupttäter, über sich ergehen lassen. Das Gericht erkannte das sozialdarwinistische Motiv der Täter. Die 3 Täter wurden 2001 schließlich zu lebenslangen Haftstrafen verurteilt. Gärtner wird seit dem Jahr 2012 von der Landesregierung als Todesopfer rechter Gewalt anerkannt. Wir erinnern an Sadie Vakash Özcer und Aysel Özcer. Der 47-jährige Vater und die 22 Jahre alte Tochter wurden am 8. Oktober 2000 in Neu-Isenburg in einem abgestellten Auto erschossen. Die Polizei ermittelte zunächst innerhalb der Familie und negierte eine politische Dimension. Der Fall wurde nach der Selbstenttarnung des NSUs neu aufgerollt, denn er weist Ähnlichkeiten zu anderen NSU-Morden auf. Bis heute jedoch sind Seydi Vakash Özer und Aysel Özer nicht als Opfer rechter Gewalt staatlich anerkannt, denn der Fall ist noch nach wie vor ungeklärt. Wir erinnern an die Todesopfer vom rechtsterroristischen Anschlag in Halle und Widersdorf. Beide Ermordeten wurden am 9. Oktober 2019 in Halle von einem Rechtsterroristen erschossen. Kurz zuvor scheiterte dieser beim Versuch, in die hallische Synagoge einzudringen. Darin waren zum Zeitpunkt des Anschlags über 50 Menschen versammelt, um den höchsten jüdischen Feiertag Yom Kippur zu feiern. Als die Tür der Synagoge auch nach mehreren Schüssen nicht nachgab, erschoss der Täter auf der Straße die vorbeikommende Jana Lange. Anschließend fuhr er zu einem nahegelegenen Dönerimbiss und schoss dort wahllos mit der Absicht, MigrantInnen umzubringen. Dabei ermordete er einen weiteren 20-Jährigen. Ein vom Täter im Internet veröffentlichtes Manifest zeigt die antisemitisch-rassistischen und misogynen Motive, die hinter der Tat stehen. Der Täter wurde im Dezember 2020 zu lebenslanger Haft verurteilt. Die beiden Todesopfer des Anschlags vom 9. Oktober 2019 sind staatlich als Todesopfer rechter Gewalt anerkannt.
1: Zum Abschluss der Antifa-Nachrichten hier noch ein paar Veranstaltungshinweise.
2: Heute Abend um 19 Uhr findet im VL in Halle eine Lesung mit dem Titel »Lauter Hass, Antisemitismus als popkulturelles Ereignis« statt. Die AutorInnen Maria Kanitz und Lukas Geck werden bei der Lesung aus ihrem gleichnamigen Buch vorlesen. Das Buch behandelt, wie antisemitische Narrative zunehmend in Popkultur, Musik und digitale Öffentlichkeit einsickern, oft unter dem Deckmantel politischer Positionierung oder Aktivismus. Die Lesung soll Raum für Einordnung, Austausch und kritische Reflexion schaffen. Es wird rund um die Lesung die Möglichkeit geben, den AutorInnen Fragen zu stellen, und die Buchhandlung Jacobi aus Halle wird mit einem Stand vor Ort sein, an dem natürlich auch das Buch verkauft wird. Die Lesung findet heute Abend ab 19 Uhr in der Ludwigstraße 37 im VL statt. Im Literaturhaus in Halle wird es auch eine Lesung geben. Am 19. Oktober von 19 bis 21 Uhr lädt das Haus ein zu einem Gespräch und einer Lesung mit Laura Nickel und Max Teske zu ihrem Buch »Rechtsruck im Klassenzimmer«. Rassismus, Hetze, Gewalt gegen linke Zecken, Homosexuelle und Migranten, offene Holocaustleugnung. So erleben die beiden, die in Brandenburg als Lehrkräfte arbeiten, den Alltag an ihrer Schule. In einem 2023 veröffentlichten Brandbrief prangerten sie eine Mauer des Schweigens sowie die fehlende Unterstützung für Schulen durch Ämter, Politik und Eltern an. Nach der Veröffentlichung erlebten die beiden Solidarität und Lob, aber auch heftige Anfeindungen. Ihre Geschichte, ihre Erfahrungen und die eindrücklichen Berichte von anderen Lehrkräften sowie Schülerinnen und Schüler zeigen, wie sehr Kinder in der Schule inzwischen der Gefahr rechtsradikaler Ideologisierung und Bedrohung aufgrund ihrer Herkunft, Sexualität oder ihrer politischen Meinung ausgesetzt sind. In ihrem Buch ermutigen sie, aktiv zu werden und die Lebenswelt für unsere Kinder so zu gestalten, dass sie auch zukünftig Demokratie leben können. Also am 19. Oktober in der Bernburger Straße 8 Halle im Literaturhaus. Um 19 Uhr geht's los und der Eintritt ist frei. Leipzig. Wie in einem Beitrag vorhin schon zu hören war, beginnen am morgigen Freitag bis zum 1. November die Antifa-Wochen in Leipzig. Die Wochen laufen dieses Jahr zum zweiten Mal und es wird täglich Veranstaltungen in ganz Leipzig geben. Orte, in denen Podiumsdiskussion, Zeit zum Vernetzen, öffentliches Gedenken und noch viel mehr stattfindet, sind zum Beispiel die Meuterei, das Index, das G16, das Plug, das Atari, das Coney Island und noch viele mehr. Alles weitere zum Programm und den Veranstaltungsorten findet ihr auch online auf antifa-wochen.org. Abseits der Antifa-Wochen ist in Leipzig auch noch mehr los. Zum Beispiel wird es am 19. und 20. Oktober einen Rundgang in Leipzig-Dösen geben, anlässlich der Einrichtung der ersten Leipziger Kinderfachabteilung am 19.10.1940. Insgesamt wurden allein in Leipzig-Dösen bis Ende 1943 über 650 Kinder ermordet. Im Kontext der sogenannten Kindereuthanasie wurden 5000 Kinder und Jugendliche mit psychischen Erkrankungen und geistigen und körperlichen Behinderungen im Nationalsozialismus getötet. Der Rundgang wird organisiert von den Vereinen und Initiativen Erinnerungspunkt-Orte, Naturfreunde-Jugend, Selbstaktiv Leipzig und Mission Inklusion. Der Rundgang am 20. Oktober wird in einfacher Sprache stattfinden. Der Treffpunkt wird bei beiden Terminen die Haltestelle Palenweg im Südosten von Leipzig sein. Um 17 Uhr geht's da am 19. Oktober los und der Rundgang am 20. beginnt um 16 Uhr. Es ist keine Anmeldung nötig und er ist kostenfrei. Die Brandmauer zwischen rechts und ganz rechts. Deutschland im Widerstand zweier Fassungen von nationalem Notstand. Dieser Titel trägt eine Veranstaltung, die nächste Woche am 19. Oktober stattfindet und von der AG Politische Diskussion der Uni Leipzig organisiert wird. Es soll einen Vortrag und eine anschließende Diskussion geben. Die Veranstaltung soll sich rund um die Brandmauer, also den Umgang demokratischer Parteien wie der CDU, SPD, Grünen und viele weitere mit der AfD drehen und wie vor allem die CDU diese nur noch als symbolische Abgrenzung zur AfD nutzt und sich inhaltlich gar nicht so viel davon unterscheidet. So die AG auf ihrer Website. Am 19. Oktober ab 18 Uhr in der Uni Leipzig im Hörsaal 8. Unter dem Motto Ungebrochen gegen den rechten Normalzustand ruft ein breites zivilgesellschaftliches Bündnis Schwarzenberg Ungebrochen zu einer Demonstration mit Konzert am Samstag, den 17. Oktober 2026 um 13 Uhr in Schwarzenberg auf. Die Veranstaltung findet gemeinsam mit der Partei Die Linke Erzgebirge, dem DGB-Kreisverband Erzgebirge und dem Aktionsnetzwerk Leipzig nimmt Platz statt. Mit der Demonstration wollen die OrganisatorInnen ein Zeichen gegen rechte Hetze, Einschüchterung und die Normalisierung rechten Gedankenguts im Erzgebirge setzen. Zugleich soll sichtbar werden, dass es Menschen gibt, die sich seit Jahren in der Region für Solidarität, Demokratie und ein angstfreies Zusammenleben einsetzen. Hintergrund ist, dass sich rechte AkteurInnen und Netzwerke in Teilen der Region flächendeckend verankert haben. Rechtsextreme vom Dritten Weg und den Freien Sachsen agierten mit ihren Flugblättern an Schulen, sind aber auch ganz unmittelbar im Alltag präsent. Sie arbeiten als HandwerkerInnen in Häusern demokratisch engagierter oder kassieren diese beim Einkaufen ab. Gleichzeitig geraten Menschen, die sich gegen Faschismus engagieren, Gedenkorte, Jugendclubs, alternative Kulturorte und solidarische Initiativen unter immensen Druck. Es wird dazu eine gemeinsame Anreise aus Leipzig geben um 10.30 Uhr am 17. Oktober, also den kommenden Samstag. Tickets gibt's im Norborder Shop in Leipzig oder auch online über die Leipzig nimmt Platz Website. Den Ort der Abreise erfahrt ihr nach dem Ticketkauf.
1: Wie verändert KI-gestützte Videoüberwachung den öffentlichen Raum? Darüber diskutieren in Berlin ExpertInnen aus Datenschutz, Polizeirecht und Wissenschaft gemeinsam mit Aktiven aus dem Kiez. Im Mittelpunkt stehen die neuen Überwachungstechnologien, ihre möglichen Folgen für AnwohnerInnen und die Frage, wie sich BürgerInnen gegen den Ausbau staatlicher Überwachung wehren können. Die Veranstaltung wird von ND und CLIP organisiert und findet morgen Abend ab 19 Uhr am Aquarium Meier statt. Am Sonntag findet in Berlin eine Konferenz und Diskussion statt über patriarchale und sexistische Gewalt. Das wird den Präsidenten des Bundesrates daran erinnern, sich für einen Verbotsantrag gegen die AfD einzusetzen. Der Tillifisch ist über Bielefeld, Hannover, Magdeburg und Potsdam auf seinem Weg von Nordrhein-Westfalen und heute Abend am 15. Oktober macht er im Rahmen einer Kundgebung um 18 Uhr den Halt in Potsdam. Unter dem Titel Antisemitismus und Neoliberalismus gibt Gerhard Stapelfeld heute Abend einen Vortrag in Dresden. Darin wird der Zusammenhang von Neoliberalismus und Antisemitismus in drei Stufen diskutiert. Die Veranstaltung wird im Rahmen der Bildungs- und Aktionswochen gegen Antisemitismus von der Amadeo-Antonio-Stiftung gefördert und findet von 19 bis 21 Uhr in der Dispothek in der Leipziger Straße 84 statt. Auch von Dresden aus gibt es am Samstag, den 17. Oktober, die Möglichkeit, an der antifaschistischen Busanreise nach Schwarzenberg teilzunehmen. Der Motto ist Schwarzenberg ungebrochen, gegen den rechten Normalzustand. Tickets dafür bekommt ihr im Buchladen König Kurt bzw. im AZ Conny für 10 bis 20 Euro. Die entsprechenden Abfahrtzeiten und Treffpunkte stehen dann auf den Tickets drauf.
2: Das waren die Antifa-Nachrichten für den 15. Oktober 2026.
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4: Es ist 9.24 Uhr im Morgenmagazin der Freien Radios. Jetzt ist es 9.25 Uhr.
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4: Und zwar sind Sie nicht nur bei Radio Korax eingeschaltet, sondern auch bei den Freien Radios Berlin-Brandenburg, bei Radio Blau oder bei Coloradio in Dresden. online beim Rundfunkkombinat auf DRB Plus in Frankfurt oder bei Radio Subfort, bei Radio Unerhört in Marburg auf der 90.1 oder auch im freien Radio Stuttgart. Wir haben gleich hier die Sängerin Anne der Band La Turbe zu Gast. Vorher aber noch etwas Musik.

Das war Blue and Moody Music hier von Hiroshi Sato im Morgenmagazin der Freien Radios. Ich habe gleich hier Latürp zu Gast und anlässlich dessen wollen wir natürlich auch erstmal die neue Musik hören, die diese Band produziert hat.

0: La Turpe mit ihrem neuen Album Brutal war das. Cracker hieß der Titel. Und was für ein brutales Album. Das ist für mich definitiv das punkigste bisher, aber immer noch La Turpe typisch. Synthilastik, stimmgewaltig, scharfe, ernste und ehrliche Texte. Ich freue mich jetzt mit zwei Mitgliedern der Band zu sprechen. Guten Morgen, Anne und Cordel.
1: Hallo, hallo, hallo. Danke, dass wir da sein dürfen.
0: Na klar, gerne, gerne, gerne. Ihr seid gerade mitten in eurer Tour. Ihr habt das neue Album rausgebracht, Brutal. Man hat jetzt auch das Geheimnis lüften können, was hinter dem Bandnamen La Turpe vielleicht steht, nämlich, dass das Brutal einfach rückwärts gelesen ist. Wie fühlt sich denn der neue Release und die Tour für euch gerade an? Wo, in welcher Laune erwischen wir euch heute Morgen gerade?
1: Also unsere Laune ist trotz der frühen Zeit gut, weil wir haben gestern ein super schönes Konzert in Dresden gespielt und wir haben total tolle Resonanz auf das Album, das ist auch total toll und die Tour super, aber auch anstrengend, muss man sagen. Es ist einfach immer ein bisschen dolle, aber toll.
2: Aber und es ist schon so ein bisschen Früchte ernten nach all der wahnsinnigen Release-Zeit so.
1: Ja.
2: Oder der Albumproduktionszeit.
1: Ja.
2: Ja. Es ist einfach schön, die neuen Songs jetzt präsentieren zu können und zu merken, es kommt an, die Leute haben Bock drauf. Das weiß man ja vorher immer nicht so genau.
1: Ja,
0: ja, davor habt ihr auch schon zwei Alben, glaube ich, gemacht. Und das ist jetzt euer dritter Release und der fühlt sich, finde ich, am stärksten produziert an, vielleicht, würde ich sagen. Aber trotzdem, wie ich schon einleitend gesagt habe, sehr punkig und von den Themen auch eine große Themenvielfalt. Ich habe zum Beispiel gelesen, dass dieses Lied Ballern, was wir später auch noch hören wollen, inspiriert ist von Ole Nimons Buch Warum ich niemals für mein Land kämpfen würde. Und damit so auf diese Antikriegsbewegung vielleicht auch gerade thematisch anspielt oder da sich einreiht in so einen Diskurs. Ist ja immer spannend, so politische Künstlerin zu fragen. Deswegen will ich euch das auch fragen. Wie ist denn so der Prozess von Thema, was euch bewegt, hin zum Song? Der künstlerische Prozess, meine ich, genau.
1: Oh, wow. Also mir fällt sofort ein, dass wir tatsächlich auf Autofahrten, die wir ja viel haben, sehr viel diskutieren und lesen auch. Und da haben wir tatsächlich auch dieses Buch gelesen und dann war irgendwie sofort klar, wir wollen über dieses spezifische Thema einen Song machen. Und ja, ich glaube, oft ist, also generell ist der Prozess so, wir unterhalten uns, manchmal bringen wir Themen mit und es passiert sehr viel, auch im Kollektiv, dass wir tatsächlich über politische Themen diskutieren und das ist uns super wichtig, dass wir uns alle darin, außer sehr persönlich, aber genau, dass wir uns in diesen Themen wiederfinden. Genau, ja.
0: Also kann man sich dann so das vorstellen, dass ihr das Buch so kollektiv euch miteinander vorgelesen habt?
1: Tatsächlich in diesem Fall ja. Wir sind nach Italien gefahren zum Songwriting und dann auf der kompletten Hinfahrt, wir sind durchgeballert, haben wir dieses Buch gelesen und diskutiert. Ja. Das machen wir jetzt nicht immer, aber das war schon der Auftakt für Songwriting Camp letztes Jahr, ja.
2: Und dann geht es schon darüber, dass wir dann gucken, was haben wir da noch für Assoziationen zu. Also gerade bei Ballern ist es ja alles so doppeldeutig. Wir haben das Ganze in so ein, eigentlich ist es so ein bisschen Schützengraben. Zwei Leute stehen sich gegenüber, die sich eigentlich komplett nicht kennen. Zwei Privatpersonen eigentlich, die auch sonst was miteinander gemeinsam haben können und von ihren jeweiligen Staaten dazu beauftragt sind, sich abzuballern. Und wir haben das dann in so ein Disco-Setting verfrachtet. Ein Shot nur. Also genau, und ich glaube, das ist so, wir haben politische Themen und gleichzeitig machen wir auch nicht so krass moralischen Zeigefinger, sondern versuchen das auch künstlerisch dann zu verpacken oder mit Doppeldeutigkeiten so aufzuladen. Ja. Also insofern, wir haben ein politisches Thema und gucken, aber was gibt es dann noch für Assoziationen dazu? Ja.
0: Als ich das erste Mal das Album durchgehört habe, habe ich mir auch so Ballern und Grüne Augen notiert als zwei sehr schöne Love-Songs. Also diese Lesart ist auch durchaus möglich, finde ich.
1: Ja, absolut.
2: Ja, ja, genau, bei Grüne Augen geht es eigentlich um einen Dialog mit der eigenen Angst. Und aber man kann es auch als Love-Song, es ist ja irgendwie auch ein Love-Song, die Beziehung, die man zur eigenen Angst hat, ist ein bisschen Hassliebe vielleicht. Ja, und bei grünen Augen ist es durchaus noch unspezifischer. Insofern finde ich das auch eine schöne Lesart, die wir auch öfter hören tatsächlich. Ja.
0: Und auf dem neuen Album gibt es auch, ich möchte sagen, wieder kein Song auf Englisch, was mich irgendwie so überrascht hat, weil ich dann immer noch gerne auch das eure alten Album hören und unter anderem auch In the Meantime, was glaube ich auch so, jedenfalls nach Streaming-Zahlen zu urteilen, ich weiß nicht, ihr habt da vielleicht ein differenzierteres Bild, aber so der beliebteste Song ist von euch. Warum habt ihr euch so dazu entschieden, nicht mehr auf Englisch zu texten?
2: Ich glaube, das war tatsächlich jetzt nur für dieses Album. Wir hatten tatsächlich sehr viele deutsche Punk-Songs und es sollte tatsächlich auch einfach eine Punk-Scheibe werden. Die auch, weil wir, glaube ich, da, was du vorhin gesagt hast, weil wir auch wachsen mit unseren Producing-Skills, vielleicht dann doch besser produziert ist als noch am Anfang irgendein Synth-Pop-Song. Aber genau, wir hatten deutsche Punk-Songs und haben gesagt, okay, wir brauchen jetzt dieses Album, damit diese Songs Platz haben. Und tatsächlich schreiben wir aber gerade auch schon weiter und da gibt es auch andere Sprachen. Also nicht nur Englisch, aber Französisch.
1: Ja, nächstes Album wird auf jeden Fall wieder weniger Deutsch,
2: hätte
0: ich gesagt. Ja, genau. Oh cool, da freue ich mich schon drauf auf jeden Fall. Jetzt ist so eure halbe Tour ist jetzt schon fertig, würde ich mal so ungefähr sagen. Die nächsten Tage geht es aber noch weiter bis zum 18. Oktober, unter anderem gestern wart ihr in Dresden, heute in Jena, übermorgen dann in Berlin, dann nochmal Hamburg und der Abschluss dann am 18. Oktober in Bremen. Was war denn bis jetzt euer schönster Auftritt oder was ist euch so besonders in Erinnerung geblieben und worauf freut ihr euch noch besonders? Auf welchen Tourstart?
2: Es ist schwer zu sagen, weil jedes Konzert ist anders und jedes Konzert ist anders schön. Wir hatten mega den schönen Auftrag im Wendland, wo wir auch so ein bisschen Homebase teilweise haben. Da war die Premiere, das war super schön. Familie Leipzig zweimal war mega schön, weil wir da voll die schöne, suite, große Fanbase haben. Mehr noch als in Bremen, würde ich sagen. Und jetzt Dresden hier, wir sind im Hausprojekt und sind super nett empfangen worden. Und ich glaube, hier kannten uns viele nicht und es war trotzdem extrem wunderschöne Stimmung. Also es war ganz, ganz schön. Mhm. Ja, alle waren besonders und ich glaube, wir freuen uns. Auch jetzt, die kommenden werden alle sehr anders. In Hamburg spielen wir mit zwei super tollen Bands zusammen. Da freuen wir uns drauf, mit denen wir noch nie gespielt haben. Und die Stublitz ist super besonders. Im S36 ist auch immer toll und da haben wir auch noch eine Performance-Person zu Gast. Das wird dann auch wieder besonders. Also alles wird so für sich wahrscheinlich besonders.
1: Aber kommt nach Jena, ihr seid ja in der Nähe.
2: Ja, genau. Oder Berlin, es gibt noch Tickets fürs S36.
1: Ja, Jena ist, glaube ich, dass wir am wenigsten wissen, wie es wird, weil wir da genau so gut wie noch nie gespielt haben. Ja.
0: Okay, cool. Ich fand interessant, weil ihr gerade auch Performance angesprochen habt, Tiny Doris, richtig, in Berlin dann. Auch bei euch besonders, wenn ich bei euch zum Konzert war, immer dieser Performance-Aspekt, also dass das irgendwie auch Teil eures Auftritts habt, also wenn ihr euch dann so gegenseitig in der Luft rumwirbelt oder so, wenn ich nicht zu viel jetzt vorwegnehme oder so. Wie ist das so zustande gekommen oder macht das einfach Spaß,

0: 30 am 16., also am Freitag, am Samstag in Hamburg in MS Stubnitz, in der MS Stubnitz. Mhm. Und am Sonntag dann der große Abschluss, Hometown, Homecoming, Bremen, Lagerhaus.
1: Yes.
0: Danke euch für cool. eure Zeit, Anne und Cordel waren das von La Turb. Ich würde aus dem Interview mit Ballern rausgehen, mit dem Song von eurem neuen Album Brutal. Bin aber auch offen, wenn ihr jetzt sagt, ihr habt Lust auf einen anderen Song mehr.
2: Ich finde Ballern super.
3: Ja, ich auch.
0: Okay.
1: Ich habe ihn ja schon.
3: Ja, wir haben geschrieben. Ja.
1: Danke dir.
0: Gerne. Dann noch einen schönen Morgen euch.
1: Ja, dir auch. Ja.
0: Und gute Ciao. Fahrt nach Jena, ja? Richtig.
1: Ja, danke.
0: Ciao. Okay, jetzt geht's weiter hier mit Ballern im Morgenmagazin von La Turb, die beiden, die wir gerade gehört haben, hier im Morgenmagazin.

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1: Und wir wollen Ihnen hier im Morgenmagazin der Freien Radios auch nochmal ein paar Veranstaltungshinweise und Termine mit auf den Weg geben, wie Sie das gewohnt sind von uns. Sie kennen das natürlich, das sind alles Hinweise und keine Empfehlungen oder Aufrufe dazu, da hinzugehen. Nur nochmal, um das so dazu zu sagen. Wir haben für Sie vorbereitet, jetzt bin ich ein bisschen verrutscht in meinen Notizen, hier im Kulturhaus Leuna heute ab 13.30 Uhr JTC trifft Region oder JTC Saale-Kreis Netzwerktreffen des Just Transition Centers. Wir

Wenn das interessiert, da sind Podien und Vorträge zu hören, zum Beispiel zum usbekisch-deutsche Arbeitsmigration, aber auch zur Energiespeicherung Speicherung im Strukturwandel, als auch Klebstoff nach dem Vorbild der Natur und der Frage, wem gehört Technologie eigentlich? In Jena natürlich auch, wie gerade gehört, Latourp heute Abend. Es scheint noch Karten zu geben im Rosenkeller heute Abend in Jena. In Leipzig dann am Freitag, also morgen, beginnt die Antifa-Wochen. Der Auftakt, den bildet eine Veranstaltung in der Meuterei zu dem Thema der Landtagswahlen in Sachsen-Anhalt. Also nicht nur interessant für LeipzigerInnen, sondern vielleicht auch für HallenserInnen oder auch für MagdeburgerInnen. Oder wer auch immer noch die Chance hat, nach Leipzig am Freitag zu fahren oder eh dort ist. In Berlin können Sie sich am DJing ausprobieren, sowohl als Anfängerin als auch als erfahrene Person im Technokeller im Café Köpenick, Seenberger Straße 54, heute 19 Uhr. Außerdem in Dresden findet heute mal wieder der queere Spielabend statt. 18 Uhr, Mommsenstraße 5 in Dresden. Außerdem in Potsdam, heute Abend 19 Uhr im Filmmuseum in Potsdam in der Breitenstraße 1a, Kino gegen Rechts. Heute wird gezeigt Möllner Briefe. Große Empfehlung für diesen Film, extrem berührend und wichtig, sich damit auseinanderzusetzen mit den Versagen von deutschen Behörden in der Aufklärung von rassistischen Anschlägen. Unbedingt 19 Uhr heute ins Filmmuseum in Potsdam gehen, wenn Sie das interessiert. Breite Straße 1a. Außerdem für Halle noch ein Hinweis, wenn Sie vielleicht selbst studieren oder auch nur peripher damit zu tun haben, für verschiedene Personengruppen ist das eigentlich interessant, wird den kritischen Einführungswochen in Halle stattfinden von verschiedenen Gruppen, studentischen Gruppen vor allem, aber auch andere Vereine zum Beispiel. Wir sind, glaube ich, auch dabei von Radio Korax. Da gibt es verschiedene Workshops, Ständecafé gab es schon, glaube ich, ist schon vorbei. Ständecafé ist morgen, 13 bis 17 Uhr. Da stellen sich dann alle Gruppen vor zum Beispiel, aber es gibt auch Workshops. Mehr Informationen unter kew-halle.de. Die kritischen Einführungswochen gehen noch bis zum 23. Oktober in Halle. Und mit diesen Veranstaltungshinweisen sind wir auch schon fast am Ende von diesem Morgenmagazin. Ich hoffe, Ihnen hat es bis hierhin gefallen. Ich gebe gleich auch gerne nochmal einen Ausblick, was Sie in Ihren jeweiligen freien Radios denn hier nach noch so erwartet. Bleiben Sie unbedingt dran, wenn Sie die Zeit noch mitbringen, oder starten Sie auch so schön in den Tag. Auf jeden Fall, mir hat es ganz viel Spaß gemacht. Ich verabschiede mich gleich. Ich fange schon an, mich zu verabschieden. Das ist vielleicht ein bisschen was vorweggenommen. Jetzt aber erst nochmal so ein Song, so für was vielleicht so das Motto meines Tages hier im Weiteren sein wird. Vielleicht ja auch Ihres Tages.

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1: Das war Hajo Stahl mit Ich will keine Leistung erbringen. Vielleicht ein bisschen inspirierend für Sie und Ihren weiteren Tag heute. Hier im Programm geht's wie folgt weiter. Wenn Sie bei Radio Korax eingeschaltet sind, dann hören Sie jetzt gleich Indire. Ist so ein Austauschprojekt, ein europäisch vernetztes musikjournalistisches Austauschprojekt. Independent Radio Exchange. Dafür steht Indire aus verschiedenen freien Radios, vor allem aus dem europäischen Raum. Ich glaube, nur aus dem europäischen Raum werden dort ausgetauscht untereinander und man kann vielseitige Musik kennenlernen. Bei Radio Blau geht's weiter mit Der Rost brennt, Perlen und Blindgänger. Bunte Musiksendung aus dem Hause Radio Lotte in Weimar. Ist eine Sendungsübernahme. Bei den freien, beim Radio Unerhört in Marburg geht es jetzt weiter mit Plattenbau. Und bei den freien Radios Berlin-Brandenburg geht es jetzt weiter mit der Sendung Kohlhaar Campus. Ist eine Austauschsendung zwischen Pi-Radio und dem ehemaligen Kohlhaar Campus. Ja, das ist eine Musiksendung, sage ich mal. Beim freien Radio in Stuttgart geht es mit der Endlos-Disc weiter. Das ist ein musikalisch zusammengefasstes Programm. Und ein Highlight, was ich aus dem Programm heute im weiteren Verlaufe des Tages noch für Radio Korax hervorheben möchte, ist heute 19 Uhr Süd-Nord-Funk, Gesellschaften in Wandel. Da geht es um Indien und um eine ungewöhnliche Jugendbewegung, die mit Kakerlakenmasken auf sich aufmerksam gemacht haben und gegen den enormen Druck auf das Bildungssystem organisiert haben. Ja, da wird so der Frage nachgegangen, was diese Protestbewegung beschäftigt, was der gesellschaftliche Kontext ist und vor allem das Konzept von Spatial Justice steht im Zentrum dieser Sendung. Soweit von mir. Am Mikrofon war für Sie Torben hier im Morgenmagazin der Freien Radios. Ich freue mich, dass Sie eingeschaltet haben. Wünsche Ihnen noch einen wunderschönen Donnerstag und ab morgen dann auch ein entspanntes Wochenende. Ich möchte mich verabschieden mit einem Song von der neuen Platte von Die Verlierer. Bomben heißt das Ganze. Ich wünsche Ihnen einen wunderschönen Tag noch.

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1: Ja, und herzlich willkommen im heißesten Sommer des Jahres.
2: Und damit ist nicht nur das Wetter gemeint.
1: Ganz genau. Wir beleuchten heute den Sommer und das Ganze machen wir mit der Michi.
2: Hallo.
1: Der Sandy.
3: Hallo.
1: Die Lia ist heute auch da. Hallo.
4: Servus.
1: Zoe.
5: Hallo.
1: Lukas.
6: Guten Tag.
1: Und natürlich Torsti von seinem Stammplatz in der Ecke. Hallo, hallo. Und ich bin auch dabei, die Claudi. Ja, schön, dass ihr dabei seid. Heute dreht sich alles um ein Thema, das viele Menschen mit guter Laune, Urlaub und unvergesslichen Momenten verbinden. Sommer, Sonne, Sonnenschein. Da gibt's heute ein paar schöne Sommererlebnisse, die wir zu erzählen haben, denke ich.
7: Ganz viele.
1: Entweder-oder-Fragen, wie immer, Schnellfragerunde, wie immer, natürlich auch Fun Facts, weil der Fakten-Lukas ist ja auch dabei. Genau.
2: Es wird hot, hot, hot.
1: Höchstwahrscheinlich. Und wir fangen an mit einem, ja, streitbaren Sommersong, gebe ich zu. Ist aber auch der einzige heute. Jason Derulo für euch.

0: Zoe?
1: Claudi?
0: Man hat es ja heute nicht so richtig gemerkt, aber es ist ja eigentlich schon fast Sommer.
1: Echt?
0: Ja.
1: Wirklich?
0: Ja.
1: Ja, doch.
0: Und es ist so toll, dass wieder Sommer ist.
1: Ja, warum?
0: Es riecht so toll. Wir sind wieder mehr draußen. Wir können wieder baden gehen.
1: Ja, das stimmt.
0: Ich liebe den Duft von Sonnencreme.
1: Weißt du, was ich ganz toll finde?
0: Aha.
1: Den Duft von frisch gemähter Wiese.
0: Oh ja, das ist auch toll, aber dann, das hast du auch im Frühling.
1: Ja, aber das riecht anders. Und am besten dann noch einen Sommerregen drauf und dann ist es richtig geil.
0: Barfuß laufen.
1: Ja, auf dem Balkon sitzen.
0: Ja, spontanes Picknick, solche Sachen.
1: Grillen.
0: Halt alles draußen, ja.
1: Ja.
0: Das ist so cool.
1: Das ist super.
0: Ja, und Nächte, wo man draußen sitzt und die auf Zeit vergisst. Ja, haben wir es wieder.
1: Ja.
0: Haben wir es wieder. Braun werden.
1: Ich werde nicht braun. Ich werde nur rot. Also nein, ich starte bei Mozzarella, werde dann Ketchup und dann bin ich wieder Mozzarella.
0: Okay, nee, ich könnte das schon schaffen, aber ich brauche die Zeit, mich da auch reinzulegen in die Sonne.
1: Ja, dann hast du jetzt einen Plan für diesen Sommer, braun zu werden.
0: Genau, wir nehmen uns die Zeit für die Sonne, das machen wir.
1: Okay.
0: Und werden sowieso viel mehr Zeit miteinander verbringen, weil wir ja draußen sind.
1: Bist du dir sicher?
0: Ja, wir müssen auch wieder Afterwork gehen und so.
1: Ja.
0: Das gehört alles dazu. Dorffeste gehen wieder los.
1: Oh ja, das
0: ganz
1: stimmt.
0: Ganz super.
1: Sonnenwendfeuer dann.
0: Ja,
1: ist auch bald.
0: Ja.
1: Juhu. Fußball-WM.
0: Fußball-WM.
1: Ja. Was geht ab?
2: Bitte, jetzt kommt das Negative. Bitte.
3: Nach der Sonnenwendfeier geht es schon wieder abwärts.
0: Och, Sandy.
1: Daran denken wir jetzt noch nicht.
0: Nein, das geht nicht abwärts.
1: Nein.
0: Da wird es erst richtig schön. Genau, genau, sage ich euch. Und bergauf geht es auch für einen Song, der ist relativ neu, von Eumara. Kennt ihr von Wackelkontakt?
1: Ja.
0: Hat sich zusammengetan mit Max Giesinger. Kann man jetzt finden, wie man möchte, aber wird höchstwahrscheinlich sehr oft gespielt werden dieses Jahr. Also
1: ich
0: wird
1: kenne
0: euch,
1: das Lied noch gar
0: wird
1: nicht.
0: Euch in dem Sommer bestimmt begleiten. Großstadt von Eumara und Max Giesinger.

0: Und das wichtigste Thema im Urlaub ist Urlaub.
1: So. Im Sommer ist Urlaub.
0: Entschuldigung. Okay. Ich war schon bei Urlaub wahrscheinlich. Was magst du denn gerne, Zoe?
2: Das Berge Meer.
0: Oder Meer?
2: Meer.
0: Meer?
2: Auf jeden Fall.
0: Lukas?
3: Ich fahre in die Berge.
0: Aber ihr seid verheiratet.
2: Ja.
3: Schwierig. Deswegen waren wir immer am Meer.
0: Richtig, Lukas, man folgt der Frau, richtig. So sieht's aus.
3: Ja, es ist jetzt auch nicht schlecht da oben, aber ich will trotzdem wieder runter in die Berge. So ein schöner Bergsee, schöne Höhensonne, geile Alpe.
0: Aber super. Bergsee in so einer romantischen Hütte, so eben.
2: Oh nee, das gibt mir nichts. Ich sitze lieber im Strandkorb oder auf so einer Decke.
0: Also ich brauche eigentlich nur einen See. See würde mir reichen, einfach ein Tümpel mit Wasser.
2: Nee, ich brauche Meer.
0: Ja, Meer ist auch schön, aber...
3: Und sie hasst es zu wandern.
2: Ja.
0: Echt?
2: Das gibt mir gar nichts.
0: Aber am Strand kannst du garantiert kilometerweit laufen, gar kein Problem. Ja. Ist aber voll anstrengend im Sand, ist ja schon klar.
2: Man kann ja auch sich andere Wege suchen, ne? Also so Kreideküste und so weiter. Also wenn wir jetzt mal Richtung Ostsee gehen, ist bei mir ganz beliebt. Mhm. Und wenn du dann so Kreideküste lang gehst, hast du ja direkt dort auch einen Wanderweg. Du musst nicht unten an der Steilküste lang, sondern du kannst auch oben lang gehen.
0: Mhm. Man kann auch einfach fliegen.
2: Du kannst auch fliegen. Italien ist zum Beispiel super schön.
0: Musst du nicht fliegen, aber kannst du?
3: Da kann man aber auch wandern gehen. Die Landschaft angucken.
2: Aber vor allen Dingen am Meer sitzen.
0: Am Meer sitzen. Ja, sowieso. Draußen sitzen. Da sind wir. Festivals kann auch ein Urlaubsdomizil sein.
2: Da kannst du schon mal
0: für so eine kurze Zeit.
2: Ja, das ist
0: schon sehr geil.
2: Auf jeden Fall, da kannst du schon mal ein Wochenende so dran dabei verbringen, ne? Mhm.
0: Definitiv. Mhm. Sommerfeste?
2: Ja.
0: Ist jetzt kein Urlaub, aber ja, gibt's ja einen Haufen.
2: Gehört mit dazu, ne? Aber da freue ich lieber in Urlaub.
0: Die Campen, auch schön. Nur draußen.
2: Ja. Ist okay. Ich würde es mal ausprobieren, ich habe es noch nicht gemacht.
0: Echt jetzt? Zoe, wird Zeit?
2: Es wird Zeit.
0: Fährst du mal mit mir?
2: Naja,
0: dann. Hab ein großes Zelt, können wir uns teilen.
2: Super. So Leute, ihr habt das alle gehört, ihr seid alle meine Zeugen, die Claudi fährt mit mir campen.
0: Ich fahre mit dir campen, super. Aber sowas von.
2: Lukas, lass mal zu Hause.
3: Außer ihr fahrt am Christinasee campen, dann kann ich mit dem Fahrrad mal schnell vorbeigeschneit kommen, Bier trinken und wieder hinfahren.
0: Nee, wenn, dann fahren wir schon weg.
2: Weiter weg.
0: Machen wir. Und ich komme jetzt zu einem Wunschsong von einem meiner zwei Lieblingsmenschen.
2: Ja, dein Kinder.
0: Meine süße Tochter hat sich gewünscht zum heutigen Thema, ab in den Süden, natürlich. Und Schätzchen, danach kommt noch was Schönes für dich. Hör mal rein.

0: Und da haben wir ein paar interessante Fakten über zwischenmenschliche Beziehungen im Sommer.
1: Schön.
0: Pass auf, ich fange mal an. Menschen sind im Sommer kontaktfreudiger. Studien zeigen, dass warmes Wetter und mehr Sonnenlicht die Stimmung verbessern können. Dadurch wirken Menschen oft offener, lächeln häufiger und gehen leichter auf andere zu. Ja, unterschreibe ich.
2: Ja, natürlich.
0: Natürlich. Ja. Natürlich.
1: Trifft jetzt nur auf alle zu, aber der überwiegende Teil.
0: Das war so klar.
1: Der überwiegende Teil ist schon freundlicher und netter, ja.
0: Ja, die, die es nie sind.
1: Schöne Wetter macht gute Laune. Genau. Aber die, die bei schönem Wetter nicht lachen können, die können es auch nie.
0: Hast du recht. Hast du recht.
1: Die sind von Haus aus pessimistisch und negativ.
3: Dem stimme ich zu.
0: Du hast auch einen Fakt, Zoe.
3: Ich habe auch einen Fakt. Und zwar, Urlaube können Beziehungen stärken oder testen. Mhm. Also gemeinsame Reisen, die schaffen viel Nähe, bringen aber auch Herausforderungen mit sich. Wie Paare oder Freunde, ne, ist ganz egal, mit Stress, Planung und unerwarteten Situationen umgehen, sagt auch viel über die Beziehung aus.
0: Mhm, man hat ja so viel Zeit zu reden, ne?
2: Und manche sind gar nicht gewöhnt, so viel Zeit miteinander zu verbringen auf einmal im Urlaub.
0: Richtig.
2: Da muss man erstmal klarkommen mit.
0: Stimmt, manche kommen damit sehr gut klar.
2: Manche aber nicht.
0: Das ist richtig, ja.
2: Also, das ist jetzt auch nicht negativ gemeint, aber Das ist wirklich tatsächlich so, dass wenn man auf einmal so viel Zeit übrig hat, man so vorher gar keine gemeinsamen Interessen mehr hatte, weiterentwickeln können, aufgrund der Kinder, whatever, ist es im Urlaub dann wie so eine Bewährungsprobe, dass man den gut übersteht, mehr oder weniger.
0: Richtig.
4: Ich kenne tatsächlich ein Paar, die sind erst mal vor ihrer geplanten Beziehung, Ehe, wie auch immer, was daraus werden sollte, auf Weltreise gegangen und haben sich getestet.
0: Oh, das ist cool. Das ist cool. Und das hat geklappt, oder?
4: Das hat geklappt. Mhm. Die haben danach geheiratet, haben zwei Kinder gekriegt, haben Haus gebaut. Waren kurz davor.
0: Tatsächlich. Kurz davor, sich scheiden zu lassen.
4: Ja, aber da waren dieses ganze Nachbarschaftsumfeld eher dran schuld. Okay. Aber die haben sich wieder zusammengerauft und sind jetzt wieder glücklich.
0: Aber es ist ja auch ein krasses Erlebnis, was echt verbindet. Also
4: daher. Das fand ich wirklich richtig cool, das als so Test zu nehmen, ob man zueinander passt.
0: Sehr süß. Pass auf, mehr Sonnenlicht kann die Attraktivität steigern. Sonnenlicht beeinflusst die Ausschüttung verschiedener Hormone, ach nee, und kann das Energielevel erhöhen. Viele Menschen fühlen sich im Sommer selbstbewusster, was sich positiv auf Flirts und neue Begegnungen auswirken kann.
3: Es gibt nicht ohne Grund Vitamin-D-Präparate in der Apotheke, die du nehmen kannst, damit es dir besser geht.
0: Für neue Flirts?
3: Nein, natürlich. Nein, das ist du generell, wie du besser drauf bist.
0: Ja,
3: na, okay. Aber ich kann mir das schon vorstellen, dass das da mit einfließt. Ne? Okay. Auf jeden Fall.
0: Was sagt denn das attraktive Publikum jetzt hier dazu? Attraktivität? Habt ihr doch
2: gebunkert. Im Sommer ist man immer ein bisschen attraktiver, weil man weniger anhat.
4: Das wollte ich gerade sagen. Man muss sich ja, man ist dann, rennt ja dann nicht wie so ein Michelin-Männel rum, sondern vielleicht freizügiger.
0: Braun gebrannt.
2: Genau.
0: Blondes Haar. Weiblein.
4: Ohne Mütze.
2: Am Strand. Mit Sonne. Und Wasser.
1: Das sind beide Seiten schön anzusehen, oder?
4: Natürlich.
1: Das ist doch ganz normal, dass es da den Flirtfaktor nach oben treibt. Mhm. Dass wenn jemanden mit Schal und Mütze und Handschuhen und der dicken Kutte, da muss halt mehr aus dem Mund kommen.
0: Ja, ne? Genau. Zoe, was hast du noch für einen Fakt?
3: Im Sommer verbringen Menschen oft weniger Zeit online.
0: Ja.
3: Ja, sehe ich auch so.
2: Ich könnte bei Netflix abmelden im Sommer.
0: Mach mal bitte ins Mikro.
2: Ich könnte tatsächlich auch mein Netflix abmelden im Sommer. Ich gucke kaum Fernsehen, außer abends zum Einschlafen.
0: Ich gucke das ganze Jahr kaum Fernsehen. Das macht jetzt bei mir keinen Unterschied.
3: Ja, aber ich unterschreibe das schon so.
0: Weil ich höre ja Radio.
3: Natürlich. Du hörst Radio, aber es ist schon so. Nee, aber können wir unterschreiben, oder? Mhm. Also man ist doch einfach wirklich vor allen Dingen abends mehr draußen, ja.
0: Ich habe noch was Schönes. Sommernächte fördern tiefere Gespräche. Interessanterweise entstehen viele intensive Gespräche in entspannten Abendstunden. Ja. Unterschreibe ich.
2: Das Gegenüber an.
0: Das kann natürlich auch vorm Kamin passieren im Winter.
1: Mit wem du die Sommernächte verbringst.
0: Ja, das natürlich.
1: Kann natürlich auch natürlich davon abhängig sein.
0: Aber du lernst ja so viele neue Leute kennen im Sommer.
1: Am Lagerfeuer, wenn man so viele neue Leute kennenlernt.
4: Nichts geht über ein schönes Gurkennächtle, ne?
0: Was? Genau. Möchtest du noch eins?
1: Das war jetzt
0: eins darfst du noch.
4: Soll ich noch eins?
0: Eins.
4: Warte, die Sandy möchte, glaube ich, noch was sagen. Ach, die Gisela. Ja, das war die Gisela.
0: Das war die Gisela. Ach, Gisela ist auch wieder mal da.
1: Na, die kennt die Gurkennächtle noch.
0: Die kennt die Gurkennächtle noch. Warum kenne ich ihn die nicht mehr?
4: Na, da bist du noch zu jung.
0: Ach so.
4: Du bist so ein junger Hüpfer. Du kennst diese schönen, lauen Gurkennächtle nicht mehr, wo man so spazieren geht oder sich auf dem Parkplatz trifft.
0: Was
4: oder
0: macht
4: so
0: man da noch so?
4: Oh, das überlasse ich deiner Fantasie.
0: Okay, es wird schon wieder hier heiß.
4: Hot, hot, hot, hot. Aber es passt ja zum Thema heute, ne? Nein, letzter Fakt. Der Sommer erinnert uns an das Wichtigste in Beziehungen. Am Ende sind es selten, hupala, jetzt fliegt hier was weg. Am Ende sind es selten materielle Dinge, an die wir uns erinnern. Was bleibt, sind gemeinsame Momente.
0: Richtig, und ja. Erlebnisse.
1: Das ist ja schon ein bisschen schön gesagt.
0: Na, es war ganz romantisch auch noch. Schon sehr süß. Also, wir machen jetzt mal weiter mit Musik. Ja. Musik, das
1: mit
0: ist jetzt hier.
1: Musik.
0: Ich glaube schon, weil es ist Dancing in the Moonlight.
1: Oh, das ist
0: schon sehr romantisch, oder?
1: Lass mal hören.

0: Und wir kommen zur ersten Entweder-Oder-Runde mit Lia und Michi.
1: Ja.
0: Geht los. Meer oder See?
1: Meer.
0: Lia?
2: Bin ich ganz Mamas Meinung?
1: Meer.
2: Ja.
0: Sonnenaufgang oder Sonnenuntergang?
1: Beides.
0: Gibt's nicht. Entweder-Oder.
1: Untergang.
2: Ja.
0: Ich bin tatsächlich beim Aufgang.
1: Nee. Ja, sage ich ja. Also ich könnte mich jetzt nicht entscheiden. Wenn ich es muss, sage ich Untergang.
0: Wenn ich muss, sage ich Untergang. Ist schon wieder
1: Sonnenuntergang.
0: Ich bin immer für Aufgang. Eis am Stiel oder Eiskugel?
2: Eiskugel.
1: Softeis.
0: Gibt's nicht.
1: Ich bin die Softeis-Fraktion.
0: Ja, da bin ich aber bei dir.
1: Ja. Ja, tut mir leid.
0: Freibad oder Strand?
1: Strand.
2: Strand.
0: Und wenn das Freibad so schön ist, wie das Waldstrandbad in Groß-Schönau.
1: Das stimmt allerdings.
0: Wo man auch Strand hat.
1: Das wäre auch das Einzige, was ich bevorzugen würde nach dem See.
0: Siehst du?
1: Ja.
0: Guck an. Grillabend oder Picknick?
2: Picknick.
0: Mmh.
2: Oder einen schönen Grillabend mit der Familie natürlich.
0: Ja. Auch, ne? Flipflops oder barfuß?
1: Flipflops.
2: Ja, ich auch.
1: So viel Hundekacke überall rum.
0: Früh aufstehen oder lange Sommernacht?
1: Lange Sommernacht.
0: Ja, bin ich dabei.
2: Ich auch.
0: Wasser.
1: Wir hatten ja schon viele.
0: Wir hatten schon viele, das stimmt. Und es geht weiter so, Michi.
1: Ja.
0: Wassermelonen oder Erdbeeren?
2: Wassermelone.
1: Beides. Aber geht ich muss nicht. Mich ja entscheiden, ja. Dann bin ich bei Wassermelone.
2: Hast du noch nicht so ganz verstanden?
1: Doch, hab ich schon.
0: Erdbeere.
1: Ich kann mich nicht so entscheiden. Mhm. Ich möchte mal alles.
0: Camping oder Hotel?
1: Hotel.
0: Oder kann ich mich jetzt nicht entscheiden?
1: Nee, ganz klare Nummer. Hotel. Okay. Ich will ja Urlaub machen.
0: Okay. Stadttrip oder Strandurlaub?
2: Stadttrip.
1: Strandurlaub. Da werden wir nie zusammen werden.
0: Guck mal, das Töchterchen möchte gerne shoppen. CS.com.
1: Das stimmt.
0: Na, natürlich, ja.
1: Das hast du richtig erkannt.
0: Ganz wichtig. Und wir machen direkt weiter mit einem Sommerhit aus dem letzten Jahr. Kennt ihr alle?
2: Ja,
0: Espresso.

0: Und wir haben weitere Fragen an die Sandy.
1: Hallo.
0: Und die Michi.
1: Die mich korrigiert.
0: Passt auf. Sandy, dein Lieblingseis?
1: Erdbeer.
0: Kugel oder was?
1: Nein, Softeis.
0: Softeis, Erdbeer.
1: Softeis.
0: Wo gibt es denn Softeis?
1: Erdbeer? Es gibt auch Softeis-Kirsche, es gibt Pfirsich-Maracuja, es gibt...
0: bei Softeis Heinze?
1: Ja. Paulunder, nein, bei Milli Vanilli hier, in Dresden.
0: Ach so, wir machen hier nämlich unbezahlte Werbung, nur dass ihr das wisst.
2: Oder bei Richter in Eiskram, kann ich dir und sehr empfehlen.
0: Na, gehst du mit mir mal dahin, Hase?
2: Gerne.
0: Gehst du mit mir mal Eis essen?
2: Ja, aber...
0: Ich mag aber tatsächlich, jetzt ganz schlimm, es tut mir leid, also ihr werdet mich jetzt gleich hassen, ich liebe ja auch Calippo-Cola. Man könnte jetzt meinen.
1: Das habe ich, glaube ich, mit 11 oder so in mich reingeschlungen.
0: Pass auf. Dein Traumurlaubsziel?
1: Malediven.
2: Rio de Janeiro.
0: Mongolei.
2: Ja, aber natürlich.
0: Hat ja alles so seins.
2: Auf jeden Fall.
1: Im Sommer bestimmt. Nicht schlecht.
2: In so einer Jutehütte.
0: In Sibirien zum Beispiel ist es auch 40 Grad heiß im Sommer.
2: Mag sein.
0: So ist jetzt ne.
2: Aber, ja. Mir fehlt da das Wasser. Das Meer.
0: Sonnencreme immer dabei oder oft vergessen?
1: Oft vergessen.
0: Schlecht für deine Haut.
1: Ja.
0: Ganz schlecht.
1: Aber ich bessere mich. Also ich sag jetzt mal, vor 20 Jahren hatte ich gefühlt den ganzen Sommer keine Sonnencreme auf meiner Haut. Das wird schon besser.
0: Na, wenigstens was. Ist ja ein Weg. 35 Grad oder 25 Grad?
1: 25. Man wird älter.
0: Ist doch kein Sommer.
1: Ja, man wird älter.
0: Ist Frühling. Michi, was ist denn bei dir?
2: Du, 30 Grad in Thailand
0: 40
2: ist
0: Grad
2: besser auszuhalten als 35.

0: Ab schon mal jemand vom Zehner gesprungen? In der Runde? Nein, keiner. Nein. Machen wir das alle dieses Jahr mal, hä?
1: Ich nicht. Ich bin zu alt für sowas.
0: Schade. Wie viel Prozent? Warte, was? Was? Mit wem würdest du gerne einen Sonnenuntergang anschauen? Mit Toshi. Welcher Song gehört für dich denn zum Sommer? Jetzt kommt bestimmt irgendein Schlager. Habe ich heute leider nicht dabei.
2: Nee, da bin ich raus.
0: Bist du raus?
2: Bin ich raus.
0: Was macht denn deinen perfekten Sommertag aus?
2: Auf jeden Fall.
1: Ein Pinsel in der Hand und ein Farbeimer auf der Rüstung stehen und das Haus streichen.
2: Du blöde Kuh.
0: Das ist auch schön, ja. Arbeit gehört natürlich auch
2: Nein.
0: dazu.
2: Einfach den Tag genießen, egal mit was, ob im Café sitzen, ob durch die Stadt bummeln, ob am See liegen oder wie auch immer. Für mich ist ein perfekter Sommertag, wenn es wirklich dieses Gurkennächtle dann hinterher
0: draußen.
2: Ist.
0: Draußen. Ja. Einfach nur draußen.
2: Draußen. Genau. Draußen sein und wenn es abends um 22 Uhr noch 25 Grad sind. Das ist geil.
0: Richtig.
2: Also, und dann vielleicht noch verbotenerweise irgendwo baden gehen.
0: Verbotenerweise? Das hat mir gefallen. Es muss ja nicht verbotenerweise sein. Es kann ja auch erlaubterweise
2: sein. Doch, wenn man
0: irgendwo
2: über den Zaun springt.
0: Aber da sind wir jetzt langsam. Also das ist, nee, da ist man nie zu alt.
2: Nein, irgendwo am See oder wie auch immer.
0: Ja, das kriegen wir
2: das hin. Das ist doch ein perfekter Sommertag, oder?
0: Na, dann machen wir das dieses Jahr mal. Definitiv. Das machen wir noch, Sandy.
2: Nackt baden gehen?
0: Na klar.
2: Logisch.

0: Also vorab muss ich erstmal sagen, wenn ihr die Claudi tanzen sehen wollt, kommt ihr zum Volkshaus.
1: Volkshaus Hinterhof, direkt ans Fenster.
0: Genau.
1: Und das Publikum im Hintergrund könnte mal ein bisschen leiser sprechen. Die hören uns gar nicht.
0: Nein, die hören uns nicht mehr zu.
1: Aber ihr hört uns. Deswegen, Zoe, was gibt's jetzt?
0: Wir reden jetzt mal über lustige Fakten, die ihr vielleicht noch nicht gewusst habt.
1: Über den Sommer?
0: Über den Sommer.
1: Na, leg mal los.
0: Soll ich mal loslegen? Mhm. Okay. Die Sonne, die ist eigentlich weiß. Verrückt, mhm, oder? Mhm. Also das wusste ich zum Beispiel jetzt selber auch noch nicht. Mhm. Von der Erde aus erscheint sie gelb, weil ihre Strahlen in der Atmosphäre gestreut werden.
1: Ja.
0: Süß.
1: Haben wir nicht aufgepasst in Astronomie?
0: Ich glaube, das ist bestimmt Physik, aber ich war da bestimmt Kreide holen.
1: Kreide holen. Mhm. Damals gab es noch Kreide. Mhm. Ja. Guck mal, wie alt du bist.
0: Hallo.
1: Huh. Ein paar Sommer älter. Inzwischen. Pass auf. Barfußlaufen macht glücklich. Barfuß über Gras oder Sand zu laufen, kann das Wohlbefinden steigern, weil dabei viele Nervenenden in den Füßen stimuliert werden.
0: Oh, das gefällt dir, oder?
1: Ja, Barfußlaufen, das mache ich tatsächlich sehr gerne.
0: Das dachte ich mir. Wassermelonen sind Beeren. Botanisch gesehen gehören Wassermelonen tatsächlich zu den Beeren, auch wenn sie riesig sind.
1: Wahnsinn, ja. Ich habe eine Wassermelone getragen.
0: Dirty Dancing.
1: Dirty Dancing, wollen wir das heute mal noch spielen vielleicht?
0: Das könnte man eigentlich mal wieder machen.
1: Könnte man mal wieder machen, ne? Dingsy Dongsy, da fehlt uns halt auch noch.
0: Ach, das war so super.
1: Nachricht.
0: Das
1: ja, war super. Das war super mit euch. Ihr kommt auch wieder. Wir haben jetzt schon besprochen, wir laden euch ein.
0: Das ist schön.
1: Und zwar ganz, ganz bald.
0: Das freut mich.
1: Genau. Mücken haben Lieblingsmenschen. Ich bin's nicht. Ich werde tatsächlich nicht oft gestochen.
0: Oh, ich bin's.
1: Pass auf. Pass auf. Menschen mit bestimmten Körpergerüchen oder Blutgruppen werden häufiger gestochen.
0: Toll.
1: Weißt du Bescheid?
0: Also man kann das jetzt so und so sehen.
1: Du bist halt eine ganz Süße, ne?
0: Ich bin eine super Süße. Vielleicht habe ich auch eine super Blutgruppe.
1: Kann auch sein.
0: Möglich.
1: Die ist bei mir jetzt nicht ganz so toll, aber egal.
0: Die schönsten Sonnenuntergänge entstehen oft nach Regen, weil die Luft dann sauberer ist und das Licht besonders intensiv gestreut wird.
1: Es hat heute geregnet.
0: Ja.
1: Oh, wir machen hier Foto, Sommerfotoshooting. Mm, ihr werdet sehen.
0: Gleich mal hier in die Kamera rein.
1: Sand, pass auf, was ganz Interessantes. Sand kann singen. An einigen Stränden der Welt erzeugen trockene Sandkörner beim Gehen tatsächlich pfeifende oder summende Geräusche.
0: Das ist ja süß.
1: Ja, ne? Kannst du bestimmt auch eine Melodie machen, wenn du besonders läufst. Barfuß.
0: Barfuß oder mit den richtigen Schuhen? Mhm. Na, ist über den Sand. Ja, na klar. Bäume kühlen Städte messbar ab. Eine große Baumkrone kann die Umgebungstemperatur mehrere Grad senken und wirkt wie eine natürliche Klimaanlage. Ich wäre dafür, dass wir Bäume auf Arbeit pflanzen, also in der Arbeit.
1: In der Arbeit, ja, ihr habt es gerade sehr heiß, in der Sauna, im Sommer. Ja,
0: es ist wirklich sehr warm.
1: Ja.
0: SOS rettet uns, bringt uns Eis.
1: Genau, ich rette uns jetzt erstmal mit meinem persönlichen All-Time Sommerhit. Ist mir egal, ob du den magst. Ich mag ihn sehr. Hier kommt für euch Natasha Bedingfield.

0: Schon wieder Schnellfragerunde hier.
1: Ja,
0: krass, schnell, warte. Flipflops oder Sneaker?
1: Sneaker.
0: Ich sehe dich doch aber immer im Sommer in
1: Flipflops. Das sind ja keine
0: nur
1: Flipflops.
0: Nein,
1: doch. Das sind Sandalen.
0: Du hast, das sind Flipflops, wenn die vorne einen Steg zwischen den Zehen haben, sind das Flipflops.
1: Das sind Sandalen, okay.
0: Siehst du? Claudi hat immer recht.
1: Nein.
0: Sonnenbrille oder Cap?
1: Sonnenbrille.
0: Shorts oder Sommerkleid?
1: Kleid.
0: Kleid, ja, sehe ich dich auch. Mhm. Barfuß oder Sandale?
1: Sandale.
0: Sonnenhut oder Schirmmütze? Ist das das Gleiche?
1: Also, wenn dann
0: du trägst gar nichts.
1: Nee.
0: Eis am Stiel oder Eiskugel? Heute eine ganz wichtige Frage.
1: Am Stiel.
0: Warum hat eigentlich keiner Eis mitgebracht?
1: Warum hast du kein Eis mitgebracht?
0: Weil ich viel eher hier war.
1: Warum bringt,
0: wäre weg gewesen.
1: Warum bringt uns
0: eigentlich niemand ein Eis?
1: Ja, also wie gesagt, Leute, wir sind im Volkshaus.
0: Wir wären hier im Volkshaus, Hintereingang direkt. Ja. Ja.
1: Bringt uns Eis.
0: Ihr macht euch bemerkbar, das Fenster ist offen.
1: Ja, wir können es auch einfach reinschmeißen.
0: Genau. Erdbeeren oder Wassermelone hatten wir heute schon mal, aber von dir noch nicht.
1: Erdbeeren.
0: Danke, bin ich bei dir.
1: Sehr schön.
0: Limonade oder Eistee?
1: Eistee.
0: Echt?
1: Mhm.
0: Okay.
1: Mhm.
0: Vanilleeis oder Schokoeis?
1: Vanille.
0: Mhm.
1: Mhm.
0: Pommes am Strand oder Fischbrötchen?
1: Na, Pommes.
0: Pommes im Bad.
1: Ja?
0: Pommes im Freibad.
1: Gibt das sind sowieso Besseres. Die besten Pommes.
0: Ich sag's dir.
1: Und das sage ich nicht, weil ich im Bad arbeite.
0: Kalter Kaffee oder heißer Kaffee?
1: Heißer Kaffee.
0: Hm. Mir egal, Hauptsache Kaffee.
1: Ja. Eben, warum hast du mir heute früh keinen Kaffee mitgebracht?
0: Ich werde morgen, bist du morgen da?
1: Nee, habe ich frei.
0: Schade, morgen hätte ich dran gedacht.
1: Toll.
0: Süß oder herzhaft?
1: Süß.
0: So wie du.
1: Oh, oh Schleim.
0: Spontanes Abenteuer oder geplanter Ausflug?
1: Spontanes Abenteuer.
0: Mhm. Erste Liebe oder Sommerliebe?
1: Erste Liebe? Nee. Oh. Naja, gut, Lukas ist. Nee, ich bleib dabei, erste Liebe. Das Schön. Ist ja Definitionssache, ne?
0: Romantisch.
1: Ja.
0: Und wir machen weiter mit einem. Mal gucken, ob das ein Sommerhit wird dieses Jahr.
1: Stimmt.
0: Neu ist es auf jeden Fall. Und von einer Sommerhit-Königin, kann man das so sagen?
1: Ja, ich denke schon.
0: Shakira hat was Neues. Hört mal rein. Die.

0: Und die besten Aktivitäten, kann man das so sagen, finden ja nicht immer nur auf Festivals oder Festen statt im Sommer, sondern meistens auf dem heimischen Balkon.
1: Oder im Garten.
0: Oder im Garten oder auf der Terrasse.
1: Genau, meistens spontan und meistens ungeplant. In unserem Falle war es geplant gewesen. Ne? Wir haben schön am Abend ein Feuerchen gemacht, wir haben schön gegrillt.
2: Ja, das war sehr schön.
1: Wir haben einen schönen Cocktail getrunken, ein bisschen gewürfelt und ein bisschen Karten gespielt und tiefe Gespräche geführt.
3: Hast du der Claudi endlich mal das Würfeln gezeigt?
1: Ich habe das Würfeln gezeigt, das genau. Ich habe es ja abgezogen.
0: Das ist immer das Allerschönste, ne?
3: Dann kann die Claudia mit uns zu dritt mal würfeln.
0: Ja, definitiv. Das machen wir.
1: Und das nächste Mal, dann treffen wir uns alle mal und dann machen wir alle mal einen schönen Sommerabend.
0: Bleiben alle mal da und machen mit. Na?
1: Mit Ena.
3: Im Zelt.
0: So sieht's aus, genau.
1: Mit Fleisch am Spieß.
0: Mhm. Zoe sagt nämlich auch, die schönsten Abende gibt's auf dem Balkon.
4: Auf dem Balkon, ja. Also bei uns ist eigentlich Dreh- und Angelpunkt im Sommer der Balkon bei uns zu Hause, ja.
0: Und da ist ja auch Lukas sein Küchentalk. Ist der auf dem Balkon entstanden? Nee, schon in der Küche. Also im Winter.
4: Ja.
0: Siehst du? Aha. Und habt ihr das im Sommer immer rausverlegt auf den Balkon? Ah, okay, Balkontür war offen, alles klar. Und jetzt machen sie das hier bei Radio Z immer montags. Ich mache mal hier Werbung an der Stelle. Von 19 bis 21 Uhr hört ihr Lukas und Stevie im Küchentalk mit frischem Rock und Metal. Für alle Liebhaber dieses Genres.
4: Ja, schaltet ein.
0: Das ist gute Musik. Weiter.
4: Gute Musik.
0: Sehr gute Musik.
4: Super, gute Musik ist das. Ja.
0: Aber irgendwas müssen wir dieses Jahr noch mitnehmen, partymäßig. Müssen wir mal schauen.
3: Wir hoffen, dass das Wetter beständiger wird.
0: Ja, definitiv. Das wird es.
1: Und dann gibt es wieder Afterwork mittwochs am Osee.
0: Oh ja.
1: Oder Afterwork vielleicht donnerstags im Trixi.
0: Genau. Wir machen Werbung an der Stelle. Unbezahlte, ist ja klar.
1: Oder
0: da viele Lagerfeuer.
1: Genau, am Christinasee.
0: Wir könnten noch mal Boot fahren.
1: Ja.
0: Wäre auch schön. Mhm. Fahrrad fahren, Volleyball spielen. Tischtennis spielt. Ich liebe ja auch Tischtennis.
1: Ich habe tatsächlich Sommer, ne? Im Garten eine Tischtennisplatte.
0: Na, weiß ich doch,
1: haben wir die noch gar nicht gesehen, ne?
0: Doch.
1: Die stand hinterm.
0: Aber ich habe es blitzen sehen.
1: Ah, okay. Mhm. Super. Mhm. Da können wir Tischtennis spielen. Chinesisch. Ich habe 8 Kellen.
0: Ja. Sehr geil. Das machen wir. Es war jetzt ein Versprechen, ne?
1: Das war ein Versprechen.
0: Mach mal so.
1: Keine
0: Und, Drohung. Dann wird es wieder so ablaufen. Pass mal auf, wie SDP es so schön beschrieben haben. Die Nacht von Freitag auf Montag. Oder?
1: Könnte passieren.

0: Und wir zünden das heutige Grüßfeuerwerk und fangen natürlich an mit unseren Lieblingshörern in Hirschfelde, dem Männerhort. Heute mit Micha, Leon, Stefan, Conny, Toni, Stefan, Reffi und Dominik. Ach, haben wir vergessen, müssen wir noch reinschmeißen. Dominik, du bekommst deinen Song. Versprochen.
1: Hat er sich was gewünscht?
0: Nee, aber wir haben uns vorhin was gewünscht.
1: Stimmt, ja, stimmt.
0: Dingsy,
1: sorry,
0: Dongsy.
1: Es tut mir leid. Ich war kurz.
0: Genau, das müssen wir noch schnell reinpfeifen.
1: Ja, auf jeden Fall.
0: Mhm. Wen möchtest du gerne grüßen?
1: Ich grüße, wie immer, das betreute Trinken. Grüße gehen raus. Hallo, hallo, ich hoffe, ihr hört alles schön zu. Und gesondert nochmal an die Silvana. Die war bestimmt heute Sport machen oder ist vielleicht noch Sport machen. Du machst das fein, wir sehen uns später oder morgen.
0: Liebe Grüße und auch Lia hat noch Grüße.
2: Also ich grüße meine Bros, yeah, aka meine Brüder und von denen die Freundinnen.
0: Oh, ganz liebe Grüße an der Stelle. Schön, dass ihr zuhört. Weiter geht's mit einem aktuellen, was ist denn das, TikTok, Instagram-Song, TikTok, ja, den was? Man ganz oft hört. Ich finde ihn toll, ich sollte ihn rausschmeißen, mache ich aber nicht. Der bleibt jetzt drin.
1: Oh, pass je auf.

Und da habe ich doch wirklich vergessen, an der Stelle meine Instagram-Queen zu grüßen. Liebe Grüße, mein allerliebster Schnuckelhase Dani im Stadtbad um die Ecke und natürlich die Anja, die auch ganz fleißig zuhört. Ganz liebe Grüße an der Stelle. Ihr seid total sexy und für euch gibt es jetzt einen sexy, naja, kein Sommersong, aber ja, einen sexy Song für euch Mädels.

0: Und wir müssen an der Stelle ja auch noch unser Versprechen einlösen für den lieben Dingsy Dongsy Dominik.
1: Dingsy Dongsy Dominik, ja.
0: Genau. Was gibt's denn jetzt auf die Ohren, Lukas?
1: Also, Dominik, halt dich fest. Ich versuche das jetzt mal so wundervoll schön zu vertonen, wie du das getan hast. Team of Me Live!
0: Dingsy Dongsy.
1: Ja, Feedback, ob ich es hingekriegt habe, bitte. Danke.
0: Geht's. Am besten kommst du mal wieder selber her und machst es mal alleine. Aber jetzt für euch erstmal ein bisschen Dingsy Dongsy.

0: So, und wir kürzen die Romantik mal etwas ab.
1: Ist ja auch viel zu schnulzig für einen Sommerhit. Also jetzt ernsthaft mal, wer spielt denn sowas?
0: War ja auch kein Sommerhit, war ein spontaner Einfall. Ne? Ja, ist okay. Ein bisschen romantisch ist so ein Sommer aber auch. Aber egal.
1: Kann, ja.
0: Jetzt ist ja der Fakten-Lukas wieder hier.
1: Guten Tag,
0: schön, live und in Farbe. Sehr, sehr gut. Und wir haben ein paar Fakten rausgesucht und da wollen wir jetzt mal drüber sprechen.
1: Ne, willst du mal anfangen?
0: Oder? Warum sind wir hier schon wieder bei der Gisela?
1: Ne, das wäre schön.
0: Ich weiß auch
1: nicht, du kommst halt auch aus dem Osten, ne?
0: Na klar, die Ossi-Claudi.
1: Na los, Ossi-Claudi, jetzt fangen wir an hier mit den Fakten.
0: Mehr Sonne kann die Stimmung verbessern. Wir hatten das schon mit dem Vitamin D.
1: Ja, stimmt nachweislich.
0: Sonnenlicht unterstützt die Bildung von Vitamin D und beeinflusst die Produktion von Botenstoffen im Gehirn, die mit Wohlbefinden und Energie verbunden sind.
1: Schockierend. Ich kenne das tatsächlich von meinem Leben. Wenn draußen geiles Wetter ist, ist meine Laune automatisch besser.
0: Komisch.
1: Ja, ganz eigenartig.
0: Ganz komisch.
1: Ja, ne? Und dann reden wir mal drüber, warum haben wir jetzt so einen Käse wie den Sommer eigentlich?
0: Na, warum?
1: Na, weil die Erde rund um die Sonne gurkt, sondern weil das so eine Ellipse ist. Und wir sind so streckenweise mal näher an der Sonne dran und da wird es halt wärmer.
0: Oh, ich wollte Kreide holen.
1: Ja, das war mir klar. Erdumlaufbahn und so. Ja, nee, das waren schon wieder zu viele Silben.
0: Ja, der Spruch war heute geil mit der Kreide. Egal.
1: Ja, doch, nur nee, ist der Running Gag des heutigen Tages.
0: Seen erwärmen sich langsamer als Luft. Auch wenn die Lufttemperatur bereits sommerlich ist, brauchen viele Seen mehrere Wochen, um angenehme Badetemperaturen zu erreichen. Es kommt natürlich darauf an, was man als angenehme Badetemperatur bezeichnet.
1: A, das und B, müssen wir jetzt von Größe, Tiefe, Vegetation drumherum denken, Einfallwinkel des Lichts, das sind schon wieder ganz viele Variablen und Claudi geht schon wieder Kreide holen. Ich sehe sie schon wieder winkend davon rennen. Das sind zu viele Fachbegriffe.
0: Brauchen wir auch noch einen Lappen zum Abwischen.
1: Oh so. Ja, auch, ja, genau. Geh den mal holen. Und einen Eimer Wasser nicht vergessen.
0: Genau. Was hast denn du?
1: Auf der Südhalbkugel ist gleichzeitig Winter. Also so Australien, Argentinien, bei denen ist jetzt kälter. Gut, wobei Australien und Winter geht in meinem Kopf eh noch nie zusammen, dass es bei denen diese Jahreszeit rein klimatisch betrachtet überhaupt gibt, geht gar nie.
0: Aber da habe ich jetzt aufgepasst, das habe ich gewusst.
1: Ich bin entsetzt. Habt ihr das gehört? Sie war nicht in Kreide holen, sie ist nicht geflüchtet.
0: Gewitter sind im Sommer besonders häufig. Warme Luft kann viel Feuchtigkeit aufnehmen, treffen warme und kalte Luftmassen aufeinander, entstehen oft kräftige Sommergewitter und die sind so schön.
1: Das ist geil, aber ganz ehrlich, mein Traum ist es ja immer noch dann mal in die USA zu reisen, in die Tornado Alley. Ach, so Scheiß. Zu der Hochzeit. Doch, weil ganz ehrlich, die Gewitter, die wir hier in unseren Breitengraden haben, sind ein schlechter Witz. Das ist leider einfach langweilig, bis das hier mal ordentlich kracht.
0: Aber ich bin ja ein Mädchen. Weißt du, wie schön das ist, barfuß im warmen Sommerregen auf so einem warmen Asphalt zu laufen?
1: Ja, oh, natürlich ist das geil, aber wenn du dann mal so einen richtigen Sturm hast, ist es noch viel geiler.
0: Ja.
1: Deswegen gucke ich immer voll gerne Katastrophenfilme mit Tornados und Sturmzellen und so ein Zeug.
0: Twister, hm?
1: Ja, genau.
0: Ganz toll.
1: Der alte wie der neue, die waren beide gut.
0: Ihr Jungs braucht Action.
1: Ja, natürlich.
0: Na klar.
1: Anders fetzt das nie.
0: Na klar. Hast du noch einen Fact?
1: Der längste Tag des Jahres liegt im Sommer. Gut, das ist jetzt nichts Neues, weil es gibt ja nicht umsonst Sommersonnenwende.
0: Ja, und dann geht's abwärts, ich weiß.
1: Ja, nee. Davon fangen wir gar nicht erst an. Nee. Weil wir wollen ja Sommer lange haben. Wir wollen jetzt nicht drüber reden, dass das bald schon wieder vorbei ist. Ein Fakt, den ich persönlich null nachvollziehen kann, Eis schmeckt im Sommer wirklich besser.
0: Ja.
1: Ein kühles Bier schmeckt im Sommer auch viel besser.
0: Ihr mit eurem Bier.
1: Na was denn? Ein Cocktail schmeckt im Sommer auch besser.
0: Da habe ich schon wieder eine Geschäftsidee.
1: Was denn jetzt?
0: Ein Eis... Also Bier? Biereis?
1: Nein, und ich bin sehr glücklich darüber, dass noch niemand diese gottlose Kreuzung erschaffen hat. Das ist krank.
0: Ich liebe Gurkeneis. Hast du das mal probiert? Das ist total geil.
1: Nein, weil bis ich Eis esse, vergehen die nächsten 23 Jahre. Du kannst 3 Kreuze im Kalender machen, wenn es passiert. Und vorher ist die Hölle zugefroren.
0: Okay, wir legen später nochmal weiter los.
1: Wir haben noch ein bisschen, ne? Ein bisschen Pulver ist da. 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

0: Central Bay.
1: Na, und hier ist der Lukas vom Küchentalk jetzt mal wieder am Drücker. Die Claudia hat mir nämlich endlich mal die Anmoderation für einen gescheiten Song in der Playlist überlassen.
2: So einen leichten Rock.
1: Ja, Bryan Adams ist halt schon geil mit Summer of 69.
2: Der war geil.
1: Ja, ich habe deine Playlist ja die ganze Zeit sehr kritisch beugt, aber als ich den gesehen habe, habe ich gewusst, Mensch, für die Frau gibt's doch noch eine Prise Hoffnung.
2: Na, gucke mal an.
1: Naja, also feiert mit mir den Summer of 69 von Bryan Adams.
2: Unbedingt.
1: Ja, auf die Kakahun hier.

0: Und wir machen noch eine ganz kleine, klitzekleine Schnellfragerunde mit der lieben Lia, die uns heute hier besucht.
1: Hallihallo.
0: Lia, du bist ja eher jüngere Generation, jetzt sind wir mal echt gespannt. Festival oder Stadtfest? Stadtfest ist bald und wir sind da übrigens auch vertreten mit Radio Z. Ihr werdet uns finden und wir werden das nochmal groß ankündigen. Aber für dich jetzt, Festival oder Stadtfest?
1: Also tatsächlich mehr Stadtfest, wenn es bei uns mal mehr Stadtfeste geben würde hier in Zittau, aber
0: naja. Aber ist bald.
1: Ist bald.
0: Juli, zweites Juli-Wochenende für alle. Wird ganz toll. Freibad oder Badesee?
1: Badesee.
0: Mhm. Volleyball oder Fußball am Strand?
1: Fußball am Strand tatsächlich.
0: Echt?
1: Ja.
0: Okay. Achterbahn oder Wasserrutsche?
1: Wasserrutsche. Achterbahn bin ich tatsächlich noch nie gefahren in meinem Leben.
0: Da wird es aber mal Zeit.
1: Ja.
0: Na sag mal, müssen wir mit dir mal in den Freizeitpark. Geht ja wohl nicht. Lagerfeuer oder Open-Air-Kino?
1: Lagerfeuer.
0: Mhm. Für die schönen Gespräche und so.
1: Natürlich,
0: ne?
1: Die Deep Talks.
0: Boot fahren oder Fahrrad fahren?
1: Boot fahren. Muss ich mir nur so anstrengen.
0: Es kommt drauf an, ob du rudern musst oder nicht.
1: Genau.
0: Mhm. Ein perfekter Sommertag allein oder mit Freunden?
1: Mit Freunden.
0: Natürlich.
1: Na klar.
0: Nie wieder Eis oder nie wieder Urlaub? Oh, das ist schwierig.
1: Nie wieder Eis.
0: Echt?
1: Ja, doch. Urlaub ist schon was Wichtiges.
0: Urlaub geht ja auch mit Wassermelone zur Not.
1: Eben.
0: Dauerhaft Sommer oder alle vier Jahreszeiten?
1: Dauerhaft Sommer wäre schon was Schönes.
0: Echt, aber die Jahreszeiten sind doch so schön.
1: Ja, auch. Aber Sommer ist halt doch was Feines.
0: Ist der schönste, die schönste Jahreszeit.
1: Na, aber.
0: Ja, siehste. Jetzt noch was ganz Sommerliches für euch. Und romantisch. Señorita.

0: Lukas,
1: ja,
0: wir
1: bitte?
0: Müssen noch mehr Fakten bringen.
1: Noch mehr?
0: Pass auf, ich habe hier was ganz Interessantes.
1: Na,
0: der
1: erzähl
0: Sommerurlaub
1: mal.
0: Hat historische Wurzeln. Früher konnten sich nur wohlhabende Menschen längere Reisen leisten. Erst mit mehr Urlaubstagen und besseren Verkehrsmitteln wurde der Sommerurlaub für viele Menschen selbstverständlich.
1: Oh mein Gott.
0: Früher bist du noch im Pferd, weiß ich nicht. Wohin geritten?
1: Keine Ahnung, wahrscheinlich nur die nächsten 10, 15 Kilometer, weil der danach deine Körper mit der Hölle schwer getan hat.
0: Interessant.
1: Du, wer weiß, je nach Sattelmaterial und ohne Polsterung, du, das tut irgendwann mal weh.
0: Oh, ja.
1: So über Stock und Stein brichst dir das Gebein, ne? Die Redewendung gibt's hier ohne Grund.
0: Ja, was hast du?
1: Ich lasse jetzt einfach mal deinen wunderbaren Faktenspickzettel hier links liegen, weil A, ich hasse Mücken und B, Sonnenblumen sind langweilig.
0: Und C, du kannst es eh besser.
1: Ja. Naja,
0: oh, komm, das war jetzt ein echtes Kompliment. Jetzt habe ich alles wieder gut gemacht, oder? Siehst du mal.
1: Ich erinnere dich dran.
0: Los geht's.
1: Ja. Festivalsommer, ne? Du hast ja vorhin gefragt, Festival und so. Deutschland ist einfach verdammt geil, wenn es um Open-Air-Festivals geht. Wir haben das Highfield, da treten Rock-Artists auf. Gut, da sind auch leider Rapper vertreten, die man dort gerne wieder rausschmeißen könnte, aber das ist nur meine Meinung. Wacken, das Hochsommer-Festival und die absolute Rock- und Metal-Odyssee schlechthin.
0: Lukas, heute ist Dienstag, ist dir klar, ne?
1: Ja, was denn? Du hast den Lukas vom Küchentalk eingeladen, ja, und der redet gerne über Rock und
0: Lukas,
1: Metal.
0: Lukas, dann sprich mal jetzt über Rock- und Metal-Festivals. Ja,
1: ja, genau. Ne? Dann hast du halt, wie gesagt, das Wacken, so die Odyssee schlechthin. Dann hatten wir jetzt erst Rock am Ring.
0: Ja, okay, da gehe ich mit.
1: Ja, siehst du? Ist doch einfach geil.
0: Ja.
1: Da haben Papa Roach die Bühne abgerissen mit irgendeiner krassen Helikoptershow. Da haben The Butcher Sisters einfach mal von der kleinsten Bühne des Festivals so rüber Limp Bizkit übertönt. Total genial.
0: Die kenne ich.
1: Mensch, Claudi. Behind Blue Eyes, kennst du auch das Lied?
0: Ja, ja. So Blue Eyes. Mhm.
1: Ach ja, natürlich. Wir fokussieren uns wieder nur auf die blauen Augen statt das musikalische Machwerk.
0: Ja.
1: Also ihr merkt, mit der Frau über Musik zu reden, ist auch wie Don Quixote gegen Windmühlen kämpfen. Kannst du machen, bringt dir nichts.
0: Aber reden kann sie.
1: Ja, quatschen kann sie, quatschen kann sie. Aber wenn es dich glücklich macht, Mücken lieben bestimmte Menschen mehr als andere. Deine Blutgruppe scheint ein Indikator dafür zu sein.
0: Soll ich dir was sagen? Das hatten wir heute schon.
1: Ja, siehst du schon.
0: Auf, Sonnenuntergänge. Ich habe hier noch was Echtes, da war ich keine Kreide holen. Das steht hier nämlich auf meinem Zettel.
1: Oh,
0: Sonnenuntergänge,
1: wenn jemand den Zettel liegen lässt, ne?
0: Erscheinen im Sommer oft spektakulärer. Staubpartikel, Feuchtigkeit und der längere Weg des Sonnenlichts durch die Atmosphäre sorgen für intensive Rot-, Orange- und Rosatöne.
1: Kann ich bis zu einem gewissen Grad bestätigen, wobei ich aber sagen muss, dass so im Herbst dann eben mit diesem anderen Winkel trotzdem auch geil sein kann.
0: Anderer Winkel?
1: Ein anderer Einfallwinkel des Lichts, das wirkt goldener, wärmer.
0: Stimmt.
1: Ja, siehst du?
0: Wäre mal wieder Zeit für Fotos. Liebe Zoe, wir machen Herbstfotos, haben wir gerade festgestellt. Ja, ja.
1: Okay. Winze ab, merkst du, du belastest meine Frau zu viel mit deinen Wünschen.
0: Pass auf, Wassermelonen bestehen zu über 90% aus Wasser. Ja, hast du das denn schon gewusst?
1: Nein, da war ich Kreide holen. Geht um Obst, also bitte, das ist realistisch.
0: Hast du noch was oder sind wir heute schlau?
1: Naja, also ich muss jetzt noch ganz kurz deine Folgefrage zum Besten geben, als wir gerade über die Wassermelonen gesimpelt haben. Wie ist das denn mit Honigmelonen? Bestehen die zu 90% aus Honig oder wie ist das denn?
0: Selbstverständlich.
1: Ja, ne, absolut logisch. Wenn wir bei der Namensgebung bleiben, muss das so
0: ist
1: sein.
0: Ist doch völlig klar.
1: Ja.
0: Weiter geht's noch mit ein bisschen Party.
1: Mucke. Juhu.

0: Oh, das war jetzt aber abrupt. Wir müssen natürlich noch erwähnen, dass dieses Jahr auch wieder das Runde ins Eckige muss.
1: Und im Trixie Public Viewing ist.
0: Wann, liebe Michi?
1: Ha!
0: Jetzt sind wir 14.06. Genau. Ab 18 Uhr. Seid dabei. Mhm. Mittendrin statt nur dabei.
1: Mhm.
0: Mhm. Denn dieses Jahr ist WM. Und wir werden ganz viel Open Air da wahrscheinlich haben.
1: Mhm.
0: Nicht nur im Trixie, sondern überall.
1: Mhm.
0: Auch Möglichkeiten, um die Zeit draußen zu verbringen.
1: Mhm.
0: Das wird ein wunderschöner Sommer, würde ich sagen.
1: Mhm.
0: Laue Nächte. Am Lagerfeuer, bei tollen Gesprächen. So, ich höre jetzt auf.
1: Und Fernseher draußen?
0: Nein.
1: Na doch?
0: Nein. Kannst du ausmachen, ganz genau. Der Torsti hat heute auch mal was gesagt. Der hat gesagt, kannst du ausmachen. Hast du gut gesagt, Torsti. Sehe ich genauso. Ich danke euch, dass ihr heute an diesen wunderschönen, doch noch wunderschön gewordenen Sommerabend.
1: Tatsächlich ist die Sonne rausgekommen, ja.
0: Dabei wart. Hier bei meiner Sendung. Vielen Dank, liebe Michi.
1: Sehr gerne.
0: Danke, Sandy.
1: Gerne. Danke. Immer wieder gerne.
0: Ja, ja. Danke, Zoe.
2: Ja, ein besonderer Dank geht an mich, weil ich immer so schön Werbung mache.
0: Richtig, die Zoe ist nämlich unsere Werbequeen hier.
2: Ja, bin ich.
0: Absolut.
3: Ja, sämtliche Posts und Stories, ja, alles auf dem Mist meiner Frau gewachsen.
0: Du bist der absolut tollste Musikredakteur, Lukas.
3: Ja, ich habe ja Musikgeschmack.
0: Natürlich. Vielen Dank, dass du dabei warst. Und ich danke besonders heute der Lia, dass sie da war. Neue Gesichter sehen wir hier immer gerne.
4: Na, aua.
0: Na,
4: kein
0: aua.
4: Problem, ne?
0: Und Torsti, dir auch. Vielen Dank für deine Kritik und deinen Anstoß da hinten aus der Ecke. Vielen Dank euch beim Zuhören, also fürs Zuhören, sagen wir es mal so. Und wir hören uns das nächste Mal wieder.
1: Tschüss.
3: Tschüss.
0: Habt ciao. Einen schönen Sommer.
4: Tschüss. Haut drin. Ciao, ciao.

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0: Das deutsche Asylrecht ist weder human noch effizient. Es wird vielen Schutzsuchenden nicht gerecht und schadet uns selbst. Frank Richter, sächsischer SPD-Landtagsabgeordneter, kämpft gegen diesen gesellschaftlichen Missstand und hat in einem Projekt www.abschiebung-sachsen.de einige Fälle dokumentiert, welche die Unsinnigkeit des deutschen Asylrechts nachweisen. Dabei ist er nicht generell gegen Abschiebungen, aber vieles, so Richter, bedarf anderer Grundlagen. Gerechtigkeit sei ein zu hohes Gut, als dass man sie Behörden und Gerichten allein überlassen dürfte, sagt er. Und daraus ist die Idee zum Abschiebeprojekt entstanden. Dabei geht es hier nicht um Schuldzuweisungen, sondern um eine neue Sichtweise auf Menschen, die unter uns leben oder lebten, wie wir gleich anhand von drei dargestellten Fällen sehen werden. Seitdem Russland im Februar 2022 einen Angriffskrieg gegen die Ukraine begonnen hat, sind viele tausende Flüchtlinge in die Bundesrepublik und nach Sachsen gekommen. Sie wurden und werden mit offenen Armen empfangen. Sie erfahren Mitgefühl und tatkräftige Unterstützung von großen Teilen der Gesellschaft und auch vom Staat. Das ist gut so. Es ist bemerkenswert und fragwürdig, warum viele tausende geflüchtete Menschen, die in den Jahren zuvor aus Syrien, Eritrea, Iran, Pakistan, Afghanistan und anderen von Krieg, Gewalt, Folter und Zerstörung heimgesuchten Ländern nach Deutschland geflüchtet sind, eine gegenteilige Erfahrung machen mussten. Sachsen hat im Vergleich mit den anderen Ländern der Bundesrepublik einen hohen Altersdurchschnitt. Die demografische Pyramide steht auf dem Kopf. In nahezu allen Branchen fehlen Fachkräfte. Pflege, Gastronomie, Einzelhandel, Bau und Handwerk sind auf die Zuwanderung von Arbeitskräften angewiesen. Warum das Projekt entstanden ist, dazu jetzt Frank Richter.
1: Also ich habe vor dem Projekt nicht gewusst, wie viel Leid, wie viel Traurigkeit, wie viel Verzweiflung unter den Flüchtlingen und Asylbewerbern sind, die hier unter uns leben. Mir sind dann einige persönlich begegnet in Meißen. Das hängt damit zusammen, dass wir da eine offene Tür im Bürgerbüro haben. Und peu à peu habe ich viele Geschichten kennengelernt, von denen ich dann glaubte, dass man sie präsentieren sollte, um Verständnis für diese Menschen zu befördern in unserer Gesellschaft. Wir haben dann gelernt beim Projekt, dass viele sich aus Angst zurückgezogen haben, weil sie meinten, sie sollten sich nicht öffentlich darstellen oder darstellen lassen. Das könnte sie in Schwierigkeiten bringen. Das gilt es natürlich zu respektieren. Wir werden das Projekt jetzt nicht von heute auf morgen beschließen, aber im Rahmen der Möglichkeiten, die ein einzelner Abgeordneter mit seinen Mitarbeitern nun mal hat, können wir es auch mit derselben Kraft, wie wir bisher gefahren sind, nicht mehr weiterfahren. Das Thema allerdings, die Sorge und die Hilfe für Flüchtlinge und Asylbewerber hier unter uns, das Thema bleibt uns natürlich erhalten und da werden wir auch weiter dranbleiben.
2: Fall 1. Die Familie Pariolice Gaugashvili beantragte 2015 Asyl. Drei der fünf Kinder, Madin, Mohammed und Wach, sind in Deutschland geboren. Aishat, die älteste Tochter, besuchte mit sehr guten Leistungen die Schule in Meißen. 6 Jahre lang lebte die Familie Pariolice Gaugashvili in Meißen. Geflohen waren sie vor den starken Spannungen zwischen der christlich geprägten Mehrheit und der muslimischen Minderheit in Georgien. 2019, 5 Jahre nach der Einreise, bekam Familie Pariolice Gaugashvili eine Duldung. Ihr Asylantrag war abgelehnt worden. Am 18. Januar 2019 hatte der Bundestag Georgien als sicheres Herkunftsland eingestuft. Der Bundesrat stimmte diesen Vorhaben allerdings nicht zu. In der Folge arbeitete die Bundesregierung an verschiedenen Konzepten, um die Zustimmungspflicht der Bundesländer zu umgehen. Hinzu kommt die Strategie, weitere Länder nunmehr als kleine, sichere Herkunftsländer zu definieren, somit also einen neuen Rechtsbegriff einzuführen, der keine Abstimmung durch den Bundesrat benötigt. Die Rechtsfolgen für Betroffene blieben dabei aber dramatisch gleich. Die Abschiebung der Familie erfolgte am 26. Mai 2021 gegen 5 Uhr morgens, ohne Ankündigung. Die Familie wurde aus dem Schlaf gerissen. Die Polizei drang in die Wohnung ein und forderte Eltern und Kinder auf, sich für den Abtransport und die Abschiebung nach Georgien fertig zu machen. Aishat Pareolidze gibt an, dass ihnen dafür ganze 25 Minuten Zeit gegeben wurde. Die Behörden sprechen von einer Stunde. Noch am selben Tag, kurz vor Mitternacht, steht Maurina Gaugashvili mit ihren 5 Kindern auf dem Flughafen in Tiflis. Sie weiß nicht wohin, ihr fehlt Geld, um ein Taxi zu bezahlen. Nach langem Warten und vielen Fragen findet sie einen Chauffeur, der bereit ist, sie und ihre Kinder unentgeltlich in ein Dorf zu fahren, in dem Verwandte wohnen. Dort kommt sie vorübergehend unter. Ihr Mann ist zu diesem Zeitpunkt wegen einer ärztlichen Behandlung noch in Deutschland. Er hatte sich in seiner Verzweiflung selbst verletzt. Ein Polizist hatte ihn daraufhin mit den Knien auf dem Rücken justiert. Nach erfolgter medizinischer Behandlung kam er in die Abschiebehaft Dresden und wurde kurz darauf ebenfalls abgeschoben. Nach Aussage der damals 13-jährigen Aishat beschlagnahmten die Polizisten am frühen Morgen während der Abschiebung die Mobiltelefone und Tablets der Familie sowie 4 Kindersparbüchsen samt Inhalt von jeweils ca. 100 Euro. Das Geld wird benötigt für die Bezahlung der Abschiebung, heißt es. Von den Geräten und vom Geld fehlt bisher jede Spur. Die Familie war in Meißen gut integriert. Die Eltern bemühten sich um Arbeit. Vater Sasa Pareolidze bekam keine Arbeitserlaubnis, obwohl er ein geschickter Mechaniker ist und durch Reparaturen und den Zusammenbau von Fahrrädern den Lebensunterhalt seiner Familie hätte verdienen können. 3 der 5 Kinder gingen zur Schule. Sie lernten fleißig und sprachen hervorragend Deutsch. Doch der Aishat war Klassenbeste. Sie besaß gute Chancen, ein Gymnasium besuchen zu können. Ihr Berufswunsch? Kinderärztin. Jetzt in Georgien kommt sie in der Schule schlecht nach, weil sie der georgischen Sprache kaum mächtig ist. Bis heute bleibt außerdem unklar, wann und wo die Wertsachen der Familie verloren gingen. Die älteste Tochter Aishat versichert schriftlich, dass 2 Tablets, 2 Handys und mit Geld gefüllte Kinderspardosen sowie ein Portemonnaie nicht mehr im Gepäck waren, als die Familie in Tiflis ankam. Am Morgen der Abschiebung durften die Wertsachen nicht mit in die Koffer. Die Polizei hätte den Kindern ihre Spardosen aus den Händen gerissen, obwohl sie sich dagegen wehrten und weinten. Laut Landespolizei seien die Wertgegenstände verwahrt und an die Bundespolizei übergeben worden. Die Bundespolizei weiß davon nichts.
0: Haben Polizisten also den Kindern die Sparbüchsen geklaut? Angesichts weiterer absurder Fälle bei der Asylpraxis in Sachsen liegt auch dieser Verdacht im Bereich des Möglichen, denken wir. Und es geht weiter hier auch darum, dass oft eben gerade gut integrierte Familien abgeschoben werden, deren Mann in ihrer Wohnung habhaft wird. Jene Ausländer, die in der Tat kriminell sind, haben ganz andere Möglichkeiten, sich dem Zugriff der Behörden zu entziehen.

Ein besonders grotesker Fall ereignet sich bis zum heutigen Tag in Chemnitz. Dort soll Famfi Son abgeschoben werden. Er kam im Jahre 1987 im Alter von 30 Jahren als Vertragsarbeitnehmer in die DDR. Herr Pham hatte bis Ende 2018 eine Niederlassungserlaubnis, Arbeit und Wohnung in Chemnitz. Nach dem Ende der DDR arbeitete er in verschiedenen Betrieben, in der Gastronomie und auch als Versicherungskaufmann. Zurzeit liegt ihm das Angebot vor, eine kleine Chemnitzer Filiale in der Gastronomie als Betriebsleiter zu übernehmen, mit entsprechendem Gehalt. Herr Pham nahm an verschiedenen Weiterbildungen über Betriebswirtschaft, Organisation und Vertrieb teil und erwarb zahlreiche Zertifikate. Er ist verheiratet und hat eine Tochter. Dann wurde festgestellt, dass er sich im Jahr 2016 ohne Genehmigung der Ausländerbehörde länger als 6 Monate in Vietnam aufgehalten hatte. Herr Pham war infolge seiner Kriegsverletzung krank geworden und musste sich in

Jahr 1980 schlossen die DDR und Vietnam ein Abkommen zur Übernahme von Vertragsarbeitern. Die Vietnamesen galten als fleißig und genau. Deshalb arbeiteten sie vor allem in der Textilindustrie, welche nach der Wende nahezu vollständig zusammenbrach. 16.000 Vietnamesen sind nach dem Ende der DDR in Deutschland geblieben. Nach dem Willen des Einigungsvertrages sollten DDR-Vertragsarbeiterinnen lediglich ein Bleiberecht für die ursprünglich mit der DDR geschlossenen Vertragszeit erhalten. Immer wieder bekamen sie je nach veränderter politischer Einschätzung neue Aufenthaltstitel und standen unter Aufsicht der Ausländerbehörden. 1997 beschlossen die Innenminister der Bundesländer, den ehemaligen Vertragsarbeiterinnen aus Vietnam, die Arbeit hatten und straffrei waren, ein Daueraufenthaltsrecht zuzusprechen. 30 Jahre nach der deutschen Einheit sind viele Vietnamesen selbstverständlich ein Teil der bundesdeutschen Wirklichkeit. Die Vietnamesen gehören zu Deutschland. Sie haben ihren Platz gefunden, haben Familien gegründet, melden sich zu Wort oder ziehen es vor, unsichtbar und leise zu bleiben. Seinen Aufenthalt in Vietnam hatte Herr Pham der deutschen Botschaft in Hanoi gemeldet. Es sich aber nicht schriftlich dokumentiert, allein dieses Versäumnis, eine Ordnungswidrigkeit, nahmen die Behörde zum Anlass, den Verlust jeder Aufenthaltsgrundlage festzustellen. Anstatt weiterhin gut integriert, verheiratet, mit einer deutschen Tochter und finanziell abgesichert in Chemnitz leben und arbeiten zu können, wurden die Mitglieder der Familie zu Statuslosen und mussten sehen, wo sie bleiben. Er hatte Arbeit und konnte seine Familie aus eigenen Kräften ernähren. Er zahlte Steuern. Seine langjährigen deutschen Bekannten, noch aus der Zeit der DDR, und viele vietnamesische Kollegen, die ein Bleiberecht erworben hatten, setzen sich für seinen Verbleib in Deutschland ein. Inzwischen beschäftigt sich auch die Sächsische Härtefallkommission mit dem Fall. Die Gemeinde der katholischen Vietnamesen in Leipzig war und ist für die Familie Pham Nguyen über die Jahre hin eine wichtige Anlaufstelle geworden. Inzwischen besucht die Familie auch die katholische Kirche in Chemnitz.

0: Im Jahr 2022 betrug der Ausländeranteil in Sachsen 7,3%, bundesweit 14,6%. Steht Sachsen mit dieser merkwürdigen Asylpraxis nun allein da in der Bundesrepublik? Wir glauben, nein. Es gibt immer wieder ähnliche Fälle, auch in anderen Bundesländern, aber auch Beispiele, etwa aus Hamburg oder Bremen, wo man zeigt, dass es auch anders gehen kann, bis hin zu erleichterten Einbürgerungen. Gesprochen haben wir deshalb anlässlich der Vorstellung des Projektes www.abschiebung-sachsen.de vor der Landespressekonferenz in Dresden noch mit Stefan Theo Reichel aus Bayern. Ihn haben wir auch befragt nach der quasi letzten Instanz, die es im Fall von Abschiebungen geben kann, dem Kirchenasyl.
1: Stefan Theo Reichel, du kommst aus Bayern. Wie hast du dieses Projekt wahrgenommen? Was nimmst du mit aus der sächsischen Abschiebelandschaft nach Bayern?
2: Also wir betreiben ja vom Verein her in Bayern ähnliche Projekte, aber was uns aufgefallen ist, wie professionell und engagiert und intensiv das hier auch von Frank Richter betrieben wurde. Das ist eigentlich eine vorbildliche Geschichte, die man als Modell auch für viele andere Bundesländer verwenden könnte. Weil die Probleme sind überall ähnlich. Es gibt mehr oder weniger in vergleichbaren Bundesländern von uns selbst verschuldete Härtefälle, die man leicht lösen könnte, weil wir den Schlüssel in der Hand haben.
1: Nochmal das Thema Kirchenasyl. Du bist Vorsitzender von Matteo e.V., einem Verein, der sich schwerpunktmäßig um das Kirchenasyl kümmert. Welche Chancen hat Kirchenasyl in Sachsen und wo sind vielleicht die Unterschiede in dieser Frage zwischen Bayern und zwischen Sachsen oder zwischen Sachsen und der Bundesrepublik?
2: Also ein großer Unterschied zwischen Bayern und Sachsen ist natürlich, dass die kirchliche Durchdringung in Bayern deutlich höher ist. In Bayern gibt es noch in jedem kleinen Dorf, also wo es keine Wirtschaft und kein Rathaus mehr gibt, gibt es aber noch eine funktionierende Kirche mit einer funktionierenden Kirchengemeinde. Dadurch hat man einfach viel mehr Leute, ein viel größeres Netzwerk, um sowas wie Kirchenasyl aufzufangen. Zum anderen haben wir in Bayern natürlich auch viel rechtsradikale und rechtspopulistische Tendenzen bis in unsere Regierung hinein, aber wir haben doch deutlich mehr Zustimmung zu den Geflüchteten, als ich das in Sachsen erlebe. Wobei ich auch merke, dass hier in Sachsen die große Mehrheit ähnlich zugewandt ist und herzlich und viele Flüchtlinge mir Gutes auch berichten.
1: Hm. Wie viele Fälle Kirchenasyl gibt es in Sachsen nochmal? Wir hatten darüber vorhin schon gesprochen.
2: Ich schätze mal gerade so um die 20. In Bayern haben wir immer so zwischen 50 und 100. Das variiert. Das ist schon ganz beachtlich, aber wir brauchen sowohl in Bayern wie in Sachsen deutlich mehr Bereitschaft und Kapazitäten.
1: Und wie viel Kirchenasyl im Bund?
2: Im Bund sind es immer so im Schnitt 300 bis 400, die aktuell laufen. Es gab auch schon Zeiten, wo es höher war. Wir hatten in Bayern in 2015/16 hatten wir regelmäßig übers Jahr gesehen 300 bis 400 Kirchenasyle.
1: Was sind die Risiken beim Kirchenasyl für alle Beteiligten?
2: Das einzige Risiko ist, dass es schlecht vorbereitet ist oder der Fall falsch ist und nicht gut recherchiert ist. Das vermeiden wir durch professionelle Beratung. Das passiert uns in Bayern eigentlich nie. Aber wenn man mal eine Kirchenasyl machen würde ohne Beratung, ist es hochgefährlich. Das ist das Risiko. Sonst gibt es kein Risiko. In Bayern gab es den Versuch der Kriminalisierung von Pfarrern, Pfarrerinnen. Das ist durch ein oberstes Gerichtsurteil endgültig am Tisch. Sonst gibt es nicht viel. Die Gäste müssen möglichst in den Kirchenräumen bleiben, sonst haben sie ein eigenes Risiko. Die Gemeinden könnten sich übernehmen, tun sie aber in der Regel nie. Inzwischen gibt es ganz viel Helfer aus den Familienkreisen der Betroffenen. Das ist eine neue Entwicklung, die das auch sehr gut machen im Zusammenspiel mit den Kirchengemeinden. Es ist generell eine große Bereicherung für die Kirchengemeinden, Kirchenasyl zu machen. Ich habe viele Gemeinden in Bayern, aber auch hier in Sachsen erlebt, die gesagt haben, wir haben eigentlich unser Gemeindeleben wieder etabliert durch die Flüchtlingshilfe und durch Kirchenasyl.
0: Dabei ist der Aufenthalt von geflüchteten Ausländern eben nicht nur eine humanitäre Angelegenheit und auch nicht nur christliche Nächstenliebe, wie das folgende Beispiel aus Leipzig zeigt.
3: Fall 3. Dawit Gebru wurde 1999 in Eritrea geboren. Gemeinsam mit seiner Mutter war er als Dreijähriger wegen des Grenzkrieges zwischen Eritrea und Äthiopien in den Sudan geflohen, wo er seine Kindheit verbrachte. Als 17-Jähriger erreichte er Libyen, über das Mittelmeer gelangte er nach Italien, dann nach Österreich und schließlich nach Deutschland. Er hat wegen der Kriegswirren keine Papiere, nur ein eritreischer Impfausweis ist vorhanden. In Deutschland stellt er als unbegleiteter minderjähriger Flüchtling einen Asylantrag. Nach absolviertem Sprachkurs und Berufsvorbereitungsjahr trat er im Leipziger Restaurant Gasthaus Alte Nikolaischule eine Lehre zum Koch an und bestand die Berufsprüfung erfolgreich. Dann jedoch bauten sich unerwartete Hürden auf. Das Ausländeramt in Grimma verweigerte ihm die Arbeitserlaubnis mangels Personaldokuments und wegen, nach Ansicht der Behörde, ungeklärter Identität. Dawit Gebru besitzt, wie gesagt, keine eritreischen Ausweispapiere. Obwohl der junge Mann alle möglichen Versuche unternahm, diese Dokumente zu beschaffen, entzog ihm das zuständige Amt deshalb die zuvor erteilte Arbeitserlaubnis. Bis dahin hatte er schon ein halbes Jahr als Koch gearbeitet. Sein erster Etappenerfolg, Arbeitserlaubnis durch die Ausländerbehörde Grimma im Sommer 2021 erteilt, erwies sich als vorübergehende Hoffnung. Die Erlaubnis war mit der Auflage verbunden, bis Februar 2022 die notwendigen Identitätsdokumente zu beschaffen. Dies erwies sich jedoch als unmöglich. Dawit Gebru sprach insgesamt 5-mal in der eritreischen Botschaft in Berlin vor. Dort bekam er als oppositionell eingestufte Person keine Unterstützung. Zu Oppositionellen gehören nach eritreischer Lesart auch Menschen, die keinen Kriegsdienst leisten wollen. Und in Eritrea kann man schon ab einem Alter von 16 Jahren eingezogen und gezwungen werden, auf Lebenszeit im Militär zu bleiben. Auch forderte die diplomatische Vertretung ein sogenanntes Reuegeld. Dies bedeutet, dass Eritrea mit einem Arbeitseinkommen auch rückwirkend 2% des Nettolohnes zahlen müssen, damit die Vertretung für sie tätig wird. Im Mai 2022 erteilte die Behörde Arbeitsverbot. Daraufhin hätte das von der Familie Reinhardt betriebene Restaurant in Leipzig Dawit Gebru kündigen sollen. Familie Reinhardt war dazu aufgrund des massiven Fachkräftemangels im Betrieb nicht bereit. Somit musste Dawit Gebru selbst kündigen, was ihm eine Sperre des Arbeitslosengeldes 1 für 6 Wochen einbrachte.

Die Frage steht im Raum. Warum durfte David Gebru trotz amtlich festgestellter fehlender Identität die Lehre zum Koch absolvieren? Hat die zuständige Ausländerbehörde einen Fehler begangen? Immerhin hätte man merken müssen, dass er minderjährig war und einen Vormund beauftragen können. Die Tragik des David Gebru ist die Tragik vieler junger Menschen in Deutschland, die von Abschiebung bedroht sind, obwohl der Arbeitsmarkt nach ihnen schreit. Die Personalplanung in dem renommierten Restaurant sah vor, ihm nach seiner Ausbildung dauerhaft weiter zu beschäftigen. David Gebru spricht Deutsch und hat die Zubereitung von Gerichten auch der deutschen Küche gelernt. Wegen der Verweigerungshaltung der Behörden schrieben die Reinhardts, die wie viele Gastronomen dringend Personal suchen, an zahlreiche Instanzen. An Sachsens Ministerpräsidenten Michael Kretschmer, an den inzwischen entlassenen Innenminister Roland Wöller, an den sächsischen Ausländerbeauftragten Gerd Mackenroth sowie an verschiedene Mitglieder des Bundestages. Ohne Antworten. Auch unter den Restaurantbetreibern im Leipziger Zentrum, wo zahlreiche Menschen anderer Nationalitäten, zum Beispiel Vietnamesinnen und Vietnamesen, arbeiten, herrscht Unverständnis. Man brauche Migranten zur Aufrechterhaltung des Wirtschaftsstandortes Deutschland und in diesem Zusammenhang neue Gesetzgebungen. Es gäbe Leute, deren Aufenthaltstitel nicht gerechtfertigt seien. Bei anderen wiederum würden hervorragende Integrationsleistungen nicht anerkannt, sagt Wirtin Heike Reinhardt. Die Reinhardts haben am 9. September 2022 zum letzten Mal von David Gebru gehört, als er sich in einem langen WhatsApp von ihnen verabschiedete und ihnen dankte. In welches Land er gegangen ist, blieb unbekannt.

0: Dieses Land investierte in Dawid. Wir investierten in Dawid. Die Gesetze haben Dawid Gebru gezwungen zu gehen, obwohl er bei uns angekommen war und wir ihn dringend brauchten. Ich schäme mich für dieses Land und ich hoffe und wünsche mir, dass Dawid da, wo er hingegangen ist, ankommt, aufgenommen wird und leisten darf ohne Angst vor morgen. Ja, das wünsche ich ihm ganz fest. So Heike Reinhardt.
1: Was haben die Autoren um Frank Richter nun aus dem Projekt noch erfahren, außer dass Abschiebungen in vielen Fällen unnötig sind und auch durch die aufwendige Verwaltungspraxis Steuergelder vergeuden, die woanders besser eingesetzt werden könnten? Zum Beispiel hatten die Befragten teilweise Angst, sich zu offenbaren. Andere hatten nach Erstellung ihrer Biografien darum gebeten, das nicht zu veröffentlichen, mit Hinweis darauf, dass Ausländerbehörden es lesen könnten und sie auf die Abschiebelisten kommen. In den Interviews wurde auch wahrgenommen, dass die Protagonisten das juristische und soziale Umfeld, in dem sie eingebunden sind, kaum oder wenig verstehen. Sie werden mit ausländerrechtlichen Regelungen konfrontiert, die nur mit Hilfe von Juristen oder Sozialarbeitern bearbeitet werden können. Es stellt sich in diesem Zusammenhang auch die Frage nach der Sinnhaftigkeit eines solch kostenaufwendigen Beratungssystems und ob Konflikte zwischen Migranten und Behörden nicht einfacher, das heißt humaner gelöst werden könnten. Außerdem werden Polizeibeamte bei der praktischen Durchführung von Abschiebungen seelisch durchaus belastet, verhalten sich in anderen Fällen aber auch emotionslos. Die Migranten kamen psychisch in teilweise guter Verfassung in Deutschland an. Für Flucht braucht es psychologisch Mut, Resilienz und auch finanzielle Mittel. In Sachsen hatten die Protagonisten ein System erfahren, welches durch zählebige Bürokratie, soziale Härten und Diskriminierung sowie teilweise Nichtakzeptanz im gesellschaftlichen Umfeld gekennzeichnet ist. Ihre Psyche wird in Sachsen beschädigt, bis hin zu Suizidabsichten. Die Autoren dokumentierten auch Fälle von Personen, die sich hervorragend integrieren konnten und in wichtigen Berufen, etwa in der Pflege, arbeiten. Nicht alles im Projekt ist Anklage. Andererseits erschließt sich in den Dokumentationen, wo abgeschoben wurde, oder im gehörten Fall von Dawid Gebru, der jetzt in Schweden sein soll, die volkswirtschaftliche Sinnhaftigkeit überhaupt nicht. Außerdem ist es inhuman, wenn, wie im Projekt dargestellt, Jugendliche mit guten Lern- und Berufsaussichten wegen der Abschiebung ihrer Eltern in Länder gehen müssen, wie etwa Georgien, deren Landessprache sie niemals gelernt haben. Abschiebungen von Migranten, die gesellschaftlich integriert waren, mit deutschen Nachbarn gut zusammenlebten, haben Enttäuschungen bis hin zu öffentlichen Zweifeln am deutschen Rechts- und Gesellschaftssystem auch bei Deutschen ausgelöst. Marc Kietau, ein Augenoptiker aus der Kulturhauptstadt Europas 2025 Chemnitz. Ahmed Tokanajew, der mit 8 Jahren in Delitzsch vom Hort mit einem Polizeiauto abgeholt wurde. Oder Musa Mbarek aus Dresden, der als Angehöriger des Tuareg-Volkes gar keine Staatsbürgerschaft hat, gehören zu den vielen anderen Opfern des deutschen Asylsystems bis zum heutigen Tag.

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0: Ja, liebe Hörerinnen und Hörer, ich begrüße Sie zu einer neuen Sendung im Radio Z, dem Radio im Dreiländereck. Die Sendung heißt Wege nach Görlitz und es wird darum gehen, wie Menschen, die nicht in Görlitz und in Deutschland geboren wurden, nach Görlitz gekommen sind und was sie hier so erlebt haben oder auch nicht erlebt haben, wie sie sich hier fühlen und so weiter. 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Wir sind heute zu Gast im Café Oriental in Görlitz auf der Nikolaistraße bei Uma Zimmermann. Und da wir uns schon so lange kennen, werden wir uns duzen, was ja nicht alltäglich ist im Radio. Also, hallo, liebe Uma.
1: Ja, hallo Micha, ich grüße dich. Ich grüße auch euer Zuhörer. Ich freue mich, heute hier zu sein.
0: Ja. Also, die erste Frage ist natürlich immer die Frage, wie bist du nach Deutschland gekommen? Du wirst ja noch erzählen, wo du eigentlich herkommst und ja, das ist ja nicht alltäglich. Es gibt ja Länder, aus denen Tausende in Görlitz leben, aber aus deinem ursprünglichen Heimatland ja nicht.
1: Ich bin in Indien geboren und ich bin auch dort aufgewachsen. Ich war 24 Jahre alt und ich bin hier geheiratet mit einem Lateinlehrer und ich bin 1990, so etwa 3 Tage vor der deutschen Vereinigung, nach Deutschland gekommen. Und ich wohne jetzt seit 33 Jahren hier und seit 15 Jahren bin ich selbstständig.
0: Und wohin bist du als erstes gezogen? Also wo habt ihr gelebt, bevor du nach Görlitz gekommen bist?
1: Von 1990 bis 1992 waren wir in Niedersachsen, in Vechta, in der Nähe von Osnabrück und Oldenburg, kann man sagen. Dort hat mein Mann sein Zweitstudium absolviert für Lehramt. Und als er mit Studium fertig war, dann wegen seiner Referendariat, sind wir nach Emsland gezogen für 2 Jahre in Papenburg, wo Große Meyerwerk ist. Und 1996 sind wir nach Görlitz gekommen.
0: Und wenn du 24 Jahre alt warst, heißt das ja auch, dass du in Indien schon wahrscheinlich einen Beruf gelernt hast, vielleicht studiert hast oder so. Kannst du ein bisschen was erzählen von diesen ersten 24 Jahren?
1: Ja, ich war in Mumbai, in Bombay, und dort wohnte ich mit meinen Eltern. Mein Vater war Rechtsanwalt und die Mutter war Schriftstellerin. Mumbai ist eine ganz große Stadt, so 22 Millionen. Das ist eine Metropole wie Singapur oder Los Angeles. Und dort habe ich englische Literatur studiert und Innenarchitektur am Wochenende, Diplom gemacht. Die 20 sind sofort heiraten und eine eigene Familie gründen, aber ich wollte nicht sofort heiraten, deshalb habe ich weiter studiert und meine Eltern dachten, oh je, diese Mädchen wird niemals heiraten, weil ich komme aus der Familie mit 2 Töchtern, meine Schwester, die waren alle geheiratet, als ich 20 war und ich habe weiter studiert und meine Eltern waren glücklich gewesen, dass ich überhaupt heirate und ja, ich habe meinen Mann, ich kenne ihn seit 40 Jahren, wir hätten auch lange Briefkontakt gehabt und mein Mann hat 2 Studien absolviert und das erste Studium hat er Indologie studiert, Religionswissenschaft und Philosophie in Bonn, der ist Rheinländer und damals gab keine Social Media oder auch keine Internet und wir hatten Kontakt über unsere Universität. In Bonn hat mein Mann studiert und ich habe in Bombay in Frauenuniversität studiert und ja, damals haben wir von unserer Universität, weil sie ganz große Bibliothek hatte, immer Referenzen nach Bonn geschickt für Indologiestudenten. Und dadurch kannten wir uns. Und 1990 kam mein Mann nach Indien und ja, da haben wir uns das erste Mal gesehen. Aber wir kannten uns durch Briefe schon ziemlich lange her. Und 1990, damals in Indien, liefen so, in Ausführungszeichen zu sagen, viele Ausländer so ungewaschen oder hippie-mäßig. Und mein Mann war immer so schön gekämmt und gebügeltes Hemd, langarmiges Hemd, gute Hose. Und er hat erst einmal bei uns zu Hause, als ich ihn eingeladen habe, mit Fingern gegessen. Und er war natürlich nervös, vor meinen Eltern Mittagessen zu essen. Und sogar mit Fingern. Und ich habe ihm gesagt, du musst genauso essen, wie ich das mache. Und meine Eltern saßen vor uns und wir beide auf der anderen Seite. Und mein Mann hat genau angeschaut, wie ich mit Fingern esse, wie ich die Fladenbrot breche und in Curry tunke. Und er hat nicht gekleckert oder so. Der hat sehr dezent alle Gänge brau gegessen. Und als wir mit dem Essen fertig waren, meine Mutter hat gesagt, ja, der kann sich benehmen, du kannst ihn ruhig heiraten. Und haben wir innerhalb von 5 Wochen in Indien im Standesamt geheiratet. Aber ich musste in Indien bleiben, weil ich musste Visum beantragen. Ich war noch nie außerhalb Indiens davor. Und ja, wegen Familienzusammenführung 1990 konnte ich erst mal nach Vesta reisen. Aber in Deutschland mussten wir nochmal heiraten, im Standesamt.
0: Ach so.
1: Ja, bis dahin galten wir nicht als Eheleute. Ja, Deutsche haben ihre eigenen Gesetze und Inder haben ihre eigenen Gesetze. Ja. Aber das war problemlos.
0: Ja, und deine Eltern waren die nicht traurig, dass du dann weg warst?
1: Nein. Meine Eltern waren gebildete Leute und sie waren froh, wenn die alle ihre Töchter ihren eigenen Haushalt haben, dass sie auch mit ihren Hobbys widmen können. Mhm. Und in Indien, das ist eine Tradition, dass keiner bleibt zu Hause, außer die Jungs.
0: Ja.
1: Ja.
0: Und hast du nach dem Studium eigentlich gedacht, dass du arbeitest oder dachtest du auch, du heiratest und bist dann zu Hause?
1: Nein, das war eine ganz neue Erfahrung mit dem Deutschen. Erst einmal muss man die Sprache lernen, erst einmal mit anderen Klima klarkommen. Aber wenn man jung ist, ist man neugierig für ein anderes Leben. Ich habe damals auch nicht, was ich studiert habe, weitergeführt, aber ich habe auch, weil meine Mutter Schriftstellerin war, habe ich viele Bücher übersetzt, Kinderbücher übersetzt, meine Mutter hat Korrekturen gemacht. Ich war auch nach dem Hochzeit nicht berufstätig. Hm. Ich habe nur zeitweise beim Kieferorthopäden gearbeitet, bis der Hans fertig wurde mit dem Studium. Und sonst habe ich ehrenamtlich viel in Büchereien gearbeitet, weil Literatur war für mich was Spannendes, immer mit den Büchern zu tun oder mit der Sprache oder mit den Worten.

0: Übersetzt.
1: Ja. Und nach Görlitz bist du dann, weil dein Mann hier dann eine Stelle hatte, oder?
0: Ja. Als mein Mann mit dem Lehramt fertig war, mit Referendariat fertig war, hat er bundesweit 80 Bewerbungen geschickt für Lehrstelle. Damals war Überfluss an Lehrern gewesen. Der hat nur drei Einladungen bekommen: eine aus Dresden, Chemnitz und Görlitz. Und für Vorstellungsgespräch kam er nach Görlitz und dann stand er vor seiner Schule, das ist die Anna-Augustum-Gymnasium, das ist ein altes Franziskanerkloster. Und er sah diese Pracht und dann sagte er: Wir bleiben hier. Ich gehe nicht nach Dresden oder in Chemnitz, wir bleiben hier in Görlitz. Und dann damals wusste ich nicht, in Emsland, wo Görlitz ist. Habe ich den Brockhaus rausgeholt, dann habe ich nachgeforscht, wo Görlitz ist. Damals wusste ich nicht, dass es ein Bundesland gibt, der Sachsen heißt, weil ich war nur im Westen zu Hause. Und als mein Mann sagte, wir bleiben hier, und das hat mir auch neugierig gemacht.
1: Ja.
0: Ja, und damals, das war kurz nach der Wende gewesen, und meine Schwiegermutter ist ursprünglich Schlesierin.
1: Ach so.
0: Und sie hat mir viel erzählt von dem Schlesien und sie hatte auch damals Vorurteile, dachte, eine Inderin nach Sachsen geht und in Grenstadt und in Görlitz, wie soll es das werden? Aber ja, man macht oder man macht es nicht. Ne?
1: Ja. Na, und ich überlege gerade, ob es das indische Restaurant schon gab. Sonst wärst du wahrscheinlich die erste Inderin in Görlitz gewesen.
0: Nein, ich glaube, der Herr Gartan war schon da. Wir sind gleichaltrig, auch befreundet. Und der hat sein Krishna-Restaurant 25 Jahre.
1: Ach so, dann war der schon
0: Ja,
1: da.
0: ja.
1: Gut, aber zumindest war das, glaube ich, für Görlitz sehr exotisch.
0: Ja, wir waren nur damals 6 oder 7 Inder. Damals waren die Grenze zu 96. Das war für mich exotisch genug, als schön angekleidete Frauen mit High Heels und bunte Kleider und Blumen im Haar durch den Görlitz liefen. Da wusste man sofort, die Dame, die kommt aus Polen. Ja,
1: Ja.
0: aber als wir nach Görlitz kamen, habe ich sofort angefangen, meine ehrenamtliche Tätigkeit weiterzuführen. Ich war mehr als 10 Jahre in Tiere eine Welt e.V. Damals hatten wir diese Geschäfte auf der Hospitalstraße, davor auf dem Postplatz. Und dort war ich 10 Jahre ehrenamtlich tätig.
1: Ja.
0: In Görlitz.
1: Und hast du zu der Zeit schon überlegt, ob du selber irgendwas machst, irgendwie dich im selbstständig machst oder
0: Nein,
1: so?
0: nein, nein. Ich habe weiterhin übersetzt, die Kinderbücher, aber nach dem Tod meiner Eltern, dann ist das auf dem stille Basis gelegt und ich habe ja in Schulen zum Beispiel habe ich über Hinduismus Vorträge gehalten, über Frauenrolle in Indien oder wir haben auch in Basta Bollywood-Abende Partys gemacht oder ich war auch in Neisse Galerie tätig gewesen, wo wir Festivalkulturen organisiert haben und auch mehrere Künstler eingeladen haben. Ihre Bilderausstellung aus Polen, aus Hamburg, aus Türkei. Und das war eine schöne Zeit. Aber als ich 40 Jahre alt wurde, habe ich gedacht, jetzt habe ich genug für die Stadt getan, jetzt muss ich etwas für mich tun.
1: Eine Zwischenfrage noch. In Indien, gibt es da immer noch Frauenuniversitäten oder sind die inzwischen gemischt?
0: Ja, es gibt auch gemischte Universität. Ich war aber in SNDT, das war Frauenuniversität.
1: Ja.
0: Nee, es gibt auch gemischte Universität.
1: Ja, und dann hast du also überlegt, wenn was Eigenes, dann ein Restaurant oder so.
0: Nein, ich wollte etwas für mich tun. Dann habe ich auch

0: Ich bin sehr froh, dass ich in Herzpunkt auf dem Görlitz gelandet bin, in der Altstadt, in der Nähe von Peterskirche und Nikolaiturm und Untermarkt. Und die gute Lage habe ich schon gefunden. Viele ältere Görlitzer waren ein bisschen skeptisch gewesen von Anfang an. Das Wasserpfeifenlokal in der Nähe von Peterskirche, eine Opiumhülle, das gibt doch nicht. Aber ich habe mit meiner Seriosität alle überzeugt und das mache ich vielleicht nach 15 Jahren auch so. Ich wollte Kaffee werden, aber meine Geschäftsidee, das hat sich mit Jahren geändert. Ich bin nicht nur Kaffee, sondern auch Wasserpfeifenlokal, aber mit Corona-Zeiten, das ist jetzt auch eine neue Situation. Viele junge Leute sind jetzt mehr bewusster geworden, was Gesundheit angeht und so weiter. Das ist spannender bei der Selbstständigkeit, dass der Blatt immer wendet. Man kann ja nicht eine fixe Idee haben und die fixe Idee jahrelang genauso durchführen wie am ersten Tag. Ich muss mich auch jeden Tag neu einordnen. Und das hält mich lebendig und das ist auch aufregend, spannend. Zum Beispiel morgen habe ich dreigängige Essen nach Anfrage bekommen. Ich habe ja gesagt, das ist für mich was Schönes, dass man ab und zu mal nur Shishas macht oder nur Mokas macht oder Lassis, aber man kann auch kochen. Und das jeden Tag so neu einstellen, das ist für mich sehr Lebendiges. Und nicht nur im Alltag so routiniert jeden Tag das Gleiche machen, das ist nicht der Fall.
1: Haben denn Wasserpfeifen in Indien eine Tradition? Eigentlich verbindet man die eher so mit Arabien, so aus irgendwelchen Märchen und aus der Literatur. Aber Wasserpfeifen gibt es auch in Indien.
0: Ja, überall, wo Islamtum geherrscht hat, gibt eine Tradition, Wasserpfeife zu rauchen. Es fängt an von Nordafrika, so Tunesien, Libanon, bis zum arabischen Länder, bis zum Nordindien. Weil in Nordindien hätte auch Mughal-Herrschaft gehabt im 16. Jahrhundert.
1: Ja.
0: Und deshalb in Nordindien gibt diese Tradition, Wasserpfeife zu rauchen.
1: Und im Süden dann eher nicht?
0: Nein, das ist dravidische Volk. Das sind ganz andere Leute, ich meine.
1: Ja. Ja, und also würdest du auch sagen, da es dich ja heute immer noch gibt, nach so vielen Jahren als Café Oriental, dass es eben dann doch funktioniert hat?
0: Ja, weil ich habe ganz unterschiedliche Leute im Haus. Überwiegend junge Leute, Studenten, Angestellte, junge Angestellte, und in 15 Jahren habe ich so ganz große Stammkundschaft. Nicht nur von dem Görlitz, sondern auch von Umgebung bis zu Zittau, Dresden, Berlin. Wenn die Leute, junge Leute, die bei mir am Anfang häufig waren, jetzt studieren sie irgendwo anders hin, aber deren Eltern wohnen hier, und wenn sie nach Görlitz zum Elternbesuch kommen, dann wollen sie nicht bei denen zu Hause treffen, den Freundeskreis, dann kommen die alle her. Und ich habe ganz liebe junge Leute, mit denen ich seit 15 Jahren regelmäßig Kontakt habe, und ich folge deren Werdegang, und es ist was Schönes zu erleben. Und sie kommen immer wieder, immer wieder. In kurzeren oder in größeren Abständen. Zum Beispiel vor der Feind Synagoge tagt auch jeder Monat bei mir.
1: Ja. Ja, eine Frage, die werde ich sicher jedes Mal stellen. Hast du denn in Görlitz schon schlechte Erfahrungen gemacht, weil du ja dann doch schon optisch nicht...
0: Nein, überhaupt. Ich werde das nicht sagen. Ich gehe auch nachts nach dem Feierabend alleine nach Hause, am Wochenende sogar 1 oder 2 Uhr nachts. Aber ich habe nie schlechte Erfahrungen gemacht. Ja, und ich wurde auch nicht belästigt oder so, weil ich gehe ja wie ein Soldat durch den Stadt. Vielleicht macht ja keiner mich zu belästigen. Weiß man nicht. Aber nein, ich habe keine schlechte Erfahrungen gemacht.
1: Das ist sehr schön.
0: Ja.
1: Und gibt es denn Pläne für die Zukunft? Also du hast ja schon gesagt, du reagierst sozusagen, was die Leute so wollen. Aber man hat ja vielleicht dann doch Ideen, die man noch umsetzen will oder so.
0: Nein, nein. Mich liegt das ganz besonders im Herzen, dass die Kontinuität zeigen. Jeden Tag ist anders, aber ich werde meinen Kaffee nicht aufgeben. Ich werde das weiter.

0: betreiben, solange es geht. Und das ist mein Ziel. Ich habe keine großen Pläne. Ich bin auch nicht die Jüngste mehr. Ich bin 66.
1: Oh.
0: Nein, ich bin Jahre 66 geboren. Und ich habe keine große Vision. Ich will nur meine Kontinuität zeigen, jeden Tag anders erleben. Jeder Gast ist ganz herzlich hier willkommen. Und dann Leute nur zeigen, es gibt, die Welt ist groß, die Welt ist vielfältig, und in Görlitz bin ich ein klitzekleiner Teil von dieser Vielfalt. Irgendwie realisieren kann, es ist auch viel erreicht. Ich will keine großen Projekte machen oder so, sondern nur Kontinuität zeigen, was ich mache, und das tue ich auch mit Liebe, und das soll auch so weiterlaufen, weil Projekte macht man so einmal im Jahr, die sind gefeiert und nächsten Tag werden sie vergessen. Mhm. Aber ich werde immer hier bleiben, so ein Teil von Görlitz, ein Teil von allen Menschen, die ganz lieb zu mir sind. Mhm. Und das ist was Wertvolles, die Kontinuität zeigen und,
1: ja,
0: und das weiterführen mit Herz und Seele, und das ist eine tolle Aufgabe, nehme ich an.
1: Und diese Vorträge in den Schulen, hältst du die immer noch?
0: Nein. Nein, dazu habe ich keine Zeit, weil, weil ich habe seit 15 Jahren alle Fäden von Geschäft in meiner Hand. Ich meine, ich gebe nie Verantwortung aus, weil mein Kaffee ist mein Baby und ich trage die Verantwortung. Wenn ich etwas falsch entscheide, dann trage ich die Konsequenzen, und wenn ich etwas gut entscheide, dann das sehen die Leute auch, weil ich habe in diese Mobilität fast über Millionen investiert. Ich habe die alte Mauer gepflegt, gehegt, und jedes Jahr habe ich in Haus investiert, dass dieser mittelalterliche Bau so weiter belebt wird, und die Gäste kommen gerne zu mir. Als hier war früher in Nikolaistraße 14, war Kulturhauptstadt Europas Büro gewesen von Herrn Baumgart.
1: Ja.
0: Weil Görlitz hat 2010 sich beworben, als Kulturhauptstadt Europa zu werden. Und in diese Räumlichkeiten hat Herr Baumgart sein Büro gehabt, seine Ausstellungsräume. Erinnerst du dich noch?
1: Ja, ja. Ich war ja auch in dem Büro, aber erst als es sich vergrößert hat.
0: Ja.
1: Das gab ja dann hier in der Peterstraße ein zweites Büro und dann auf dem Demjani-Platz. Das wurde ja immer größer und wurden immer mehr Leute.
0: Ja, ja. Ja, ja. Wir haben auch mitgefiebert. Als der Entscheidungstag, Essen wurde gewählt und Görlitz wurde nicht gewählt, und wir haben alle mit Journalisten und mit den Freunden hier in diese Räume getroffen, und Herr Seibel hat damals Rede gehalten und Essen alles Gute gewünscht. Aber Herr Baumgart ist weggegangen, die Räume standen 3 Jahre leer, und dann 2007 kam ich hier rein, und dann musste ich viel machen, weil die Wände so Feuchtigkeit erhalten haben. Ich habe mehrmals malen lassen und Ölfarbe runter, Klimaanlage einbauen lassen, neue Heizkörper. Und das macht mir Freude. Ich denke, das ist ein natürliches Bedürfnis von einer Inderin, was Altes zu ehren, zu pflegen. Hm. Ich habe keine Eltern, ich habe keine Schwiegereltern mehr, aber dafür habe ich alte Mauer, und die pflege ich und hege ich sehr gern. Das braucht jeder Mensch, hat andere Bedürfnisse. Ne?
1: Ja. Es gibt ja hier drunter schöne Gewölberäume, aber die lassen sich eben nicht wahrscheinlich nutzen, weil es keinen zweiten Ausgang gibt.
0: Ja, Rettungsweg.
1: No,
0: viele meiner Kollegen von N13 oder Nancy, die bedauern sehr, dass ich die Kellerräume nicht mitbenutze.
1: Ja.
0: Weil sie haben wirklich ein großes Potenzial, aber da fehlt ein Rettungsweg, und dieses Haus gehört, dieses Haus steht unter Denkmalschutz.
1: Ja.
0: Ich kann ja nicht einfach ein Loch in die Mauer bauen, um den Rettungsweg zu schaffen. Das hat die Bauingenieure und Denkmalschutzbehörde, die sind nicht miteinander geeinigt. Und ich bin zufrieden, was oben alles so läuft. Ich habe auch den Überblick hier. Ich kenne fast alle meine Gäste mit dem Vornamen, und ich weiß, was sie da machen. Und ich habe Überblick, und das ist gut, wenn ich unten erweitere, das wird noch mehr zusätzliche Probleme geben. Hm. Und momentan ist das auch große Personalfrage. Mangel überall und ich tue auch vieles alleine und das läuft.
1: Und auch wenn deine Eltern nicht mehr leben, du hast aber trotzdem ja noch Kontakte nach Indien.
0: Ja, meine drei Schwestern wohnen noch in Indien. Aber Neffen und Nichten, sie sind überall in der Welt gestreut. So Kanada, USA, Singapur. Und wenn ich nach Indien fliege, dann treffe ich mit meinen Schwestern, meine Schwester.
1: Ja. Waren die denn schon mal hier in Görlitz?
0: Ja, zwei Schwestern waren sogar in Görlitz gewesen.
1: Ja.
0: Die haben damals so ein Europa-Ticket gekauft. Ich weiß jetzt nicht, ob das sowas gibt.
1: Ja.
0: Die konnten überall in Europa mit der Bahn reisen.
1: Das gibt es auch heute noch.
0: Aha.
1: Also für Studenten sowieso, aber es gibt es wahrscheinlich dann auch für Erwachsene.
0: Sozusagen. Ja, ja. Ja, meine Schwester, die war so fast 6 oder 7 Wochen, kam die ab und zu mal nach Görlitz und dachte, morgen bin ich in Paris. Und dann hat sie was zu essen gemacht, Indisches zu mitnehmen. Und dann kam sie, ich komme jetzt gerade aus Amsterdam. Und ja, sie haben ihre Reise genossen mit der Bahn.
1: Ja. Ich vermute aber, in Paris hätte es auch ein indisches Restaurant gegeben.
0: Ja, das Essen ist nie ein großes Thema für mich gewesen. Ich koche gerne, aber nach 33 Jahren ist mein Magen ein bisschen eingedeutscht. Ich vertrage kein scharfes Essen.
1: Ja.
0: Ja, ich esse gerne Schnitzel.
1: Aber auch heute ist es wahrscheinlich eine Attraktion, wenn ihr drei Schwestern dann vielleicht indisch gekleidet durch Görlitz geht, dann auch wenn es jetzt vielleicht nicht mehr 6 Inder in Görlitz sind, sondern vielleicht 10 oder 12, aber
0: ja, mehr.
1: Viele, ach, sind mehr. Aber es ist noch nicht alltäglich, denke ich. Wenn man nicht Stammgast ist im Oriental, dann oder eben öfter mal ins Krishna geht zum Essen, dann sieht man, glaube ich, in Görlitz selten Inder oder Inderinnen.
0: Ja, ich meine, wir sind auch Menschen und wir werden nicht wie in Zoo angekleidet in unserer nationalen Tracht oder so durch den Görlitz laufen. Mir interessiert viel den Dialog zwischenmenschliches, zwischen Inder und Deutschen. Und es gibt so viele Themen, die man miteinander unterhalten kann. Ich denke, das verbindet mehr, als ich in Sari durch den Görlitz raufen würde. Das bringt viel mehr, mit Menschen zu unterhalten, mit denen zu lachen und zu austauschen. Ja.
1: Ja. So, dann danke ich dir vielmals. Und ich denke, das war ein gelungener Start in unsere Sendereihe, weil es ein interessantes Leben ist, aus dem du erzählt hast.
0: Ja.
1: Ja, und da verabschieden wir uns von den Zuhörerinnen und Zuhörern. Die Sendereihe, sonst wäre es ja keine Reihe, wird also fortgesetzt. Es gibt keine festgelegten Sendezeiten, weil natürlich immer wir sehen müssen, wann die Gesprächspartnerinnen oder Partner Zeit haben. Deswegen also in lockerer Folge, aber die Sendung ist auch auf der Seite von Radio Z, dem Radio im Dreiländereck, dann in kurzer Zeit nachzuhören.
0: Ja, ich bedanke mich auch ganz herzlich bei dir, Micha. Das war eine Freude. Dankeschön.
1: Gut, dann tschüss.
0: Tschüss.
1: Und auf Wiederhören. Ich melde mich noch einmal, um etwas zur Musik zu sagen, die vorher und vor allem jetzt hinterher zu hören ist. Sie stammt von der Lieblings-CD von Uma Zimmermann, die sie auch manchmal im Café abspielt. Das ist ein Sampler und auf dem sind verschiedene indische Sänger und Musiker zu hören, die moderne indische Musik einspielen. Viel Spaß beim Hören.

0: Ja, liebe Hörerinnen und Hörer von Radio Z, dem Radio im Dreiländereck, dem Bürgerradio im Dreiländereck. Ich begrüße Sie und euch zu einer weiteren Folge der Reportagereihe Wege nach Görlitz, Migrantinnen und Migranten in Görlitz und ihr Leben hier. Das ist Titel und Inhalt dieser Sendereihe. 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Ja, ich sitze heute, natürlich nicht nur ich, aber in der Galerie Alena in Görlitz. Und das trifft sich gut. Man muss sich ja nicht so viele Dinge merken, dass die Besitzerin auch Alena heißt. Da muss man sich dann nur einen Namen merken.
1: Guten Tag.
0: Ja, und da wir uns schon lange kennen, werde ich Sie auch duzen, was nicht unbedingt üblich ist. Aber das würde viel Kraft kosten, wenn ich mir das die ganze Zeit merken müsste, Sie jetzt zu siezen. Das habe ich vor vielen Jahren das letzte Mal gemacht. Ja, also, wir sitzen hier bei Alena und Alena, so viel will ich jetzt schon sagen, kommt aus der Tschechischen Republik oder der Tschechei oder Tschechien. Also da haben wir uns auch schon mal drüber unterhalten, wie man das nun sagt, aber eigentlich ist es alles gleichwertig. Ja, also hallo.
1: Noch einmal guten Tag, ja.
0: Ja, lieber Alena, meine erste Frage ist immer, wie bist du nach Deutschland gekommen und wie bist du nach Görlitz gekommen?
1: Also ich fange damit an, ich komme zwar aus Tschechien, aber sozusagen ich bin eine gebürtige Oberlausitzerin, weil ich wirklich, ich bin, weil ich an der Quelle von Mandau geboren zur Welt gekommen bin. So, und ja, mein Leben war immer so sehr, sehr bunt. Und zuerst mal bin ich nach Spanien gekommen, damit ich es nach Görlitz nicht so einfach habe. Und dann kam ich nach Nordrhein-Westfalen, weil in Spanien diese riesige Krise war, da konnte man nicht leben. Und dann kam wieder ein großer Sprung in meinem Leben und ich wollte in der Nähe von meiner Tochter leben. Sprich, ich wollte irgendwo in die Nähe von tschechischen Grenzen und dann wurde ich krank und habe einen Arzt gesucht. Und ja, den habe ich hier in Görlitz gefunden. Das ist der Herr Dr. Tietz und das ist jetzt der Eigentümer des Hauses, wo sich meine Galerie befindet. Also hat mich alles eigentlich dazu geführt, hier in der Langstraße, auf der Kreuzung mit Verrätergasse, zu dieser Galerie. Das war Schicksal.
0: Ja, aber die meisten Menschen bleiben ja da zu Hause. Also, warum bist du dann überhaupt schon nach Spanien gegangen? Also, du wolltest nicht
1: Also
0: bei dir auf dem Dorf
1: Entschuldigung,
0: bleiben.
1: nee, nee, nee, das ist dermaßen persönlich, dass es, ich glaube,
0: Ach
1: für
0: so,
1: diese
0: gut.
1: Sendung nicht geeignet ist.
0: Ja, oh, dann, Entschuldigung. Aber es hätte ja sein können, dass es auch eine
1: Nee,
0: spannende
1: das war die
0: Geschichte
1: Liebe.
0: ist.
1: Ja, das war eine sehr spannende
0: Ja,
1: Geschichte, aber
0: aber
1: sehr privat, ja.
0: zu privat. Okay, dann lassen wir das. Also, dann wissen wir jetzt, warum du hier in Görlitz bist. Aber eine Sache weiß ich ja, du hast ja nicht nur die Galerie, sondern du machst ja auch verschiedene andere Sachen. Zu der Galerie kommen wir noch, aber so, das war jetzt dein breites Betätigungsfeld auch noch im
1: Naja,
0: Kennen.
1: eine Kunstgalerie, eine private Kunstgalerie, ist eigentlich ein Luxus, den sich jemand leisten kann, der auch es irgendwie bezahlen kann. Weil ich, Gott sei Dank, habe ich ja sehr vernünftige Miete, weil der Eigentümer mich und auch unterstützt und die Galerie unterstützt. Aber auch die muss man bezahlen. Also, wenn ich Galerie haben möchte, muss ich für die Miete und alles drum und dran auch Geld verdienen. Also das mache ich damit, dass ich Stadtführerin geworden bin, weil diese Stadt so schön ist. Die Stadt hat mich dazu gebracht, sich überhaupt mit der Geschichte zu beschäftigen. Und die ganze Geschichte hier in Görlitz, die war so bunt. Naja, aber das war jetzt nicht die Frage.
0: Ja.
1: Auf jeden Fall arbeite ich auch als Stadtführerin. Ich mache Übersetzungen. Ich bin auch als Übersetzerin bei dem Neiße Film Festival. Ja, und in der Galerie, da organisiere ich Treffpunkt, zum Beispiel für Neukörlitzer. Und ab Januar werde ich internationale Donnerstage machen. Sprich, alle gerade Wochen wird hier Französisch gesprochen und alle ungerade Wochen wird hier wieder Spanisch geredet. Also zum Beispiel da haben mich sogar die Spanier, die hier in Görlitz wohnen, die haben gesagt, wissen Sie was, wir kommen mit der deutschen Kultur nicht so ganz klar und wir würden uns sehr gerne mit Deutschen treffen, die Spanisch sprechen können, die uns die Sitten und überhaupt das, wie ein Deutscher tickt, erklären können, weil wir wollen das verstehen. Ja, weil wenn in Südamerika eine Frau kommt und deutet ein Küsschen an die Wange an, der deutsche Mann erklärt er sich so, dass er sie sofort an die Lippen küssen kann. Und die Spanierin oder die ist dann erschrocken, was passiert denn jetzt? Und der Deutsche ist wieder mit der Situation. Also das war natürlich der ganz harte Beispiel und davon gibt es viel. Davon gibt es viel, wo es zu Missverständnissen kommt, obwohl man die Sprache kennt, weil die Kultur anders ist. Also das soll hier in Görlitz oder in meiner Galerie soll die Möglichkeit sein, dass man sich gegenseitig diese Sachen erklärt. So, also das ist die nächste Sache. Und auf jeden Fall, derjenige, der bei mir in der Galerie jetzt Käffchen oder Glas Wein trinkt, der unterstützt die Galerie selbst, das ist halt so. Also jeder, der bei mir dann, wie gesagt, ein Gläschen trinkt, ist sozusagen ein kleiner oder ein größerer Kunstmäzen.
0: Ja, eine andere Variante, die es häufig in den alten Bundesländern gibt, ist ja die, dass die Frau dann einen reichen Mann heiratet und sich dann die Galerie leisten kann. Das ist dir offensichtlich nicht so gelungen.
1: Ich habe danach auch nicht gesucht. Ah, ja. Und eine Sache, ja, mein Stolz würde es mir nicht erlauben, Entschuldigung.
0: Ja, was ich aber weiß, ist, dass die Stadtführungen ja manchmal auch ganz besondere Stadtführungen sind.
1: Was meinst du damit jetzt? Ja, Sagenführungen. Ja, dazu hast du mich auch gebracht. Naja, in Görlitz, da kann man bei einer Stadtführung nie alles erklären. Und wenn die Leute dann mit dem Bus nach Görlitz kommen, ich habe das ist so ein Beschnüffeln. Und da kann man denen ein bisschen andeuten, wie besonders diese Stadt im Mittelalter war, wie besondere Rolle es auch in der Zeit, den Karl IV. Gespielt hat. Dass es diese Schnittstelle einfach ganz europäische Schnittstelle ist, so, das versuche ich das erste Mal zu erklären. Und dann die meisten Menschen, die wirklich an Geschichte oder Kultur interessiert sind, die sagen, ja, nach Görlitz muss ich wiederkommen. Und dann gibt es natürlich dann andere Führungen wie Girlywood-Führung. Da bin ich nicht gut genug. Das machen Kollegen, die viel mehr erfahren sind und die es viel besser können. Aber natürlich in so einer Stadt wie Görlitz gibt es viele Sagen. Und da hast du mich damals gebeten, ob ich es mit dir machen kann. Und ich war dir unendlich dankbar, weil das ist eine wunderschöne Führung. Danke dir noch einmal.
0: Danke. Ja. Aber ich kann die ja leider jetzt nicht mehr machen, aber dann gibt es ja jemanden, der da das sehr gut weitermachen kann.
1: Dankeschön.
0: Ja, kommen wir zurück in die Galerie. Wenn man hier reinkommt in die Galerie, dann dominiert ja offensichtlich ein Künstler oder eine Künstlerin, das weiß man ja am Anfang gar nicht so genau, denn ganz viele Bilder haben offensichtlich also sozusagen denselben Ursprung. Und das sind, finde ich, sehr schöne Bilder mit sehr schönen Menschen und schönem Urwald. Und da bin ich jetzt mal ganz neugierig, weil ich will ja auch was dazu lernen. Denn von diesem Künstler oder dieser Künstlerin weiß ich gar nichts.
1: Ja, also da ist Folgendes passiert, wo ich schon wusste, dass ich eine Kunstgalerie haben möchte. Meine ursprüngliche Idee war, ich kannte sehr gute Künstler in meiner Umgebung, besonders in Tschechien, die sich unglaublich unter Wert verkauft haben. Aber das ist hier zum Beispiel in Deutschland dasselbe. Und da habe ich gesagt, Leute, ich möchte euer Kunst für Geld verkaufen oder für so einen Preis verkaufen, dass es euer Arbeit einfach auch wert ist. Weil in einem Bild ist lange nicht nur Öl und Leinwand, da ist auch sehr ein großer Stück Seele. Natürlich nicht in jedem Kunst. Und da habe ich gesagt, naja, wenn ich so etwas erreichen will, dann muss ich jemanden finden, der schon sozusagen irgendeinen Ruhm hat, der etwas kann. Und ich habe diesen Maler unglaublich bewundert. Das ist ein mystischer Surrealistiker. Der hat ganzes Leben lang in Bretagne, in Frankreich gearbeitet. Aber er ist ursprünglich ein Tscheche. Und dann habe ich mich eines Tages getraut, ihn anzusprechen. So, gelandet ist es so, dass ich von ihm für den Anfang, ich wollte ein Bild von ihm ausstellen. Und er überließ mir, weil den musste ich auch zeigen, wo die Bilder ausgestellt werden sollen. Und ich habe ihn Görlitz gezeigt. Und so wie Künstler sozusagen ein bisschen nachdenken als normale Menschen, der hat gesagt, ach, weißt du was? Wir können bei dir dann die ganze Sammlung ausstellen, die ich in Schweiz bei in Gruyère ausgestellt habe. Da konnte ich nicht mal atmen, weil in Gruyère, das ist eine Galerie, die Hans-Rüdi Giger erbaut hat. Hans-Rüdi Giger, das ist derjenige und keiner kleinerer als der, der die Figur von Alien gestaltet hat. Das ist dieser Hollywood-Film. Und die waren Freunde mit Reon, und Reon hat bei ihnen ausgestellt. Hans-Rüdi Giger ist, ja, das sind jetzt, glaube ich, 6 Jahre gestorben. Und die Bilder waren dann in Prag, und ja, da hat Reon gesagt, naja, die gehören zusammen, also können wir sie bei dir ausstellen. Diese Bilder brauchen aber besondere Beleuchtung, weil wenn sie nicht die richtige Beleuchtung haben, wirken sie ein bisschen düster. Weil Reon selbst, der hat Lichtmigräne, das ist die Krankheit, die Frau Kohl gehabt hat. Ja. Und bei der kann wirklich kein Licht ertragen, der kriegt schreckliche Kopfschmerzen, also arbeitet er unter Kunstlicht und arbeitet immer auf dunkles Hintergrund. Und das macht gefühlmäßig die Bilder düster. Ja. Aber es gibt dann 2 Sorten von Personen, A, die diese dunkle Farbe nicht mögen und die sagen, oh, das ist düster, ich habe Angst. Und dann kommt die andere Sorte. Oh, ist das schön. Der Mensch malt Licht in die Dunkelheit. Und dazwischen gibt es keinen Unterschied. Also entweder oder. Ja. Und es ist auch wahr, ich bin ganz, ganz stolz. Von Reon habe ich, glaube ich, 2 Bilder verkauft. Weil die sind auch auf einem Preisniveau, das ja nicht jeder sich nach Hause holt. Aber mein Ziel ist mir jetzt gelungen, und wir verkaufen hier auch, ich bin einer der wenigen Galerien, die überhaupt Kunst verkauft, und jetzt letzte Woche haben wir zum Beispiel dieses wunderschöne Bild von Christine Burbaum verkauft an eine Sammlerin, und alle sind glücklich, alle sind zufrieden, und so ungefähr jede 2 Monate langsam verkaufe ich ein Bild von Künstlern, die hier sozusagen in der Umgebung leben. So, und das ist mein großes Stolz, ja.
0: Ja, und man muss eben ein bisschen Geduld haben manchmal.
1: Ja, man braucht sehr, sehr langen Atem, genau. Bis die Leute überhaupt kommen, die sich dafür interessieren. Mhm. Ja, weil natürlich, wir haben in den Supermärkten haben wir sehr schöne Sachen, weil die Repliken oder so, die sind von den besten Meistern. Und in der Wohnung sieht es dann gut aus, ob es 100 Euro kostet oder 10.000, ja. Gefühlmäßig ist es für die Menschen sehr ähnlich, ja. Aber es gibt solche, die etwas haben wollen, was keiner sonst zu Hause hat. Und die greifen dann zu einem Original natürlich.
0: Ja. So. Und ich habe gesehen in einem Raum auch Schmuck.
1: Ja, wie gesagt, ich muss die Galerie irgendwie bezahlen und, oh Wunder, dich die Welt, ich muss auch von etwas leben. Ja.
0: Oh ja.
1: Nur, und das war damals mein zweiter Standbein, weil für große Kunstwerke habe ich leider Gottes keine Zeit mehr, etwas zu malen oder gravieren. Da habe ich gesagt, ja, da werde ich ein bisschen Schmuck herstellen. Mittlerweile habe ich nicht mal dazu Zeit. Aber jetzt habe ich eine sehr nette Dame getroffen, weil meine nächste Sache, die mich sehr interessiert, das ist ja Kräuter und Heilmethoden, Naturheilmethoden. Damit beschäftige ich mich seit, ja, naja, es ist schon über 40 Jahre. Aber ich habe keine Ausbildung gemacht und ich traue mich auch nicht, als Heilerin zu arbeiten, weil es gibt so viele Krankheiten und so gut bin ich in der Biologie nicht oder sowas. Aber diese Dame ist eine gelehrte Kräuterfrau und die wird dann in der Eingangshalle ihre Kräuterchen verkaufen. Es sollte ab März laufen und ich glaube, das wird auch eine sehr interessante Sache, weil sie hat ein eigenes Stil und ja, ich liebe das, wie sie die ganze Sache angeht und deswegen habe ich ihr Zusammenarbeit angeboten und wieder muss ich den Herrn Dr. Tietz hier nennen, weil der hat gesagt, ja, natürlich, das gefällt mir. Also da bin ich auch nicht dagegen und ich werde diesen Laden nicht vernichten, sofort mit irgendwelcher horrenden Miete, weil ich brauche, dass das Haus lebt. Also ja, jetzt bin ich gespannt, wie es weiterlaufen wird.
0: Ja, manchmal ersetzt dann ein freundlicher Vermieter zumindest zum Teil den nicht vorhandenen reichen Ehemann.
1: Das ist so. Warum denkst du immer am reichen Ehemann?
0: Naja, weil das ist ja so ein Klischee, wenn man
1: ja, das ist wirklich nur ein
0: Frau
1: Klischee.
0: Trifft, die eine Galerie hat, dann, das ist mir eben...
1: Ich wollte es nicht so, aber mir hat nicht so direkt die Stadt geholfen, aber am Start hat mir wirklich habe ich diese Starthilfe für Existenzgründer hier bekommen und also ohne diese Hilfe wäre es nicht möglich natürlich. Ich habe sehr hart gearbeitet, das muss ich sagen, ich habe wirklich sehr hart gearbeitet, aber weil ich die Arbeit die ganze Zeit geliebt habe, kam es mir nicht so vor, weil ich die Räumlichkeiten hier restauriert habe. Aber es war wunderschön, weil ich habe das ganze Leben lang gelernt und gelernt und gelernt. Und dann sage ich mir, wozu kann ich das und wozu kann ich jenes und wozu habe ich dies gelernt? Ist doch schade drum. Und dann kam ich hierher und ich durfte alles machen. Ich habe mit Stein gearbeitet. Ich konnte die Fliesen legen. Ich konnte die Wasserleitung an. Und ich habe es wirklich so empfunden, hier, ich darf es tun. Ja, also ich habe es nicht so gesehen, dass ich, oh, ich arme, ich muss schuften. Nein, ich darf das. Und keiner bremst mich. Und da hat mich auch der Eigentümer unterstützt und da hat mich auch der Baumeister unterstützt und ja, es waren die, und dann kommen die Leute und fragen mich, ja, warum steckst du so viel Arbeit und so viel Geld da rein? Es gehört dir doch nicht. Ich habe gesagt, Leute, was gehört uns schon im Leben? Du gehst heute zu einer Begräbnis. Ja, also, was gehört uns? Wir gehen sowieso einmal weg. Auch das, was uns gehört, gehört uns nicht wirklich. Und was mir gehört, es ist jetzt mein Leben, jetzt und hier. Und jetzt und hier bin ich glücklich. Und die ganze Zeit, die ich es aufbaue, Leute etwas zu kreieren, das ist ein großes Glück. Das ist wirklich ein großes Glück. Und kein Geld der Welt kann mir dieses Glück ersetzen. Das geht einfach nicht. Natürlich brauche ich zu essen. So ist das nicht. Ich brauche schon meinen gewissen Obolus, um unglücklich zu sein. Aber wenn ich das habe, und dann darf ich kreativ sein. Ich habe sogar meine Anerkennung hier erreicht. Ich habe auch den Mann getroffen, den ich jetzt lieben darf, lieben kann und mit dem es mir gut geht. Aber ich habe ihn nicht, und es durfte die Liebe entscheiden. Wieder mal, nicht das Geld. Ja,
0: ja
1: also soweit zum Geld.
0: Dazu kommt übrigens, glaube ich, auch noch, dass es nicht so viele Menschen auf der Welt gibt, die dich bremsen könnten, selbst wenn sie es wollen.
1: Das höre ich oft und ich verstehe das nicht.
0: Ja, das ist so der Eindruck, den man so hat, dass wenn du irgendeine Sache machen willst und dafür brennst, dass du dann mit so viel Energie da reingehst, dass nicht viele Menschen sich dagegen stellen könnten und es schaffen würden, dich dann wieder...
1: Nee, die versuchen es auch nicht. Ja. Meistens schaffe ich es auch, die Leute in meiner Umgebung dazu irgendwie, ja, dass sie dann mitmachen und sind genauso glücklich wie ich. Ja. Warum sollten sie mich bremsen?
0: Ja.
1: Ja, mit Neid. Neid habe ich ja schon das habe ich einmal so getroffen, dass es mir große Probleme gemacht hat. Aber das ist schon auch vorbei, weil das ist eine Sache, die nicht überall so in der Welt so läufig ist. Da muss ich jetzt sagen, hier in Deutschland ist die Ehrlichkeit, ich habe das Gefühl, dass es hier am Ende immer gewinnt. Es ist nicht überall so. Also wenn mich jemand fragt, warum ich in Deutschland bin, natürlich ist es nicht, es war bei mir nicht so, ich habe mich entschieden, ja, ich gehe nach Deutschland und da wird es mir gut gehen. Also so war es bei mir wirklich nicht. Und ja, also ein paar Jährchen in Spanien gelebt und in Nordrhein-Westfalen. Und das war auch eine Sache, warum ich nach Görlitz gegangen bin, weil in NRW gibt es eins, das hat mir einer gesagt, ach, du bist jetzt in Nordrhein-Westfalen? Ja, da leben die besten Deutschen aus dem gesamten Deutschland. Mhm. Weißt du, wieso? Ich habe gesagt, nee, woher soll ich das wissen? Weil da so viele Polen sind. Das war kein Witz, der Mensch hat es ernst gemeint. Und da zum Beispiel in die Nähe von tschechischen Grenze, also irgendwo in Dreiländereck, da könnte ich von, sagen wir mal, von Löbau, von Bautzen bis Görlitz, das ist alles in der Nähe von tschechischen Grenze, da gehörte ich jetzt zu meiner Tochter, die wäre die gleiche Entfernung. Aber gerade wegen diesem Spruch habe ich mich für Görlitz entschieden. Und da ist wirklich was dran. Mhm. Und meine Erfahrung jetzt mittlerweile ist, wenn ich einen Deutschen und einen Polen nehme, die zusammenmische, dann, und dann, wenn wir nicht zwei Persönlichkeiten da rausziehe, dann sind das zwei Tschechen. Ja, weil es ist so, in Deutschland ist diese, ja, am besten, wenn alles gerade läuft, alles, ja, die Präzision und Genauigkeit. Und auf der polnischen oder auf der slawischen Seite, da ist so etwas, was man Seele nennt. Ich kann das überhaupt nicht definieren. Das kann man nur empfinden oder fühlen. Mhm. Und wenn man diese zwei Sachen zusammensetzt, auch eine gewisse Gelassenheit, ja, die auf der polnischen Seite manchmal zu hoch ist, wenn das dazu kommt, also diese Verklemmtheit, was würden die Nachbarn sagen, wenn du das da tust oder so etwas, wo man sich nicht traut, etwas so zu machen, wie man das will, ja, das kommt dann von der polnischen Seite. Und ja, ich werde das jetzt abkürzen. Ich bin hier glücklich. Ich fühle mich hier zu Hause, hier darf ich so sein, wie ich bin. Ich brauche mich nirgendwo verstellen. Die eine Seite versteht manchen Teil von meiner Persönlichkeit nicht, die andere Seite auch nicht. Aber hier wird es irgendwie akzeptiert. Und ich habe um mich herum die besten Menschen, die ich in meinem

0: weil Tschechisch und Deutsch, die stehen so weit voneinander, man versteht sich nicht. Aber sprachmäßig, menschenmäßig, ist der Unterschied wirklich gering. Ich bin hier noch einmal, ich bin eigentlich eine Oberlausitzerin, das habe ich am Anfang gesagt. Ja, ich bin hier glücklich.
1: Das war ja ein richtiger Werbeblock für Görlitz und die Region. Das
0: naja, siehst du, was ich tue, ohne es zu wissen.
1: Naja, und die Oberlausitz geht ja auch noch eigentlich als Landschaft und
0: bis geologisch
1: ein bisschen über die Grenze, aber auch nach Süden noch ein bisschen hinter der Grenze. Da
0: das ist Wahrheit, das ist wahr, das ist eigentlich geologisch, ist es so. Aber die Grenze zwischen derzeitigen Deutschland und Tschechien, das ist eine der ältesten Grenzen in Europa, die bis heute im Prinzip so erhalten ist, wie es immer war. Ja. Also das ist eine der wenigen Grenzen, die sich nie geändert hat. Egal, wer in der Herrscher in Oberlausitz war. Wir haben doch sogar doch ungarischen Teil in Bautzen gehabt. Und hier 600 Jahre war es Böhmen mit kurzer Unterstützung, dann war es Sachsen. Dann war es Preußen, unter Preußen war es auf einmal Niederschlesien und so. Es ist egal, aber die Grenze ist immer geblieben.
1: Ja.
0: Und die Menschen auch, das ist das Allerschönste.
1: Ja, das stimmt. Also könnte man eigentlich denken, die Leute hatten lange genug Zeit, Tschechisch bzw. auf der anderen Seite Deutsch zu lernen, aber naja.
0: Da war die Politik ganz, ganz, ganz, ganz doof. Also ich kann sagen, meine Oma, die kam aus Chemnitz, aber die kam in der Zeit vom Zweiten Weltkrieg, damals nach Aussig, nach Ustinadlaben. Und meine Oma hatte Schwester, also meine Oma hat einen Stiefvater gehabt, der in KZ war. Und ihre Schwester hat einen SS-Offizier geheiratet. Also sozusagen, ich habe in was diese Sachen, diesen blöden Teil der Geschichte betrifft, ich habe beides in meinem Blut. Und meine Oma, die hat sich dafür geschämt, weil der Schwager hat sozusagen ihrem Stiefvater in KZ gesteckt. Also deswegen hat meine Oma nie Deutsch gesprochen.
1: Ja.
0: Aber trotzdem, die Erziehung geht von Mutter an Tochter. So, also habe ich am Ende sozusagen die sächsische Erziehung bekommen von meiner Mutter. Ja, aber die deutsche Sprache, da musste ich mich sehr stark bemühen, dass ich auf der Grundschule dann Deutsch lernen durfte. Ich habe es nicht von Oma. Ich musste dann erst in der Grundschule Deutsch lernen und das war nicht gängig.
1: Ja.
0: Wir должны были все по-русски говорить. Wir sollten alle doch Russisch lernen. Und Deutsch war gerade in diesem ehemaligen Sudetenland nicht erwünscht. Ja, deswegen kommen wir jetzt nicht aufeinander. Und nach der Wende, da wollte jeder Englisch sprechen.
1: Ja.
0: So, eigentlich schade.
1: Also so ähnlich ist es ja auch sozusagen an der polnischen Grenze. Die Gebiete hinter der Grenze, die ehemalig Deutschen,
0: sprechen, genau.
1: Da ist also auch, das ist jetzt natürlich nicht mehr so, aber da war das also vor Jahrzehnten noch auch eher schwierig, in der Schule Deutsch zu lernen, während das in Polen, in Großpolen und überhaupt in Zentralpolen eben schon etwas einfacher war, weil Deutsch natürlich trotzdem eine wichtige Sprache ist.
0: Und für die Angelsachsen dann eine slawische Sprache zu lernen, ist viel komplizierter.
1: Ja, das stimmt.
0: Weil, ja, das sind viel komplizierte. Obwohl, ich habe zum Beispiel eine wunderbare Freundin, die hier aus Oberlausitz kam, die spricht so ein wunderschönes Tschechisch. Ich habe hier Freunde, die sehr gut Polnisch sprechen, als Fremdsprache. Es gibt solche. Ja. Aber, und dann habe ich viele Freunde, die wollen das. Aber wenn die ersten Deklinationen kommen, dann kriegen sie Panik natürlich. Das kann ich doch nie schaffen.
1: Ja.
0: Ja, diese Frau Petra Neumann, die spricht wunderbares Tschechisch zum Beispiel. Hier in Görlitz.
1: Ja.
0: Und, oder Frau

0: Ich auch.
1: Frau Dr. Hausmann, die spricht wunderschönes Polnisch. Herr Dr. Dietz spricht Polnisch. Ja, also es gibt Leute, die sich wirklich bemühen. Jetzt habe ich eine Freundin, die hat sich auf der Hochschule eingeschrieben für internationale Kommunikation, dafür sie Polnisch lernen kann. Also manchmal, weil auf der polnischen Seite habe ich manchmal Vorwürfe gehört, ja, wir müssen alle Deutsch und Polnisch lernt keiner. Es ist nicht wahr. Es ist nicht wahr. Es gibt viele, die sich bemühen und die sagen, weißt du, wie doof ich mich fühle? Ich komme nach Polen und ich kann nicht mal richtig guten Tag sagen.
0: Ja.
1: Also man darf nie die Menschen in einen Beutel alle schmeißen. Die Deutschen sind so, die Polen sind so. Blödsinn. Sowas existiert eigentlich nicht. Aber dabei, daran kann man die Menschen so schön teilen und dann, wenn die gestritten sind, dann kann man die besser herrschen oder beherrschen.
0: Ja. Na, ich kenne also auch Leute, die eben so ein bisschen Tschechisch können, weil sie im Frühjahr immer zum Skifahren über die Grenze gefahren sind, zu DDR-Zeiten schon. Und naja, wenn man da regelmäßig eben ins Gebirge fährt und auch mal übernachtet und mal in die Kneipe geht, das tschechische Bier trinken und so.
1: Jedno pivo prosím, das ist das öfteste. Ja. Dobrý den, können Sie sagen, jedno pivo prosím.
0: Ja. So,
1: ja.
0: Und manchmal kommen dann eben noch ein paar Worte dazu.
1: Ja, und das ist immer sehr willkommen. Und in Tschechien, ja, natürlich gibt es Idioten, wie überall. Ja. Aber ein ganz normaler Mensch, der erwartet von den Deutschen nicht, dass er dann fließend Tschechisch spricht. Weil, ja, wenn er da ein paar Jährchen lebt, das empfindet man dann als Missachtung vom Lande. Das ist ja, und das ist auch in Polen so. Wenn ein Amerikaner, es ist egal, ob es Deutscher ist, also da ist immer dieser Schmerz, weil wird immer gesagt, ja, wir haben etwas Böses getan, was hat die derzeitige Generation zum Beispiel mit Zweiten Weltkrieg zu tun, also dieses Blödsinn erwartet man gar nicht. Also betrifft es lange nicht nur die Deutschen. In Tschechien, da leben Spanier, da leben Amerikaner, da leben Deutschen, Holländer, so. Und nach gewisser Zeit ist es für dieses kleines Völkchen, wenn die Leute dort leben und die Sprache nicht lernen, nicht mal ein bisschen, das wird dann als Beleidigung gesehen. Das ist schon so, ja. Das ist genauso wie in Deutschland. Wenn ich in Tschechien bin und treffe jemanden aus Deutschland, der mich zum Beispiel nach Weg fragt und ich beantworte ihn mit meinem Deutsch, dann ist er glücklich. Aber wenn ich in Deutschland bin, die allererste Frage sehr oft, die ich bekomme, und wo kommen Sie überhaupt her? Weil ich Akzent habe. Und genauso ist es in Tschechien, genauso ist es in Polen, in allen anderen Ländern auch. Man erwartet nicht, wenn ein Tourist in dieses Land kommt, dass er sofort die Sprache beherrscht. Aber wenn er da lebt, ist es schon was anderes. Ja.
0: Wobei ich diese Frage, da wird ja oft gesagt, die ist schrecklich, diese Frage. Ich finde die eigentlich nicht schrecklich, weil sie ja auch einfach Interesse zeigt.
1: Richtig.
0: Also wenn ich höre, dass jemand einen Dialekt hat, den ich jetzt nicht zuordnen kann, dann interessiert mich ja vielleicht die Lebensgeschichte oder die Kultur in dem Ursprungsland. Also ich finde von daher diese Frage, wo kommen Sie eigentlich her, nicht schlimm. Ich kann mir aber vorstellen, dass jemand auch genervt ist, wenn er die so oft hört.
1: Ich bin nicht mal genervt. Manchmal werde ich überrascht. Manchmal, weil das merken Sie. Manchmal ist Empörung in dieser Frage. Manchmal ist die Empörung da, aber meistens ist es die Interesse, wie du sagst, ja. Und wie wir groß geworden sind, wie gesagt, das ist überall dasselbe. Und jetzt muss ich mich sehr, sehr entschuldigen, dass ich das Handy nicht ausgeschaltet habe.
0: So.
1: Sie haben,
0: Okay.
1: Entschuldigung.
0: Ja, naja.
1: Ja.
0: Das ist im jetzt Leben steht, und ja. Live. Dann, ja. Gut, also nach dem Lob für Görlitz brauche ich eigentlich die nächste Frage nicht stellen, aber da ich die eigentlich immer stelle, stelle ich sie auch diesmal, die Frage nach eventuell schlechten Erfahrungen hier, die mit dem
1: Die gibt es natürlich, ja.
0: Mit dem sozusagen ursprünglich nicht deutschen Ursprung.
1: Habe ich natürlich getroffen, ist mir passiert. In diesen 12 Jahren, die ich hier lebe, vielleicht zweimal, ja. Und da mache ich mir natürlich nichts draus. Weil ich habe es schon gesagt, das Wort sollte ich wahrscheinlich jetzt nicht nutzen, aber Idioten gibt es überall. Selten. Sehr, sehr selten. Weil die Görlitzer, jetzt muss ich noch etwas sagen, die Görlitzer, die haben mich natürlich am Anfang beobachtet. Ich wurde natürlich nicht sofort mit offenen Armen hier begrüßt oder so. Aber die Leute, die haben mich einfach beobachtet. Dann haben sie gesehen, dass ich arbeite, dass ich nicht schlecht arbeite und so. Und dann haben sie sich langsam geöffnet. Ja, und ja, ich habe schon gesagt, ich bin hier glücklich.
0: Ja. Und wenn ich in den schönen Innenhof komme manchmal und einen Kaffee trinke, dann merke ich das ja auch, dass da ganz unterschiedliche Leute da sitzen und mit mir oder eben zur selben Zeit auch einen Kaffee trinken oder eben ein Glas Wein oder so. Und das ist ein sehr schöner auch Kommunikationsort ist. Nur ist dieser kleine Innenhof ist auch sehr schön und ja, das lädt ja dazu ein.
1: Es ist mir hier auch passiert, dass Leute gekommen sind, die irgendwie nationalistisch angehaucht gewesen sind. Und das kam nicht nur aus Deutschen, das kam auch aus polnischen Seite zum Beispiel. Und so, aber die haben sich bei uns nicht lange aufgehalten. Denen hat es hier nicht gut gefallen. Ja. Weil, ja, es ist uns ganz egal. Aber die Kulturen, wenn sie sich treffen. Das hast du schon gesagt. Wo kommen Sie denn her? Ah, erzähl mir etwas über dein Land oder über deine Gewohnheiten. Ja.
0: Oder Klischee über dein Bier.
1: Naja, in Görlitz gibt es besseres Bier, als ich anbiete. Also in Bierblume, da gibt es wirklich ein Bier, das hohe Qualität hat. Das kann ich mit meinem Flaschenbier überhaupt nicht hinbringen.
0: Ja. Aber das tschechische Bier hat ja einen sehr guten Ruf.
1: Ja. Ist nicht schlecht.
0: Das verbinden sich ja auch viele. Zuerst mal die böhmischen Knödel und den Gulasch und das Bier.
1: Ja, genau.
0: Und die Burgen, viele Burgen gibt es ja noch. In der Oberlausitz gibt es ja keine Burgen mehr, aber wenn man durch Nordböhmen fährt, da gibt es ja ganz viele.
1: Die sind
0: also, hat jeder so seine Klischees und das sind ja manchmal auch nicht schlimm. Also eine alte Burg ist ja nicht schlimm und Bier, gutes Bier ist ja auch was Schönes.
1: Ja, nicht zu viel von alten Burg, nicht zu viel von Bier, genau.
0: Genau. Ja, dann würde ich noch fragen, was es so für Zukunftspläne gibt bei dir, ob du noch irgendwas zusätzlich machen willst oder irgendwie so etwas Neues uns überraschen willst oder so?
1: Naja, was überraschend. Jetzt habe ich endlich mal nach diesem Corona-Desaster und ähnlichen Sachen bereite ich endlich wieder eine neue Vernissage. Das wird ein Kunstverein hier aus den Schluckenauer Zipfel werden.
0: Ah ja.
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3: Hallo und herzlich willkommen beim Jungen Radio. Ich bin Alex.
4: Ich bin Marek.
3: Und heute werden wir über Beiträge reden von Jugendlichen.
4: Genau, und das eine ganze Stunde lang. Ich bin gespannt, was hier alles man hören kann.
3: Jetzt gibt es einen Beitrag von Lukasz über Polen.
4: Cześć, dzień dobry, ich bin Marek. Ich habe einen polnischen Bruder hier neben mir sitzen und er wird sich mal vorstellen, wie er heißt und wo er gelebt hat und was seine Geschichte ist.
5: Witam, jestem Lukasz, mieszkam w Niemczech, mam 15 lat, urodziłem się w Legnicy, mieszkałem tam 8 lat, było miło, spędziłem tam dzieciństwo, a w 2017 roku przeprowadziłem się do Niemiec, teraz mieszkam w Dreźnie, mam tu szkołę i moją rodzinę, a moim jedynym przyjacielem w Niemczech jest Marek.
4: Dzięki, Lukas. Ich danke dir, mein Bro. Leider kann er nicht so gut Deutsch reden, also deshalb hat er halt auf Polnisch geredet, so. Und ja, ich grüße Leute aus Polen, wenn die aus Polen kommen. Übersetzung auf Deutsch, Polnisch. Hallo, ich bin Lukas. Ich bin 15 Jahre alt. Ich habe in Legnica geboren. Habe da meine Kindheit verbracht. 2017 bin ich nach Dresden umgezogen. Es war sehr schön da. Ich habe meine Familie da gehabt. Meine Oma, mein Opa. Jo Leute, das war ich und Lukas. Dankeschön, dass Sie uns zugehört haben. Das war die Geschichte über Lukas.
5: Tak, z Markiem była dobra historia. Było dobrze. Do widzenia.
4: Do zobaczenia. Ciao. Das war der Beitrag von Marek und Lukas über Polen.
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0: Was möchtest du beruflich später machen, wenn du älter bist?
1: Das weiß ich noch nicht.
0: Okay, dann frag mich.
1: Was willst du später mal beruflich werden?
0: Beruflich werde ich Schweißer, also den Schweißer gibt es halt nicht mehr den Beruf, aber das ist Rohrleitungsbau.
1: Okay. Dazu gibt es jetzt eine Umfrage.
2: Also, was ich mal werden möchte, wenn ich noch die Möglichkeit hätte, noch mal was anderes zu lernen, ich würde super gerne Reiseführerin werden. Weil ich das total spannend finde, in anderen Ländern, ja, Erfahrungen zu sammeln, Menschen kennenzulernen. Und ich mag, dass Deutschland nicht so weit zu kalt hier immer ist im Winter. Und weil die vier Jahreszeiten außer Frühling und Sommer echt schön sind. Aber alles, was nachher kälter wird, das finde ich irgendwie nicht so schön. Deshalb, genau, Reiseführerin wäre echt cool.
3: Hallo, was möchtest du denn mal werden?
4: Ich bin noch am Verzweifeln, ob ich Tischler oder Küche mache.
3: Hallo, auch an dich die Frage, was möchtest du mal werden oder was möchtest du machen nach der Schule?
5: Kindergärtnerin.
3: Was willst du denn mal werden, wenn du groß bist?
6: Das klingt jetzt wahrscheinlich total langweilig, aber ich bin erst seit 2022 an der Makarenko-Schule und im Moment dort wirklich zufrieden und habe keine Pläne für später.
3: So, und jetzt zu dir noch, liebe Anne. Was möchtest du denn werden, wenn du groß bist?
7: Also, es ist jetzt eine schwierige Frage, weil ich schon den besten, tollsten, lustigsten Job der Welt habe. Ich bin total gerne Sozialarbeiterin, aber ich will schon Klavier spielen können, seit ich 16 bin. Und irgendwann kaufe ich mir nochmal ein Piano und dann lerne ich Klavier spielen.

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0: Ihr hört jetzt einen Beitrag von Lukas, Alex und Philipp und Pia über den Zweiten Weltkrieg.
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0: Hallo von mir nochmal. Heute werden wir über den Zweiten Weltkrieg reden. Ein Ereignis, das vor vielen, vielen Jahren passiert ist. Und wir fangen mal an. Der Zweite Weltkrieg war von 1939 bis zu 1945 ein globaler Konflikt, der die größten und mächtigsten Nationen der Welt in einen beispiellosen Krieg verwickelte. Auslöser war der deutsche Überfall auf Polen am 1. September 1939, woraufhin Großbritannien und Frankreich Deutschland den Krieg erklärten. Hier sind einige zentrale Ereignisse und Aspekte des Zweiten Weltkriegs. Erstens, die Achsenmächte gegen die Alliierten. Die Hauptgegner des Krieges waren die Achsenmächte Deutschland, Italien und Japan und die Alliierten Großbritannien, USA, Sowjetunion, China und viele andere. Zweitens, wichtige Schlachten und Kampagnen. Blitzkrieg in Europa. Deutschland nutzte Blitzkriegtaktiken, um schnell weitere Teile Europas zu erobern. Schlacht um Stalingrad. Einer der Wendepunkte des Krieges, bei dem die Sowjets die Deutschen zurückschlugen. Die Alliierten landeten in Frankreich und begannen die Befreiung Westeuropas. Drittens, der Holocaust. Ein systematischer Völkermord, bei dem 6 Millionen Juden sowie Millionen anderer Minderheiten von den Nazis ermordet wurden. Viertens, Kriegsende. Der Krieg in Europa endete am 8. Mai 1945, nachdem die Alliierten Berlin eroberten und Deutschland kapitulierte. Der Krieg im Pazifik endete am 2. September 1945, nachdem Atombombenabwürfe auf Hiroshima und Nagasaki durch die USA und der Kapitulation Japan. Fünftens, Nachkriegszeit. Die Nachkriegszeit war geprägt von der Gründung der Vereinigten Nationen, dem Beginn des Kalten Krieges und dem Wiederaufbau Europas durch den Marshallplan.
2: Das war der Beitrag von Lukas, Pia, Alex, Philipp.

0: Jetzt kommt ein Beitrag von Pia und Marek über Mobbing.
1: Herzlich willkommen zu unserem Radioprojekt über Mobbing und Rassismus. Bei mir sind
2: Marek.
1: Und wir reden halt jetzt über Mobbing und Rassismus. Also, Mobbing ist schon ein hartes Gespräch für manche Menschen. Warum auch Mobbing existiert, es reicht ja schon, wenn du nur eine kleinste Beleidigung zu der Person sagst, das zählt schon als Mobbing.
2: Also ich habe schon mal selbst halt so erlebt, durch Mobbing bin ich jetzt einfach stärker geworden. Früher so, ich wurde immer gemobbt, so haben halt sehr viele zu mir gesagt, du scheiß Ausländer und sowas, auch rassistisch, so, ich will wieder zurück in mein Land und so, dies, das. Aber ich habe mir nichts genommen, so, ich habe mir gesagt, ich bin ich und die anderen sind alle anderen, so weißt du, und durch Mobbing habe ich mit Boxen angefangen.
1: Also ich kann es bei euch so ein bisschen verstehen, weil ich bin ja halb Amerikaner und so und mir wird es auch mal oft gesagt und so. Und was ich auch richtig scheiße fand, dass ich von der ersten bis zur vierten Klasse gemobbt worden bin, weil ich halt nur dick bin. Und dann wurde jedes Mal gesagt, ja, du bist fett, geh abnehmen, mach Sport, Digimon, du gehörst dich in unsere Klasse und so. Und dann heißt das auch noch so, yo, kein Wunder, warum du so dick bist und so, und kein Wunder, warum deine Mom dich nicht haben will und so, wo ich mir denke, Digga, meine Mutter will mich haben, aber ihr labert so eine Kacke, die gar nicht mal stimmt. Ich find's schon krass, dass viele durch Mobbing auch Depressionen oder Selbstverletzungen bekommen. Es leiden halt meistens die Mädchen darunter mit Selbstverletzungen oder Depressionen. Okay, ich habe auch schon 3-4 Jungs gesehen, die auch Selbstverletzungen machen und sonstiges. So, scheiß mal auf die anderen, was sie sagen und so, ne? Und es ist schon traurig, andere Leute zu sehen, die Mobbing kaputt macht und so. Und dass die auch keinen Bock mehr haben, jeden Tag zur Schule zu gehen, jeden Tag rauszugehen. Das geht einfach nicht mehr. Die Menschheit ist einfach noch mehr kaputt, seitdem es Mobbing überhaupt existiert.
2: Deine Worte nehme ich mal auf, so sind sehr gute Worte, was du gerade gesagt hast. Das ist Mobbing halt wirklich scheiße. So zum Beispiel, ich sehe jetzt jemanden da auf der Straße und sagt, ey, geh mal zurück zu deinem Land oder irgendwas oder mobb den jetzt oder schubst den oder so. Es fängt ja schon bei den Kleinigkeiten an. Zum Beispiel so Provokation und dann kommt
1: Ja, oder so, so beleidigen oder schon, wenn du den leichten Schlag machst, Das zählt schon als Mobbing.
2: Wie man Mobbing umgehen könnte, dann entweder, wenn es in der Schule passiert, zum Lehrer gehen. Wenn es draußen passiert, einfach weggehen. Und wenn es halt irgendwo passiert, zum Beispiel draußen, dann macht wirklich, geht zum Sport oder zum Boxen oder irgendwas, dass die euch dann auch mal verteidigen könnten. Weil im Gesetzbuch steht ja, wenn jemand zu dir halt so was macht, also zum Beispiel dich angreifen will, darfst du dich auch verteidigen.
1: Du meinst so, wenn jemand dich schlägt, darfst du dich wehren. Ich find's schon krass, dass man oft zu den Polizisten oder allein egal, zu den Therapeuten gehen kann oder so und sagt, yo, ich werd gemobbt und so und ich weiß nicht mehr weiter. Ich hab einfach keinen Bock mehr und so, ne? Finde ich schon krass, dass die Polizisten was dagegen machen und so, ne? Die sagen auch, ja, wenn das ist, kannst du ja jederzeit zu uns kommen und so, ne?
2: Carsten Stein, wenn du den kennst, so, der ist wie für mich auch ein Vorbild, so. Ich habe sehr, sehr viele Videos von denen gesehen, aber der macht ja für diese Stopp-Kinder-Mobbing oder was das ist.
1: Ja, Stopp Kindermobbing, ne?
2: Ja, und der hat was gemacht für die Kinder.
1: Das geht einfach gar nicht, weil ich habe es selbst erlebt in der Grundschule. Ich wurde von der ersten bis zur vierten Klasse gemobbt, nur weil ich dick war.
2: Also wenn die Person dir was macht, machst du ja auch dann auch was zurück, so, weil es kommt ja nicht bei den gleichen so an. Es ist so, Beispiel, streitet euch jetzt und der eine sagt, du bist das und das. So, dann sagt der andere, ja, halt die Fresse und so. Und das ist dann auch beleidigend so mit beiden so. Und die mobben sich ja dann beide so.
1: Deswegen wollen wir euch eigentlich so motivieren und sagen, egal wer euch mobbt, egal was ihr macht, also egal was die Person mit euch macht und so, geht immer Bescheid geben. Sagt es euren Eltern oder, keine Ahnung, sucht euch Hilfe bei den vertrautesten Personen oder so, egal ob es Familie, Freunde oder jemand aus der Schule ist oder so, ne, geht hin und redet mit denen darüber und seid mutig und kämpft um euch und geht einfach sagen, dass die und die Person euch mobbt seit paar Wochen oder so.
2: So, jetzt sag ich noch was. 2025 wird euer Jahr sein. Ich weiß, ich kenne euch nicht, aber ihr wird das alles erarbeiten. Geht zur Schule hin, mach deine Ausbildung fertig oder alles. Mach Sport oder so. Motivier dich selbst, sag, du bist stark, du bist ein Mensch und die anderen Menschen sind auch anders. Wir sind nicht immer alle gleich so.
1: Jo, auf jeden Fall. Und ja, deswegen, pass auf dich auf, egal was ist, auch wenn Leute auf euch, also auf der Straße so euch verfolgen oder so, probiert euch, spricht irgendwelche Leute an und tut
2: oder
1: so,
2: ihr habt zwei
1: die
2: Beine
1: kennt
2: und
1: oder
2: rennt.
1: So.
2: Wenn ihr schnell seid, dann könnt ihr rennen, aber wenn ihr halt nicht so schnell seid.
1: Selbst die Polizisten sagen, ruft Feuer. Du kannst jetzt auf der Straße rennen und sagen, Hilfe, Hilfe, keiner hört.
2: Also wenn ich jetzt schreie, Feuer, dann...
1: Dann hört jeder. Menschen hören auf Feuer mehr als auf Hilferufe, weil Feuer ist gefährlicher als Hilfe. Und bitte verändert euch nicht wegen einer Person oder so oder mehrere.
2: Bleibt
1: ihr seid perfekt, wie ihr seid. Kein Mensch wünscht sich eine Person, die sich umstellt, die so tut, ob es ihr gut geht und dass sie jeden Tag glücklich ist, dass ihr Leben perfekt ist. Falsch. Keine Person mag das. Deswegen bleibt so, wie ihr seid und seid mehr selbstbewusster. Macht auch die Sachen, die ihr auch wirklich macht. Passt auf euch auf und seid so, wie ihr seid.
2: Ich würde sagen,
1: und immer Personen helfen. Immer Leuten helfen. Das ist immer sehr wichtig. So seid ihr immer gemeinsam stark und so. Wir wünschen euch noch einen schönen Tag und passt bitte auf euch auf.
2: Tschüss. Das war der Beitrag von Marek und Pia über Mobbing.

0: Gott, mir ist langweilig.
1: Hä? Naja, mir ist nie langweilig.
0: Warum denn das?
1: Keine Ahnung, mir macht heutzutage einfach alles Spaß.
0: Was machst du?
1: Auch wenn ich zu Hause manchmal nur rumsitze, gehe ich manchmal raus, spazieren und es macht mir Spaß.
0: Ach echt, das ist ja schön.
1: Aber ich habe schon mal gehört von anderen Leuten, die Langeweile haben. Und dazu gibt's jetzt eine kleine Soundcollage.
2: Viel Spaß.

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0: Entschuldigung, das hab ich mir erlaubt.
1: Ich wünsche euch einen schönen, angenehmen Sonntag. Wir haben hier sehr viele Beiträge gehört. Wir haben von Boxen gehört, von Weltkrieger, von Langweilen.

0: von Mobbing, Rassismus
1: und über Polen.
0: Und ja, ich wünsche euch einen schönen angenehmen Sonntag und wenn es heißt, schalte wieder ein. Kollo Radio, dein Radio.
1: Tschüss.
0: Dein Marek und Alex.

0: Lissabon stark bewölkt 12. Wien Schneefall 0. Prag Schneefall minus 3. Warschau Schneefall.
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2: Oh Gott, ich weiß nicht. Mein Name eines Planeten ist das. Ich habe nicht das geringste bisschen Mitleid.
3: Und damit herzlich willkommen. Wir haben den 15. Oktober. Es ist Donnerstag, der dritte Donnerstag im Monat. Draußen wunderbar herbstliches, graues Wetter. Die Sonne ließ sich den meisten Tag vermissen. Ich bin Hannes. Hier ist das Campus Radio Dresden mit der Funkstube, wie jeden dritten Donnerstag eigentlich. Man hört im Hintergrund noch Kirchenglocken, warum auch immer. Ich bin heute Abend mal wieder nicht alleine im Studio, also endlich mal wieder nicht alleine im Studio, denn Anna und Lidiana sind mit dabei. Herzlich willkommen.
4: Schön, hier zu sein.
5: Ja, ich freue mich auch schon voll. Wir haben eben auch schon besprochen, dass Hannes ja mittlerweile ein Funkstuben-Ultra ist und ich bin auch sehr froh, hier mit Lidiana zu sein, denn sie hat auch mal viele spannende Sachen zu sagen.
4: Und wir haben sehr schöne Lieder mit euch zu teilen.

mit dem ersten Song direkt Leute verschreckt, die Dudelsack auf den Tod nicht ausstehen können, dass sie es körperliche Folter empfinden. Das war gerade Celtic Pride von Merchant Durkin vom neuen Album Bunch of Bastards. Was ich extrem bemerkenswert finde an diesem Song, dass die Dudelsack-Melodie im Hintergrund Itchy Fingers ist, was so ein relativ, ich glaube, ein ganzes Stück altes, vielleicht 50 Jahre, vielleicht 500 Jahre altes Dudelsack-Stück ist, und das Ganze verbunden wird quasi mit diesem modernen Einschlag von dem Celtic Punk dazu, und das ganze Celtic Pride heißt, also auch wieder diese Rückbesinnung irgendwie auf die Traditionen hat und auch aber auf die Moderne dazu irgendwie, finde ich, tatsächlich ein ringsum gelungenes Arrangement von dem, was dort passiert. Es wird genickt im Studio. dann wollen wir auch gar nicht weiter fachsimpeln über ein Instrument, das fast niemand mag. Und wir bleiben so ein bisschen punkig. Das wird heute noch öfter passieren. Ich sollte die Sendung in Punkstube umbenennen. und wir machen weiter, ja, so ein bisschen Punkrock, Punkpop-mäßig mit 3 Meter Feldweg. Die haben Ende September eine neue Single gedroppt, die sich Manifest nennt und damit auf das baldige oder bältigste Erscheinen eines neuen Albums hoffen lassen. Ich wünsche euch ganz viel Spaß mit Manifest von 3 Meter Feldweg.

0: Das war Manifest von 3 Meter Feldweg. Manifest nicht mit Doppel-N zu lesen, wie das Mammut bei Ice Age. Ja, ich finde, zu 3 Meter Feldweg muss man auch gar nicht so viel sagen. Mittlerweile haben sie eigentlich so ihren Platz fest gefunden, so im deutschen Punkrock, in den deutschen Punkrock-Charts oder so. Seit 2014 rum, ist glaube ich so die früheste EP, die ich von denen kenne. Na, 2013 gab es noch Randal in der Badewanne, danach kam Sommersonne Bier. Ja, spielen irgendwie so auf allen großen deutschen Rockfestivals. Ich finde, das ist immer eine sehr tanzbare Musik, immer relativ vorwärts treibend, bisschen beschwingt, aber irgendwie nie oder seit langem zumindest nicht mehr so die gewisse Radikalität, die ich mir von dem Ganzen irgendwie erwarte, wie von zum Beispiel einem ja, wie heißen sie noch gleich, von anderen Punkrock-Bands. Ihr dürft auch gern was zu der Musik sagen, während ich mich ja blamiere.
1: Tust du gar nicht. Und ich muss auch sagen, ich kenne mich leider mit den Liedern und den Genres nicht aus, obwohl ich sehr glücklich bin, etwas Neues zu hören und vielleicht später etwas Neues auszutesten.
2: Ja. Ich muss auch sagen, der Name 3 Meter Feldweg gefällt mir sehr. Das wirft irgendwie direkt so Erinnerungen hoch an 18. Geburtstagsfeiern irgendwo auf dem Land, wo man dann nachts auf dem Feldweg steht.
1: Ich glaube, ich muss auch mehr Lieder auf Deutsch hören.
0: Ja, mir ist by the way jetzt der Name wieder eingefallen. Dritte Wahl meine ich. Die sind noch älter und gehen aber nochmal nach vorne und sind immer noch politischer und ein bisschen mehr mit dem Finger so wirklich in die Wunde gedrückt. 3 Meter Feldweg ist da wirklich eher so ein bisschen Partymusik und sagen, wir sind auch politisch. Und ja, das Ganze ist irgendwie, naja, ist ein bisschen schwach auf der Brust, aber lässt sich ganz gut hören, finde ich.
2: Geht's so weiter?
0: Ja, was ich auch gut hören lässt, ist Teens in Trouble.
1: Okay, Teens in Trouble.
2: Ja, ich bin schon gespannt auf das Lied gleich. Ich muss sagen, da finde ich den Namen auch sehr schön. Ich bin zwar kein Teen mehr, in Trouble aber doch ganz oft. Und in dem Lied I Do, da geht es vor allen Dingen darum, wie es sich anfühlt, wenn man einen Freund verliert.

0: So, I Do von Teens in Trouble. Teens in Trouble, falscher Plural.
1: Hannes, was ist dein Hörgefühl? Wie fühlt sich das Lied an für dich?
0: Das Lied fühlt sich für mich an wie, kulturell gesprochen, wie, ja, so Ende Nulle, früher Zehnerjahre mit Western-Emo auf einer persönlichen Ebene wie irgendwie 2017 am Panzersteg, was da so über die Boxen lief, während man heimlich Bier getrunken hat.
1: Die Beschreibung gefällt mir gut. Mit Western passt zumindest geografisch immer ganz gut. Die Band kommt auch aus den USA. Die haben aktuell ungefähr so 4000 monatliche Hörer. Da war ich ganz überrascht. Und ja, mich hat vor allen Dingen das Lied thematisch angesprochen, weil ich finde, dass so Freunde irgendwie voll wichtig sind im Leben. Und dann, wenn man merkt, man versteht sich mit einem Freund oder einer Freundin dann doch nicht mehr so gut, haut das dann irgendwie ganz schön rein, auch wenn es vielleicht keine romantische Beziehung ist.
2: Das Thema Verlust ist immer ein sehr schönes Thema in der Musik und ich glaube auch eine gute Überleitung zu dem nächsten Lied, denn im nächsten Lied geht es auch um Nostalgie, Verlust und dieses melancholische Gefühl, wenn man sich nach etwas sehnt, was in der Vergangenheit liegt oder von dem man sich verabschieden muss. Die Interpretation ist aber von Person zu Person anders, abhängig davon, welche Erfahrung man selber im Leben gemacht hat. Lass uns mal erst das Lied hören und am Ende mehr dazu sagen.

0: Das war Where Is Gone von Fontanes DC, die irische Postbank-Band, und Rosalia. Rosalia kennen wahrscheinlich viele, die weltbekannte spanische Sängerin. Das war ein schönes orchestrales Duett. Und wie schon gesagt, es geht um das Gefühl von Verlust oder auf Wiedersehen sagen zu müssen, aber noch nicht bereit sein dafür. Ich assoziiere das Lied auch wirklich sehr mit Winter. Es erinnert mich sehr an die kalten Wintertage morgens, das Haus verlassen. Und ich finde, es ist perfekt für die Playlist, die man für die Unispaziergänge hat am Morgen, im Herbst und im Winter. Noch was Interessantes zu diesem Lied ist, dass es vor wenigen Tagen erschienen ist und Teil des Albums Dopamine Chamber von der Band Fontanes DC sein wird.
1: Ich finde das mit diesem, ja, diese Herbst-Winter-Analogie, man geht früh aus dem Haus, ist halt irgendwie so stockzappenduster. Also ein bisschen Straßenlaterne noch, so die letzten, die irgendwie noch an sind, aber die Sonne ist noch nicht wirklich aufgegangen. Ist aber so die einzige Person auf der Straße ist so ein bisschen eklig einfach. Man ist so ein Stück weit zu dünn angezogen. Da passt es, glaube ich, grandios dazu, ja.
2: Aber ich muss sagen, ich mag auch dieses herbstliche, winterliche Nostalgiegefühl. Ich finde, manchmal kann man sich das so richtig gönnen, irgendwie dieses, dass man sich nach Sachen sehnt, auch wenn der Sommer vielleicht gar nicht so gut war, aber dann kann ich ja das Lied anhören und irgendwie über all die Sachen nachdenken, die dann vielleicht doch passiert sind.
0: Und das ist das Interessante von Nostalgie. Meistens verbindet man Vermissen eher mit negativen Gefühlen, aber Nostalgie ist die Art und Weise, wie Menschen diese Sehnsucht romantisieren und eine Art Genuss und Gefühl des Wohlseins daran finden.
2: Dazu kann ich sagen, ich war diesen Sommer auch im Urlaub und dann habe ich erstmal alle Bilder ausgedruckt und richtig in ein Album eingeheftet. Und das war auch so ein schönes Gefühl, dann nochmal alle Fotos anzuschauen. Also da habe ich mir auch die Nostalgie richtig gegönnt. Na, aber wir sind ja bald in der kalten Jahreszeit. Da kann man sich ja so richtig schön zurückziehen, in sein eigenes Zuhause, schön warm Kaffee trinken, schön warm Tee. Eine Sache, die man dafür braucht, ist ein Zuhause. Das wäre ganz gut. Und gerade in meinem Umfeld sind aktuell wirklich viele Leute auch auf WG-Zimmersuche. Dresden galt ja jahrelang als günstig, leicht. Ganz so ist die Lage nicht mehr. Ich habe dazu sogar auch mal ein paar Zahlen mitgebracht. Im Jahr 2016 war die Kaltmiete noch 204 Euro ungefähr für ein WG-Zimmer und mittlerweile 320 Euro, also 50% Steigerung. Ich finde, das muss man sich mal reinziehen, was da abgeht. Und da habe ich ein sehr passendes Album gefunden. Das heißt auch My Landlord Just Raised the Rent. Es gibt Lieder wie Soft Piano for Security Deposit. Wir hören gleich Piano for Apartment Hunting.

0: Das war Piano for Apartment Hunting bei Avery Ashby. Und ich finde, da kann man sich schon richtig vorstellen, wie man diese WG-Gesucht-Seite aufruft und so schöne Sachen schreibt wie: Hallo, ich rauche nicht, ich putze gerne, ich bin eine absolut unproblematische Mitbewohnerin. Bitte gebt mir ein Zimmer.
1: Mein Lieblingshobby ist, für andere zu backen.
0: Ja, ich backe jede Woche Kuchen. Stimmt. Wie war so eure WG-Zimmer-Erfahrung, Suche bisher in Dresden?
1: Ich hatte bis jetzt das Glück, so wie in Bonn, wo ich vorher gelebt habe, als auch in Dresden nach dem ersten Casting ein Zimmer zu bekommen. Also ich musste wirklich nicht viel suchen. Und ich bin so glücklich, weil manche Geschichten, die ich höre, sind so traurig und machen einen so Angst. Also jedes Mal, wenn ich eine WG gesucht habe, habe ich viel mehr Angst gehabt, als am Ende die Erfahrung mir wirklich erlaubt hat oder es so bewiesen hat. Aber ich muss auch sagen, man muss in der Lage sein, bestimmte Kompromisse einzuschließen. Also man muss nicht erwarten, eine 200-Euro-Wohnung oder ein 200-Euro-WG-Zimmer im Zentrum der Stadt zu finden mit den perfekten Mitbewohnern. Ich habe das Glück, tolle Mitbewohner zu haben, um die 300 zu zahlen, aber nicht so zentral in Dresden zu leben.
2: Dafür halt in Gorbitz. bei mir ging es, also ein Kollege hat gesagt, bei uns wird die Wohnung frei als Bock. Und dann war ich, ja. Und ja, das ist so die Story. Also überhaupt gar keine. Also ich habe ab und zu mal geguckt, so auch also WG gesucht und irgendwie eBay und Krams und alles, was es gab, war halt entweder halt so 9 Quadratmeter, Durchgangszimmer gefühlt noch für 400 kalt oder für 180 kalt, aber dafür unsanierter Altbau irgendwo in Pieschen oder so, wo du irgendwie so 3,5 Meter hohe Decken hast, was an sich ja super schön ist, aber das ist nicht gedämmt. Die Fenster sind aus dem vorherigen Jahrhundert oder letztem Jahrhundert noch. Heizt dich dumm und dämlich. Wenn du Pech hast, hast du noch Kohle- oder Holzofen drin, den du irgendwie jeden Vormittag anfeuern musst, musst noch Kohle bestellen oder Holz bestellen. Und also du zahlst ja dann, also die Kaltmiete ist günstig, aber auch sehr kalt dann in der Wohnung und an der warmen Miete zahlst du, also dann den Nebenkosten zahlst du ja dann dumm und dämlich hinten raus.
0: Hannes geht da mit dem Beil in die Dresdner Heide, um sein Holz zu hacken.
2: Aber nur, wenn die Parkranger nicht unterwegs sind, weil das kann ganz schnell mal Geld kosten.
0: Ja, aber ich glaube auch, über Kontakte ist immer am besten. Da meine Lieblingsgeschichte ist, meine eine Freundin war in Ägypten, hat ein Zimmer für Berlin gesucht, war dann in Ägypten feiern, irgendein Typ wollte ihre Nummer. Und am Ende hat sie ihm zwar nicht ihre Nummer gegeben, aber er hat ihr den Kontakt für ein WG-Zimmer gegeben. Und jetzt hat sie ein WG-Zimmer in Berlin. Also, falls es nicht klappt, vielleicht einfach mal feiern gehen und mal mit irgendwelchen Typen sprechen. Aber vielleicht haben die ja ein Zimmer.
2: Aber ich glaube, das ist eher so ein Berliner Ding, dass die überall unterwegs sind und feiern sind. Ich glaube, Dresdner sind, ich will mir jetzt nicht so weit aus dem Fenster lehnen, weil ich auch in dieser Partyszene nicht drin hänge. Aber ich glaube, so Dresdner da ist Feiern, glaube ich, eher so Industriegelände, irgendwelche Freetags, so, da muss man nicht nach Ägypten und Globetrottern zum Feiern. Das geht alles auch ganz gut hier, oder man geht irgendwie den Nachbarn auf die Kette.
0: Ja, muss man auch sagen, man muss auch mal die Kirche im Dorf besuchen.
2: Genau so geht das Sprichwort. Ja, tatsächlich. Also, man sollte die Kirche im Dorf besuchen. In 3 Tagen ist Sonntag. Geht mal eure Kirche im Dorf besuchen. Wir besuchen jetzt mal was ganz anderes oder wen anderes, denn Trixie Mattel hat einen neuen Track rausgebracht. Einer von einigen in letzter Zeit, wobei es der einzige ist, der mich wirklich angesprochen hat, weil es nicht so in die Elektro-Remix-Richtung ging, sondern wirklich wieder so ein Trixie Mattel Classic Lied ist einfach mal. Heißt Ghost in the Mooden. Wir hören uns danach.

Ghost on the Moon von Trixie Mattel. Eine Künstlerin, die ich extrem spät entdeckt habe, dafür, dass sie seit 2018, 19, glaube ich, um die Drehe schon Dinge tut, ist eine amerikanische Drag Queen, die mitunter ganz am Anfang eine Akustikversion von Moving Parts gemacht hat, was ein grandioser Track war, akustisch. Irgendwo zwischen Pop und Country sich bewegend. Und die Sachen, die sie halt liedertechnisch bewerkstelligt und rausbringt, die eben nicht auf dieser elektronischen Remix-Schiene sind, was sie eben auch tut, gehen meistens irgendwo ganz tief in den Körper reiten, jetzt irgendwo so ins Herz oder den Gehirnbereich. Und ich finde, irgendwas rührt da extrem an. Passend auch jetzt gerade zum Lichtwechsel draußen vor der Tür. Ich habe aus dem Fenster geschaut und bin erschrocken, wie dunkel wir es schon haben. Deswegen, in Anbetracht, dass der Tag bald rum ist, mal zur ersten Konzertankündigung oder besser gesagt der ersten Nicht-Konzertankündigung, denn am Sonntag, jetzt am 18., hätte in der Chemiefabrik Mark Foggo spielen sollen, ein britischer oder englischer Ska-Interpreten-Künstler. Hat schon in den Ende der 70er Jahre angefangen, in Amsterdam Musik zu machen, dann wieder zurück nach England gewechselt. Zwischen extrem oder eher bekannt geworden mit seiner Band, hat aber auch sein Einzelprojekt und hätte jetzt am Sonntag in der Chemiefabrik in Dresden gespielt. Das Konzert fällt leider ersatzlos aus. Die Leute, die Tickets hatten und es nicht wussten, betrachtet es als Serviceleistung vom Campus Radio Dresden und als Ersatz dafür, dass er hier nicht auftreten kann, hören wir rein in Bang Me Head. Geht in die Ska-Richtung, also was ganz anderes als Trixie Mattel und dieser herbstliche Abendstimmungsmix gerade eben. Ich hoffe, ihr werdet ein bisschen wach dabei. Viel Spaß mit Bang Me Head von Mark Foggo.

0: Das war Bang Me Head von Mark Foggo, dessen Konzert ist am Sonntag in der Chemiefabrik leider ersatzlos abgesagt wurde. Finde ich schade, weil Mark Foggo ist ein, ich wollte fast sagen, sehr vielseitiger Künstler, was auf der einen Seite stimmt, weil es gar eine sehr vielseitige Musikrichtung ist, aber eingeschossen hat er sich ja eher so auf den Two-Tone, also diese englische Neuauflage vom Ska, so in den 70er, 80er Jahren, das Ganze ein bisschen mit Rocksteady und Punk verbunden, und das war dann so die Geburtsstunde von dem Ska, den man heute so aus dem modernen Ska und Two-Tone und vor allem aus dem Ska-Punk kennt hier in der Region. Ich finde, schade, dass abgesagt ist, aber deswegen hier der ja musikalische Schmanker, sage ich mal, von Mark Foggo.
1: Kleines Shoutout von dir.
0: Ja, na, ich finde, wenn so ein Konzert abgesagt wird, kann man zumindest so einen kleinen Trosttropfen, wenn man das so sagt, bringen, dass das zumindest mal kurz gehört wurde.
1: Hannes, wenn du eine Band hättest, wie würde sie heißen?
0: Eine extrem gute Frage, weil sehr viele Punkbandnamen sind schon vergeben. Es war mal, ja, ich hatte das Gespräch mal mit Bekannten und ich habe gesagt, die Pissrinnen wäre vielleicht gar nicht so verkehrt. Aber dann habe ich nachgeguckt und es gibt aber leider schon die Band, die Folgekotzen Pissrinnen. Und das wäre dann ein bisschen zu nah dran und noch untertrieben unter der anderen. Kann man nicht so bringen.
2: Interessant.
0: Ja. Ja, es ist vieles schon vergeben. So die chinesischen Glückskekse ist vergeben, die toten Crackhunde im Kofferraum.
2: Aber das so ist so auch mit den Bands anderer Genres, also immer die alternativen Rock, neuen Rock-Bands, die heißen immer etwas wie Walking, Singing, Dying, Diving und irgendein Objekt was oder ein Tier, was nicht dazu passt.
0: Ja, man muss halt irgendwie zwei Sachen nehmen und das irgendwie zusammenwürfeln und dann haben wir hier, weiß ich nicht, das Frikassee-beschmierte Mikrofon, das ist vielleicht sowas, ne? So, oder nicht die Gulasch-versifften Hörgeräte, weiß ich nicht.
2: Die Namen, die dann übrig bleiben, sind nicht mehr die coolsten.
0: Nee, no, Gulasch im Ohr, aber es gibt auch schon Spucke im Auge, deswegen, also es ist alles schon mal da gewesen, irgendwie an Namen. Da muss man, glaube ich, ein bisschen abstrakter werden.
2: Vielleicht muss man anfangen, so Codes zu benutzen, wie Elon Musk das mit seinen Kindern machte.
0: Ich glaube, bei Elon Musk sind das keine Codes, das ist, glaube ich, einfach was ganz Absurdes. Ich möchte nicht in seinem Kopf zu Hause sein. Aber wir hatten es gerade von abstrusen Namen und teilweise nicht so abstrusen Namen. Die nächste Band heißt sehr generisch, das sind Die Tapeten. Und die haben einen neuen Track rausgebracht, der da heißt California Aces.

0: Die Tapeten mit California Aces, wie es sich für guten Punk gehört, hat man vom Text extrem wenig verstanden. In den instrumentalen Backgrounds war extrem wenig Abwechslung vorhanden. Es wurde hauptsächlich geschrammelt und in ein mittelklassiges Mikrofon verbalisiert, möchte ich es mal nennen. Aber finde ich einen Track, der auf jeden Fall Lust auf Pogo macht.
1: Ich bin froh, dass... Ich dachte immer, es liegt an mir, dass ich die Texte nicht verstehe, aber jetzt weiß ich, das soll so.
0: Also was heißt, es soll so, aber es vor allem bei Aufnahmen ist das gerne mal so ein Ding. Deswegen werden ja vor allem, also bei eigentlich allen Schallplatten, die man so kauft, sind ja wieder groß im Kommen, auch bei Punkbands oder bei sehr obskuren Bands, werden ja Vinyls gedruckt, ist ja immer so ein Zettel dreht mit den Songtexten, dass man so nebenbei ein bisschen mitlesen kann. Und bei vielen Bands ist es auch bitter nötig.
1: Aber auf jeden Fall eine gute Band, wenn man mal einen Tapetenwechsel braucht.
0: See what you did there.
2: Schönes Wortspiel.
1: Ja. Bei uns gibt es auch bald einen Tapetenwechsel. Wir bekommen nämlich einen neuen Song von der Adela.
2: Oh ja, genau. Also dieses Lied bricht ein bisschen die Genres, die wir bis jetzt gehabt haben. Es ist poppiger, es ist oberflächlicher. Das bedeutet aber nicht, dass es weniger Spaß macht, dem Lied zuzuhören. Also lass uns erstmal das Lied genießen und danach ein wenig darüber sprechen.

0: Das Lied heißt Nicole Kidman, wie die US-amerikanische Schauspielerin. Ihr kennt sie bestimmt aus Filmen wie Practical Magic, Baby Girl, Moulin Rouge. Und zu diesem Film wird auch sehr oft in dem Lied eine Referenz gemacht. Adela ist eine Künstlerin aus der Slowakei, sehr jung, Teil der Gen Z. Und sie spricht sehr oft in Interviews darüber, dass ihre Art, Musik zu machen, sehr an US-amerikanische Kultur orientiert ist und nicht an europäische oder slowakische Kultur. Das liegt auch hauptsächlich darin, dass sie genauso wie wir sehr viel Zeit ihrer Jugend im Internet verbracht hat oder vor dem Fernseher und das so amerikanisiert war. Das kennen wahrscheinlich viele von uns, die in Deutschland oder in anderen europäischen Ländern groß geworden sind. Und das Lied ist für mich einfach sehr schön zuzuhören, insbesondere wenn man sich ein bisschen selbstbewusster fühlen möchte, wenn man sich diese wunderschönen Bestätigungssätze sagt von ich bin schön, ich bin selbstbewusst, ich schaffe das. Also ich höre sehr gerne, wenn ich mein Make-up auftrage oder wenn ich zum Sport gehe. Und vielleicht hört ihr das nach diesem Hören auch öfters.
1: Ja, ich habe gerade auch ein bisschen in die Lyrics reingehört und The World is my Buffet, ja, finde ich auf jeden Fall, kann man sich mal geben, finde ich irgendwie einen schönen Anspruch.
2: Ich finde, yeah. Buffet ist auch ein wunderbar, eine schöne sächsische Vokabel, es passt null rein, aber so als Randnotiz.
0: So, und ich mag es einfach sehr auf Pop zu hören, also Popmusik ist einfach... Wenn du nicht weißt, was du richtig hören solltest und eine schöne Abwechslung von diesen... intellektuell tiefgründigeren Texten willst, ist das einfach eine schöne Rotation für die Playlist.
1: Ja, wo wir schon mal im Thema Pop sind, gleich geht es auch mit ganz viel Pop weiter, mit einem, der schon ganz lange in der Pop-Szene drin ist, mit dem DJ David Guetta. Ich muss ehrlich sagen, ich wusste bis vor 2 Monaten nicht, wer David Guetta ist. Ich wusste nichts von seiner Existenz. Auf einmal war ich auf einem Konzert von ihm. Also ich war da auf jeden Fall die Person, die es am wenigsten verdient hat. Kurzer Kontext. Ich war in Mazedonien im Sommer. Mazedonien ist dieses Jahr 35 Jahre alt geworden. Oder um es ganz genau zu sagen, Nordmazedonien. Und das haben sie gefeiert, indem sie ja David Guetta eingeladen haben. Den Zusammenhang gibt es nicht direkt. Albanien hat Kanye West eingeladen. Mazedonien hat David Guetta eingeladen. Hat 5 Millionen Euro gekostet. Aber ich würde sagen, es war eine richtig, richtig... coole Party. David Guetta ist kurz aus Ibiza eingeflogen, hat vielleicht noch eine mazedonische Tomate gegessen, performt und ist dann wieder nach Hause. Und ja, wir können gleich mal seine Musik hören.

0: Genau, David Guetta singt gar nicht, er ist nämlich auch ein DJ. Und aber ich muss sagen, ich mag den Sommervibe richtig gerne, den dieses Lied so bringt. Das sind wohl auch so brasilianische Klänge. Also so genau kenne ich mich damit nicht aus, aber ich kann mir vorstellen, das nochmal anzuhören. Und ich wollte auch nochmal weiter von dem Konzert erzählen. Das, der einzige Grund, warum ich dieses Lied mitgebracht habe, ist, dass ich allen Leuten davon erzählen möchte. Und es gab auch in Mazedonien natürlich Kritik, weil vor dem Konzert war, hat die Regierung auch nicht gesagt, wie viel Geld sie ausgegeben haben für dieses Konzert. Das haben sie lieber so geheim gehalten. Und es war natürlich klar, so ein Konzert ist nicht umsonst, besonders wenn die Tickets nur 35 Denar, also ungefähr 50 Cent kosten pro Person. Aber als ich da war, hatte ich das Gefühl, dass echt alle Leute sich voll gefreut haben, weil halt so selten internationale Künstler oder Künstlerinnen nach Skopje kommen, nach Mazedonien. Und dann alle waren so stolz, dass sie mal in ihrer Stadt war, dass sie mal irgendwie auf der Landkarte aufgetaucht sind. Da waren auch echt viele alte Leute, junge Leute und wir waren alle in diesem Stadion. Und ja, das war richtig toll. Und dann hat er auch noch irgendwie so einen neuen Song vorgestellt. Also ein Abend, den ich nicht vergessen werde. Und was ich auch nicht vergessen werde, ist, wie David Guetta aussah. Irgendwie, für mich sah er wirklich so aus wie so dieser alte Vater, der auf so einer Familienfeier ist. Er hatte auch so ein riesiges Oversize-T-Shirt an, so die Achseln aufgeschnitten, damit es so besser lüftet. Und stand da so breitbeinig oben auf dieser Plattform. Man hat so seine DJ-Sachen gemacht. Ich weiß auch gar nicht, ob DJs live sind oder wie das überhaupt funktioniert. Aber das fand ich witzig, dass irgendwie so jemand dann so weltberühmt ist und halt so viele Lieder, die ich dann auch kannte, eigentlich alle gemacht hat. Irgendwie, ohne dass ich das mitbekommen habe. Er ist auch Franzose, falls das jemanden interessiert.
1: Ich dachte, er ist deutsch gewesen. Also danke schön für die Info. Ich wollte noch fragen. Ich finde es auch unglaublich, weil David Guetta hat uns unsere ganze Kindheit und Jugend irgendwie begleitet. So viele Hits aus den 2010ern entstehen. Also er ist Teil von diesen Hits gewesen.
2: Bei David Guetta, also ich denke da immer an diesen komischen Geiger, der früher so im
0: Das
2: Fernsehen
0: ist David
2: aufgetreten,
0: Garrett.
2: ne? Aber David G. irgendwas und es ist David Guetta. Ich denke mal, das ist der Typ mit dem Zopf und der Geiger und dann ist das so ein DJ und ich denke mir, nee, das war's nicht.
0: Aber ich habe überlegt, wenn Dresden mal Stadtjubiläum hat, was denkt ihr, wen sollten wir mal nach Dresden einladen?
2: Olaf Schubert.
1: Muss es ein deutscher Sänger sein?
0: Nee, es kann irgendjemand sein. Ich meine, David Guetta ist auch nicht
1: Ja.
0: nordmazedonisch.
1: Ich meine, ich weiß wirklich nicht. Also irgendetwas, irgendein Sänger, der den Geist der Stadt schön verkörpern könnte oder alle Leute. Wie heißt nochmal dieser Schlagersänger, der den alle.
2: Roland Kaiser?
1: Ja,
2: Aber
1: aber
2: der
1: er
2: ist
1: ist
2: ja schon
1: jedes
2: so
1: Jahr
2: oft in
1: hier, also.
2: Dresden.
1: Und dennoch sind die Leute immer aus dem Häuschen, wenn ihr hier kommt, also. Ich glaube, die würden sich nicht
2: Ja, aber es ist ja
1: beschweren.
2: nichts Besonderes, wetten. Also, ne, so zu so einem großen Irgendwas-Jubiläum, so. Also, da kannst du ja nichts einladen, was du jedes Jahr in Dresden spielst. Da fällt ja
1: Da,
2: schon ganz, ganz viel weg.
1: aber dafür benehmen sich die Leute immer, wenn ihr hier vorbeikommt, als ob ihr das erste Mal hier ist. Also die Stadt ist so unglaublich voll.
2: Also, ich weiß ich nicht, was kennt man denn? Was spielt denn nicht so oft in Dresden?
0: Ich glaube, in Dresden haben wir auch dieses Problem. Wir sind halt einfach so gut an Berlin angebunden. Also man kann
2: Ne,
0: halt einfach
1: oder
0: immer nach
2: ganze
0: Berlin
2: Weile spielt immer
1: fahren.
2: nur nach Berlin, ja.
1: Oder Prag zum Beispiel. Prag hat auch viele berühmte Künstler immer angezogen.
0: Ja. Aber um nochmal zurückzukommen, Mazedonien ist auch immer ein Besuch wert. Also ja, falls ihr mal Urlaub machen wollt in Mazedonien, kann ich empfehlen. Ja, sehr cooles Land. Es
1: Es hat
0: gibt.
1: auch, tut mir leid, ja. Es gibt auch so viel zu machen und sehen in Mazedonien. Schöne Städte, wunderschöne Berge und auch einen wunderschönen See.
0: Ja, wir waren auch
2: Einen
0: beim Ohridsee.
2: Singular.
1: Also das Zwei, aber der eine lohnt sich wirklich sehr.
0: ist wirklich so einer der tiefsten Seen, einer der ältesten Seen. Ja, also gibt's viel zu sehen in den Seen. Und außerdem, ich habe auch extra für meinen einen Kumpel, habe ich so einen Pin mitgebracht von Tito, weil der feiert alles, was so mit Jugoslawien zu tun hat.
1: Oh ja. Der Balkan ist sowieso immer angesagter für Urlaub geworden.
2: Ja, habe ich auch gehört. Was auch angesagt ist oder angesagt sein sollte, am 23. Oktober, das ist quasi nächstes Wochenende, ist in der Schne im Ostpol, ich hätte mich fast versprochen, im Ostpol in der Neustadt, ein Soli-Konzert für die Sächsische Flüchtlingshilfe e.V. Und da gibt es auch Musik, wo wir jetzt mal ein bisschen reinhören wollen, nach diesen vielen Ausführungen. Genau, wir hören, also zwei Bands und eins DJ-Personen sollten dann da zugange sein. DJ hat man jetzt gerade mit David Guetta schon, müssen wir nicht nochmal machen, aber dann die Bands werden mal kurz mal reinluschern. Da haben wir nämlich zwei Stück an dem Abend. Und das erste ist, habe ich schon so halb mal gesehen, am Kohlenplatz hier aus Dresden. Also das ist nicht die Adresse, sondern die Band heißt so, am Kohlenplatz. Viel Spaß mit Breistadt-Reihern-Scheißverein.

Breistaat, Reihern, Scheißverein von am Kohlenplatz. Zu hören nächstes Wochenende am 23.10. im Ostpol beim Soli-Konzert für den sächsischen, den sächsischen Flüchtlingsrat e.V., den ich fast schon wieder versprochen. Und weil das jetzt so ein bisschen abstrakt war vielleicht für viele und jetzt auch nicht so ergiebig, machen wir noch eine zweite Band, die dort auch auftritt, Trigger Kit and the Ending Man, musikalisch ein Stückchen weit anders, aber auch obviously hörenswert. Das heißt, wenn ihr noch ein paar Knöpfe über habt und nächste Woche am Freitag nichts zu tun habt, schneid vorbei im Ostpol, trinkt irgendwie ein, zwei Bier, hört euch bitte Mucke an, alles für einen guten Zweck. Viel Spaß mit Beach von Trigger Kit and the Ending Man.

0: Beach von Trigger Kid and the Ending Man aus Dresden treten auf am 23.10. im Ostpol beim Soli-Konzert für den Sächsischen Flüchtlingsrat e.V. Ja, richtig abgelesen. Seltsame, abstruse Musikrichtungen. Also, ich lese zumindest Noise Rock, Post-Grunge, Psych-Punk, Noise Rock. Also alles, was am Ende nur heißt, es werden Geräusche gemacht und das war's. Aber wie gesagt, wenn ihr irgendwie ein paar Knöpfe über habt, jetzt nächste Woche einfach mal im Ostpol vorbeischneiden. Bier schmeckt, die Musik ist bestimmt auch nicht schlecht. Also wenn es euch jetzt die letzten beiden irgendwie zugesagt haben, dann ist es auf jeden Fall was für euch. Ja, das war das.
1: Ja, in der Zwischenzeit, als wir diese schöne Hintergrundmusik hatten, sind wir ein bisschen ins Labern gekommen und haben über Kaffee geredet.
2: Oh ja, Kaffee ist für manche Menschen, es ist für manche Menschen Kulturerbe und für manche Menschen ist es etwas, um produktiv zu bleiben. Und das ist hauptsächlich der Unterschied, den wir zwischen Südeuropäern und Nordeuropäern festgestellt haben. Konkreter gesagt zwischen Albanern und Deutschen. Und ich kann darüber reden, denn ich habe zwischen beiden Ländern gelebt, mehrere Jahre in Deutschland und ich bin in Albanien geboren und groß geworden. Während ich das hier so erlebt habe, dass die Deutschen eher schwarzen Kaffee trinken oder Kaffee, um wirklich aufzustehen und nicht müde zu sein während des Tages, sieht das in Albanien ganz anders aus. Und ich muss auch sagen, ich vermisse das sehr, wie Kaffeekultur in Albanien genossen wird. Der größte Unterschied ist, wie man diese Kaffee-Dates plant. Während man in Albanien spontan von einem Tag zum nächsten 2-3 Stunden finden kann, um Kaffee zusammen zu trinken und den zu genießen und sehr lange zu reden, muss man in Deutschland mehrere Wochen vorher sich melden. Und ja, ihr kennt das ja auch bestimmt sehr gut, oder?
1: Ja, ein bisschen mehr Spontanität könnte da manchmal nicht schaden. Und was ich mir vor allen Dingen wünschen würde, was mir meine mazedonische Freundin erzählt hat, dass bei ihrem Praktika in Mazedonien es immer so war, die Leute sind um 9 Uhr zur Arbeit gekommen und dann haben die erstmal eine Stunde lang Kaffee getrunken. Und ich finde, manchmal kommt man ja zur Arbeit und man hat einfach so viele Gedanken im Kopf, es ist so viel passiert, man muss das erstmal alles loswerden. Ich muss erstmal meine Gefühle besprechen, bevor ich dann mir meine Daten anschauen kann.
2: Und in Albanien sprechen auch sehr oft Leute während der Arbeit, also während sie Kaffee trinken, Arbeitsthemen an. Und das läuft auch sehr gut.
0: Da ganz kurz musikalisch eingekrätscht mit dem Blick auf die Zeit. Anna, was du gerade gesagt hast, ein Track ganz kurz dazu, dauert 3 Minütchen, Arbeitszeitbetrug von The Youngest Son.

0: Arbeitszeitbetrug von The Youngest Son, eine recht kleine, aber nicht so super neue Band aus Dresden. Die erste Single kam 2020 raus, hieß Gartenarbeit. Habe ich jetzt am Wochenende, am Samstag habe ich sie quasi entdeckt. Da haben sie in Pieschen auf dem Festival Bad Schieper gespielt. Und habe ich mal geguckt, das Album, weil sie das veröffentlicht hatten, war gar kein Album, sondern war eine Single-Auskopplung. Aber die haben auch ein Album gemacht, 24 ist rausgekommen, das hieß Unter Freunden. Wer Dresdner Künstler unterstützen möchte, namentlich hier die Youngest Son unterstützen möchte, guckt mal, ob die irgendwo spielen, irgendwie guckt mal irgendwie bei Instagram oder so vorbei. Die freuen sich, glaube ich, wenn da mehr als 20 Leute vor der Bühne steht und die machen Riesenaugen, wenn da plötzlich 100 stehen. Würde ich ihn gönnen.
1: Ja, das ist doch ein Traum. Genauso wie so ein Traum, so einen Job zu haben, so Journalist im Radio arbeiten, einfach, das wäre auch geil. Muss ich sagen.
2: Genau. Ja. Und dabei auf spannende Ideen für neue Themen zu kommen, während man Kaffee bei der Arbeit trinkt.
0: So wie jetzt gerade im Moment quasi. Jetzt. Also wir machen jetzt, wir trinken jetzt keinen Kaffee, weil es spät ist, aber so an sich machen wir jetzt auch nicht viel anderes.
2: Ja, das stimmt. Wir leben unseren Traum. Wir träumen nicht von unserem Leben.
1: Aber hattet ihr jemals so diese Phase in eurem Leben, wo ihr so wart, was will ich machen mit meinem Leben? Welchen Job will ich haben? So, was will ich beruflich tun?
2: Jede zweite Woche.
0: Also hatte ich mal ganz kurz und dann war ich so, das ist irgendwie ein bisschen Quatsch und habe ich einfach gelassen, darüber nachzudenken.
2: Ich meine, das ist auch immer der Schluss, zu dem ich komme, aber ich mache immer wieder den gleichen Fehler. Insbesondere heute mit KI, die Zukunft ist immer unvorhersehbar. Ich habe das Gefühl, dass es sich nicht lohnt, wirklich sehr darüber nachzudenken, weil am Ende läuft es irgendwie immer so, wie es laufen soll und alles findet zum richtigen Platz.
0: Wir haben zu Hause eine sehr schöne Postkarte in der Küche hängen, wo drauf steht, es kommt immer anders, wenn man denkt. Und ja, also irgendwas kommt immer dazwischen und irgendwie so Pläne gehen nie auf. Da kann man es auch so ein bisschen lassen. Und es gab irgendwie auch mal eine Studie war eine wirklich gute oder einfach nur so ein bisschen so eine Straßenbefragung, dass Leute, die so ihr Leben so über die nächsten 5 bis 20 Jahre wirklich so getaktet geplant haben, so mit Karriereplan und Familie und Haus und wann ziehe ich wohin und wie läuft alles ab, dass die unzufriedener mit sich selber sind als Leute, die so alles so ein bisschen auf sie zukommen lassen, die einfach sagen, gucken, was so als nächstes passiert und jetzt nicht so den gefestigten Plan für die nächsten Jahre haben, weil ich glaube, wenn man keinen Plan hat, kann man nicht enttäuscht werden.
2: Also in meiner Muttersprache gibt es auch ein sehr schönes Sprichwort, das zum Thema passt. Gottes Lieblingswitz sind die Pläne der Menschen. Also lieber nicht planen, um das Gott nicht mir zum Lachen zu bringen. Aber ich muss auch sagen, bis jetzt ist nie wirklich immer so gelaufen, wie man es sicher wie ich es mir persönlich erwünscht oder geplant habe, aber in der Richtung. Und ich bin viel zufriedener damit, wie die Sachen gelaufen sind, als mit das, was ich mir erwünscht hatte zu der Zeit.
1: Das ist richtig schön. Aber ich finde, es kommt auch echt ein bisschen auf die Person drauf an. Also für mich, wenn ich keinen Plan habe, dann macht mir das so ein bisschen so Sorgen. Deswegen, ich fühle mich eigentlich wohler, wenn ich irgendein Ziel habe und darauf irgendwie zumindest hinarbeite. Und dann, wenn dann irgendwas klappt, dann freue ich mich auch und bin so stolz. Und wenn ich nebenbei irgendwie noch andere Sachen kennenlerne, andere Sachen sich ergeben, dann ist es auch super, wenn man mal abends im Radio landet.
0: Wer sich auch freut, wenn Sachen mal nach Plan klappen, ist das Ordnungsamt. wenn man wieder jemand falsch geparkt hat, dann reiben sich die gierigen Hände und stellen einem Knöllchen aus. Darüber hat nicht systemrelevanten Track gemacht, der heißt, du bist ein guter Deutscher.

0: Ordnungsamt. Grrr. Das ist quasi der Inhalt gewesen vom Song Bist ein guter Deutscher von Nicht Systemrelevant. Eine von vielen Punkbands, die sich damals über die Corona-Zeit oder von vielen Bands generell, die sich damals über die Corona-Zeit zusammengefunden haben und sich dann quasi nach der Situation benannt haben, Nicht Systemrelevant. Ich glaube, auf dem ersten Album von ihnen war so ein Track, wir sind nicht systemrelevant, wir machen wie Kunst, Kultur und Bildung oder so. Und ja, finde ich eigentlich eine ganz nette Message. So, ich habe die Band auch jetzt ganz neu erst entdeckt über einen Kollegen. Haben, also ja, eher obskur von der Reichweite her, deswegen schaut mal, wenn ihr so auf so Punk-Schrammelsachen steht, vielleicht sind sie ja mal irgendwie bei euch in der Ecke. Ich weiß auch gar nicht, wo sie herkommen. Ich fand nur die Musik toll.
1: Ich finde die Musik auch sehr toll. Aber ich bin so eine Person, die gerne 180-Grad-Wendungen in meinen Playlists macht. Und das nächste Lied ist auch eine 180-Grad-Wendung von dieser obskuren Musik. Wir gehen von dieser Musik zu der Prinzessin vom Pop, Britney Spears. Die späteste Single, die rausgekommen ist, She Will Never Be Me. Das Lied ist vor wenigen Tagen rausgekommen, aber ist eigentlich viel älter. Es ist ein Outtake von dem Album Britney von 2001. Deswegen wird man schon fühlen, wenn man das Lied hört. Man wird in eine kleine Zeitreise genommen, die einen wieder zurück in das Jahr 2001 bringt. Viel Spaß damit und wir hören uns dann in 3 Minuten wieder.

0: Das Lied wurde 2001 ungefähr geschrieben und viele interpretieren das eben als ein Lied an Justin Timberlakes Beziehung mit ihr. Die hatten nämlich zu der Zeit ungefähr miteinander Schluss gemacht und She Will Never Be Me sagt eben, dass egal welche Frau in sein Leben auftaucht, sie wird nie Britney selber das Wasser reichen können. Also sie zeigt sich sehr selbstbewusst in dem Lied, aber das ist auch sehr oft die Wörter, die man sich sagt, wenn man verletzt ist im Ego und wenn der Stolz einen nicht mehr so stark überzeugt. Kann, also wenn man an sich selbst zweifelt. Ich finde, es ist ein sehr vulnerables Lied, obwohl es so poppig klingt und es ist auch ein schönes Lied, was man hört, wenn man gerne zum Sport geht, weil es ist einfach so simpel zuzuhören und die Melodie stimmt einfach.
1: Und am Ende, ich würde sagen, kann man dem nichts hinzufügen. Man ist immer man selbst. Also.
0: Ja.
2: Es erinnert mich sehr an dieses Oops, I Did It Again.
0: Oh ja.
2: Das ist extrem der gleiche.
0: Der Beat ist fast identisch.
2: Ja, genau. Das war das Wort, das ich suchte.
0: Ja. Ist auch ein englisches Wort, oder? Kein deutsches. Was ist das deutsche Wort für Beat?
2: Takt.
0: Oh ja, danke schön.
1: Nach dieser kurzen Übersetzungsübung gehen wir zum nächsten Lied. Ich muss sagen, da habe ich mich sehr vom Titel inspirieren lassen. Ich war so, das Lied heißt Oktober, perfekt, kommt rein in die Playlist. Es ist gerade Oktober. Oktober von Kyla Scheiß. Also es soll so, ihr Name soll so klingen wie Geiler Scheiß, falls man das noch nicht gemerkt hat. Und wir kennen sie vielleicht von der Mädchen-WG, sie macht auch Musik und in diesem Song geht es darum, dass man in eine Beziehung geht im Herbst und eigentlich nicht weiß, ob man die Beziehung will oder vielleicht einfach nur nicht allein sein will. Persönlich hatte ich diesen Moment noch nicht, aber vielleicht finden andere Hörer sich da ja wieder.

0: Das war Oktober von Kyla Scheiß, eine YouTuberin aus Deutschland, bekannt durch die Mädchen-WG. Ja, ich muss sagen, unabhängig davon, was man über die Musik denkt, ich finde es irgendwie immer krass, wenn Leute in so jungen Jahren sich schon so eine Marke aufbauen. Also in dem Alter YouTube-Kanal zu starten, zu einer Fernsehsendung zu gehen. Am Ende, das ist ja auch Arbeit. Da muss man auch dann diszipliniert sein und vielleicht dann nochmal aufstehen und so, alles, wenn man keine Lust hat. Also und ja auch die ganze Zeit professionell sein. Man darf sich da nicht irgendwelche großen Skandale erlauben. Also da kann man auch schon mal sagen, Hut ab. Das Lied selbst, ja, fand ich jetzt ganz nett. Ist so ein bisschen so weinerlich, melancholisch, kann man sagen. Aber ich muss auch persönlich sagen, für mich, ich denke mir immer so, in meinem Leben gibt es so viel zu tun. So Beziehungen ist einfach irgendwie da, das ist so weit hinten angestellt. Das ist so Priorität 18. Vielleicht ja. 17 lieber.
1: Ja, solche Sachen kommen auch immer, wenn man sie gar nicht erwartet. Habe ich das Gefühl. Und habe ich auch sehr oft so beobachtet.
0: Ja, wobei ich sagen muss, meine eine Freundin, die macht mir da mittlerweile immer Druck. Die sagt mir immer, die guten Männer, die sind vergeben, wenn du 25 bist. Da musst du dich ranhalten. Sie versucht mich immer, mich zu motivieren, endlich mal zu daten. Also, falls jemand hier draußen Lust hat.
1: Ich bleib dennoch bei meiner These, dass sowas immer dann kommt, wenn du es nicht erwartest, aber der Zeitpunkt irgendwie reif für dich und in dein Leben ist. Und manchmal kannst du die richtige Person finden, aber die Zeit ist nicht richtig, dann braucht man vielleicht noch ein Wiedersehen. Oktober passt aber sehr gut zu dem nächsten Lied, was kommen wird. Während in Oktober die Blätter braun und gelb werden und runterfallen, fängt es im Winter an zu schneien. Und über den Winter und den Schnee wird dem nächsten Lied gesungen, Colorado. Und in Colorado schneit es auch sehr oft unter dem Jahr. Die Sängerin Jessie Jo Stark ist schon sehr bekannt. Dieses Lied ist eher country-mäßig und in diesem Lied wird primär über das Gefühl gesungen, in den Bergen, in der Natur zu sein, während es kalt ist und es schneit und diese emotionale Ruhe zu finden und eine Art Soul-Searching zu machen, um sich selber nochmal zu finden. Viel Spaß damit!

0: Das ist auch eins dieser Lieder, die man in den Playlists tut, wenn man morgen diese kalten Winterspaziergänge hat, bevor die Sonne wirklich richtig scheint oder überhaupt schon scheint, weil der Winter in Deutschland ist schon ein wenig trostlos.
1: Auch wenn, also ich finde vor allem, weil es nicht mehr wirklich schneit.
0: Nein,
1: Also
0: das tut es nicht.
1: die meiste Zeit ist ja so einfach nur grau und kalt und nass und dann schneit es irgendwie mal und dann
0: Es ist wieder grau
1: ist
0: und
1: so
0: kalt und
1: ein,
0: nass.
1: hat es so einen Tag schneit, alle sind so voll im Weihnachtsfieber und alle gucken irgendwie hier die Weihnachtsgeschichte und Polarexpressen, was es noch so für Weihnachtsfilme gibt. Und dann nächsten Tag ist wieder Regen und dann stafft man 2 Wochen nur so durch diesen Pappmatsch und alles saut heiden und alle husten rum und dann ist die ganze schöne Stimmung wieder kaputt.
2: Ich muss auch so sagen, diese ganzen Sachen wie Glühwein, Spekulatius, das schmeckt nicht so gut, wenn es auch draußen halt einfach 10 Grad hat, anstatt minus 10 oder minus 5, wie es
1: Aber,
2: vielleicht
1: also
2: sein sollte.
1: Spekulatius gibt es ja jetzt schon im Laden. Ich finde, auch jetzt schmeckt er schon.
2: Okay.
0: Lebkuchen
2: Das
0: und
2: freut mich für dich.
0: Spekulatius geht. Glühwein ist aber am besten, wenn es richtig kalt ist, insbesondere wenn die Finger zittern und diese Tasse die einzige Wärmequelle ist, um deine Finger wieder aufzutauchen.
2: Wofür ich aber die Weihnachtszeit mag, ist jegliche Art von Weihnachtsfeier. Ich bin immer dabei, auch so bei der Arbeit. Die Weihnachtsfeier habe ich mir schon im Kalender geschrieben, da freue ich mich schon drauf. Beim Campusradio die Weihnachtsfeier, die wird auch super.
0: Ich bin so oft in Albanien, wenn Weihnachten ist, dass ich fast alle Weihnachtsfeiern verpasst habe, sowohl auf der Arbeit als auch im Campusradio leider. Aber vielleicht dieses Jahr anders.
1: Weihnachtsfeiern, so vor allem von Arbeit, werden ja auch schnell mal unangenehm. So, weil dann irgendwie alle so ein zu viel hatten und dann ist man so mit den ganzen Kollegen irgendwie so im Raum und alle haben so ein bisschen ein Ei auf dem Kopf und irgendwann sieht so, ah, das wollte ich eigentlich jetzt gar nicht von dir wissen, was du gerade erzählt hast. Und dann geht das noch so 2 Stunden weiter, man muss irgendwie bleiben für einen guten Eindruck oder so. Boah, weiß ich nicht.
0: Ja, aber es ist noch kritischer, wenn die Gespräche zu lange werden, ohne dass der andere Alkohol hatte, weil wenn einer Alkohol hatte, kann man das wenigstens so auf den Alkohol verschieben oder tun, als ob es nicht passiert ist. Aber wenn beide Leute nüchtern sind, dann ist es unangenehm.
1: Wir waren beim Thema Alkohol, wo das auch öfter passieren kann, ist im Club beim Feiern, wovon der nächste Song so ein bisschen handelt. Der heißt Discotheque with You und ist von Tiavo vom neuen Album Hotel Tiavo.

0: Discotheque with You von Tiavo vom neuesten Album Hotel Tiavo, die wohl prominentesten Vertreter der neuen deutschen Welle in der Musikrichtung, die zumindest bei den Leuten, die sich mit Musikrichtungen auseinandersetzen oder mal gesetzt haben, mittlerweile fest sitzen sollte, weil sie fester Bestandteil der vor allem deutschen und österreichischen und teilweise auch schweizerischen Musikszene ist.
1: Hannes, was ist deine Meinung zu Feiern in Dresden, zu der Disco-Szene in Dresden? Wo gehst du hin? Wo würdest du niemals hingehen? Was war dein schlimmster Moment? Dein bester?
0: Ich gehe nicht wirklich feiern, ich gehe hauptsächlich ins Bett. mein schlimmster Moment war in einem Laden, dessen Namen ich nicht nennen möchte, weil das wäre dem Laden über diskreditierend, aber das war, ja, das war ganz furchtbar, den gibt es auch schon gar nicht mehr.
2: Also, ich muss sagen, ich habe mir vorgenommen, öfters zu den Studentenclubs zu gehen und der Musik, die sie spielen. Dresden hat so ein reiches Angebot, was das angeht.
0: Ja, also Dresden ist ja die Stadt, glaube ich, sogar mit den meisten Studi-Clubs und Bars.
1: Das ist tatsächlich so. Also in Dresden allein gibt es ja 13 und dann gibt es ja aber auch nochmal in Tharandt und in, ich glaube, in Görlitz mit diesem Internationalen Hochschulinstitut. Also das ist echt was Besonderes, dass wir Leute haben, die ehrenamtlich gerne in der Bar stehen.
2: Und sie haben auch Clubs für fast jedes Thema, jede Nische. Aquarium, Bärenzwinger oder wie heißt das nochmal? Weil heißt es Bärenzwinger?
0: Bärenzwinger, ja.
1: Dazu okay. Kann ich auch noch was sagen. Ich war nämlich am Dienstag im Bärenzwinger und da haben wir mal nachgeschaut, warum heißt das eigentlich Bärenzwinger? Ich muss sagen, ich war ein bisschen enttäuscht. Es hat nämlich überhaupt nichts mit Bären zu tun. Die genaue Geschichte ist mir ein bisschen entfallen, aber es, im Prinzip, dieser Bärenzwinger war mal Teil von der Stadtmauer und hatte da irgendeine Aufgabe und dann gab es eine Abkürzung. Woraus Bärenzwinger entstanden ist. Aber ja, Bären wurden da drin leider nicht gehalten. Mittlerweile nur noch Studis, da gibt es coole Studi-Partys.
2: So viele Fun Facts in dieser Radiosendung.
0: Man lernt auch was über Dresden, wenn Dresden hört. Wir haben nicht mehr wirklich viel Zeit, deswegen muss ich jetzt eine flotte Überleitung finden. Dresden befindet sich in Ostdeutschland. das war früher die DDR, da hieß die Hübne auferstanden aus Ruinen, so Ruppen. Und Grenzer haben auf ihrem neuen Album Grüße von der Ostfront einen Track gemacht, der heißt Auferstanden in Ruinen, ist so ein bisschen eine Hommage. Auch ein bisschen abstrus, Oi Punk Compilation ist der Untertitel vom Album. Ich wünsche viel Spaß.

0: standen in Ruinen von Ostfront, ja, von Grenzer, von der neuen Single, die da heißt Grüße von der Ostfront. Es ist irgendwie eine ganz besondere Art von dreckiger, räudiger Grunze-Punk, der, ja, obviously massivs aneckt, aber genau dadurch irgendwie so ein bisschen sein Charme hat. Ich sehe da immer Leute in so einer extrem versifften Raucher-Dorfkneipe irgendwie spielen. So Leute sitzen so beim Bier und die Aschenbecher, da türmen sich irgendwie die Zigaretten schon drin und die Wände schmieren schon so ein bisschen, die Tische kleben irgendwie und die schrammeln da irgendwas rum. Und irgendwie ergibt das für mich so ein ganz stimmiges Bild.
1: Es heißt ja auch von der Ostfront. Mich interessiert, siehst du dich als Ostdeutscher?
0: Ja, tatsächlich.
1: Woran merkst du das so? Also wie es trägt
0: sich? Ich komme aus Dresden.
1: Das ist weiter, aber und weiter?
0: Und ich habe ein T-Shirt, da steht drauf, ich war noch nie in Westdeutschland.
2: Warst du je in Westdeutschland?
0: Tatsächlich aus Versehen zweimal, ja.
2: Willst du darüber reden?
0: Na, einmal war ich auf einem Festival in der Nähe von Hamburg auf einem Kartoffelacker und einmal war ich in der Nähe von Schweinfurt auf einem Festival auf einer Wiese. Und ich bin mal durchgefahren.
2: Okay, interessant.
0: Und als Dreijähriger war ich mal in Schwerin.
2: Naja, ich habe viele Jahre in Bonn gelebt und ich habe nie in Westdeutschland Leute sich selbst als Westdeutsche bezeichnen hören. Die sagen immer Deutsch.
0: Ja, das ist ein ziemliches, das ist statistisch auch gut erforscht mit Umfragen und so, dass die Menschen in Westdeutschland ihre Identität aufs Deutschsein beziehen, die Lokalidentität als Ostdeutsche im Osten halt aber extrem viel stärker ist. Und sich in Ostdeutschland vor allem die Leute auch sehr viel mehr über ihr Bundesland und ihre lokalere Heimat identifizierten als in Westdeutschland. Also die Leute sagen eher, ich bin Sachse oder ich bin Thüringer oder Brandenburger oder Mecklenburger oder Pomerianer, als dass sie sagen, ich bin Deutscher.
2: Ich habe aber eine Ausnahme bei den Westdeutschen erlebt, bei denen, die aus Bayern kommen, die sehen sich als bayerisch.
0: Ja, und die Leute, die aus Franken kommen, die muss man da explodieren, weil ansonsten regen die sich wieder auf, weil die sagen, wir sind Franken und keine Bayern.
2: Und die in Hamburg, die sagen zu mir auch sehr oft, sie sind Hamburger Bürger und nicht mit Deutschland ganz gleichzusetzen.
0: Ich glaube, das ist aber auch eher so ein Ding. Also Leute aus Dresden sagen, glaube ich, auch, sie sind Dresdner oder Berlin, Berliner.
2: Ja.
0: Also ich glaube, so ein Großstadt- Ding ist das dann eher.
2: Definitiv.
0: So Leute in Frankfurt, also nicht Frankfurt oder, sondern Frankfurt am Main, eher sagen Frankfurter. So Münchner sind Münchner. So.
2: Berlin und Hamburg sind da auch besonders, weil das Bundesstaaten und Bundes- und Städte gleichzeitig,
0: ja, genau,
2: sind. Also.
0: Bremen auch noch, über Bremen, oh, ja, redet halt niemand. Das ist so von den Stadtländern so der kleine hässliche Bruder irgendwie.
2: Ich finde Bremen sehr schön. Also ein bisschen Trost für Bremen hier.
1: Kommt ja auch mal ein bisschen darauf an, wie stolz man jetzt auf seine Region ist. Aber ich finde, gerade da, wo man geboren wird, da lernt man immer noch mal so auch so ein paar mehr Facts über seine eigene Region. Also irgendwie jetzt bin ich so nach Dresden gezogen und ich mag auch Dresden, aber ich wüsste jetzt wenig über die Geschichte oder irgendwas, was ich vielleicht so Leuten mitgeben könnte. Also abgesehen von der jüngeren Geschichte, sage ich mal, aber jetzt nicht irgendwie aus dem Mittelalter. Oder ich bin so aufgewachsen mit dem Wissen zum Beispiel, dass die Hildesheimer Börde so der fruchtbarste Boden Deutschlands angeblich sein soll. Da ist man dann, da zieht man dann irgendwie auch ein bisschen so Stolz oder Identität irgendwie raus aus diesem Wissen.
0: Also wir waren früher in der Grundschule, wir waren auf der Albrechtsburg zweimal und dann waren wir Moritzburg und mal Dresden und dann hast du halt die großen Sachen gesehen. Das ist halt so, also früher war ja Meißen die Hauptstadt mehr oder weniger, bis es irgendwann Dresden erst geworden ist als Barockstadt. Also Kurfürstentum war ja, also vom sächsischen Kurfürstentum, ich weiß gar nicht, ob es da schon Kurfürstentum war oder ob es erst später kommt, aber ganz früher war so Meißen als Mark Meißen ja die Stadt der Regionen mit der Furt über die Elbe und Dresden ist erst ein ganzes Stück später gekommen, so zumindest groß im Kommen, ja.
1: Jetzt brauchst du noch eine Überleitung, die irgendwie, ja, zu Glatzen führt.
0: Naja, was ja auch als nächstes kommt oder demnächst kommt, ist auch wieder kommendes Wochenende, diesmal nicht im Ostbus, sondern in der Chemiefabrik, ist das 15. Pogo-Rausch-Festival. Das ist 3 Tage Punk und Geschrubbe und voll ins Gesicht. Und da spielen auch 2 Bands aus der Region. Also da ist alles Mögliche dabei. USA, Kanada, internationals über einen großen Teich. Aber 2 Bands von hier, eine aus Dresden, eine aus Weinböhlern, noch ein Stück die Elbe runter. Ich würde sagen, wir fangen mit dem Kürzeren an, mit der Band aus Dresden, Skinsects, da heißt der Track Skinhead.

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1: Ja, das war gerade ein Jingle, aber davor, das war Skinhead von Skinsex, einer Dresdner Oi-Band. Nächste Woche zu sehen in der Chemiefabrik und heute hier das Vorletzte, was er von uns zu hören bekommt, denn es ist ganz kurz vor um 8, das heißt, wir haben das Funkstubenlimit, das Hörlimit quasi zeitlich fast schon überschritten. Es hat mich riesig gefreut, dass ihr jetzt wieder 2 Stunden oder kürzer oder länger mit uns ausgehalten habt. Freue mich, wenn ihr nächsten Monat wieder dabei seid und musikfrei.
2: Ja, es war schön. Schönen Abend noch.
3: Also es hat mir sehr gefallen. Ich freue mich sehr auf das nächste Mal, wenn wir zusammen Musik hören können.
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0: Und diese Musik kennt ihr vielleicht als Intro von Martins Sendung Americana. Diese Sendung hast du hier auf Coloradio.
1: Genau. Einmal im Monat, jeden dritten Samstag von 17 bis 18 Uhr.
0: Soweit das Intro zu Americana. Martin, du machst diese Sendung allmonatlich. Was hat dich dazu getrieben?
1: Ja, ich habe mich für Coloradio, ich habe eine Postkarte gefunden, die sagte, wer möchte einen Radiobeitrag machen, dann meldet euch. Und habe ich gedacht, interessant. Ich setze mich seit 30 Jahren mit so einer Musik auseinander, habe meinen ganzen Plattenschrank voll davon. Habe ich gedacht, da kann ich auch mal ein Programm drüber machen.
0: Mhm. Und was ist der Unterschied zu Country and Western?
1: Ja, der Unterschied ist, dass Americana ein Selbstverständnis hat von aus anderen Einflüssen und eben auch ideologisch. Ja, das ist mehr Alternative Country, das kommt aus diesem Hintergrund, wo eben auch Protest erlaubt war, wo nicht nur warme und goldene Country-Idealismen irgendwie transportiert wurden, wo eben bunter und ein bisschen auch eine rauere Musik erlaubt war. Es fing an mit Protest über den Vietnamkrieg und mit solchen Dingen, die natürlich in die schöne altmodische Country-Musik natürlich überhaupt nicht reingehören.
0: War das der Weg, also Vietnamkrieg zum Beispiel, sagtest du, über den du dort zu dieser Musik gefunden hast?
1: Nein, eigentlich nicht. Das war nicht mein Weg. Ich habe als junger Mensch eben, ich bin im Ruhrgebiet groß geworden und habe mit BFBS Radio, British Forces Broadcasting Service, wir waren ja besetzt von den Engländern, habe ich angefangen Musik zu hören, wirklich, ne, mit einem kleinen Transistorradio unter der Bettdecke in der Nacht und bin so schon eben als Kleiner auf englische und amerikanische Musik gekommen. Und da gab es dann eben Sendungen von interessanten DJs, John Peel und Leuten, und die haben eben Musik gespielt, die so in meinem täglichen Leben, im Umfeld, in meiner Familie, mit Freunden eigentlich kaum eine Rolle spielt.
0: Und du hast dich also gewidmet der Musik der 70er, 80er Jahre?
1: Ja, erstmal der 60er Jahre.
0: Aha.
1: Ich bin ja in 50er Jahren geboren, in späten 50er Jahren. Erstmal so, meine erste Berührung war so mit Popmusik aus den späten 60ern irgendwo, würde ich sagen. Und dann fing eben diese Geschichte an mit dem BFBS Radio, und dann kamen da auf einmal so ganz andere Musiken zum Vorschein, so irgendwie The Nice und Genesis und irgendwie so ganz abgefahrenes Zeug. Und da habe ich einfach aufgemerkt und gedacht, hallo, was ist denn das? Das interessiert mich jetzt aber.
0: Du nennst dich Singer-Songwriter. War da der Berufswunsch gewachsen?
1: Nee, auch noch nicht. Da war ich, ich habe erstmal dann in Bands gespielt, war Schlagzeuger und habe ja eben als Schlagzeuger in Bands gespielt, aber so mehr und mehr hat mich das interessiert, was wir da eigentlich gespielt haben, ganz abgesehen von meinem Schlagzeugpart. Und so habe ich peu à peu mir da so mehr Gedanken drüber gemacht. Dann habe ich den Gitarristen gefragt, wie ist denn das hier harmonisch? Habe ich angefangen, auch mir selber Gitarre ein bisschen beizubringen, um das zu verstehen. Und vor allen Dingen ging es viel um die Texte. Ich wollte immer verstehen, was da gesungen wird.
0: Mhm.
1: Ich habe dann, wenn ich mir Schallplatten leisten konnte, dann habe ich sehr gerne welche gekauft, die so ein Inner Sleeve hatten, wo die Texte gedruckt waren. Und dann konnte ich mit dem Lexikon, dann konnte ich mich da hinsetzen und mir das zu übersetzen versuchen. Aber ist natürlich auch nicht so ganz einfach. Eins, wo ich versucht habe, zum Beispiel I Am The Walrus von Beatles. Und da ist man natürlich von vornherein verloren, weil das totaler Unfugtext ist. Und da habe ich mich schwer am Kopf gekratzt. Und irgendwann habe ich mir dann vorgenommen, ich muss die Sprache richtig lernen.
0: Okay, da kommen wir dann drauf. Vielleicht einfach mal, dass du ein Stück Musik ansagst, was du mitgebracht hast. Wir halten das hier beim Colorful Radio immer so, dass unsere Gäste die Musik selbst mitbringen.
1: Genau, also da hätte ich mal, das ist relativ aktuell in meinem Geschmacksuniversum, da hätte ich jetzt Emmylou Harris von dem wundervollen Wrecking Ball Album Where Will I Be von Daniel Lanois.

0: Du hast eine besondere Beziehung zu Emmylou Harris, stimmt's?
1: Sagen wir so, Willie Nelson hat mir gesagt, wenn es um Emmylou Harris geht, da gibt es zwei Arten von Männern. Die, die in sie verliebt sind und die, die noch nie was von ihr gehört haben.
0: Okay.
1: Ich würde sagen, trifft auf mich vielleicht nicht so unbedingt zu. Ich bin ja ein bisschen weiter weg von ihr. Aber ich muss schon sagen, ich mag ihre Musik sehr. Ich mag ihre Stimme sehr.
0: Neulich warst du ihr, wenn ich mal unterbrechen darf, sehr nahe.
1: Ich war ihr sehr nahe, genau. Sie hat ihr letztes europäisches Konzert, ihre letzte europäische Tour, das nannte sie European Farewell Tour. Und das letzte Konzert in Europa, in Deutschland, in Monheim am Rhein. Und da sind wir von hier, von Dresden aus hingefahren, haben das Konzert gesehen, in Hotels gewohnt, sind wieder zurückgefahren. Sagen wir so, sie wird auch älter. Sie geht stramm auf die 80 zu. Und es war schön, sie zu sehen. Aber sie singt auf einigen Platten, die ich zu Hause habe, deutlich besser, ist ja klar. Ja.
0: Du sagtest am Anfang, du hast angefangen als Schlagzeuger.
1: Genau.
0: Wie ging es denn dann weiter mit der Musik?
1: Ja, das ist ganz witzig. Also ja, ich habe Schlagzeug gespielt, dann habe ich Abitur gemacht und dann war so die Frage, was studiere ich denn? Also meine Eltern hatten beide nicht studiert, aber die haben gesagt, ihr drei Kinder, ich habe Bruder und Schwester, ihr müsst studieren, ihr sollt es besser haben als wir. Ich hatte aber keine Ahnung, was ich studieren sollte, wollte. Und da hat mein Musiklehrer, ich hatte einen Schlagzeuglehrer, und hat gesagt, ja, studier doch Musik. Da habe ich gedacht, kann ich doch gar nicht. Also irgendwie. Und dann bin ich hingefahren zu einer Aufnahmeprüfung, der hat mich schön vorbereitet. Und ganz überraschend hat man mich sofort genommen. Na, wahrscheinlich hat mir geholfen, dass ich überhaupt nicht damit gerechnet habe. Und dann, ja, dann saß ich da und habe ein Musikstudium absolviert.
0: Schlagzeug.
1: Mit Hauptfach Schlagzeug, Orchesterschlagzeug. Also ich bin gelernter Orchesterpauker, genau genommen. Aber ich muss ehrlich sagen, ich habe ein kleines bisschen dann in Orchestern gespielt, so hier und da mal einen Job, aber ich bin dann relativ schnell auf die dunkle Seite gewechselt und habe mit Bands Rock'n'Roll und Jazz und Funk und Latin, so lautes Zeug halt gespielt.
0: Hattest du da in deinem Hinterkopf, das könnte mal mein Beruf werden?
1: Naja, hatte ich das im Hinterkopf? Das war eigentlich so vorgegeben durch das Musikstudium. Nur ich selber hatte nicht so richtig so ein Bild davon, wie das für mich aussehen könnte. Ja, also wenn man ins Orchester geht, ist ja klar, wie das aussieht. Ne, dann spielt man irgendwo vor, kriegt eine Stelle, dann ist man angestellt. Aber das war nicht meins. Naja, ich habe dann einfach gespielt und nochmal gespielt und noch ein bisschen gespielt und dann mal eine Schallplatte aufgenommen mit jemandem und so halt,
0: es ergab sich dann.
1: Was war das für Musik? Das erste war mit einer Folk-Rock-Band aus dem Ruhrgebiet, die witzigerweise einen Plattenvertrag bei Folkways Records in New York hatten. Mhm. Das heißt, meine erste Erscheinung in der Musikwelt, in der Aufnahme, ist für Folkways Records New York. Klingt natürlich gut, aber das ist eine Platte, die hat, glaube ich, 18 Verkäufe oder 32 gehabt und ist halt eine schöne Geschichte.
0: Nochmal einfach umschalten auf Musik. Mhm. Was würdest du dann jetzt auf dem Plattenteller, kann man ja gar nicht so sagen mehr.
1: Genau.
0: Also was würdest du dann jetzt hier über den Äther jagen?
1: Cathy Mattea, You Never Leave Harlan Alive. Und da würde ich ein kleines bisschen was erzählen, weil es geht um das Kohlerevier in Kentucky, Harlan County. Das war im 19. und frühen 20. Jahrhundert, das war eins der Kohlereviere in den USA. Und dieser Song, geschrieben von Daryl Scott, der beschreibt sehr wohl, wie es ist, in Kohle unter Tage zu arbeiten, schmutzig, schwarz zu sein, die Luft ist verpestet und so weiter. Ich bin im Ruhrgebiet aufgewachsen, im Kohlerevier in Westdeutschland. Und damals
0: in den 60er Jahren, wo es noch dreckiger war als heute.
1: Aber richtig dreckig. Ne? Und was da beschrieben wird in dem Song, dass obwohl auf der anderen Seite der Welt, aber der Ausblick und der Einfluss auf die Menschen, der war eigentlich genau derselbe.

0: Das war also deine wilde Bandzeit, über die wir gerade gesprochen haben.
1: Mhm.
0: Wie heißt das bei Wilhelm Busch? 1, 2, 3 im Sauseschritt eilt die Zeit und du eilst mit. Wie eiltest du dann weiter?
2: Ich habe dann in England gewohnt und dort eben von dort da live Musik gemacht.
0: Halt. So einfach wohnt man nicht in England.
2: Okay, also ein Stück zurück. Nach dem Musikstudium habe ich in Deutschland Musik gemacht. Ich glaube 3 Jahre oder sowas. Und dann bin ich nach England gezogen. Einfach aus dem Grund, weil ich wollte die Sprache richtig lernen und ich hatte eben wenig Bezug zu deutschsprachiger Musik, sondern immer schon zu englischsprachiger Musik. Und da habe ich gedacht, ist ja klar, was die in England brauchen, ist einen deutschen Schlagzeuger. Ganz klar.
0: Ich habe was anderes gelesen über deine Motivation. Du hast irgendwo raufgeschrieben in einer deiner Internetseiten, ich bin nach England gegangen, um reich zu werden.
2: Ja, das war natürlich der naive Wunsch, reich und berühmt werden, klar. Ne, das wollte ich halt mit der Popmusik. Da habe ich gedacht, ne, ist das. Aber die Tür, wo reich und berühmt draufsteht, davor ist eine sehr lange Schlange. Ne? Und ich habe 20 Jahre von der Musik gelebt, zusammen mit Unterricht, den ich gegeben habe.
0: In Großbritannien.
2: Mhm. Also erst die ersten Jahre nach dem Musikstudium in Deutschland auch. Und dann aber war irgendwann, da war die Zeit, dann kamen die Drum Machines und so weiter. Und dann hat sich ganz viel geändert. Irgendwann war so ein Punkt, wo ich auch mal dachte, ich möchte auch mal so ganz normal Geld verdienen wie andere Leute. So mit einem funktionierenden Auto rumfahren und irgendwie. Und in England ist es auch sehr schwierig, zur Miete zu wohnen. Irgendwie ein kleines Häuschen kaufen. Und dann bin ich als Musiker zur Bank gegangen und habe gesagt, ich hätte gerne eine Hypothek, um mir eine Wohnung oder ein Haus zu kaufen. Und dann haben gesagt, was machen Sie beruflich? Ich bin Musiker. And you would like a mortgage? I don't think so. Ich glaube eher nicht. Das war O-Ton von der Bank. Und dann habe ich ein zweites Studium hingelegt, Systems Analysis, habe dann in der IT-Industrie angefangen zu arbeiten und bin zur Bank wieder gegangen und da hat mich dann gefragt, und was machen Sie beruflich? Ich arbeite in der IT-Industrie. How much would you like, sir? Ne? Ist also ein großer Unterschied.
0: Ja. Du hast ja in England in einer oder am Rande einer sagenumwobenen Gegend gewohnt, dem Dartmoor, in der Stadt Bath.
2: Mhm.
0: Tolle Stadt.
2: Naja, erstmal ergab es sich einfach durch einen Freund, der da wohnte. Ursprünglich wollte ich nach London ziehen, aber das hat sich zerschlagen und dann habe ich mit diesem Freund gesprochen. Und da stellte sich raus, seine Frau hat ihn gerade verlassen, er hatte eine große Wohnung und hat gesagt, naja, Platz hätte ich jetzt hier so für dich.
0: In Bath.
2: Und so bin ich in Bath gelandet. Aber Bath hatte natürlich auch den Reiz, dass einer der Musiker, die mir immer sehr gefallen haben, nämlich Peter Gabriel, da ganz in der Nähe sein Real World Studio hat. Da ist eine lebendige Musikszene immer gewesen im Bath.
0: Legen wir mal ein bisschen Musik ein.
2: Ich würde jetzt von meinem Album eine Nummer vorschlagen. Take Me Down to the River.
0: Ja, und dieses Album heißt Catch Me.
2: Genau.
0: Und man kann es erwerben. Martin Lixenfeld, Catch Me.
2: Prosodia Records.

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1: So, ja, das war mein Song Take Me Down to the River. Mir gefällt Gospelmusik weniger wegen den christlichen Themen. Mir gefallen diese Bilder, die Transition, man taucht eben ein in das Wasser und ist getauft und kommt anders wieder raus und so. Diese Ideen, wir leben ja heute in einer Welt, wo wir uns auch ständig immer verbessern müssen. Zwar nicht, wir fokussieren uns nicht auf Jenseits, wir fokussieren uns auf Diesseits, aber morgen müssen wir ja besser sein, als wir heute waren. Und dann habe ich diese beiden Ideen, die aus der Gospelmusik, eben so dieser Blick ins Jenseits und dieses Blick ins Diesseits, aber immer wieder verbessern, das habe ich mal so übereinander gelegt. Und da ist dieser Song eigentlich draus geworden.
2: Wir kommen nachher nochmal drauf zurück, dass du sehr viel Wert auf deine Texte legst. Du warst jetzt also in Großbritannien und zwar lange und ausgiebig.
1: 25 Jahre, ja. Und das hat den großen Vorteil, dass ich eben tatsächlich die Sprache gelernt habe. Und 25 Jahre quasi kein Deutsch gesprochen, außer in den seltenen Besuchen, ja einmal im Jahr Besuche zur Familie nach Deutschland zurück. Das hat natürlich sehr geholfen. Ich habe dann auch unterrichtet, ich habe sogar Englisch unterrichtet, Teaching English as a Foreign Language für französische und italienische Studenten und so, solche Dinge, Musik unterrichtet und eben mit Bands gespielt.
2: In Großbritannien.
1: In Großbritannien, ja klar.
2: Ja, aber es war, wie du das vorhin andeutetest, nicht dein Lebensunterhalt, den du mit Musik verdient hast, sondern der war auf einer anderen Ebene.
1: Genau. Zu der Zeit hatte ich dann eben ein zweites Studium hingelegt in Bristol und habe dann in der IT-Industrie gearbeitet. Das Schöne war, einmal im Monat kam regelmäßiges Geld aufs Konto. Irgendwie magisch. Das kannte ich ja nicht.
2: Wie alt warst du da?
1: Ich habe da angefangen, da war ich knapp 40, also nicht mehr so ganz jung. Es war eine ziemliche Umstellung, weil ich natürlich dran gewöhnt war. Ich war freiberuflicher Musiker, ich habe für mich selber gedacht, ich habe meine eigenen Tage geplant, ich habe die Dinge getan, wie ich die für richtig hielt. Und dann saß ich auf einmal in Firmen, wo mir dann genau vorgeschrieben wurde, wie ich irgendwas zu tun hatte und so weiter. Das war eine ziemliche Umgewöhnung. Ne?
2: Ist es dir da schlecht gegangen?
1: Zeitweise schon, weil diese Bevormundung, diese teilweise als Gängelung habe ich es empfunden.
2: Hast du rebelliert?
1: Naja, rebelliert, das war mein Lebensunterhalt. Also ich habe hier und da rebelliert. Ich bin auch ein, zweimal aus Jobs rausgeflogen, wenn es dann zu verrückt wurde. Wenn einfach das keinen Sinn mehr gab, was mir da aufgetragen wurde. Aber so richtig rebellieren, es war mein Lebensunterhalt.
2: Mhm. Ich habe gelesen, du hast trotzdem Songwriter-Unterricht gegeben.
1: Naja, erstmal habe ich es gelernt in England. Ich habe erstmal Kurse genommen an der Bath University und Bath Spa University College, die mittlerweile auch wieder anders heißt. Es gibt zwei Universitäten in dem kleinen Bath. Und Songwriting ist eben was da einen viel höheren Stellenwert hat als jetzt in der deutschen Musikszene zu der Zeit. Und deswegen konnte ich da wirklich sehr gut mit guten Leuten lernen.
2: Ja. Hattest du in dieser Zeit, wo du in England lebtest, ab und zu mal den Wunsch, wieder zurück nach Deutschland zu gehen?
1: Jein. Der Wunsch, wieder nach Deutschland zu gehen, der kam gegen Ende der Zeit. Ich wäre in England gestorben und hätte mich da beerdigen lassen. Ich habe mich da zu Hause gefühlt. Ne, muss ich sagen. Aber dann wurde halt die ökonomische Situation immer schwieriger und immer schwieriger.
2: Das war so um die Brexit-Zeit?
1: Ja, das war vor der Brexit-Zeit noch. Das war so um 2010. Aber es war eben zu sehen, dass das Land sich in eine bestimmte Richtung entwickelt und dass eben Kultur immer weniger eine Rolle spielt. Ne? Und das ist witzigerweise eine Tendenz, die damals abzusehen war, die wir leider hier jetzt genauso sehen, 20 Jahre spät. Und da war dann so ein Punkt, wo es einfach nicht mehr ging. Und dann habe ich mich halt wieder nach Deutschland hin beworben und habe dann halt einen Job angenommen in Dortmund.
2: Zeit, Musik zu machen. Was wäre jetzt dein nächster Tipp, den wir hier spielen?
1: Was mich auch sehr, sehr beschäftigt und was mir sehr wichtig ist und was mir immer wichtig war, ist schöner Gesang. Ich höre sehr wenig, in den letzten Jahren kaum Instrumentalmusik, ich höre Gesangsmusik. Und hier haben wir einen wunderbaren Song, eine ganz alte Nummer. Das ist ein Song von 1754. Aber mein Argument ist ja auch, ein guter Song ist ein guter Song, ist ein guter Song, egal wie alt er ist. Mhm. Bill Frisell mit drei wunderbaren Sängern, Hard Times Come Again No More.
2: Na dann, los geht's.

0: Zu Gast heute im Colorphone Radio Martin Lixenfeld. Du sagtest, du bist dann wieder im Ruhrgebiet gelandet.
1: Genau. Aber ich hatte mich an verschiedenen Stellen in Deutschland beworben, in Luxemburg auch und in Saarbrücken und in Mainz und in Frankfurt und in Düsseldorf, glaube ich, und in Dortmund. Und die haben mir ein gutes Angebot gemacht, haben mir eine Zusage erteilt und dann habe ich gedacht, Ruhrgebiet passt. Mhm. Kenne ich ja. Aber es ist halt eine Gegend, die ich kannte. Ich kenne die Mentalität der Menschen und die hat mir immer zugesagt.
0: Auch im Ruhrgebiet hatte ich die Musik nicht losgelassen.
1: Nee, ich war ja dann, bin ja dann quasi im Ruhrgebiet angekommen mit Songwriting-Fähigkeiten, hatte ich gelernt und habe dann auch, Zufall oder nicht, einen alten Kollegen aus der Musikhochschule wieder getroffen. Auch einen Martin. Und dann haben wir uns mal zusammengesetzt und überlegt, wir machen jetzt mal ein Duo. Das Duo hieß Martin Martin. Und wir haben halt Songs von mir und Cover-Songs, die uns beide gefallen. Mit Piano, Gitarre und zwei Stimmen sind wir, 6, 8 Jahre rumgetingelt. Es war gut, es war eine produktive Zeit. Und da habe ich eigentlich, ein Format für meine Musik, dass ich die eben regelmäßig präsentieren konnte im Rahmen von Martin Martin.
0: Und das war jetzt nur noch mit Gitarre?
1: Von mir aus
0: mit Gitarre. Von deiner Seite, ja.
1: Genau, von meiner Seite aus mit Gitarre. Allerdings muss ich sagen, auf meinem Album Catch Me, da habe ich alle Instrumente selber gespielt. Da habe ich Gitarre gespielt, Bass gespielt, Schlagzeug gespielt, alles gesungen.
0: Du hast gesagt, auch auf einer deiner Internetseiten, bei dir stehen die Texte am Anfang des Schaffensprozesses.
1: Genau. Ganz wichtiger Punkt. Meine ersten Songwriting-Versuche, die waren noch ein bisschen ungeordnet, würde ich sagen. Aber irgendwann ist mir aufgefallen, dass ich am besten zurechtkomme, wenn ich einen Text schreibe. Und erst wenn der Text steht, nehme ich eine Gitarre zur Hand. Und das ist, also 98% meiner Songs werden genau so entwickelt.
0: Wie kommt denn die Textidee in deinen Kopf?
1: Wie kommt eine Idee in den Kopf? Keine Ahnung. Also angeregt durch alles Mögliche. Teilweise praktische Dinge, mir passiert irgendwas. Ich habe zu Hause ganz viele Notizbücher rumliegen. Wenn mir irgendwas in den Kopf kommt, egal woher, ich höre was im Radio oder ich lese was in einem Buch. Ich lese Bücher mit einem Bleistift und mach mir Kreuze dran. Das sind dann so Dinge. Und wenn ich dann Zeit habe, Songs zu schreiben, dann nehme ich mir Notizbücher, Ideen, Notizen, was ich eben so habe. Und dann schaue ich, was ich da gefunden habe.
0: Was sind deine Themen?
1: Ich glaube, es ist einfacher zu beschreiben, wenn ich sage, was meine Themen nicht sind. Baby, hold my hand und irgendwie so Zeug eher nicht. Ich höre gern Musik, die auch durchaus ernste Texte haben darf.
0: Ja. Die das Gehirn nicht beleidigen.
1: Die das Gehirn nicht beleidigen und die auch, sagen wir mal, grundsätzliche, so existenzielle Fragen stellen. Wo komme ich her? Wo gehe ich hin? Es ist ja auch erlaubt in Musik. Also dieser Gedanke Popmusik im weitesten Sinne ist ja das, was ich mache, fällt ja in den Bereich Popmusik, Unterhaltungsmusik. Aber es gibt ja da viele, die auch wirklich sich an ernste Themen rantrauen. Und das ist eben auch so mein Gedanke. Und bevor ich jetzt irgendwas anderes, ein Fass aufmache, wo ich eigentlich nicht, was nicht meins ist. Ich bin ja kein kommerzieller Songwriter. Ich schreibe ja nicht für einen Auftraggeber. Ich schreibe ja für mein eigenes Vergnügen. Dann beschäftige ich mich einfach mit den Themen, mit denen ich mich sowieso beschäftigen würde.
0: Wir nehmen jetzt nochmal deine CD Catch Me und spielen einen Titel draus. Welchen schlägst du jetzt vor?
1: Okay, ich würde mal, es muss nicht immer ernst sein, es kann auch lustig sein, The Cigarette After. Das ist ein Song, da hatte ich mir selber eine musikalische Aufgabe gestellt, und zwar mit bisschen erweiterten Harmonien zu arbeiten. Und im Text geht es darum, die Zigarette danach, aber leider gab es nicht das davor.

0: Als ich zum ersten Mal deine CD Catch Me gehört habe, da dachte ich, das ist so eine merkwürdige Mischung deiner Poesie aus Traurigkeit, Witz, Hoffnung, alles so schön gemixt. Liege ich da ganz falsch?
1: Nö, ich würde sagen, das ist also so, so wie ich eben bin, was mir eben so rumgeht im Kopf. Aber ich muss auch sagen, ich habe ein bisschen ein Faible für traurige Lieder. Ja, also da ist nichts, ich weiß nicht mehr, wer das gesagt hat, irgendein berühmter Songwriter hat gesagt, es gibt nichts Schöneres als traurige Lieder.
0: Bist du ein Fan von Leonard Cohen?
1: Ja, textlich sehr, musikalisch geht so. Das hat ihn nicht mehr so besonders interessiert. Ja, also wenn die Texte fertig waren und Akkorde drüber waren, die Aufnahmen sind oft nicht so interessant. Aber was spannend ist, wenn andere Leute dann seine Songs nehmen und die dann nochmal vielleicht anders interpretieren und wenn andere sich dann der Musik auch mehr zuwenden, dann hört man manchmal, was das für fantastische Songs sind. Also textlich gehört er in die alleroberste Schublade von Musikern.
0: Ich kam überhaupt wegen der Traurigkeit drauf, weil seine Lieder ja auch sehr oft sehr melancholisch sind. Bist du von Hause aus ein eher trauriger Typ?
1: Nee, ne? Nee, bin ich eigentlich nicht. Aber ich glaube, deswegen ist es möglich, auch mit traurigen Themen umzugehen, weil ich die dann natürlich auch wieder abstreifen kann.
0: Ja, dann, ich glaube, als ich das gehört habe, das ist mein persönlicher Eindruck, war immer die Hoffnung da, die in den Liedern auch zu finden war, in deiner Stimme zu finden ist.
1: Auf jeden Fall. Also Hoffnungslosigkeit geht nicht.
0: Du bist jetzt doch ganz schön viele Jahre wieder in Deutschland.
1: Genau, 15 Jahre.
0: Sehnst du dich zurück nach Großbritannien, nach England?
1: Ich weiß ja auch, was jetzt in England los ist. Und so wie das in England jetzt ist, da sehne ich mich nicht nach zurück. Ja. Aber mir fehlen einige Dinge. Also mir fehlt das tägliche Sprechen der englischen Sprache. Das fehlt mir sehr. Mir fehlt der englische Humor. Und mir fehlt eine ganz bestimmte Art und Weise, über die Welt zu denken und zu reden und zu schreiben.
0: Was ist da der Unterschied zwischen Deutschland und Großbritannien?
1: Genau, Großbritannien, ich würde mal sagen, der angloamerikanische Raum. Ja, ich würde da jetzt mal auf eine bestimmte Art und Weise England und Amerika, die intellektuelle Welt so ein bisschen zusammenfassen. Erstmal ist die Sprache anders, so dass man anders denkt und anders philosophiert. Die deutsche Sprache, mir hat mal ein englischer Freund, der auch selber sehr gut Deutsch und Französisch und so weiter spricht, gesagt, die deutsche Sprache ist eine bessere Sprache für Philosophie. Aber die englische Sprache ist eine bessere Sprache, um Dinge klar zu erklären. Und der Horizont, der deutsche, sagen wir mal, intellektuelle Horizont, das ist natürlich meine persönliche Meinung und bitte fühlt sich keiner angesprochen, aber der ist eben doch sehr europazentrisch und sehr für mein Empfinden kleiner. Und der angloamerikanische Raum, da wird sehr viel mehr auch aus dem schon größeren Feld rausgeguckt und es werden Vergleiche angestellt mit globalen Situationen und so weiter. Es wird ein bisschen breiter gedacht, ist mein Empfinden.
0: Jetzt komme ich mal mit Dresden. Du bist nun vom Ruhrgebiet nach Dresden gezogen. Hat sich da alles noch mal ein bisschen verengt, dieser Blick?
1: Naja, jetzt, was natürlich auch eine große Rolle spielt, ist die persönliche Situation. Ich bin jetzt hier in Dresden, ich habe mich in eine Dresdnerin verliebt, das ist der Grund, dass ich jetzt in Dresden lebe. Und meine persönliche Situation ist hier in Dresden sehr schön, sehr fein. Das heißt also, ich blicke auf die Welt von hier aus einem positiven Blickwinkel. Okay. Natürlich ist mir bewusst, dass hier auch eine andere Welt ist. Die Menschen sind anders als die im Ruhrgebiet im Rheinland. Die sind immer schon daran gewöhnt gewesen, dass Fremde sind. Als ich aus England nach Dortmund kam, stand ich in der Kneipe, trank ein Bier, kommt ein Mann auf mich zu und sagt, was bist du denn für einer? Dich habe ich ja hier noch nie gesehen, erzähl mal. Er meinte das genauso, wie er es gesagt hat. Mhm. Ja, und das ist was, was einem in Dresden nicht passieren würde. Witzigerweise, in meiner Erfahrung, empfinde ich die Sachsen eher den Angelsachsen ähnlicher. Mhm. Ja, die sind erstmal reserviert, sehr höflich, sehr freundlich, aber erstmal, ne, als ich hier neu ankam, da wurde erstmal geschaut, was ist denn das für einer?
0: Ich habe jetzt wieder deine CD in der Hand, Catch Me. Es ist auffällig, dass du englische Texte schreibst.
1: Genau.
0: Ja. Ist das ein Problem für dich hier?
1: Nein, das ist, also sagen wir so, das müsste man andere beurteilen lassen. Ich hoffe, dass es kein Problem ist für mich. Ich fühle mich in der Sprache wohl. Ich meine, I do speak English just as well as German, makes no difference to me. Das Englische hat den Vorteil, das sind kürzere Wörter, es ist flexibler, es hat mehr Vokale. Ja, das Deutsche hat einfach zu viele Konsonanten hintereinander. Ja, das macht das Singen schwer. Und die englische Sprache ist so flexibel, wenn ich was auf eine Art nicht sagen kann, dann kann ich den Satz umdrehen oder nochmal umdrehen oder nochmal auf links drehen, bis es passt, bis das Meter stimmt und bis der Reim vielleicht stimmt. Das ist im Deutschen sehr, sehr viel schwerer.
0: Das hören wir uns jetzt nochmal an.
1: Das ist jetzt ein Titel, der ist nicht aus meiner CD. On My Last Day. Was wird an meinem letzten Tag passieren? Werde ich, im Englischen kann man das so schön machen, da gibt's Heaven und Sky, den Unterschied, im Deutschen gibt's das nicht. An was werde ich glauben? Weiß ich nicht. Bin noch ein bisschen unentschieden. Aber auf der anderen Seite, das, was mich heute ärgert und was mich nervt, ist mir dann egal. Ich bin halt nicht mehr da.
0: Interessant finde ich Heaven and Sky, aber nicht Hell.
1: Hell, nee.
0: Okay.
1: Daran glaube ich nicht.

0: du machst für das Songwriting-Seminare. Was ist dir da wichtig? Was bringst du darüber?
1: Naja, Songwriting ist ja so eine, für mich, oder Songs sind eine ganz fantastische Kunstform. Mini-Geschichten, 4 Minuten lang, so ungefähr, ja, in denen man quasi über alles und jedes sprechen, singen, sich artikulieren kann. Ich versuche also einfach in den Kursen so das Handwerk rüberzubringen. Ja, was braucht man dazu? Man muss ein bisschen Grundlagen in Harmonielehre haben. Es braucht nicht zu tief reinzugehen. Ne? Das berühmteste Zitat von Harlan Howard ist, What's a song? 3 chords and the truth. 3 Akkorde und die Wahrheit. Und das ist auch so ein bisschen was mir dann am Herzen liegt, dass ich sage, schreibt aus eurem Erfahrungsbereich, aber eben nicht das Tagebuch vertonen, weil das ist persönlich. Ja, jetzt muss man hingehen, das kann als Anregung natürlich wunderbar gelten, aber man muss es überhöhen. Wo ist die Kunst? Ja, es geht ja darum, Kunst daraus zu machen. Und Kunst heißt für mich auf eine Art, dass es was ist, wo sich auch ein anderer mit identifizieren, wo sich ein anderer drin erkennen kann. Und ich denke, die Art der Songs, die ich auch in den letzten Jahren mehr und mehr und fast ausschließlich höre, sind Songs, die Geschichten erzählen. Eine Geschichte, erzähl mir nicht, was ich zu tun habe. Das sind so ein bisschen so politische Liedermacher. Das ist nicht so meins. Ich werde mehr angesprochen davon, wenn jemand mir eine Geschichte erzählt und mir die Option gibt, mich damit zu identifizieren. Spricht mich diese Geschichte an? Wunderbar. Wenn nicht, okay. Aber man muss auch dem Zuhörer diese Freiwilligkeit erlauben.
0: Was sind das für Leute, die in diesen Kursen sich wiederfinden?
1: Das ist ganz witzig, ganz unterschiedlich. Also manchmal sind's komplette Anfänger, die also 3 Akkorde auf der Gitarre gelernt haben und dann kommen und sagen, ja, aber wie baut man denn so einen Song? Ich habe es auch schon erlebt, dass wirklich erfahrene Songwriter kommen, die dann einfach sagen, naja, ich mache das halt so, aber ich bin mir gar nicht sicher, was ich da so mache und warum ich das mache und das möchte ich einfach mal reflektieren.
0: Wo können sich Hörer, die jetzt sagen, oh, da hätte ich mal Lust reinzugucken, wo können die sich melden bei dir?
1: martinlixthesinger@gmail.com, da kann man sich einfach melden, aber ich veröffentliche das auch auf meiner Website, auch auf Facebook findet man mich da. Ich habe auf meinem Album bis auf 2 Ausnahmen meine eigenen Songs veröffentlicht. Aber ein Song, das ist einer meiner Lieblingssongs von einem der ganz großen Songwriter, Townes Van Zandt, Flying Shoes.
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0: Die CD Catch Me stammt aus dem Jahre 2021, richtig?
1: Genau. Die habe ich zur Corona-Zeit, also kurz vor der Corona-Zeit, angefangen aufzunehmen und die hat dann letztlich 1,5 Jahre gedauert, weil es immer wieder unterbrochen wurde. Dann durften die Tonstudios niemanden reinlassen. Ja. Dann hatte ich 3 Nummern aufgenommen, dann war wieder Pause für ein paar Monate, dann wieder 3 Nummern aufgenommen, also hat ziemlich lange gedauert.
0: Vielleicht nochmal zu Gast hier heute im Colorful Radio, Martin Lixenfeld. Und Martin, was ich mir überhaupt nicht vorstellen kann, dass du nicht schon wieder an irgendeiner Sache musikalisch bastelst.
1: Selbstverständlich, ja. Ich habe einen neuen Song, glaube ich, fertiggestellt vorgestern. Das ist so ein bisschen Blick auf die Enkel meiner Freundin, kleine Buben, wie die sich entwickeln.
0: Du hast also keine Angst, dass dir die Ideen ausgehen. Nee, fertig wird man nie als Künstler, oder?
1: Naja, das ist ja das einerseits das Schöne, aber andererseits natürlich auch das manchmal Frustrierende. Die Frage ist halt, wann ist man fertig? Ne? Das ist ja, wenn ich einen Auftraggeber habe, dann weiß ich, ich liefere was und wenn der abzeichnet und sagt, ja, habe ich bekommen, ist wie erwartet, dann ist das Problem gelöst. Aber mit einem bildfreien Bild, was ich male, einen Roman, den ich schreibe, einen Song, den ich schreibe, bin ich darauf angewiesen, dass ich selber entscheide, jetzt ist er gut genug oder das ist die Qualität, die ich ihm geben möchte. Ja, das sind meine, sagen wir mal, meine ästhetischen Ideen und so entsprechend gestalte ich den.
0: Gehörst du zu den Künstlern, die, wenn sie etwas machen, den Papierkorb immer daneben zu stehen haben und immer wegwerfen?
1: Aber sowas von, ja. Ich habe einen großen Ordner, das ist mein Songfriedhof. Da sind mittlerweile irgendwo in der Richtung von 150 bis 200 Songs drin, die ich der Öffentlichkeit nicht zumuten möchte.
0: Darf ich mir mal von deiner CD ein Lied wünschen?
1: Aber selbstverständlich.
0: Da wünsche ich mir Make a Wish.

0: den Singer-Songwriter, die leben auch vom Publikum, von der Performance vor Ort. Wo kann man dich dann, wo kann man dann sehen, wo kann man ablesen, wo du auftrittst?
1: martinlixthesinger.com/termine.
0: Okay. Das Colorful Radio hatte heute zu Gast Martin Lixenfeld. Ich finde deine CD toll. Catch Me, ich sag's nochmal hier und danke, dass du hier warst.
1: Ja, vielen Dank dir und vielen Dank an die Hörer fürs Zuhören und tschüss.
0: Ja, das war das Colorful Radio. 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

0: Und damit herzlich willkommen. Wir haben den 15. Oktober. Es ist Donnerstag, der dritte Donnerstag im Monat. Draußen wunderbar herbstliches, graues Wetter. Die Sonne ließ sich den meisten Tag vermissen. Ich bin Hannes. Hier ist das Campus Radio Dresden mit der Funkstube, wie jeden dritten Donnerstag eigentlich. Man hört im Hintergrund noch Kirchenglocken, warum auch immer. Ich bin heute Abend mal wieder nicht alleine im Studio, also endlich mal wieder nicht alleine im Studio, denn Anna und Lidiana sind mit dabei. Herzlich willkommen.
1: Schön, hier zu sein.
2: Ja, ich freue mich auch schon voll. Wir haben eben auch schon besprochen, dass Hannes ja mittlerweile ein Funkstuben-Ultra ist und ich bin auch sehr froh, hier mit Lidiana zu sein, denn sie hat auch mal viele spannende Sachen zu sagen.
1: Und wir haben sehr schöne Lieder mit euch zu teilen.

mit dem ersten Song direkt Leute verschreckt, die Dudelsack auf den Tod nicht ausstehen können, dass sie es körperliche Folter empfinden. Das war gerade Celtic Pride von Merchant Durkin vom neuen Album Bunch of Bastards. Was ich extrem bemerkenswert finde an diesem Song, dass die Dudelsack-Melodie im Hintergrund Itchy Fingers ist, was so ein relativ, ich glaube, ein ganzes Stück altes, vielleicht 50 Jahre, vielleicht 500 Jahre altes Dudelsack-Stück ist, und das Ganze verbunden wird quasi mit diesem modernen Einschlag von dem Celtic Punk dazu, und das ganze Celtic Pride heißt, also auch wieder diese Rückbesinnung irgendwie auf die Traditionen hat und auch aber auf die Moderne dazu irgendwie, finde ich, tatsächlich ein ringsum gelungenes Arrangement von dem, was dort passiert. Es wird genickt im Studio. dann wollen wir auch gar nicht weiter fachsimpeln über ein Instrument, das fast niemand mag. Und wir bleiben so ein bisschen punkig. Das wird heute noch öfter passieren. Ich sollte die Sendung in Punkstube umbenennen. und wir machen weiter, ja, so ein bisschen Punkrock, Punkpop-mäßig mit 3 Meter Feldweg. Die haben Ende September eine neue Single gedroppt, die sich Manifest nennt und damit auf das baldige oder bältigste Erscheinen eines neuen Albums hoffen lassen. Ich wünsche euch ganz viel Spaß mit Manifest von 3 Meter Feldweg.

0: Das war Manifest von 3 Meter Feldweg. Manifest nicht mit Doppel-N zu lesen, wie das Mammut bei Ice Age. Ja, ich finde, zu 3 Meter Feldweg muss man auch gar nicht so viel sagen. Mittlerweile haben sie eigentlich so ihren Platz fest gefunden, so im deutschen Punkrock, in den deutschen Punkrock-Charts oder so. Seit 2014 rum, ist glaube ich so die früheste EP, die ich von denen kenne. Na, 2013 gab es noch Randal in der Badewanne, danach kam Sommersonne Bier. Ja, spielen irgendwie so auf allen großen deutschen Rockfestivals. Ich finde, das ist immer eine sehr tanzbare Musik, immer relativ vorwärtstreibend, bisschen beschwingt, aber irgendwie nie oder seit langem zumindest nicht mehr so die gewisse Radikalität, die ich mir von dem Ganzen irgendwie erwarte, wie von zum Beispiel einem ja, wie heißen sie noch gleich? Von anderen Punkrock-Bands. Ja. Ihr dürft auch gern was zu der Musik sagen, während ich mich ja blamiere.
1: Tust du gar nicht. Und ich muss auch sagen, ich kenne mich leider mit den Liedern und den Genres nicht aus. Obwohl ich sehr glücklich bin, etwas Neues zu hören und vielleicht später etwas Neues auszutesten.
2: Ja. Ich muss auch sagen, der Name 3 Meter Feldweg gefällt mir sehr. Das wirft irgendwie direkt so Erinnerungen hoch an 18. Geburtstagsfeiern irgendwo auf dem Land, wo man dann nachts auf dem Feldweg steht.
1: Ich glaube, ich muss auch mehr Lieder auf Deutsch hören.
0: Ja, mir ist by the way jetzt der Name wieder eingefallen. Dritte Wahl meine ich. Die sind noch älter und gehen aber nochmal nach vorne und sind immer noch politischer und ein bisschen mehr mit dem Finger so wirklich in die Wunde gedrückt. 3 Meter Feldweg ist da wirklich eher so ein bisschen Partymusik und sagen, wir sind auch politisch. Und ja, das Ganze ist irgendwie, naja, ist ein bisschen schwach auf der Brust, aber lässt sich ganz gut hören, finde ich.
2: Geht's so weiter?
0: Ja, was ich auch gut hören lässt, ist Teens in Trouble.
1: Okay, Teens in Trouble.
2: Ah. Ja, ich bin schon gespannt auf das Lied gleich. Ich muss sagen, da finde ich den Namen auch sehr schön. Ich bin zwar kein Teen mehr, in Trouble, aber doch ganz oft. Und in dem Lied I Do, da geht's vor allen Dingen darum, wie es sich anfühlt, wenn man einen Freund verliert.

0: So, I Do von Teens in Trouble, falscher Plural.
1: Hannes, was ist dein Hörgefühl? Wie fühlt sich das Lied an für dich?
0: Das Lied fühlt sich für mich an wie, kulturell gesprochen, wie, ja, so Ende Nulle, früher Zehner Jahre Midwestern-Emo. Auf einer persönlichen Ebene wie irgendwie 2017 am Panzersteg, was da so über die Boxen lief, während man heimlich Bier getrunken hat.
1: Die Beschreibung gefällt mir gut. Midwestern passt zumindest geografisch immer ganz gut. Die Band kommt auch aus den USA. Die haben aktuell ungefähr so 4000 monatliche Hörer. Da war ich ganz überrascht. Und ja, mich hat vor allen Dingen das Lied thematisch angesprochen, weil ich finde, dass so Freunde irgendwie voll wichtig sind im Leben. Und dann, wenn man merkt, man versteht sich mit einem Freund oder einer Freundin dann doch nicht mehr so gut, haut das dann irgendwie ganz schön rein, auch wenn es vielleicht keine romantische Beziehung ist.
2: Das Thema Verlust ist immer ein sehr schönes Thema in der Musik und ich glaube auch eine gute Überleitung zu dem nächsten Lied, denn im nächsten Lied geht es auch um Nostalgie, Verlust und dieses melancholische Gefühl, wenn man sich nach etwas sehnt, was in der Vergangenheit liegt oder von dem man sich verabschieden muss. Die Interpretation ist aber von Person zu Person anders, abhängig davon, welche Erfahrung man selber im Leben gemacht hat. Lass uns mal erst das Lied hören und am Ende mehr dazu sagen.

0: Das war Where is Gone von Fontanes DC, die irische Postbank-Band, und Rosalia. Rosalia kennen wahrscheinlich viele, die weltbekannte spanische Sängerin. Das war ein schönes orchestrales Duett. Und wie schon gesagt, es geht um das Gefühl von Verlust oder auf Wiedersehen sagen zu müssen, aber noch nicht bereit sein dafür. Ich assoziiere das Lied auch wirklich sehr mit Winter. Es erinnert mich sehr an die kalten Wintertage morgens, das Haus verlassen. Und ich finde, es ist perfekt für die Playlist, die man für die Unispaziergänge hat am Morgen, im Herbst und im Winter. Noch was Interessantes zu diesem Lied ist, dass es vor wenigen Tagen erschienen ist und Teil des Albums Dopamine Chamber von der Band Fontanes DC sein wird.
1: Ich finde das mit diesem, ja, diese Herbst-Winter-Analogie, man geht früh aus dem Haus, ist halt irgendwie so stockzappenduster. Also ein bisschen Straßenlaterne noch, so die letzten, die irgendwie noch an sind, aber die Sonne ist noch nicht wirklich aufgegangen. Ist aber so die einzige Person auf der Straße ist so ein bisschen eklig einfach. Man ist so ein Stück weit zu dünn angezogen. Da passt es, glaube ich, grandios dazu, ja.
2: Aber ich muss sagen, ich mag auch dieses herbstliche, winterliche Nostalgiegefühl. Ich finde, manchmal kann man sich das so richtig gönnen, irgendwie dieses, dass man sich nach Sachen sehnt, auch wenn der Sommer vielleicht gar nicht so gut war, aber dann kann ich ja das Lied anhören und irgendwie über all die Sachen nachdenken, die dann vielleicht doch passiert sind.
0: Und das ist das Interessante von Nostalgie. Meistens verbindet man Vermissen eher mit negativen Gefühlen, aber Nostalgie ist die Art und Weise, wie Menschen diese Sehnsucht romantisieren und eine Art Genuss und Gefühl des Wohlseins daran finden.
2: Dazu kann ich sagen, ich war diesen Sommer auch im Urlaub und dann habe ich erstmal alle Bilder ausgedruckt und richtig in ein Album eingeheftet. Und das war auch so ein schönes Gefühl, dann nochmal alle Fotos anzuschauen. Also da habe ich mir auch die Nostalgie richtig gegönnt. Na, aber wir sind ja bald in der kalten Jahreszeit. Da kann man sich ja so richtig schön zurückziehen, in sein eigenes Zuhause, schön warm Kaffee trinken, schön warmen Tee. Eine Sache, die man dafür braucht, ist ein Zuhause. Das wäre ganz gut. Und gerade in meinem Umfeld sind aktuell wirklich viele Leute auch auf WG-Zimmersuche. Dresden galt ja jahrelang als günstig, leicht. Ganz so ist die Lage nicht mehr. Ich habe dazu sogar auch mal ein paar Zahlen mitgebracht. Im Jahr 2016 war die Kaltmiete noch 204 Euro ungefähr für ein WG-Zimmer und mittlerweile 320 Euro, also 50% Steigerung. Ich finde, das muss man sich mal reinziehen, was da abgeht. Und da habe ich ein sehr passendes Album gefunden. Das heißt auch My Landlord Just Raised the Rent. Es gibt Lieder wie Soft Piano for Security Deposit. Wir hören gleich Piano for Apartment Hunting.

0: Das war Piano for Apartment Hunting bei Avery Ashby. Und ich finde, da kann man sich schon richtig vorstellen, wie man diese WG-Gesucht-Seite aufruft und so schöne Sachen schreibt wie: Hallo, ich rauche nicht, ich putze gerne, ich bin eine absolut unproblematische Mitbewohnerin. Bitte gebt mir ein Zimmer.
1: Mein Lieblingshobby ist, für andere zu backen.
0: Ja, ich backe jede Woche Kuchen. Stimmt. Wie war also eure WG-Zimmer-Erfahrung, Suche bisher in Dresden?
1: Ich hatte bis jetzt das Glück, sowie in Bonn, wo ich vorher gelebt habe, als auch in Dresden nach dem ersten Casting ein Zimmer zu bekommen. Also ich musste wirklich nicht viel suchen. Und ich bin so glücklich, weil manche Geschichten, die ich höre, sind so traurig und machen einen so Angst. Also jedes Mal, wenn ich eine WG gesucht habe, habe ich viel mehr Angst gehabt, als am Ende die Erfahrung mir wirklich erlaubt hat oder es so bewiesen hat. Aber ich muss auch sagen, man muss in der Lage sein, bestimmte Kompromisse einzuschließen. Also man muss nicht erwarten, eine 200-Euro-Wohnung oder ein 200-Euro-WG-Zimmer im Zentrum der Stadt zu finden mit den perfekten Mitbewohnern. Ich habe das Glück, tolle Mitbewohner zu haben, um die 300 zu zahlen, aber nicht so zentral in Dresden zu leben.
2: Dafür halt in Gorbitz. bei mir ging es, also ein Kollege hat gesagt, bei uns wird die Wohnung frei als Bock. Und dann war ich, ja. Und ja, das ist so die Story. Also überhaupt gar keine. Also ich habe ab und zu mal geguckt, so auch also WG gesucht und irgendwie eBay und Krams und alles, was es gab, war halt entweder halt so 9 Quadratmeter, Durchgangszimmer gefühlt noch für 400 kalt oder für 180 kalt, aber dafür unsanierter Altbau irgendwo in Pieschen oder so, wo du irgendwie so 3,5 Meter hohe Decken hast, was an sich ja super schön ist, aber das ist nicht gedämmt. Die Fenster sind aus dem vorherigen Jahrhundert oder letztem Jahrhundert noch. Heizt dich dumm und dämlich. Wenn du Pech hast, hast du noch Kohle- oder Holzofen drin, den du irgendwie jeden Vormittag anfeuern musst, musst noch Kohle bestellen oder Holz bestellen. Und also du zahlst ja dann, also die Kaltmiete ist günstig, aber auch sehr kalt dann in der Wohnung und in der warmen Miete zahlst du, also dann den Nebenkosten zahlst du ja dann dumm und dämlich hinten raus.
0: Hannes geht da mit dem Beil in die Dresdner Heide, um sein Holz zu hacken.
2: Aber nur, wenn die Parkranger nicht unterwegs sind, weil das kann ganz schnell mal Geld kosten.
0: Ja, aber ich glaube auch, über Kontakte ist immer am besten. Da meine Lieblingsgeschichte ist, meine eine Freundin war in Ägypten, hat ein Zimmer für Berlin gesucht, war dann in Ägypten feiern, irgendein Typ wollte ihre Nummer. Und am Ende hat sie ihm zwar nicht ihre Nummer gegeben, aber er hat ihr den Kontakt für ein WG-Zimmer gegeben. Und jetzt hat sie ein WG-Zimmer in Berlin. Also, falls es nicht klappt, vielleicht einfach mal feiern gehen und mal mit irgendwelchen Typen sprechen. Aber vielleicht haben die ja ein Zimmer.
2: Aber ich glaube, das ist eher so ein Berliner Ding, dass die überall unterwegs sind und feiern sind. Ich glaube, Dresdner sind, ich will mir jetzt nicht so weit aus dem Fenster lehnen, weil ich auch in dieser Partyszene nicht drin hänge. Aber ich glaube, so Dresdner da ist Feiern, glaube ich, eher so Industriegelände, irgendwelche Freetags, so da muss man nicht nach Ägypten und Globetrottern zum Feiern. Das geht alles auch ganz gut hier oder man geht irgendwie den Nachbarn auf die Kette.
0: Ja, muss man auch sagen, man muss auch mal die Kirche im Dorf besuchen.
2: Genau so geht das Sprichwort. Ja, tatsächlich. Also man sollte die Kirche im Dorf besuchen. In 3 Tagen ist Sonntag. Geht mal eure Kirche im Dorf besuchen. Wir besuchen jetzt mal was ganz anderes oder wen anderes, denn Trixie Mattel hat einen neuen Track rausgebracht. Einer von einigen in letzter Zeit, wobei es der einzige ist, der mich wirklich angesprochen hat, weil es nicht so in die Elektro-Remix-Richtung ging, sondern wirklich wieder so ein Trixie Mattel Classic Lied ist einfach mal. Heißt Ghost in the Mooden. Wir hören uns danach.

Ghost on the Moon von Trixie Mattel. Eine Künstlerin, die ich extrem spät entdeckt habe, dafür, dass sie seit 2018, 19, glaube ich, um die Drehe schon Dinge tut, ist eine amerikanische Drag Queen, die mitunter ganz am Anfang eine Akustikversion von Moving Parts gemacht hat, was ein grandioser Track war, akustisch. Irgendwo zwischen Pop und Country sich bewegend. Und die Sachen, die sie halt liedertechnisch bewerkstelligt und rausbringt, die eben nicht auf dieser elektronischen Remix-Schiene sind, was sie eben auch tut, gehen meistens irgendwo ganz tief in den Körper reiten, jetzt irgendwo so ins Herz oder den Gehirnbereich. Und ich finde, irgendwas rührt da extrem an. Passend auch jetzt gerade zum Lichtwechsel draußen vor der Tür. Ich habe aus dem Fenster geschaut und bin erschrocken, wie dunkel wir es schon haben. Deswegen, in Anbetracht, dass der Tag bald rum ist, mal zur ersten Konzertankündigung oder besser gesagt der ersten Nicht-Konzertankündigung, denn am Sonntag, jetzt am 18., hätte in der Chemiefabrik Mark Foggo spielen sollen, ein britischer oder englischer Ska-Interpreten-Künstler. Hat schon in den Ende der 70er Jahre angefangen, in Amsterdam Musik zu machen, dann wieder zurück nach England gewechselt. Zwischen extrem oder eher bekannt geworden mit seiner Band, hat aber auch sein Einzelprojekt und hätte jetzt am Sonntag in der Chemiefabrik in Dresden gespielt. Das Konzert fällt leider ersatzlos aus. Die Leute, die Tickets hatten und das nicht wussten, betrachtet es als Serviceleistung vom Campus Radio Dresden. Und als Ersatz dafür, dass er hier nicht auftreten kann, hören wir rein in Bang Me Head. Geht in die Ska-Richtung, also was ganz anderes als Trixie Mattel und dieser herbstliche Abendstimmungsmix gerade eben. Ich hoffe, ihr werdet ein bisschen wach dabei. Viel Spaß mit Bang Me Head von Mark Foggo.

0: Das war Bang Me Head von Mark Foggo, dessen Konzert ist am Sonntag in der Chemiefabrik leider ersatzlos abgesagt wurde. Finde ich schade, weil Mark Foggo ist ein, ich wollte fast sagen, sehr vielseitiger Künstler, was auf der einen Seite stimmt, weil es gar eine sehr vielseitige Musikrichtung ist, aber eingeschossen hat er sich ja eher so auf den Two-Tone, also diese englische Neuauflage vom Ska, so in den 70er, 80er Jahren, das Ganze ein bisschen mit Rocksteady und Punk verbunden, und das war dann so die Geburtsstunde von dem Ska, den man heute so aus dem modernen Ska und Two-Tone und vor allem aus dem Ska-Punk kennt hier in der Region. Ich finde, schade, dass abgesagt ist, aber deswegen hier der ja musikalische Schmanker, sage ich mal, von Mark Foggo.
1: Kleines Shoutout von dir.
0: Ja, na, ich finde, wenn so ein Konzert abgesagt wird, kann man zumindest so einen kleinen Trosttropfen, wenn man das so sagt, bringen, dass das zumindest mal kurz gehört wurde.
1: Hannes, wenn du eine Band hättest, wie würde sie heißen?
0: Eine extrem gute Frage, weil sehr viele Punkbandnamen sind schon vergeben. Es war mal, ja, ich hatte das Gespräch mal mit Bekannten und ich habe gesagt, die Pissrinnen wäre vielleicht gar nicht so verkehrt. Aber dann habe ich nachgeguckt und es gibt aber leider schon die Band, die Folgekotzenpissrinnen. Und das wäre dann ein bisschen zu nah dran und noch untertrieben unter der anderen. Kann man nicht so bringen.
2: Interessant.
0: Ja, ja, es ist vieles schon vergeben. So die chinesischen Glückskekse ist vergeben, die toten Crackhunde im Kofferraum.
2: Aber das so ist so auch mit den Bands anderer Genres, also immer die alternativen Rock, neuen Rock-Bands, die heißen immer etwas wie Walking, Singing, Dying, Diving und irgendein Objekt was oder ein Tier, was nicht dazu passt.
0: Ja, man muss halt irgendwie zwei Sachen nehmen und das irgendwie zusammenwürfeln und dann haben wir hier, weiß ich nicht, das Frikassee beschmierte Mikrofon. Das ist vielleicht sowas, ne? So, oder nicht die Gulasch-versifften Hörgeräte, weiß ich nicht.
2: Die Namen, die dann übrig bleiben, sind nicht mehr die coolsten.
0: Nee, no, Gulasch im Ohr, aber es gibt auch schon Spucke im Auge, deswegen, also es ist alles schon mal da gewesen, irgendwie ein Namen. Da muss man, glaube ich, ein bisschen abstrakter werden.
2: Vielleicht muss man anfangen, so Codes zu benutzen, wie Elon Musk das mit seinen Kindern machte.
0: Ich glaube, bei Elon Musk sind das keine Codes, das ist, glaube ich, einfach was ganz Absurdes. Ich möchte nicht in seinem Kopf zu Hause sein. Aber wir hatten es gerade von abstrusen Namen und teilweise nicht so abstrusen Namen. Die nächste Band heißt sehr generisch, das sind Die Tapeten. Und die haben einen neuen Track rausgebracht, der da heißt California Aces.

0: Die Tapeten mit California Aces, wie es sich für guten Punk gehört, hat man vom Text extrem wenig verstanden. In den instrumentalen Backgrounds war extrem wenig Abwechslung vorhanden. Es wurde hauptsächlich geschrammelt und in ein mittelklassiges Mikrofon verbalisiert, möchte ich es mal nennen. Aber finde ich einen Track, der auf jeden Fall Lust auf Pogo macht.
1: Ich bin froh, dass... Ich dachte immer, es liegt an mir, dass ich die Texte nicht verstehe, aber jetzt weiß ich, das soll so.
0: Also was heißt, es soll so, aber es vor allem bei Aufnahmen ist das gerne mal so ein Ding. Deswegen werden ja vor allem, also bei eigentlich allen Schallplatten, die man so kauft, sind ja wieder groß im Kommen, auch bei Punkbands oder bei sehr obskuren Bands, werden ja Vinyls gedruckt, ist ja immer so ein Zettel dreht mit den Songtexten, dass man so nebenbei ein bisschen mitlesen kann. Und bei vielen Bands ist es auch bitter nötig.
1: Aber auf jeden Fall eine gute Band, wenn man mal einen Tapetenwechsel braucht.
0: See what you did there.
2: Schönes Wortspiel.
1: Ja. Bei uns gibt es auch bald einen Tapetenwechsel. Wir bekommen nämlich einen neuen Song von der Adela.
2: Oh ja, genau. Also dieses Lied bricht ein bisschen die Genres, die wir bis jetzt gehabt haben. Es ist poppiger, es ist oberflächlicher. Das bedeutet aber nicht, dass es weniger Spaß macht, dem Lied zuzuhören. Also lass uns erstmal das Lied genießen und danach ein wenig darüber sprechen.

0: Das Lied heißt Nicole Kidman, wie die US-amerikanische Schauspielerin. Ihr kennt sie bestimmt aus Filmen wie Practical Magic, Baby Girl, Moulin Rouge. Und zu diesem Film wird auch sehr oft in dem Lied eine Referenz gemacht. Adela ist eine Künstlerin aus der Slowakei, sehr jung, Teil der Gen Z. Und sie spricht sehr oft in Interviews darüber, dass ihre Art, Musik zu machen, sehr an US-amerikanische Kultur orientiert ist und nicht an europäische oder slowakische Kultur. Das liegt auch hauptsächlich darin, dass sie genauso wie wir sehr viel Zeit ihrer Jugend im Internet verbracht hat oder vor dem Fernseher und das so amerikanisiert war. Das kennen wahrscheinlich viele von uns, die in Deutschland oder in anderen europäischen Ländern groß geworden sind. Und das Lied ist für mich einfach sehr schön zuzuhören, insbesondere wenn man sich ein bisschen selbstbewusster fühlen möchte, wenn man sich diese wunderschönen Bestätigungssätze sagt von ich bin schön, ich bin selbstbewusst, ich schaffe das. Also ich höre sehr gerne, wenn ich mein Make-up auftrage oder wenn ich zum Sport gehe. Und vielleicht hört ihr das nach diesem Hören auch öfters.
1: Ja, ich habe gerade auch ein bisschen in die Lyrics reingehört und The World is my Buffet, ja, finde ich auf jeden Fall, kann man sich mal geben, finde ich irgendwie einen schönen Anspruch.
2: Ich finde, yeah. Buffet ist auch ein wunderbares, schönes sächsische Vokabel, es passt null rein, aber so als Randnotiz.
0: So, und ich mag es einfach sehr auf Pop zu hören, also Popmusik ist einfach... Wenn du nicht weißt, was du richtig hören solltest und eine schöne Abwechslung von diesen intellektuell tiefgründigeren Texten willst, ist das einfach eine schöne Rotation für die Playlist.
1: Ja, wo wir schon beim Thema Pop sind, gleich geht es auch mit ganz viel Pop weiter, mit einem, der schon ganz lange in der Pop

Sagen. Es war eine richtig, richtig coole Party. David Guetta ist kurz aus Ibiza eingeflogen, hat vielleicht noch eine mazedonische Tomate gegessen, performt und ist dann wieder nach Hause. Und ja, wir können gleich mal seine Musik hören.

0: Genau, David Guetta singt gar nicht, er ist nämlich auch ein DJ. Aber ich muss sagen, ich mag den Sommer-Vibe richtig gerne, den dieses Lied so bringt. Das sind wohl auch so brasilianische Klänge. Also so genau kenne ich mich damit nicht aus, aber ich kann mir vorstellen, das nochmal anzuhören. Und ich wollte auch nochmal weiter von dem Konzert erzählen. Der einzige Grund, warum ich dieses Lied mitgebracht habe, ist, dass ich allen Leuten davon erzählen möchte. Und es gab auch in Mazedonien natürlich Kritik, weil vor dem Konzert hat die Regierung auch nicht gesagt, wie viel Geld sie ausgegeben haben für dieses Konzert. Das haben sie lieber so geheim gehalten. Und es war natürlich klar, so ein Konzert ist nicht umsonst, besonders wenn die Tickets nur 35 Dinar, also ungefähr 50 Cent kosten pro Person. Aber als ich da war, hatte ich das Gefühl, dass echt alle Leute sich voll gefreut haben, weil halt so selten internationale Künstler oder Künstlerinnen nach Skopje kommen, nach Mazedonien. Und dann alle waren so stolz, dass sie mal in ihrer Stadt war, dass sie mal irgendwie auf der Landkarte aufgetaucht sind. Da waren auch echt viele alte Leute, junge Leute und wir waren alle in diesem Stadion. Und ja, das war richtig toll. Und dann hat er auch noch irgendwie so einen neuen Song vorgestellt. Also ein Abend, den ich nicht vergessen werde. Und was ich auch nicht vergessen werde, ist, wie David Guetta aussah. Irgendwie, für mich sah er wirklich so aus, wie so dieser alte Vater, der auf so einer Familienfeier ist. Er hatte auch so ein riesiges Oversize-T-Shirt an, so die Achseln aufgeschnitten, damit es so besser lüftet. Und stand da so breitbeinig oben auf dieser Plattform und hat so seine DJ-Sachen gemacht. Ich weiß auch gar nicht, ob DJs live sind oder wie das überhaupt funktioniert. Aber das fand ich witzig, dass irgendwie so jemand dann so weltberühmt ist und halt so viele Lieder, die ich dann auch kannte, eigentlich alle gemacht hat. Irgendwie, ohne dass ich das mitbekommen habe. Er ist auch auf Franzose, falls das jemanden interessiert.
1: Ich dachte, er ist deutsch gewesen. Also danke schön für die Info. Ich wollte noch fragen. Ich finde es auch unglaublich, weil David Guetta hat uns unsere ganze Kindheit und Jugend irgendwie begleitet. So viele Hits aus den 2010ern entstehen. Also er ist Teil von diesen Hits gewesen.
2: Bei David Guetta, also ich denke da immer an diesen komischen Geiger, der früher so im
0: Das
2: Fernsehen
0: ist David
2: aufgetreten,
0: Garrett.
2: ne? Aber David G. irgendwas und es ist David Guetta. Ich denke mal, das ist der Typ mit dem Zopf und der Geiger und dann ist das so ein DJ und ich denke mir, nee, das
0: Ja.
2: war's nicht.
0: Aber ich habe überlegt, wenn Dresden mal Stadtjubiläum hat, was denkt ihr, wen sollten wir mal nach Dresden einladen?
2: Olaf Schubert.
1: Muss es ein deutscher Sänger sein?
0: Nee, es kann irgendjemand sein. Ich meine, David Guetta ist auch nicht
1: Ja.
0: Nordmazedonisch.
1: Ich meine, ich weiß wirklich nicht. Also irgendein Sänger, der den Geist der Stadt schön verkörpern könnte oder alle Leute. Wie heißt nochmal dieser Schlagersänger, der den alle.
2: Roland Kaiser?
1: Ja,
2: Aber
1: aber
2: der
1: er
2: ist
1: ist
2: ja schon
1: jedes
2: so
1: Jahr
2: oft in
1: hier, also.
2: Dresden.
1: Und dennoch sind die Leute immer aus dem Häuschen, wenn er

0: bekommt. Also ich glaube, die würden sich nicht beschweren.
1: Ja, aber das ist ja nichts Besonderes, Wetten. Also ne, so zu so einem großen Irgendwas-Jubiläum, so, also da kannst du ja nichts einladen, was du jedes Jahr in Dresden spielst. Da fällt ja schon ganz, ganz viel weg.
0: Aber dafür benehmen sich die Leute immer, wenn ihr hier vorbeikommt, als ob ihr das erste Mal hier ist. Also die Stadt ist so unglaublich voll.
1: Also ich weiß ich nicht, was kennt man denn, was spielt denn nicht so oft in Dresden?
2: Ich glaube, in Dresden haben wir auch dieses Problem, wir sind halt einfach so gut an Berlin angebunden. Also man kann halt einfach immer nach Berlin fahren. Beide
1: spielt immer nur nach Berlin, ja.
0: Oder Prag zum Beispiel. Prag hat auch viele berühmte Künstler immer angezogen.
2: Ja. Aber um nochmal zurückzukommen, Mazedonien ist auch immer ein Besuch wert. Also, ja, falls ihr mal Urlaub machen wollt in Mazedonien, kann ich empfehlen. Ja, sehr cooles Land.
0: Es gibt auch so viel zu machen und sehen in Mazedonien. Schöne Städte, wunderschöne Berge und auch einen wunderschönen See.
2: Ja, wir waren auch beim Ochridsee.
0: Also zwei, aber der eine lohnt sich wirklich sehr.
2: Das ist wirklich so einer der tiefsten Seen, einer der ältesten Seen. Ja, also gibt's viel zu sehen in den Seen. Und außerdem, ich habe auch extra für meinen einen Kumpel, habe ich so einen Pin mitgebracht von Tito, weil der feiert alles, was so mit Jugoslawien zu tun hat.
0: Oh ja. Der Balkan ist sowieso immer angesagter für Urlaub geworden.
1: Ja, habe ich auch gehört. Was auch angesagt ist oder angesagt sein sollte, am 23. Oktober, das ist quasi nächstes Wochenende, ist in der im Ostpol, ich hätte mich fast versprochen, im Ostpol in der Neustadt, ein Soli-Konzert für die Sächsische Flüchtlingshilfe e.V. Und da gibt's auch Musik, wo wir jetzt mal ein bisschen reinhören wollen, nach diesen vielen Ausführungen. Genau, wir hören, also zwei Bands und eins DJ-Personen sollten dann da zugange sein. DJ hatten wir jetzt gerade mit David Guetta schon, müssen wir nicht nochmal machen, aber dann die Bands werden wir kurz mal reinluschern. Da haben wir nämlich zwei Stück an dem Abend und das erste ist, habe ich Schotten so halb mal gesehen, am Kohlenplatz hier aus Dresden, also das ist nicht die Adresse, sondern die Band heißt so, am Kohlenplatz. Viel Spaß mit Breistadt Reihern Scheißverein.

Freistaat Reihern, Scheißverein von am Kohlenplatz. Zu hören nächstes Wochenende am 23.10. im Ostpol beim Soli-Konzert für den sächsischen Flüchtlingsrat e.V., nämlich fast schon wieder versprochen. Und weil das jetzt so ein bisschen abstrakt war vielleicht für viele und jetzt auch nicht so ergiebig, machen wir noch eine zweite Band, die dort auch auftritt. Trigger Kit and the Ending Man. Musikalisch ein Stückchen weit anders, aber auch obviously hörenswert. Das heißt, wenn ihr noch ein paar Knöpfe über habt und nächste